0: Der 33-Jährige habe unter anderem mehrfach an der Flugzeugtür gerüttelt. Das Bordpersonal und zwei weitere Passagiere hätten ihn an weiteren Aktionen hindern können. Der Mann wurde nach der Landung festgenommen und in eine psychiatrische Einrichtung gebracht. Gegen ihn läuft nun ein Strafverfahren. Die 78. Frankfurter Buchmesse ist am Abend feierlich eröffnet worden. Ab dem Vormittag kann zunächst das Fachpublikum die Messehallen besuchen. Ab Freitag dürfen dann auch Privatbesucher aufs Gelände. Aus Frankfurt am Main, Julia Herzka.
1: Das größte Thema ist die Lesekrise in der jungen Zielgruppe, denn die Verkaufszahlen bei den 10- bis 15-Jährigen sind im letzten Jahr rapide eingebrochen. Die Messe versucht dieses Jahr auch ganz neue Zielgruppen zu erschließen, durch Filmadaption, Gaming und vor allem im Hörbuchmarkt. Weiteres Thema beim Fachpublikum: Wie kann die Buchbranche KI gut nutzen? Und welche Regeln braucht es, damit KI der Branche nicht weiter schadet?
0: Das Wetter für Deutschland. In der Nacht im Norden sowie im äußersten Süden und Südosten wolkig, sonst nur locker bewölkt oder sternenklar, später lokal neblig. Die Tiefstwerte 14 bis 5 Grad. Tagsüber nach Nebelauflösung viel Sonne, später im Norden, Nordwesten und Westen einige Wolken, dazu maximal 17 bis 26 Grad. Die Zeit 2.03 Uhr.
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3: Vorsicht bitte auf der B9 Ludwigshafen Richtung Wörth. Zwischen Kieswerk und Jockrim befindet sich eine ungesicherte Unfallstelle. Die A5 Kassel Richtung Frankfurt ist zwischen Obermörlen und Friedberg nach einem Unfall gesperrt. Stuttgart, der Feuerbacher Tunnel ist wegen Wartungsarbeiten bis ca. 5 Uhr in beiden Richtungen gesperrt. Auf der A5 Karlsruhe Richtung Frankfurt ist die Einfahrt Bruchsal aus Richtung Karlsdorf kommend wegen einer Baustelle gesperrt. Auf der A6 Mannheim Richtung Heilbronn ist im Kreuz Walldorf die Überleitung zur A5 Richtung Karlsruhe wegen Fahrbahnerneuerung gesperrt.
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4: 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Das PPPPP, das ist das fantastisch perfekt polierte Popnacht Package. Das habe ich heute doppelt hier neben meinem linken und dem rechten Schuh liegen. Ich würde aber eines gerne jetzt an euch geben, nämlich das Schönste, wo ich also bestimmt 2,5 Stunden gestern auf dem Boden gekniet habe und habe an diesem Teil poliert. Wenn ihr es haben möchtet, 07221 2011 ist die sympathische Ziffernfolge auf dem Smartphone. Zärtlich drücken, ich spüre es, wenn es zu fest ist. 07221 2011, wer möchte denn um ein Popnacht-Package spielen?
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0: rasen zurück an diesem 7.10. Was ist denn da so los gewesen in den Jahren zuvor in unserem Mini-Rätsel? Mit Thomas aus Stralsund. Guten Morgen, Thomas.
1: Ein wunderschön.
0: Und Thomas, du bist ein Nachtesser. Ja? Du machst ja immer dann alles aus dem Kühlschrank raus. Was gibt es denn heute?
1: Heute gibt es Seelachs. Apfel-Sandwich.
0: Seelachs-Apfel-Sandwich. Wie muss man sich das vorstellen? Also Seelachs ist dieser Lachsersatz, den man so in so einem kleinen Döschen kaufen kann, ne? Mit viel Öl und Salz und so, wo man eigentlich danach 4 Liter Wasser trinken muss, wenn man da so einen Löffel gegessen hat.
1: Genau, so sieht's aus, ja.
0: Ja, und dann Äpfel dazu und gut, ne? Und auf ein Brötchen oder was?
1: Nee, auf Sandwich, also auf Toastbrot oder Weißbrotscheiben.
0: Ja, und dann riecht man vor sich hin, ne?
1: Ja.
0: Kommt ja keiner mehr vorbei heute Nacht, oder?
1: Nee, das denke ich auch nicht.
0: Das, ja, jetzt hat der Ansage sowieso.
1: Ich meine, nichts Genaues weiß man nicht, aber.
0: Ja, aber es ist jetzt, das Gebiet ist sozusagen kontaminiert in diesem Fall, ja?
1: Das denke ich auch, ja.
0: Also, pass auf, wir haben 2 schöne Fragen. Ich sag mal, heute vor 23 Jahren, als wir noch ganz klein waren, also ich fast noch gar nicht auf der Welt, da war ich 3 Jahre alt, da wurde ein Hollywood-Star, ein Schauspieler, zum Governor gewählt, zum Gouverneur von Kalifornien. Welcher Hollywood-Schauspieler war denn das? A. Tom Cruise, B. Arnold Schwarzenegger oder C. Chuck Norris? Arnold Schwarzenegger, so ist es. Vom Hollywood-Star zum Governor und dann zum Werbeträger für Gartengeräte. Alles das geht. Ja, man weiß ja nicht so genau, was ist mehr wert. Das kennen die Deals nicht. Heute vor 48 Jahren, als du auch noch nicht mal auf der Welt warst, da ist ein Soundtrack eines Musicals auf Platz 1 gewesen für 13 Wochen hintereinander. Und ich möchte von dir wissen, welches Musical dieser Song ist daraus beispielsweise. A. Cats, B. König der Löwen, C. Grease.
1: Cats.
0: Sag's doch nochmal.
1: Von Edward Lloyd Webber, Cats.
0: Ist falsch.
1: Ach.
0: Willst du es nochmal sagen? Cats ist falsch. Nein, leider, tut mir leid. Es wäre Grease gewesen, mein lieber Thomas.
1: Oh.
0: Oh, ist nicht so schlimm. Du wirst bestimmt bald wieder belohnt werden. Und ich wünsche dir eine gute Nacht in Stralsund.

0: Tiffany Harris und Find Me ist der neue Hit von Tiffany Harris.
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0: Oh, da kommt was Kultisches, aber noch eine Gefahrenstelle. In beiden Richtungen auf der A1 aufpassen. Bremen, Osnabrück, da laufen Rehe zwischen Fechter und Lohne-Dinklage.

was Kultisches. Ashley Ray Wilson, eine 33-jährige Sängerin aus Kalifornien, nennt sich Ash, hat einen neuen Hit, der heißt Stop the Wedding. Schluss mit der Hochzeit jetzt hier in der Popnacht.

Neue Hit von Ash, Stop the Wedding. Auf der A59 Bonn Richtung Köln, da ist eine ungesicherte Unfallstelle auf der Autobahn zwischen Flughafen und Dreieck Heumar. Die Popnacht mit dem Alde Forster.

0: Schabuzi und a Bar Song. Es ist 2.32 Uhr.
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1: In der Nacht ist es teils klar, in Baden-Württemberg teils wolkig. Gegen Morgen bildet sich bei 12 bis 5 Grad wieder Nebel. Tagsüber scheint nach Nebelauflösung wieder oft die Sonne. Am Nachmittag ziehen von Westen her allmählich immer mehr Wolken auf. Es wird ein letztes Mal spätsommerlich warm mit höchstens 20 Grad in Gerolstein bis 26 Grad in Emmendingen. Danach deutlicher Wetterumschwung. Am Donnerstag und Freitag immer wieder Regen, anfangs örtlich Gewitter, zeitweise sehr windig und spürbar kühler als bisher.
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2: Vorsicht bitte auf der A59 Bonn Richtung Köln. Zwischen Flughafen und Dreieck Heumar befindet sich eine ungesicherte Unfallstelle. Die A5 Kassel Richtung Frankfurt ist zwischen Obermörlen und Friedberg nach einem Unfall gesperrt. Stuttgart, der Feuerbacher Tunnel ist wegen Wartungsarbeiten bis ca. 5 Uhr in beiden Richtungen gesperrt. Auf der A5 Karlsruhe Richtung Frankfurt ist die Einfahrt Bruchsal aus Richtung Karlsdorf kommend wegen einer Baustelle gesperrt. Auf der A6 Mannheim Richtung Heilbronn ist im Kreuz Walldorf die Überleitung zur A5 Richtung Karlsruhe wegen Fahrbahnerneuerung gesperrt.
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3: Und die am meisten unterschätzte Temperatur heute höchstens 17 Grad auf Hiddensee. Hier ist die Popnacht. Mein Name Ben Sträubel.
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0: The Bowser.
1: Mit Natic in der Popnacht. Den Kreativen gehört die Nacht. Wir haben ja auch Menschen, die singen hier zu großen Hits. Wir machen auch große Hits noch größer. Da haben wir unseren Jürgen in Friedrichshafen. Andreas, der ist in Castrop-Rauxel gerade wach geworden und ist auch ein kleiner Fan des Singens und mag auch Eckhard Holland Kunz, unseren Bäckermeister. Der kommt ja immer nach drei.
2: Und jetzt wann muss der Benny wieder backen?
1: Sehr schön, ne? Der Andreas wieder singt.
2: Er musste ja schon mal bei Ecki stehen.
1: Mhm, ja, ja.
2: Dann gibt es lecker Brötchen und auch Kuchen.
1: Und was reimt sich auf Kuchen?
2: Und Eckis Personalproblem kann gehen.
1: Ach so, gut. Bin ich mal gespannt, ob das funktionieren sollte, ne? Dass ich also sein Personalproblem löse noch und als Bäcker einsteige in seiner Backstube in Meiningen in Thüringen. Dankeschön, Andreas, für diesen doch akustisch hochwertigen Beitrag. Ich denke mal, dass unser Eckhard, wenn er jetzt gerade wach geworden ist und hat sich zur Seite gedreht, ein bisschen motivierter in die Backstube reingehen wird und dann nach drei unser musikalisches Rätsel. Er spielt einen Song auf einem Instrument seiner Wahl. In der Backstube erkenne ich den Titel, erspiele ich euch die wertvollen Backwaren. Ich hoffe, es wird gelingen und ich muss nicht in dieser Backstube stehen. Hier ist die Popnacht mit Tom Petty.
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0: Und American Girls in der Popnacht. Oh, Frank hat Geburtstag und braucht hier einen schönen Hit. Frank, hallo.
1: Ich habe allgemein Angst vor Tieren.
0: Ja.
1: Ich habe Angst vor Schlangen, weil die giftig sein können.
0: Naja, ich werde dir keine Schlange schicken, ich weiß. Der hat sich heute ein bisschen geschockt, der Frank, an seinem 37. Geburtstag, weil wir jemanden hatten, der drei Schlangen zu Hause hat. Okay, muss ja keine Sorgen machen, lieber Frank, ich kümmere mich natürlich um dich. Wir sind hier im Therapiekreis zusammen verwurzelt. Wir kommen nicht mehr auseinander, wir hängen zusammen wie Schlangen. So, und ich bin aber nicht so giftig. Dafür sind die ja immer nicht, sind ja nicht alle Schlangen giftig. Ne? Ich halte im Zweifel immer zum Tier. Aber heute, weil das dein 37. Geburtstag ist, Frank, kriegst du auch dein Lieblingshit hier von Sienna Spyro. Great Expectation ist der neue Hit von Sienna Spyro, ein Happy Birthday noch. Auch für alle anderen Geburtstagskinder. Happy Birthday to you. So schön, dieser Song. Habe ich den Flügel extra reinschieben lassen? Vorher noch geputzt, poliert, sogar die schwarzen Tasten glänzen. Sienna Spyro, Great Expectation.

0: MGMT Kids, hier ist die Pop-Nacht. Ja, wie gut gelaunt ist man, wenn man 8 Jahre immer Nachtschicht hatte? Und kann man dann noch normal klingen? Oder ist man Zombie geworden? Nein, natürlich. Ja, Nachtmenschen sind dann nicht nur die Kreativen, das sind dann die coolen, entspannten, wie Michaela aus Halle an der Saale. Guten Morgen, Michaela.
1: Guten Morgen.
0: Würdest du sagen, 8 Jahre Nachtschicht hat irgendwas mit dir gemacht? Gibt es Veränderungen am Körper oder in der Seele, die du spürst?
1: Nein, gar nicht. Im Gegenteil. Also ich bin absoluter Nachtmensch. Mir macht das Spaß.
0: Und vom Schlafen her ist es auch kein Problem, ne, dass du zu wenig schläfst. Es gibt ja viele Studien, sagen ja, man muss irgendwie über 7 Stunden schlafen, zwischen 7 und 9 Stunden oder 10 oder 20 Stunden. Brauchen wir nicht, ne?
1: Nee.
0: Wie viel sind es bei dir?
1: 6.
0: Bei mir sind es, glaube ich, 3,5 Stunden oder so, dann fangen die...
1: Das
0: liegt daran, weil ich werde schikaniert von der katholischen Kirche gegenüber, die haben da so Powerbelling machen, die weißt du, und bam, alle 15 Minuten, bam, bam, da muss ich irgendjemand darstellen und deswegen, vielleicht ist es einfach ein kleiner Anschlag auf mich, aber es tut mir nichts letztendlich, ne? Ich werde also durchhalten, allein nur deswegen.
1: Das habe ich nicht Gott sei Dank.
0: Ja, genau, weil nur deswegen, um zu beweisen, dass es geht. Ja. So, also du fährst jetzt genau wohin mit deinen Apothekenauslieferungen?
1: Ich bin Leipzig gefahren, jetzt bin ich in Merseburg.
0: Gut, dann bist du fertig. Um wie viel Uhr?
1: So ungefähr in einer Stunde.
0: Dann spiele ich dir vorher auf jeden Fall, ich würde mal sagen, in den nächsten 6 Sekunden deinen Lieblingshit, ja? Also, lieber Michaela, komm gut an und halt durch.
1: Ich danke dir. Ja.

Es ist 2.57 Uhr, eine Gefahrenstelle. Vorsicht auf der A7. Da sind Menschen auf der Fahrbahn in beiden Richtungen. Auf der A7 Hamburg-Flensburg in Höhe Hamburg-Bahrenfeld.

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1: Um 3 Uhr mit Christine Beidt. Der Vorsitzende des Parlamentarischen Kontrollgremiums, Henrich Mann, fordert eine umfassende Aufklärung der Spionagevorwürfe gegen den früheren Chef des Bundesnachrichtendienstes Hanning. Dabei dürfe kein Stein auf dem anderen gelassen werden, sagte Henrich Mann in den ARD-Tagesthemen. Auf die Frage, welche Signale der Vorgang an Deutschlands Partner sendet, antwortete er:
2: Unsere Partner sind genauso professionell wie der BND und wissen natürlich, dass die Manipulation von Personen, und man muss ja wissen, dass Herr Hanning auch wirtschaftlich schwer angeschlagen war, offenbar auch Geld benötigte nach einer Insolvenz, dass das anfällig macht und insofern auch gegnerische Dienste immer versuchen, auf der Gegenseite Menschen in ihren Bann zu ziehen. Wie weit das hier geht, das klärt gerade der Generalbundesanwalt.
1: Der frühere BND-Chef Hanning war gestern festgenommen worden. Die Bundesanwaltschaft wirft dem 80-Jährigen unter anderem Auskundschaften von Staatsgeheimnissen und versuchten Landesverrat vor. Bundeskanzler Merz hat am 3. Jahrestag des Hamas-Überfalls die Solidarität mit Israel betont. Deutschland stehe für die Sicherheit und Existenz Israels ein, so der Kanzler. Das sei eine Lehre aus dem Holocaust. Jüdischen Menschen in Deutschland verspricht Merz, die Bundesregierung werde alles tun, um Antisemitismus zu bekämpfen. Hamas-Terroristen hatten vor 3 Jahren mehr als 1200 Menschen in Israel getötet und viele weitere verschleppt. Wie in Frankreich breiten sich auch im Nachbarland Belgien die Schülerproteste weiter aus. In der Hauptstadt Brüssel ist heute eine Großkundgebung geplant. Belgien-Korrespondentin Katrin Schmidt fasst die Lage zusammen.
3: Allein in Lüttich, nahe der deutschen Grenze, kam es in den letzten Tagen zu mehreren Dutzend Festnahmen, nachdem Straßenblockaden und Bushaltestellen in Brand gesetzt wurden, sowie Polizeibeamte rund um die Protestaktionen mit Feuerwerkskörpern und Steinen beworfen wurden. Von Liège und Mons über Charleroi und viele kleine belgische Orte reichen die Proteste inzwischen bis in die Hauptstadt Brüssel und es gehen seit vergangenen Donnerstag täglich mehr Oberschülerinnen und Schüler auf die Straße. Meist friedlich und ähnlich wie in Frankreich als Protest gegen marode Schulgebäude, verschlechterte Lernbedingungen und geplante Veränderungen im belgischen Schulsystem.

0: Die deutschen U21-Fußballer haben sich das Ticket für die EM nächstes Jahr in Albanien und Serbien gesichert. Sie setzten sich in Bielefeld mit 2:0 gegen Georgien durch. Ende November werden in Belgrad die Gruppen für die Endrunde ausgelost. Das Wetter für Deutschland. In der Nacht im Norden sowie im äußersten Süden und Südosten wolkig, sonst nur locker bewölkt oder sternenklar, später lokal neblig. Die Tiefstwerte 14 bis 5 Grad. Tagsüber viel Sonne, später im Norden, Nordwesten und Westen einige Wolken, zum Abend im Westen Regen und örtlich Gewitter, dazu bis 26 Grad. Die Zeit, es ist 3:03 Uhr.
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2: Vorsicht bitte auf der A59 Bonn Richtung Köln. Zwischen Flughafen und Dreieck Heumar befindet sich eine ungesicherte Unfallstelle. A5 Kassel Richtung Frankfurt. Zwischen Obermörlen und Friedberg 2 Kilometer Stau nach einem Unfall. Stuttgart, der Feuerbacher Tunnel ist wegen Wartungsarbeiten bis ca. 5 Uhr in beiden Richtungen gesperrt. Auf der A5 Karlsruhe Richtung Frankfurt ist die Einfahrt Bruchsal aus Richtung Karlsdorf kommend wegen einer Baustelle gesperrt. Auf der A6 Mannheim Richtung Heilbronn ist im Kreuz Walldorf die Überleitung zur A5 Richtung Karlsruhe wegen Fahrbahnerneuerung gesperrt.
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3: mit Ben Streubel. Und unser Bäckermeister hat gerade seine Backstube betreten. Das sehe ich an der Fingerkamera. Unterm rechten Zeigefinger und am Fingernagel haben wir eine Kamera installiert. Das weiß er nicht, aber vielleicht kriegt das ja jetzt auch so langsam mal mit, aber er wird sie nicht finden. Ja. Und dann in 7 Minuten unser musikalisches Rätsel. Erkenne ich den Song, den er spielt, auf einem Instrument seiner Wahl, erspiele ich euch wertvolle Backwaren.

0: Impossible. James Arthur in der Popnacht.
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0: Eckart Holland Kunz heißt der Bäcker. Er ist in Meiningen in Thüringen in seiner Backstube gerade und bereitet den Tag vor
3: mit einem Instrument seiner Wahl.
0: Erkenne ich den Song, erspiele ich euch die Backwaren. Lieber Eckart, bist du entspannt?
4: Ja. Buongiorno,
0: ja.
4: Dottore Benibero.
0: Ja, si.
4: Ich habe Besuch aus Italien.
0: Schön.
4: Ja, mein Sohn ist für einen Kurztrip nach Thüringen gekommen in meine Backstube.
0: Ah ja, das heißt, er spricht jetzt nur noch Italienisch mit dir, dein Sohn, dann eigentlich.
4: Ja, ich muss jetzt umdisponieren. Schwierig.
0: Ja, hat sich aber gut eingelebt in Italien. So schnell verlässt er uns.
4: Ja, aber ich traue den Frieden nicht. Vielleicht ist er auch gekommen, um zu spionieren.
0: Aha, kann sein. Das ist momentan ja sehr angesagt.
4: Ja, ich sehe das vielleicht schon nächste Woche in der Bäckerzeitung.
0: Mhm.
4: Die Schlagzeile, die Akte Holland Kunz.
0: So ist es.
4: Spionage in der Backstube.
0: Alte Rezepte an Russland verkauft.
4: Ja, so ungefähr. Ich habe keine Lire und auch keine Papiere.
0: So ist es. Ja, aber jetzt dein Sohn kann doch dann, wenn er italienisches Know-how hat, umgekehrt natürlich auch vielleicht ein paar italienische Backwaren bei dir einführen. Könnte ja auch ein Renner werden. Zum Beispiel gerade in Richtung Weihnachten gibt es auch dieses trockene Brotgedöns. Panettone heißt es, ne? Panettone?
4: Ja, genau. Einen schönen Panettone.
0: Früher hat man das geschenkt bekommen, wenn man also Stammkunde war in einer Pizzeria.
4: Dann genau, das waren so eine Pappschachtel.
0: So ist es. Und dann gab es das immer mit so einem Schleifchen in groß. Dann gab es irgendwann in klein und ich glaube jetzt gar nicht mehr.
4: Ja, du hast recht.
0: Naja.
4: Aber ich bin etwas im Zweifel. Meine Kundschaft, die wartet ja, glaube ich, darauf, dass es italienische Spezialitäten gibt.
0: Ja.
4: Aber wenn wir das dann produzieren und er ist dann nicht mehr da, ich muss das dann weiterführen, dann bin ich ja noch mehr in der Bredouille.
0: Ja, dann lässt es schicken oder das kriegst du schon hin. Ich glaube, dann wird dir das Rezept dann da lassen. Immerhin ist er ja noch dein Sohn.
4: Und der hat zu machen, was ich sage.
0: Und so weiter. So, welches Instrument hören wir denn gleich?
4: Ja, bevor ich ausspioniert werde, werde ich mal lieber auf der Trumpet was spielen.
0: Sehr schön, die Trumpet. Und dann haben wir noch zwei schöne neue Hits vorher. Mark Amber mit The Proof ist ganz neu und gut riechend. Und aus dies mit Angel Eyes. Bis gleich.

0: The Proof. The Proof, ein neuer Hit von Mark Ember.
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0: Eckart spielt auf der Trumpet einen Song. Erkenne ich den Titel, spiele ich euch die wertvollen Backwaren, und erkenne ich nichts, dann habt ihr die Möglichkeit, also ich meine, ich würde mich freuen, unter 07221 2011 mich als Telefonjoker zu unterstützen, weil sich das einfach in jeder Quizshow so gehört, dass man auch einen Telefonjoker hat. Ja, will man machen, das ist auch eine Hilflosigkeit natürlich, ne? Die ich manchmal empfinde, wenn ich hier so sitze. Eckart!
3: Ja!
0: Bist du bereit?
3: Ich spüre die Angst.
0: Ja, lass hören.
3: Der Ingo aus Mönchengladbach schlägt folgenden Liedanfang vor.
0: Mhm.

0: Ja.
1: Klang ein bisschen nach Kirchenmusik.
0: Wollte ich sagen, großer Gott, wir loben dich, hätte ich fast gedacht. Aber ist es nicht. Ich habe auch eine Idee. Hallo?
2: Ja, hallo?
0: Ja?
2: Guten Morgen, mein lieber Benny Bär.
0: Wer bist denn du?
2: Ja, der Andreas.
0: Andreas, aus?
2: Ich bin nicht mehr, ja? Oh. Aus. Ja, woher wohl, ne?
0: Ja, weiß ich doch nicht, wo du herkommst.
2: Ja, aus Meiningen.
0: Meiningen? Ja, glaube ich nicht, dass du aus Meiningen kommst. Aber oh, okay. Andreas, was hast du denn erkannt?
2: Ja.
0: Ja?
2: Tina Turner, simply the best.
0: Ja, ruf bitte nie wieder an. Sei nicht so unkreativ, auch mit anderen Dingen im Leben. In diesem Moment geht der Himmel auf, mein Lieber. Marlon Brando kommt mit dem rechten Arm runter, zieht dir dein Smartphone aus der Hand.
1: Ja, die Meininger halten zusammen. Jetzt bin ich ja überrascht.
0: So.
1: So, aber du gibst jetzt auf.
0: Nee, das ist von Madonna. Like a Prayer.
1: Ach Mensch.
0: Soll ich das, in welcher Version soll ich das spielen? Da gibt es ganz viele von. Es gibt auch Coverversionen von. Es gibt eine Live-Version, da weiß ich aber nicht genau, wie es klingt. Die würde bis zur Kündigung gespielt werden, sehr lange. Ach, oder im Original?
1: Ich spiele lieber das Original.
0: Na gut, was bekommt der Erste?
1: Wir wollen ja auch nicht verlieren.
0: Was bekommt der Erste, der in die Backstube reinbrüllt? 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
1: Es gibt heute ein Ciabatta-Brot mit Oliven.
0: Na wunderbar, da ist doch schon Italien eingezogen bei dir. Bis morgen.
1: Bis morgen.

Dabadai. I'm good, I'm blue, David Guetta, es ist 3.27 Uhr in der Popnacht. Vorsicht. Ich habe doch Vorsicht gesagt. In beiden Richtungen auf der A2 Berlin-Hannover, da sind Menschen auf der Fahrbahn im Kreuz Hannover-Buchholz und Menschen sind auch auf der A37 Burgdorf-Hannover-Messe. Auch da sind Menschen auf der Fahrbahn im Kreuz Buchholz. Ihr passt da ein bisschen auf. Falls ihr noch was gesehen habt, das nicht auf die Straße gehört, dann gerne auch hier mir Bescheid geben. Dann warnen wir uns gegenseitig unter 07 221 20 11.

0: 3.31 Uhr.
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2: In der Nacht ist es teils klar, in Baden-Württemberg teils wolkig. Tagsüber scheint nach Nebelauflösung wieder oft die Sonne. Am Nachmittag ziehen immer mehr Wolken auf. Es wird ein letztes Mal spätsommerlich warm mit höchstens 20 Grad in Gerolstein bis 26 Grad in Emmendingen. Danach deutlicher Wetterumschwung. Am Donnerstag und Freitag immer wieder Regen, anfangs örtlich Gewitter, zeitweise sehr windig und spürbar kühler als bisher.
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3: A5 Kassel Richtung Frankfurt. Zwischen Obermölln und Friedberg 2 Kilometer Stau nach einem Unfall. Stuttgart, der Feuerbacher Tunnel ist wegen Wartungsarbeiten bis ca. 5 Uhr in beiden Richtungen gesperrt. Auf der A5 Karlsruhe Richtung Frankfurt ist die Einfahrt Bruchsal aus Richtung Karlsdorf kommend wegen einer Baustelle gesperrt. Auf der A6 Mannheim Richtung Heilbronn ist im Kreuz Walldorf die Überleitung zur A5 Richtung Karlsruhe wegen Fahrbahnerneuerung gesperrt. Auf der A6 Kaiserslautern Richtung Mannheim ist die Anschlussstelle Grünstadt wegen Fahrbahnerneuerung gesperrt.
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0: Und die am meisten unterschätzte Höchsttemperatur in Bernburg an der Saale. Da bekommen wir heute 23 Grad. Hier ist die Popnacht. Mein Name, Ben.

0: die Toten Hosen. Hier ist die Popnacht. Sven aus Bad Säckingen, der befindet sich gerade im Zug, ist auch gleich in Hannover. Ein Nachtzug ist das. Hallo Sven, guten Morgen.
1: Ja,
0: die Verbindung ist natürlich so, wie sie ist. Ich hoffe, dass ich ein paar Fetzen raushöre. Bist du dann in einem Abteil mit jemandem und der schläfst irgendwie auf einer Liege oder?
1: Nein, das ist einfach nur ganz normal. Das ist ein uralter Zug aus der Schweiz.
0: Ach so.
1: Man nicht schlafen kann. Also ich nicht.
0: Ach so, ein Nachtzug, wo man nicht schlafen kann? Was ist das denn für ein Nachtzug? Also gar kein richtiger Nachtzug, sondern mit normalen Sitzen. Also ohne so Liegeabteile, oder?
1: Oder hast du wir sind hier in der Holzklasse, hier ganz vorne, ja. Die ersten drei. Hinten sind die Guten dann.
0: Ach so, du gehörst nicht zu den Guten. Du bist aber
1: die Guten, die Richtigen, mit Matratze und Kaffee morgens früh.
0: Ja, aber da kann ich dir sagen, das habe ich einmal mitgemacht, so doll ist das Frühstück da nicht. Da kommt so ein Pappbecher an und dann in so einer Papierschachtel ein Orangensaft in einem Joghurtbecher drin eingeschweißt und dann so ein trockenes Croissant aus der Plastiktüte. So dolle ist das nicht und verpasst da nicht so viel. Ne? Aber mit dem Liegen, das muss man schon sagen, das wäre dann schon ein bisschen besser. Wie ist denn die Fahrt ansonsten gewesen bisher?
1: Ja, wunderbar, gut.
0: Das ist gut. Und du besuchst jetzt deine Tante, deine Lieblingstante?
1: Ja, Tante Erika in Schwieberding, genau.
0: Was wird die denn sagen, wenn du da so früh ankommst?
1: Die wartet schon seit Montag mit Hacke und Spaten. Wir wollten was im Garten machen.
0: Ach so, aber wenn du morgens um 6 Uhr da ankommst schon, ist da vielleicht ein bisschen...
1: Nee, da gibt es einen kleinen Jungen. Mein Sohn, der hat keinen Stück direkt gemacht. Ja,
0: Jetzt wird die Verbindung ein bisschen schlechter. Ich habe noch Sohn verstanden und so. Ich hoffe, dass das alles funktioniert dann heute im Garten, Hacke und so. Also ich reime mir was zusammen, habe ein schönes Bild auf jeden Fall. Bring Brötchen mit. Das ist wichtig, wenn du dann später kommst, ja? Oder sehr früh schon antanzt. Okay? Komm gut an auf den letzten Metern. Sven hört jetzt nicht mehr. Das ist das Leben im Zug. Völlig normal, vor allen Dingen im runtergekommenen Nachtzug. Er ist wieder da. Also, komm gut an, ja? Ciao, ciao.

0: Welcome Wild in Westerohrstedt. Das ist in der Nähe von Husum. Da leuchtet eine einsame Kerze gerade bei Norman. Der ist Busfahrer und wird dann gleich in seinen Bus steigen. Linie 150 Husum-Flensburg. Guten Morgen, Norman.
1: Morgen.
0: Ja, schön, dass du wach bist, weil es geht doch, glaube ich, erst um 6.25 Uhr ab Husum, habe ich gerade nachgeguckt im Fahrplan.
1: Ja,
0: ne?
1: Ja, aber ich muss ja meinen Bus erst fertig machen.
0: Was heißt das, fertig machen?
1: Also ich ziehe mich jetzt an, fahre ins Depot, dann wird der Bus vorbereitet und dann muss ich vom Depot ja noch an den Zopp.
0: Aha.
1: Also in dem Falle beginne ich heute wirklich am Bahnhof.
0: Der Zopp ist der zentrale Omnibusbahnhof für diejenigen, die nicht so mit öffentlichen Verkehrsmitteln unterwegs sind.
1: Ja.
0: So, der Zopp. Und es ist ein schöner Zopp in Husum. Habt ihr da einen guten mit
1: ja,
0: Kaffee
1: der ist eigentlich... aber mit einer sauberen öffentlichen Toilette, das ist ja schon mal viel wert.
0: Ja.
1: Ja, das ist wirklich viel wert.
0: Das muss ich mal sagen, was kostet die öffentliche Toilette da?
1: Gar nichts.
0: Ach, das gibt's doch gar nicht mehr.
1: Ja, so doch. Was. Also sowas gibt es noch.
0: Ja, das müssen ja Freiwillige sein, die das da reinigen. Also, auf jeden Fall ist die Strecke Husum-Flensburg sehr schön, aber nachts, wenn du fährst im Dunkeln, gar nicht so, weil da sind die Lampen ausgeschaltet an den Bus.
1: Ja, viele. Also die größeren Ortschaften, oder was heißt Ortschaften, es gibt welche beleuchtet, aber es gibt auch unbeleuchtete und das ist natürlich nicht so einfach.
0: Ja,
1: ich kann ja das Fernlicht nicht anmachen, dann freuen sich meine, die mir entgegenkommen.
0: Ja, so, deswegen das prangern wir an dieser Stelle mal an. Das wird eingespart, das Licht einfach oder was?
1: Ja.
0: Wahrscheinlich. Ne? Also wir prangern das an dieser Stelle an, höchste Stufe der Anprangerung. Ja, weil, ich meine, das ist auch gefährlich für Menschen, die da stehen. Du siehst sie nicht richtig. Andere sehen die nicht, die an der Bushaltestelle stehen. Sie selbst
1: also
0: sehen sich nicht.
1: So 95% die jungen Leute machen das Smartphone an, das leuchtet ja. Und wenn eine ältere Person, den haben wir das ja so schon, die haben eine Taschenlampe.
0: Ja,
1: also man sieht sie so.
0: Aber ist auch eine Armut, oder? Wenn man da keine Lampen mehr einschaltet. Also ich bin
1: ja.
0: Also
1: ja.
0: Norman, es wird hier nichts passieren, wenn irgendeiner da was für diese Anprangerung, die an Negativem zuträgt, dann wendest du dich an mich. Ja.
1: Das ist aber schön, dass es mal angeprangert wird.
0: Ja.
1: Wir mögen das alle nicht so wirklich.
0: Genau, also die Petition ist hiermit unterschrieben. Husum, Flensburg, Lampen an.
1: Lampen an.
0: Bei der Linie 150. Wünsche dir eine gute Fahrt, ja? Bis bald.
1: Jo, du. Tschüss.

0: Was Kultisches war das.
1: Jo. Es ist jetzt 3.53 Uhr, da piept es nochmal für die A5 Basel in Richtung Karlsruhe. Ein defekter PKW steht zwischen Bühl und Baden-Baden auf der Autobahn. Das ist Somber mit Undressed. Hier ist die Popnacht am Mittwoch.

0: Somber und Undressed in der Popnacht. Ah, da ist noch jemand dazugekommen, der jetzt erst wach wurde.
1: Guten Morgen, lieber Benny. Mir ist dein Therapiekind Thorsten.
0: Sehr gut.
1: Bin auch wach und am Start. Wünsche dir eine schöne Sendung und einen schönen Mittwoch.
0: Das ist tschüss. Gut. Thorsten ist endlich dazugekommen. Ich habe schon gedacht, einer fehlt auch noch hier. Happy Birthday. Happy Birthday, liebe Silke. Happy Birthday to you, Silke. Feiert in Berlin den 28. Geburtstag, hat heute aber einen Zahnarzttermin, also Geburtstagstorte vielleicht dann direkt erst nach der Zahnbehandlung. Um 9 Uhr ist das schon, ne? Aber vorher gibt's gute Laune und ihren Lieblingshit von den Black Eyed Peas in der Popnacht.

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1: Um 4 Uhr mit Christine Beidt. Die Abgeordneten der SPD-Bundestagsfraktion haben sich am Abend zu einem Protestmarsch in Berlin versammelt. Sie reagierten damit auf die Wahl des AfD-Politikers Rausch zum Landtagspräsidenten von Sachsen-Anhalt. Thomas Bertsch berichtet.
2: Die SPD-Politiker liefen vom Bundestag durch das Brandenburger Tor zum Bebelplatz, dem Ort der Bücherverbrennung nach der Machtergreifung der Nationalsozialisten 1933. Mehrere Parlamentarier trugen dabei Grundgesetzbücher in der Hand. SPD-Fraktionschef Miersch sagte, dies sei kein normaler Tag. Man spüre die Pflicht, Flagge zu zeigen, wenn die Demokratie unter Druck stehe. Erstmals seit Gründung der Bundesrepublik seien Rechtsextreme in ein Landtagspräsidium gewählt worden.
1: Der Vorsitzende des Parlamentarischen Kontrollgremiums, Henrich Mann, fordert eine umfassende Aufklärung der Spionagevorwürfe gegen den früheren Chef des Bundesnachrichtendienstes, Hanning. Dabei dürfe kein Stein auf dem anderen gelassen werden, sagte Henrich Mann in den ARD-Tagesthemen. Hanning war gestern festgenommen worden. Die Bundesanwaltschaft wirft dem 80-Jährigen unter anderem Auskundschaften von Staatsgeheimnissen und versuchten Landesverrat vor. Die Bundesregierung will Menschen besser vor sexualisierter Gewalt im Internet schützen. Deshalb befasst sich das Kabinett heute mit einem Gesetzentwurf von Justizministerin Hubig. Der sieht vor, dass auch das Herstellen und Verbreiten gefälschter pornografischer Aufnahmen bestraft werden kann. Außerdem soll härter gegen voyeuristische Aufnahmen vorgegangen werden, die gegen den Willen der Betroffenen an öffentlichen Orten wie einer Sauna entstanden sind. Die deutschen U21-Fußballer haben sich für die Europameisterschaft nächstes Jahr in Albanien und Serbien qualifiziert. Sie gewannen 2:0 gegen Georgien. Aus der Sportredaktion berichtet Nicolas Weber.
3: Vor 20.000 Zuschauern in Bielefeld kam die deutsche Mannschaft gut ins Spiel und ging schon nach 9 Minuten in Führung. Ein Schlenzer von Elversbergs Noah Davig wurde von Stuttgarts Jenan Pejcinovic abgefälscht und landete im Netz. Die Gäste aus Georgien drängten zwar danach auf den Ausgleich. In Hälfte 2 konnte aber Pejcinovic für Deutschland erhöhen. Nach Vorlage von Kapitän Nicolo Tresoldi traf er ins leere Tor zum 2:0. Nach dem Jubel über die Qualifikation geht nun der Blick nach Belgrad, wo am 26. November die Gruppen für die EM-Endrunde ausgelost werden.
1: Das Wetter für Deutschland. In den frühen Morgenstunden ist lokal Nebel möglich. Die Tiefstwerte liegen zwischen 14 und 5 Grad. Tagsüber nach Nebelauflösung viel Sonne, später im Norden, Nordwesten und Westen einige Wolken, zum Abend im Westen Regen und örtlich Gewitter. Dazu maximal 17 bis 26 Grad. Die Zeit 4:03 Uhr.
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4: Stuttgart. Der Feuerbacher Tunnel ist wegen Wartungsarbeiten bis ca. 5 Uhr in beiden Richtungen gesperrt. Auf der A5 Karlsruhe Richtung Frankfurt ist die Einfahrt Bruchsal aus Richtung Karlsdorf kommend wegen einer Baustelle gesperrt. Auf der A6 Mannheim Richtung Heilbronn ist im Kreuz Walldorf die Überleitung zur A5 Richtung Karlsruhe wegen Fahrbahnerneuerung gesperrt. Auf der A6 Kaiserslautern Richtung Mannheim ist die Anschlussstelle Grünstadt wegen Fahrbahnerneuerung gesperrt.
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5: Mit Ben Sträubel. So, ich habe es auch einigermaßen gut überstanden jetzt bis nach 4 Uhr. Eine Motte ist nämlich hier sehr früh schon in diesem Studio aufgetaucht, weil das Fenster offen war und noch bin ich nicht angefressen worden. Ich fasse mich immer noch mal so an. Noch keine Löcher im Hemd. Das ist gut. Die nächsten Stunden gehören ja auch noch uns. Naja, gut, viele Stunden sind es nicht mehr, aber zumindest 56 Minuten. Da machen wir das Beste draus, unter anderem gleich ein Spielchen. Ihr gewinnt ein Popnacht-Package in 7 Minuten.
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0: Boys Are Light und America in der Popnacht.
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0: Die zwei Nummer 1 Hits des heutigen 7.10. in der Musikgeschichte kommen jetzt an euch vorbeigeflogen. Packt sie euch. Welche beiden Hits sind das? Falls ihr beide erkennt, verdient ihr euch ein Popnacht-Package.
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0: 07221 2011. Habt ihr beide Songs erkannt? 07221 2011.
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1: Da sitzt du, die 2 Nummer 1 Hits des heutigen 7.10. in der Musikgeschichte. Shine bright like a diamond. Martin, der ist in Hamburg zu Hause, in Wilhelmsburg. Und was hast du erkannt?
2: Ja, moin. Das erste war Over the Rainbow von den Kamakavivo.
1: Also Israel Kamakavivo Ole. Genau.
2: Genau.
1: Ja, logisch. Also Kamakavivo ist auch okay. Wir grüßen in die Cloud an dieser Stelle. Und das zweite?
2: Das zweite war Shine Bright Like a Diamond von Rihanna.
1: So ist es. Aber bist du in der Badewanne gerade noch? Hört sich so an.
2: Ja, im Badezimmer, genau.
1: Hatte ich mir doch gedacht. Alles. Entweder hast du keine Teppiche da, wo du wohnst, oder du bist im Keller eingesperrt oder eben im Badezimmer. Ist ja auch schön.
2: Oh bisschen,
1: heute ist Tag der Badewanne im Übrigen. Ne? Da kannst du dich ruhig mal reinlegen.
2: Oh, schön.
1: Wie lange hast du denn noch bis zur Arbeit?
2: Ich muss gleich los. Also 10 Minuten und dann geht's los. Ne?
1: Du arbeitest in einer Lackfabrik sozusagen. Ihr stellt Lacke her für besondere Lacke?
2: Ja, also wir stellen Reparaturlacke für Flugzeuge her.
1: Mhm. Und das Besondere an Flugzeuglacken, wie unterscheiden die sich von denen, die wir uns vielleicht aufs Auto schmieren?
2: Ja, zum Beispiel die man sich an die Wand schmiert oder ans Auto schmieren. Also unsere Lacke für Flugzeuge, die müssen natürlich sehr leicht und sehr robust sein. Das ist so die Besonderheit. Das Robuste ist natürlich, dass man wenig Gramm braucht. Ja. Und in der Flugkraft zählt ja jedes Kilo. Und deswegen sind unsere Reparaturlacke so spannend, weil sie einfach sehr... ja, leicht sind, aber dafür sehr robust und stabil und damit, produzieren wir das für die Flugzeuge.
1: So stabil, dass das Flugzeug allein am Lack zusammenhängt. Ja, also das
2: kann man so
1: das
2: sagen.
1: Ist fantastisch. Dann hast du eine Kollegin, du hast geschrieben, eine Kollegin möchtest du unbedingt grüßen, die ist auch auf dem Weg gerade in deine Firma. Das ist Silke. Was ist das Besondere an Silke, dass sie sich jetzt nochmal ein bisschen liebgrüßt fühlt?
2: Ach ja, meine Silke ist meine liebste Kollegin, mit der arbeite ich die ganze Woche zusammen, 40 Stunden die Woche, immer in der Frühschicht und
1: würde ich sagen, wirst du dich für sie jetzt auch noch ein bisschen hübscher machen, ne? Vom Spiegel stehe ich gerade.
2: Ja, immer.
1: Das beste Parfum anlegen in diesem Moment und ich spiele euren Lieblingssong und eine gute Zeit, ja? Bis bald.
2: Dankeschön. Jo, bis bald.

4.23 Uhr ist es. Auf der A2, bitte aufpassen, Berlin in Richtung Hannover. Da liegen Fahrzeugteile auf der Autobahn. Da gehören sie nicht hin zwischen Peine und Hämelerwald.

0: 4.30 Uhr.
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8: In der Nacht ist es teils klar, teils wolkig. Gegen morgen bildet sich bei 12 bis 5 Grad wieder Nebel. Tagsüber scheint nach Nebelauflösung wieder oft die Sonne. Am Nachmittag ziehen von Westen her allmählich immer mehr Wolken auf. Es wird ein letztes Mal spätsommerlich warm mit höchstens 20 Grad in Gerolstein bis 26 Grad in Emmendingen. Danach deutlicher Wetterumschwung. Am Donnerstag und Freitag immer wieder Regen, anfangs örtlich Gewitter, zeitweise sehr windig und spürbar kühler als bisher.
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9: Stuttgart. Der Feuerbacher Tunnel ist wegen Wartungsarbeiten bis ca. 5 Uhr in beiden Richtungen gesperrt. Auf der A5 Karlsruhe Richtung Frankfurt ist die Einfahrt Bruchsal aus Richtung Karlsdorf kommend wegen einer Baustelle gesperrt. Auf der A6 Mannheim Richtung Heilbronn ist im Kreuz Walldorf die Überleitung zur A5 Richtung Karlsruhe wegen Fahrbahnerneuerung gesperrt.
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0: Und die am meisten unterschätzte Höchsttemperatur heute in Gütersloh, da werden es 23 Grad. Die Popnacht ist hier. Mein Name.

0: in der Popnacht und den spaßigen, kreativen gehört die Nacht. Elvira aus Bleialf in der Eifel ist eine von Ihnen. Guten Morgen, Elvira.
1: Guten Morgen, Ben.
0: Und du hast geschrieben, dass du dich jetzt gleich mit deinem Nachbarn in die Badewanne begibst.
1: Ja, aber in Badeklamotten, weil meine Eckbadewanne wird eingeweiht. Wir wollen heute Morgen die Eckbadewanne mit dem Frühstück einweihen.
0: Ach so, okay. Also ihr kommt euch da nicht unbedingt näher in der Badewanne,
1: Nein.
0: sondern viel Schaum dazwischen, dann Klamotten an und so. Und dann funktioniert das auch mit dem Nachbarn, ne? Sehr gut, heute ist ja auch Tag der Badewanne. Ich habe es am Anfang dieser Show, da warst du wahrscheinlich noch geschlafen, habe ich es erwähnt, deswegen passt das eigentlich auch ganz gut. Was man mit so einer, hast du eine Badewanne vorher schon drin gehabt oder ist das jetzt die erste?
1: Nee, das ist jetzt die erste.
0: Ah, okay, weil wenn du noch eine alte gehabt hättest, da gibt es ja, ich glaube, alle 2 Jahre gibt es ein Badewanne- und Sautrogrennen in Deutschland. Ich weiß nicht mehr genau, in welchem Ort war es, in der Oberpfalz irgendwo auf jeden Fall. Gibt es einen Ort, wo man dann in der Badewanne mit Paddeln irgendwo über den Fluss dann durchgepaddelt wird und wer dann gewinnt, der hat dann bekommt irgendwie auch was Schönes. Ich weiß es nicht, habe ich jetzt irgendwo mal gehört. Ja? Sautrogrennen und Badewannenrennen. So, also hast du es mal gehört, aber du bleibst jetzt erstmal schön mit deinem Nachbarn in dieser tollen Badewanne, in der neuen Eckbadewanne. Was wird denn geboten an Frühstück?
1: Ich hatte mir gedacht, ich mache Rührei, habe die Kaffeemaschine schon zurechtgestellt.
0: Ja.
1: Und
0: steht alles neben der Eckbadewanne.
1: Genau.
0: So, Quietscherähnchen nicht vergessen, ne? Viel Schaum ist wichtig. Ne?
1: Ja.
0: Dass immer was dazwischen ist, immer eine sozusagen eine Schaummauer. Brandmauer ist ja out, aber eine Schaummauer, ne, baust du auf. Dann wünsche ich dir mal sehr viel Spaß und du hast geschrieben, dass du Martin Garrix und Ed Sheeran hören möchtest. Ne?
1: Ja, das wäre
0: Dann mache ich das jetzt mit Repeat It. Bis bald.

ist ja schon fast romantisch, ne? Typico romantico, as long as you love me. Es ist 4.47 Uhr, Vorsicht auf der A1, Osnabrück in Richtung Bremen. Da liegen Gegenstände im Dreieck Stur in der Überleitung zur A28 in Richtung Oldenburg. Hier ist die Popnacht.

Bam. So, jetzt haben wir noch ein bisschen Zeit hier zusammen. Ne? Es ist ja 10 vor 5, aber nicht mehr so viel. Weil ich ja ganz langsam zusammenpacke. Ihr dürft gerne noch ein paar Vorschläge machen für die letzte Amtshandlung. Also vielleicht habt ihr eine Erfindung erlangt heute Nacht. Einen geistigen Höhenflug, den ich vielleicht weitergeben kann beim Patentamt in Form eines schönen Patents auf meinen Namen. 07221 2011, vielleicht auch einen Hit, den ihr gerne hören möchtet, oder die Weltgrößen, alles das geht dann noch gleich. Und da ist noch eine Gefahrenstelle gerade, will ich euch auch nicht vorenthalten, und zwar auf der B107 Pritzwalk in Richtung Gentin zwischen Klietznick und Schafteuke. Da laufen Pferde auf der Bundesstraße, da gehören die auch nicht hin. Hier ist die Popnacht.

0: Zeit von Carte Blanche und DJ Topic Lucky Ones, haben wir gerade gehört hier, ne? Ja, also jetzt ist es ja auch 5 vor 5, da habe ich zusammengepackt und die letzte Amtshandlung für Sven aus Bad Säckingen, der ist die ganze Nacht durchgefahren mit dem Nachtzug von Basel Richtung Hannover, kommt gleich bei seiner Lieblingstante an, hat sich auch schon mal gemeldet gehabt hier und ist jetzt ziemlich ermüdet, würde aber gerne diesen Song ja noch hören, ein bisschen lauter von Kiss God Gave Rock'n'Roll to You bis zur Kündigung in der super langen Version, machen wir doch. Die geht bis morgen Nacht. Ich habe die Schuhe angezogen, Notaufstaste abgeklemmt. Und was macht die KI?
1: Nach Hause.
0: Okay.
1: Nach
0: Hause. Ich komme mit. Das war die Popnacht. Mein Name ist Ben Spreubel. Schönes Leben in Deutschland.

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1: Um 5 Uhr mit Christine Beidt. Israel erinnert heute an die Opfer des Überfalls durch die Terrorgruppe Hamas vor 3 Jahren. An vielen Orten im Land finden Gedenkveranstaltungen statt. Im Vorfeld hat Bundeskanzler Merz bekräftigt, Deutschland stehe fest an der Seite Israels. Berlin-Korrespondent Mario Kubina berichtet.
2: Die Bundesregierung werde ihren Beitrag leisten, damit sich so etwas wie die Hamas-Attacke vor 3 Jahren nicht wiederhole. Jüdischen Menschen in Deutschland verspricht Merz, dass die Bundesregierung alles tun werde, um Antisemitismus zu bekämpfen. Zum Schutz jüdischen Lebens heute auch eine Debatte im Bundestag. Und auf dem Bebelplatz in Berlin-Mitte findet am Nachmittag eine Gedenkveranstaltung statt, bei der an die Opfer des Angriffs erinnert wird. Bei der islamistischen Attacke auf Israel vor 3 Jahren wurden rund 1200 Menschen getötet und 250 verschleppt.
1: SPD-Chef Klingbeil fordert nach der Wahl des AfD-Politikers Rausch zum Landtagspräsidenten in Sachsen-Anhalt eine Erklärung von CDU und BSW. Dass der Kandidat einer in dem Bundesland als gesichert rechtsextremistisch eingestuften Partei mit deutlich mehr als den AfD-Stimmen ins Amt gewählt worden sei, werfe drängende Fragen auf, so Klingbeil. Er sprach von einem Tabubruch. Rausch hatte bei der Wahl 48 von 82 Stimmen erhalten, 4 mehr als AfD und BSW zusammen haben. Die zum Tod verurteilte US-Amerikanerin Krista Pike ist nach einem gescheiterten Hinrichtungsversuch wieder bei Bewusstsein. Sie könne sprechen, teilten ihre Anwälte mit. Es sei unklar, wie hoch ihre Überlebenschancen seien. Pike waren in der vergangenen Woche 2 Dosen Gift gespritzt worden, die sie überlebte. Sie war 1996 für den Mord an einer 19-Jährigen zum Tod verurteilt worden. Die 78. Frankfurter Buchmesse öffnet ab dem Vormittag für das Fachpublikum. Von Freitag an können dann auch Privatbesucher zur weltgrößten Buchmesse kommen. Aus Frankfurt am Main, Julia Herzka.
3: Die diesjährige Buchmesse steht nicht nur im Zeichen politischer Debatten, sondern auch im Zeichen einer schwächelnden Branche. Die Buchverkäufe gehen zurück, gerade in der jungen Zielgruppe. Über diese Lesekrise diskutieren die Verlagsvertreter bei den Fachtagen, aber auch über künstliche Intelligenz und das Potenzial im Audiomarkt. Die Buchmesse wurde gestern Abend mit einem feierlichen Festakt eröffnet, mit deutlichen Worten der Autorin Radka Denemarkova, die für das Gastland Tschechien sprechen durfte. Die Kulturminister, die die Kultur zerstören, kommen und gehen, die Literatur aber bleibe, sagte Denemarkova in ihrer Rede.
1: Das waren die Nachrichten mit Christine Beidt.
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4: Ja, heute früh zieht es so ein bisschen an der Haut, besonders wenn ihr Fahrrad fahrt. Also man merkt es im Gesicht, man merkt es an den Händen, so einstellige Temperaturen. Und es ist auch stellenweise noch neblig, aber im Laufe des Tages, und ich habe gedacht, gestern wäre der letzte schöne Tag gewesen, kriegen wir wieder bis zu 26 Grad. Wenn sich der Nebel aufgelöst hat, dann scheint die Sonne. Aber es sind mehr Wolken als gestern dabei. Wir haben höchstens 20 Grad in Montabaur, 26 Grad in Efringen-Kirchen und dann in der Nacht von heute auf morgen kommt der Wetterumschwung. Dann ist Herbst.
5: Das ist wirklich schön. Wir hatten noch nie in einem Jahr so viele schöne letzte Sommertage wie in diesem Jahr, oder?
4: Ja.
5: Wirklich Wahnsinn. Guten Morgen auf die Straßen. 3:05, das Neueste aus dem SWR3-Verkehrszentrum. Und bitte Vorsicht auf der A6 Heilbronn Richtung Mannheim zwischen dem Kreuz Waldorf und dem Dreieck Hockenheim. Da sind Fahrradfahrer auf der Autobahn unterwegs. Das soll so nicht sein. Hoffentlich wenigstens mit Helm, bitte. A5 Kassel Richtung Frankfurt zwischen Obermörlen und Friedberg. Bergungsarbeiten. Der Verkehr wird an einem Standstreifen am Unfall vorbeigeführt. Und jetzt ist noch ganz aktuell die A6 reingekommen. Bitte Vorsicht von Heilbronn Richtung Nürnberg. Zwischen Feuchtwangen Nord und Aurach, da liegt ein Reifenmantel auf der Fahrbahn. Da wo es geht, euch eine gute Fahrt. Alle Staus kriegt ihr auch immer für eure Strecke auf swr3.de.
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4: Guten Morgen, ihr seid wahrscheinlich noch in dem Modus, ich starre, um zu überleben. Die Uhrzeit um 5.04 Uhr. Und ich habe mich gerade gefragt, wie kommen Leute eigentlich mit dem Fahrrad auf die Autobahn? Wie passiert das?
5: Wie kann das passieren? Ja, es ist ja dann doch, also ich meine, das ist natürlich eine reizvolle Vorstellung, da mal unterwegs zu sein, wenn da keine Autos sind. Das denke ich mir auch als leidenschaftlicher Fahrradfahrer. Wäre mal schön, so ein riesengroßer Fahrradweg. Hm. Aber dann auch noch um die Zeit.
4: Ist euch das schon mal passiert? Seid ihr schon mal mit dem Fahrrad auf der Autobahn gelandet? Falls ja, gerne melden.
5: Wow.
4: Und ansonsten einfach nicht nachmachen,
5: ne? bitte nicht. Ich wäre aber auch sehr interessiert, falls. 0722 1 2011. 4:05 jetzt. Hier ist bei 3 Morning Show. Guten Morgen.
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0: Nein, nein, nein, nein. Auf gar keinen
1: ich
0: Fall.
1: Ich mache auch ein vorbeifahrendes Nein. Nein!
0: Das war sehr gut. Nochmal zurück vielleicht?
1: Nein!
0: Das will doch wirklich keiner, Leute. Kebabwasser. Wasser, das nach Döner schmecken soll. Das ist wirklich...
2: Das
3: Ekelgetränk
2: der Nacht.
3: Boah. Eine Firma aus Berlin hat zusammen mit Wissenschaftlern der Uni in Tallinn ein Getränk entwickelt, das, Achtung, jetzt kommt der Werbetext, Berlins zwei größte Leidenschaften vereint. Dönergeschmack und Rehydrierung, also ne, Wasser und so, nach einer Disco-Nacht.
0: Boah, das ist wirklich harter Tobak um diese Uhrzeit, so früh, 10 nach 5. In einem Instagram-Post sieht man schon, wie das Wasser abgefüllt werden soll. Der Inhalt farblich ungefähr wie so ein ISO-Getränk, so ein bisschen pastellig. Und auf dem roten Etikett ist ein Dönerspieß drauf und natürlich auch die Aufschrift Kebab-Water, Kebab-Wasser.
3: Also es tut uns total leid, wenn euch auch ein bisschen schlecht wird. Wir glauben, das ist Fake.
0: Ja.
3: Es ist hoffentlich ein Werbegag.
0: Soll heute allerdings vorgestellt werden, dann wissen wir mehr. Da soll das Kebab-Wasser in Berlin vorgestellt werden. Natürlich stilecht, wo denn sonst, in einem extra angemieteten Dönerladen für diesen Zweck.
3: Also dann lieber ein Leben lang. Kalter Kaffee, sehr, sehr dünn, dass es fast so aussieht wie ein ISO-Getränk, aber in bräunlich, als einmal Kebab-Wasser.
0: Ja, das ist wirklich einfach ein ehrliches.

0: Es gibt doch so Sachen morgens, hi, hier ist SWR3, die Morningshow um 5.18 Uhr, die sind im Haushalt noch lauter als sonst. Also es gibt die eine Sache bei euch im Haushalt, die sehr, sehr laut ist.
1: Ja.
0: Bei uns ist es so, wir haben so eine alte Holzdiele. Das ist eine. Da darfst du nicht drauftreten. Tagsüber ist es wirklich schon so, als ob ein LKW vorbeifährt. Und nachts ist es, also da wächst du alle im Haus auf.
1: Ja.
0: Und ich frage mich, ob Leute das auch haben und dann immer so drumrum tänzeln. Zum Beispiel eine sehr laute Kaffeemaschine, das würde man morgens ja nicht machen. Mhm. Hast du auch sowas?
1: Ich habe so eine Kaffeemühle bei mir stehen. So eine ganz alte, so eine, die habe ich irgendwann aus so einer WG abgezogen, weil keiner mehr wusste, wem die eigentlich gehört. Und dann okay, dann I think it's mine now. Und die macht ein Geräusch, also es ist wirklich, die schreit dich an. Die hüpft wie in so einem Comic dann einfach auf der Anrichte auch so rum und plärrt mega, mega laut. Und die darf man auf gar keinen Fall vor 9 Uhr benutzen, sonst wird man von den Nachbarn verklagt. Das geht
0: sehr
1: nicht.
0: Gut. Also, falls ihr auch sowas Lautes habt, gerne melden, weil das mit den Fahrradfahrern hat ja nicht geklappt. Offenbar war von euch noch keiner auf der Autobahn mit dem Fahrrad. Aber vielleicht habt ihr ja laute Dinge im Haushalt.

0: Guten Morgen, hier ist SWR 3 um 5.25 Uhr. Manchmal müssen wir euch einfach nur ein bisschen provozieren, dann kommen die Geschichten. Ne?
1: Ist wirklich so. Thema Fahrrad auf der Autobahn hatten wir um 5 Uhr morgens hier im SWR 3 Verkehrszentrum. Haben wir uns gefragt, wie passiert das? Jetzt wissen wir es. Andreas aus Allgäu hat uns angerufen. Und Andreas, du bist auch schon mal mit dem Fahrrad auf der Autobahn unterwegs gewesen.
2: Weil eine einspurige, normale Landstraße plötzlich zur Schnellstraße wurde. Und dann, ich war mit meinem Cousin unterwegs. Das war bei Villingen-Schwenningen, kann ich mich noch erinnern, 1992. Da sind wir durch den Schwarzwald gefahren, von Nord nach Süd. Und ja, wir wussten jetzt nicht so richtig weiter. Wir haben festgestellt, wir sind falsch. Also auf der Autobahn, dann sind wir auf dem Standstreifen noch so, weiß nicht, 200 Meter weitergefahren. Und dann haben wir unsere schweren Fahrräder damals über die Leitplanke gelupft und sind dann von der Autobahn oder von dieser vierspurigen Schnellstraße wieder runtergefahren und waren dann, davon.
0: Zum Glück ist nichts passiert, ey. Aber so kann's gehen, ne?
1: Wirklich. Gefährliches Hobby, Andreas. Hoffentlich nicht nochmal. 5.26 Uhr, guten Morgen.

0: Einen wunderschönen guten Morgen. Es ist eine Minute vor 5:30, 5:29 Uhr. Der kompakte Newsüberblick am Mittwoch, den 7. Oktober, jetzt mit Simone Sano.
1: Das Kontrollgremium fordert die lückenlose Aufarbeitung des Hanning-Falls. Die U21-Fußballer lösen vorzeitig das EM-Ticket. Das Wetter: erst viel Sonne, später wolkiger bei 20 bis 26 Grad. Die Spionagevorwürfe gegen den Ex-Chef des Bundesnachrichtendienstes Hanning müssen umfassend aufgeklärt werden. Das fordert der Vorsitzende des Parlamentarischen Kontrollgremiums, Henrich Mann. In den ARD-Tagesthemen hat er gesagt, dabei dürfe kein Stein auf dem anderen gelassen werden. Auf die Frage, welche Signale der Vorgang an Deutschlands Partner sendet, hat er geantwortet:
2: Unsere Partner sind genauso professionell wie der BND und wissen natürlich, dass die Manipulation von Personen, und man muss ja wissen, dass Herr Hanning auch wirtschaftlich schwer angeschlagen war, offenbar auch Geld benötigte nach einer Insolvenz, dass das anfällig macht und insofern auch gegnerische Dienste immer versuchen, auf der Gegenseite Menschen in ihren Bann zu ziehen. Wie weit das hier geht, das klärt gerade der Generalbundesanwalt.
1: Ex-BND-Chef Hanning soll heute dem Haftrichter vorgeführt werden. Wie in Frankreich breitet sich auch im Nachbarland Belgien die Schülerproteste weiter aus. In der Hauptstadt Brüssel ist heute eine Großkundgebung geplant. SWR3 Belgien-Korrespondentin Katrin Schmidt fasst die Lage zusammen.
3: Allein in Lüttich, nahe der deutschen Grenze, kam es in den letzten Tagen zu mehreren Dutzend Festnahmen, nachdem Straßenblockaden und Bushaltestellen in Brand gesetzt wurden, sowie Polizeibeamte rund um die Protestaktionen mit Feuerwerkskörpern und Steinen beworfen wurden. Von Liège und Mons über Charleroi und viele kleine belgische Orte reichen die Proteste inzwischen bis in die Hauptstadt Brüssel, und es gehen seit vergangenen Donnerstag täglich mehr Oberschülerinnen und Schüler auf die Straße. Meist friedlich und ähnlich wie in Frankreich als Protest gegen marode Schulgebäude, verschlechterte Lernbedingungen und geplante Veränderungen im belgischen Schulsystem.
1: Die deutsche U21-Nationalmannschaft hat sich das Ticket für die Fußball-Europameisterschaft nächstes Jahr in Albanien und Serbien gesichert. Sie hat am Abend in Bielefeld mit 2:0 gegen Georgien gewonnen und ist damit Gruppensieger. Ende November werden in Belgrad die Gruppen für die Endrunde ausgelost. Die EM findet kommenden Sommer statt.
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1: Das Bundeskabinett berät über härtere Strafen bei pornografischen Deepfakes und anderen Formen von digitaler Gewalt. Und in Israel, aber auch in Berlin, gedenken die Menschen der Opfer des Terrorangriffs der Hamas von vor 3 Jahren. 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
5: Heute noch nicht. Morgen ist der Herbst da. Heute noch mal spätsommerlich warm. Höchstens 20 Grad in Montabaur, 26 Grad in Freiburg zum Beispiel. Es ist neblig heute früh, das werdet ihr gemerkt haben. Und es ist auch echt frisch. Also man braucht ein bisschen ein dickeres Jäckchen, aber noch keine LÜ. Es scheint heute im Laufe des Tages wieder oft die Sonne. Und in der kommenden Nacht fängt dann der Wetterumschwung an.
0: Guten Morgen auf die Straßen. Es ist 5:58 Uhr. Wir schauen auf die A8 mit dem Neuesten aus dem SWR3-Verkehrszentrum Karlsruhe in Richtung Stuttgart zwischen Pforzheim West und Pforzheim Süd. In der Baustelle stockt's, wie so oft, Verzögerung hier eine Viertelstunde obendrauf. Das war's, alle Staus und Behinderungen für eure Strecke auch immer auf swr3.de. Kommt gut an, gute Fahrt.
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0: Einen wunderschönen guten Morgen. Gerade hatten wir es vom Radfahren auf der Autobahn. Schreibt uns der Dirk an die 0722211. Er kann das ein kleines bisschen verstehen. Ich meine, das ist auch wirklich sehr verwirrend. Beide Hinweisschilder sind blau. Stimmt.
5: Was will man da auch machen?
0: Ja, es geht ja wirklich
5: nicht. Kann man gar nichts tun dagegen.
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0: Also mit den Tränen, die da heute Nacht geweint wurden, könnten wir ein ganzes Regenfass füllen.
1: Das ist wirklich so. Argentinien hat sich verabschiedet vom wahrscheinlich größten Fußballer, den sie in ihrer gesamten Geschichte hatten. Und da sagen jetzt alle, die Diego Maradona noch spielen, haben sie einen Moment. Aber Lionel Messi, der hat jetzt quasi vor wenigen Stunden zum letzten Mal im blau-weiß gestreiften Argentinien-Trikot den Rasen betreten und wieder verlassen für Argentinien. Und da wurde geheult letzte Nacht. Meine Güte, guckt euch mal diese Bilder an. Das ist wirklich Wahnsinn. Argentinien hat gegen Benin gespielt.
0: Die hatten gar keine Rasensprenkler gebraucht.
1: Nee, wirklich alles da von den Rängen runter. Das war das letzte Mal. Messi selber war auch sehr emotional. Da schauen wir gleich nochmal ausführlich drauf. Um kurz nach sechs mit unserer Korrespondentin in Südamerika, wie auch das Spiel gelaufen ist und wie es auch für Messi war.
0: Aber jetzt geht's erstmal um eine kleine Rechenaufgabe.
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0: Heute dröseln wir nämlich die Tore von Messi mal ein bisschen auf und wollen von euch wissen, wie viele Tore er im Schnitt bei der Nationalmannschaft geschossen hat.
1: Also, beziehungsweise wie lange er gebraucht hat, um eins zu schießen. Ihr braucht die Anzahl der Länderspiele und die Tore. Alle wie viele Minuten macht's Klingeling auf Messis Torkonto in der Nationalmannschaft, beziehungsweise hat's Klingeling gemacht. Das ist ja jetzt einfach vorbei, das muss man jetzt ja wissen, dass das jetzt einfach durch ist. Alle wie viele Minuten hat Messi ein Tor geschossen, nur für Argentinien, ganz wichtig, nur im Nationalmannschaftsfußball. Die beste Schätzung gewinnt ein SWR3, Elch.
0: Also wir sind auch absolute Mathe-Honks. Wir haben es gerade so hinbekommen, es auszurechnen. Ihr werdet das auf jeden Fall schaffen. 0722120111.
1: Und zur Vereinfachung, wir gehen mal davon aus, jedes Spiel dauert 90 Minuten. Nur das sei fairerweise dazu gesagt, vorweg.

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Wir sind wie so kleine Lagerfeuer, es dampfen Köpfe. Ja. Rauchen Köpfe, weil wir eine Matheaufgabe gemacht haben heute Morgen, die echt ein bisschen schwierig ist. Aber ich schaffe das schon.

0: Adios, Albiceleste.
1: Oh, okay. Flo hat gerade seinen inneren Argentinier gechannelt. Guten Morgen, hier ist die SWR3 Morning Show. Lionel Messi ist seit wenigen Stunden kein argentinischer Nationalspieler mehr. Mhm. Der hat gerade gegen Benin seinen letzten Tango getanzt. Das muss man so sagen, habe ich gehört, wenn man Sportreporterin ist.
2: Ganz wichtig.
1: Und er hat auch wieder ein Tor geschossen.
2: Genau, und um die Tore von Lionel Messi, um die geht's auch jetzt.
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2: Besser gesagt, um die Anzahl seiner Tore. Wie viele Minuten hat Lionel Messi im Schnitt gebraucht, um ein Tor für die argentinische Nationalmannschaft zu schießen? Also wie viele Minuten, alle wie viele Minuten hat er im Schnitt ein Tor geschossen? Ist ein bisschen durch von hinten durch die Brust ins Auge gedacht, ne? Jetzt aber ganz einfach mal so im Schnitt runtergerechnet. Ein Beispiel, mal angenommen, jemand macht 2 Spiele und schießt darin 4 Tore. Wir gehen von 90 Minuten pro Spiel aus, dann sind das 180 Minuten durch 4, bedeutet im Schnitt alle 45 Minuten ein Tor. So, wie sieht's da jetzt bei Lionel Messi aus?
1: Wir wollten das von euch wissen und gucken mal. 07221 2011, guten Morgen. Wer ist dran und woher?
5: Einen wunderschönen guten Morgen. Hier ist Yves aus dem schönen Saarland.
1: Hallo Yves. Du klingst ganz souverän. Du klingst so, als ob du dich mit Mathe sehr gut auskennst.
5: Ja, mehr oder weniger.
1: Okay. Sag mal, was ist die Lösung?
5: Also ich schätze mal alle 139 Minuten.
2: Wie kommst du da drauf?
5: Also ich denke mal, wenn ich die Anzahl der Tore rechne und was so im Schnitt eigentlich von der Zeit her ausmacht, müsste 140 Minuten circa hinkommen.
1: Und das ist sehr nah dran. Dafür bekommst du ein SWR3-Elchi. Herzlichen Glückwunsch.
5: Nein, vielen Dank. Das ist ja super.
1: Es sind 149 Minuten.
5: 149 Minuten, da war ich ja wirklich dicht dran. Das ist ja super. Ja. Da fängt der Tag ja super an.
2: Sehr gut. Hast du den auch live vielleicht zufällig mal spielen sehen bei irgendeiner WM oder so?
5: Nee, live nicht. Nein. Leider nicht.
2: Ja, gibt ja jetzt aber seit dieser Saison auch wieder Spitzenfußball im Saarland. Das ist ja auch in Ordnung.
5: Ja, auf jeden Fall.
2: Ja. Yves, danke fürs Mitmachen. SWR3, ich komme zu dir.
5: Ich danke euch und wünsche euch einen schönen Tag.
1: Wir wünschen dir auch einen hervorragenden Mittwoch. Dankeschön.
5: Danke.
1: Und wir sind wirklich begeistert, dass er das so gut geschafft hat. Also, wie geht der Rechenweg? 207 Länderspiele mal 90 Minuten. Wir sind davon ausgegangen, dass nicht überzogen wurde. Durch 125 Tore sind 149 Minuten. Und dass Yves so nah dran war. Also Wahnsinn. Da möchte ich wieder seinen Ellbogen für streicheln. Ich habe ihn nicht gefragt. Ich hoffe, ich darf.
2: Konzept,
1: und
2: ganz wichtig.
1: Gibt es natürlich ein SWR3-Elf für. Ist doch klar.
2: 5.25 Uhr. 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

0: Mathe ist ja schon eine exakte Wissenschaft. Habt ihr schon recht? Mhm. Habt ihr schon recht? Hier ist die SWR3 Morning Show. Guten Morgen. Wir haben gerade einen SWR3-Elch rausgehauen an den lieben Yves aus dem Saarland, weil er uns ausgerechnet hat, alle wie viele Minuten hat Lionel Messi für die argentinische Nationalmannschaft ein Tor geschossen. Er hat ja jetzt in der Nacht sein letztes Spiel gemacht für Argentinien. Und seine Antwort war 139. Good enough, das hat für den SWR3-Elch gereicht, aber andere von euch, die waren noch ein bisschen näher dran.
1: Genau, Jens zum Beispiel war der Erste, der den rechten Weg durchgegeben hat und der gesagt hat, 149 Minuten pro Tor. Das ist ja auch die korrekte Antwort. Du bekommst auch ein SWR3-Elch von uns. Uns hat das auch ein bisschen gewundert, ne? Wir dachten eigentlich, hätte das doch zum Beispiel so, Michael meinte so, 19 Minuten pro Tor, war mein Gefühl.
0: Ja,
1: dass er ständig Tore schießt, dass er eigentlich die ganze Zeit bing, bing, bing, bing, bing. Aber 149 ist die korrekte Antwort, dafür gibt's ein SWR3-Elch. Danke fürs Mitmachen, dass ihr bei diesem Quatsch überhaupt dabei seid. Dafür lieben wir euch hier in SWR3.

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2: Auch Berlin erinnert an die Opfer des Hamas-Angriffs auf Israel. Die Frankfurter Buchmesse will der Lesekrise bei Kindern entgegensteuern. Das Wetter erst viel Sonne, später wolkiger bei 20 bis 26 Grad. Nicht nur in Israel, auch in Berlin wird heute an die Opfer des Terrorangriffs der Hamas erinnert. Mit Gedenkveranstaltungen und einem Gottesdienst. Und es wird im Bundestag eine Ausstellung geben, berichtet SWR 3 Berlin-Korrespondentin Lissi Kaufmann.
3: 733 Tage, 2 Stunden und 35 Minuten. So lange befanden sich die letzten israelischen Geiseln in den Händen der Hamas. Die Zahlen sind der Titel der Ausstellung zum 7. Oktober im Bundestag, organisiert von der Deutsch-Israelischen Gesellschaft. Am Abend wird Bundestagspräsidentin Julia Klöckner die Ausstellung eröffnen. Dem ARD-Hauptstadtstudio sagte Klöckner, die Ausstellung zeige, dass der Krieg in Gaza eine Ursache gehabt habe, nämlich, wie Klöckner sagt, das furchtbare Massaker und Abschlachten durch die Hamas. Das Leid der Menschen in Gaza werde dadurch aber nicht geleugnet.
2: Der Vorsitzende des Parlamentarischen Kontrollgremiums Henrich Mann fordert eine umfassende Aufklärung der Spionagevorwürfe gegen den früheren Chef des Bundesnachrichtendienstes Hanning. Dabei dürfe kein Stein auf dem anderen gelassen werden, hat Henrich Mann in den ARD-Tagesthemen gesagt. Hanning war gestern festgenommen worden. Die Bundesanwaltschaft wirft dem 80-Jährigen unter anderem Auskundschaften von Staatsgeheimnissen und versuchten Landesverrat vor. Heute soll er dem Haftrichter vorgeführt werden. Die 78. Frankfurter Buchmesse ist am Abend feierlich eröffnet worden. Ab dem Vormittag kann zunächst das Fachpublikum die Messehallen besuchen, ab Freitag auch Privatbesucher. Was in diesem Jahr auf der Buchmesse im Mittelpunkt steht, fasst SWR3-Reporterin Julia Hetzger aus Frankfurt zusammen.
4: Das größte Thema ist die Lesekrise in der jungen Zielgruppe, denn die Verkaufszahlen bei den 10- bis 15-Jährigen sind im letzten Jahr rapide eingebrochen. Die Messe versucht dieses Jahr auch ganz neue Zielgruppen zu erschließen, durch Filmadaption, Gaming und vor allem im Hörbuchmarkt. Weiteres Thema beim Fachpublikum: Wie kann die Buchbranche KI gut nutzen? Und welche Regeln braucht es, damit KI der Branche nicht weiter schadet?
0: Was heute noch wichtig wird.
2: Das erste Mal seit rund 3 Monaten beraten die Spitzen von Union und SPD wieder über die geplanten Reformen. Es wird eher ein Zeitplan als konkrete Lösungen erwartet. Und in Düsseldorf und Ludwigsburg beginnen heute die Tarifverhandlungen für die rund 3,7 Millionen Beschäftigten der Autohersteller, des Maschinenbaus, der Elektrotechnik und Rüstungsgüter. 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
5: Es ist eine sogenannte Kriechkälte. Also morgens einstellige Temperaturen, da merken wir den Herbst stellenweise schon. Guten Morgen, Wetterfrau Lea Schindler. Hi.
6: Guten Morgen. Ja, ich finde, es riecht jetzt auch so langsam ein bisschen nach dem Herbst. Und morgens ist es stellenweise auch schon ziemlich neblig, gerade so an Gewässern. Da hält sich der Nebel dann auch für längere Zeit, so bis mittags. Ansonsten geht es aber heute auf jeden Fall nochmal sehr sonnig durch den Tag. Am Nachmittag gibt es ein paar mehr Wolken, die ziehen von Westen herein. Gerade so Rheinland-Pfalz und Baden sind dann zum Abend auf jeden Fall schon mal wolkig und in der Nacht gibt es dann auch erste Schauer und Gewitter. Und morgen ist dann rum mit dem letzten Sommertag heute sozusagen. Da gibt es dann einige Schauer, da ist es dann auf jeden Fall trüber und wir haben nur noch bis 17 Grad, also die 20 Grad Tage sind dann auch durch.
1: 6:03, das Neueste aus dem SWR3-Verkehrszentrum mit Michael Splet.
7: Morgen. Vorsichtig fahren bitte auf der A5 Basel-Karlsruhe zwischen Rastatt Nord und Karlsruhe Süd. Da liegt ein Plastikteil auf der Fahrbahn. A6 Nürnberg-Heilbronn zwischen Ansbach und Feuchtwangen Nord. 9 Kilometer stockender Verkehr. Hier braucht man 20 Minuten länger. A8 Karlsruhe-Stuttgart zwischen Pforzheim West und Pforzheim Süd. Defekte LKW im Baustellenbereich. 7 Kilometer Stau und stockender Verkehr. Eine knappe halbe Stunde sollte man hier mehr einplanen. Infos auf swr3.de. Allen unterwegs eine gute Fahrt.
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1: Einen wunderschönen guten Morgen. 4 Minuten.

0: Minuten nach sechs ist es. Hallo.
1: Hallöchen. Lea, yeah. Wonach riecht der Herbst? Du hast gerade gesagt, es riecht nach Herbst heute früh.
2: Ich finde, es ist so ein bisschen dieses, so die Blätter, finde ich, riecht mir jetzt langsam. Es ist dann so dieses erdige.
1: Angemufft.
2: Ja, genau, so ein bisschen muffig, aber irgendwie geil.
1: Habt ihr schon mal an einer Kastanie gerochen?
2: Ja.
1: Ja, ne?
0: Ja.
1: Aber die riecht erstaunlich wenig.
0: Die riecht wirklich wenig. Fühlt sich an, als würde sie sehr riechen, tut aber nicht.
1: Also unter der Achsel von der Kastanie kann man sehr gut wohnen.
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0: 10 nach 6. Es ist der Mittwoch früh. Hier ist die SWR3 Morning Show. Guten Morgen.
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5: Es ist ein Adler.
3: Aha, und was hat er dann?
6: Er greift ständig an.
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0: SWR 3 Morning Show ist hier um 6.17 Uhr.
1: Ist es eine Comedy-Show oder ein Konzert? Das denken wir immer, wenn wir Louis Capaldi live sehen oder Videos davon bei Insta oder TikTok. Der ist nämlich lustig.
0: Der ist einfach so lustig und er redet auch so lustig, wenn man ihm zuhört. Louis Capaldi, der wird heute 30. Happy B-Day. Und Louis Capaldi, als kleines Beispiel, hat zum Beispiel mal gesagt, die Menge an Leuten mit Geheimratsecken, die mir sagen, ich hätte einen beschissenen Haarschnitt, ist wirklich erstaunlich.
1: Nicht nur für diesen Satz feiern wir ihn heute früh in der Morningshow, sondern natürlich wollen wir auch seinen Geburtstag mit ihm feiern.
0: Ja, und zwar natürlich mit einem eigenen Song. Also wenn wir für Louis Capaldi singen würden, das wäre eine Katastrophe. Das muss er schön selber machen, kann er am besten. Ihr könnt auf unserem SWR 3 WhatsApp-Kanal gerade noch abstimmen, welchen Song ihr hören wollt hier in der SWR 3 Morning Show. Und zwar zur Auswahl: Someone You Loved.

0: Cruises. There must be something in the water.
1: Oh ja.
0: Yeah. Oder Hold Me While You Wait. Hold Me While You
1: Wait. Das sind die vier Songs.
0: Welchen würdest du nehmen, Sabrina?
1: Diese Stimme. Ich würde wahrscheinlich Bruises nehmen, weil der ist so schön. Ach, da plärt er sich so die Seele aus, bleibt. Das finde ich gut. So, jetzt denkt ihr, ja Leute, warum macht ihr das um 6.19 Uhr? Ich muss mir vielleicht zum Bus, ich muss zur Arbeit, ich muss in die Schule. Wir wollen eben, dass ihr die Möglichkeit habt, noch mit abzustimmen im SWR3 WhatsApp-Kanal. Sagt uns da einfach, welchen Luis Capaldi-Song wollt ihr hören? Vier stehen zur Auswahl. Und Luis wird sich dafür bestimmt bei euch bedanken, weil dann bekommt er kleine Einnahmen. Und er bedankt sich auch immer bei jeder Awardshow bei seinen Eltern und sagt, ich bin froh, dass sie Liebe gemacht haben.

0: Wenn ihr gerade aufgewacht seid mit einer Grand Canyon tiefen Wutfalte zwischen den Augen und denkt,
1: ich hab ne Laune heute. Regt euch nicht auf. Es kann immer schlimmer sein. 0722211. Johannes hat uns eine Sprachnachricht geschickt.
2: Guten Morgen. Ich wollte euch mal fragen, wie euer Tag gestartet ist. Meiner ist mit einem geplatzten Bremsschlauch und dem jetzigen Warten auf den ADAC gestartet. Ich hoffe, ihr seid besser in den Morgen gekommen.
0: Johannes, du bekommst von uns eine Radioumarmung. Das tut uns wirklich leid. Aber das Gute ist ja, du bist jetzt um 6.26 Uhr am Tiefpunkt angekommen. Der Tag kann nur besser werden. 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
6: Es ist 6.31 Uhr, eine Minute nach 6:30. Der kompakte Newsüberblick am Mittwoch, den 7. Oktober, jetzt mit Simone Sano.
7: Die Tarifverhandlungen in der Metall- und Elektroindustrie beginnen. Fußballstar Lionel Messi wird bei seinem letzten Länderspiel gefeiert. Das Wetter erst viel Sonne, später wolkiger bei 20 bis 26 Grad. Für die Metall- und Elektroindustrie beginnen heute die Tarifverhandlungen in Ludwigsburg und Düsseldorf. In Baden-Württemberg betrifft das rund 900.000 Beschäftigte. Die Verhandlungen zwischen Arbeitgeber und Gewerkschaften werden wohl die schwierigsten seit Jahren, sagt SWR3-Wirtschaftsredakteur Christoph Geismeier.
8: Die wichtigsten Branchen der Metall- und Elektroindustrie sind in schwierigem wirtschaftlichen Fahrwasser, vor allem die Autoindustrie und der Maschinenbau. Eine grundlegende Verbesserung ist nicht in Sicht. Der Druck auf viele Beschäftigte wächst. So werden derzeit monatlich bundesweit 10.000 Arbeitsplätze in der Industrie gestrichen. Vor diesem Hintergrund drängen die Arbeitgeber in der Tarifrunde auf Vereinbarungen, um Kosten zu senken. Das weist die Gewerkschaft zurück. Sie fordert unter anderem 5% mehr Geld sowie die Sicherung von Arbeitsplätzen und Standorten.
7: Israel erinnert heute an die Opfer des Überfalls durch die Terrormiliz Hamas von vor 3 Jahren. An vielen Orten im Land finden Gedenkveranstaltungen statt. Im Vorfeld hat Bundeskanzler Merz nochmal gesagt, Deutschland stehe fest an der Seite Israels, berichtet SWR3-Berlin-Korrespondent Mario Kubina.
9: Die Bundesregierung werde ihren Beitrag leisten, damit sich so etwas wie die Hamas-Attacke vor 3 Jahren nicht wiederhole. Jüdischen Menschen in Deutschland verspricht Merz, dass die Bundesregierung alles tun werde, um Antisemitismus zu bekämpfen. Zum Schutz jüdischen Lebens gibt es heute auch eine Debatte im Bundestag. Und auf dem Bebelplatz in Berlin-Mitte findet am Nachmittag eine Gedenkveranstaltung statt, bei der an die Opfer des Angriffs erinnert wird. Bei der islamistischen Attacke auf Israel vor 3 Jahren wurden rund 1200 Menschen getötet und 250 verschleppt.
7: Fußballstar Lionel Messi hat in Buenos Aires sein Abschiedsspiel in der argentinischen Nationalmannschaft gegeben, nach einer über 21-jährigen Länderspielkarriere. Messi wurde von den 85.000 Zuschauern im Stadion bejubelt und gefeiert. In einer Dankesrede hat er gesagt, er sei stolz, dass er diesen großen Traum mit allen Argentiniern gemeinsam verwirklichen konnte. Das Spiel gegen Benin endete mit einem 3:0-Sieg Argentiniens.
0: Was heute noch wichtig wird.
7: Das Bundeskabinett zieht ein Jahr nach dem Beschluss eines Plans zum Abbau von Bürokratie eine erste Bilanz. Und in Stockholm werden die diesjährigen Chemie-Nobelpreisträger verkündet. 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
6: Das Wetter für SWR3-Land vom Rheinland bis zum Bodensee.
10: Also heute ist jetzt aber wirklich der letzte Tag mit über 20 Grad. Wetterfrau Lea Spindler.
11: Ja, die 20 Grad gibt es heute tatsächlich auch nochmal im hohen Westerwald. Bis zu 26 Grad werden sogar in der Ortenau. Dazu gibt es heute auf jeden Fall richtig viel Sonne. Erst zum Nachmittag hin ziehen dann langsam dichtere Wolken auf. Schluss mit Spätsommer ist dann auf jeden Fall ab morgen. Da geht's mit vielen Wolken und Schauern durch den Tag. Und das bleibt dann auch die kommenden Tage so.
6: Heide Zagen. Also, jetzt ist 6.34 Uhr, wer eigentlich um kurz nach 7 aus dem Haus muss, aber die A6 und die A8 auf seinem Weg hat, der sollte möglicherweise jetzt demnächst schon ins Auto steigen. Michael Splet im SWR3-Verkehrszentrum, da braucht man ordentlich Puffer heute.
12: Ja, eine halbe Stunde mindestens. Einmal Nürnberg Richtung Heilbronn auf der A6 zwischen Ansbach und Feuchtwang im Nord. 9 Kilometer stockender Verkehr. Und dann auf der A8 Karlsruhe-Stuttgart zwischen Pforzheim-West und Pforzheim-Süd. Wegen eines defekten LKW im Baustellenbereich 9 Kilometer Stau und stockender Verkehr, auch hier eine halbe Stunde mehr im Plan.

0: 14 Backnang Richtung Stuttgart zwischen Thaler B14, B29 und Fellbach Süd. 3 Kilometer stockender Verkehr. Und dann haben wir noch die A5 Basel-Karlsruhe zwischen Freiburg Nord und Teningen. Da liegt ein Verkehrsschild auf der Fahrbahn. 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Allen unterwegs eine sichere Fahrt.
1: Du schaffst das schon auch noch.
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1: Guten Morgen.
3: Hallöchen.
1: Gott ist 1,70 Meter groß. Zumindest, wenn man die Argentinier fragt.
3: Ja, Lionel Messi hat ja sogar ein eigenes Papstmobil. Ne? Also so ein kleines blau-weiß gestreiftes Auto mit ganz vielen Bildern seiner Karriere.
1: Und da kommen jetzt sogar noch Fotos oben drauf vom Argentinien-Spiel von gerade, von letzter Nacht. Da war das allerletzte Länderspiel von Lionel Messi. Wir haben es gerade in den News gehört und das war sehr emotional. Da schauen wir nochmal genauer drauf in 6 Minuten.
3: Wir wollen gar nicht übertreiben. Wir können aber sagen, er ist durch ein Meer von Fantränen gewartet.
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0: Mittwoch früh in SWR 3, 6.41 Uhr. Hallo. Und es ist ja immer schwer, Fußballer zu erkennen, wenn wir die nur im Fernsehen sehen. Aber bei dem wussten wir immer, so bewegt sich wirklich nur Messi.
1: Heute Nacht hat Lionel Messi sein allerletztes Länderspiel gemacht für Argentinien. 3:0 haben sie gewonnen gegen Benin, aber das war komplett egal. Was sehr emotional war, war, dass das jetzt einfach der Abschied war. Vor allem für Lionel Messi selbst war das sehr emotional, aber natürlich auch für alle Fans.
0: Ja, Nicolas zum Beispiel, das ist ein großer Fan, den haben unsere Reporter heute Nacht vom Stadion getroffen in Buenos Aires.
2: Als ich Messi zum ersten Mal sah, als kleiner Junge, da sagte ich zu meinem Papa, du hattest Maradona, ich werde Messi haben und ihn glänzen sehen. Ich wusste einfach, dass er uns zu Weltmeistern macht.
1: Und das hat auch geklappt am Ende. Anne Herberg ist unsere Korrespondentin in Südamerika. Dieser Nicolas, den wir gerade gehört haben, ist ein Riesenfan, aber der hat versucht, an Tickets zu kommen, ist aber nicht mal reingekommen ins Stadion, der Arme.
3: Ja, wie viele andere auch, aber vor dem Stadion war auch eine riesengroße Party und im Stadion waren ja immerhin auch 85.000 Zuschauer. Es war brechend voll, es gab Feuerwerk, es gab Konzerte, es gab Nostalgie, Nationalhymnen und es waren wirklich ganz viel tränenreiche und emotionale Momente und so sind die Argentinier, sie haben ihn wirklich, ja, gebührenreich verabschiedet. Fußball, wie ihn die Argentinier lieben und leben.
0: Man hat ihm das also angemerkt. Hat man es beim Spielen auch gesehen?
3: Ja, also er war da einfach der Star des Platzes. Und dann hat er zwei Vorlagen noch geschossen für zwei Tore für Otamendi und Nico Paz. Und dann hat er am Schluss noch einen Elfer reingehauen. Und da wird er natürlich gefeiert ohne Ende. Und dementsprechend hat er sich dann am Schluss auch nochmal an seine Fans gewandt aus dem Stadion. Hat sich wirklich ganz, ganz lang, für Messi ungewöhnlich, bedankt. Das ist ein sehr schwieriger Moment für mich. Ich hatte das große Glück, hier und überall auf der Welt zu spielen und eure Liebe von Anfang bis zum Ende zu spüren. Ich bin so dankbar für alles, was ich erleben durfte.
1: Jetzt geht diese Ära zu Ende und irgendwie ist das auch von hier aus Deutschland so ein bisschen merkwürdiges Gefühl. Der war einfach irgendwie jetzt immer da in den letzten Jahren. Weiß man, gibt es schon irgendwelche Gerüchte, wie der jetzt weitermachen wird nach seiner aktiven Karriere? Munkelt man da irgendwas in Argentinien?
3: Ich meine, er spielt ja noch in Rosa, ne? Er spielt ja noch bei Miami und da spielt er auch etwas gemütlicher. Da lebt er ja auch und hat seinen schönen großen Grill und seine Freunde und so weiter. Man weiß es ja nie. Vielleicht taucht er ja irgendwie nochmal auf.
1: Vielleicht macht das wie Polti, macht einfach seine eigene Dönerkette auf.
3: Choripan heißt das auf Argentinisch. Grillwurst mit Brot. Ne? Vorsicht.
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0: Die SWR3 Morning Show um 10 Minuten vor 6.
1: Uns ist was aufgefallen, vielleicht kennt ihr das auch, SWR3-Land. Man hat so oft Mitleid mit Dingen.
0: Ja.
1: Ich habe Wäsche aufgehängt und wenn man den Wäscheständer hat, dann sind ja diese Flügelklappen.
0: Mhm.
1: Und wenn da nichts draufhängt, dann klappe ich die immer ein. Das bedeutet, die Wäsche, die dann vielleicht da schon eine Woche steht und schon lange trocken ist, die ist die ganze Zeit im Knast. Warum machst du Gitter vor mein Gesicht? Was habe ich dir getan? Ich kleide dich doch so schön.
0: Ich habe das mal bei Reiskörnern, weißt du? Wenn ich so Reis koche und die meisten Reiskörner... Die schaffen es, die haben den ganzen Weg schon hinter sich, aus Asien, eingeflogen, verpackt. Ich hab's gekauft, hab's gekocht, hab's zubereitet und am Ende bleibt immer so ein bisschen was im Topf hängen. Stell dir mal vor, du bist dieses Reiskorn, was so ganz kurz vorm Ziel scheitert. Wie schlimm ist das denn?

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1: Um 7 Uhr der kompakte News-Überblick mit Simone Sano.
2: Auch in Berlin wird an den Hamas-Angriff auf Israel erinnert. Das Bundeskabinett berät über einen besseren Schutz gegen digitale Gewalt. Das Wetter: erst viel Sonne, später wolkiger bei 20 bis 26 Grad. Nicht nur in Israel, auch in Berlin wird heute an die Opfer des Terrorangriffs der Hamas erinnert, mit Gedenkveranstaltungen und einem Gottesdienst. Und es wird im Bundestag eine Ausstellung geben, berichtet SWR 3 Berlin-Korrespondentin Lissi Kaufmann.
3: 733 Tage, 2 Stunden und 35 Minuten. So lange befanden sich die letzten israelischen Geiseln in den Händen der Hamas. Die Zahlen sind der Titel der Ausstellung zum 7. Oktober im Bundestag, organisiert von der Deutsch-Israelischen Gesellschaft. Am Abend wird Bundestagspräsidentin Julia Klöckner die Ausstellung eröffnen. Dem ARD-Hauptstadtstudio sagte Klöckner, die Ausstellung zeige, dass der Krieg in Gaza eine Ursache gehabt habe, nämlich, wie Klöckner sagt, das furchtbare Massaker und Abschlachten durch die Hamas. Das Leid der Menschen in Gaza werde dadurch aber nicht geleugnet.
2: Die Bundesregierung will Menschen besser vor sexualisierter Gewalt im Internet schützen. Deshalb befasst sich das Kabinett heute mit einem Gesetzentwurf von Justizministerin Hubig. Der sieht vor, dass auch das Herstellen und Verbreiten gefälschter pornografischer Aufnahmen bestraft werden kann. Außerdem soll härter gegen voyeuristische Aufnahmen vorgegangen werden, die gegen den Willen der Betroffenen an öffentlichen Orten wie zum Beispiel einer Sauna entstanden sind. Wie in Frankreich breiteten sich auch im Nachbarland Belgien die Schülerproteste weiter aus. In der Hauptstadt Brüssel ist heute eine Großkundgebung geplant. SWR 3 Belgien-Korrespondentin Katrin Schmidt fasst die Lage zusammen.
4: Allein in Lüttich, nahe der deutschen Grenze, kam es in den letzten Tagen zu mehreren Dutzend Festnahmen, nachdem Straßenblockaden und Bushaltestellen in Brand gesetzt wurden, sowie Polizeibeamte rund um die Protestaktionen mit Feuerwerkskörpern und Steinen beworfen wurden. Von Liège und Mons über Charleroi und viele kleine belgische Orte reichen die Proteste inzwischen bis in die Hauptstadt Brüssel und es gehen seit vergangenen Donnerstag täglich mehr Oberschülerinnen und Schüler auf die Straße. Meist friedlich und ähnlich wie in Frankreich als Protest gegen marode Schulgebäude, verschlechterte Lernbedingungen und geplante Veränderungen im belgischen Schulsystem.
0: Was heute noch wichtig wird.
2: Das erste Mal seit rund 3 Monaten beraten die Spitzen von Union und SPD im Koalitionsausschuss wieder über die geplanten Reformen. Und in Düsseldorf und Ludwigsburg beginnen die Tarifverhandlungen für die rund 3,7 Millionen Beschäftigten der Autohersteller, des Maschinenbaus, der Elektrotechnik und Rüstungsgüter. 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
5: Unsere Wetterfrau Lea Spinter, du warst gerade so traurig, als du auf die Wetterkarten geguckt hast und so, ja, guck hier, hier gehen sie runter, die Temperaturen. Also es war jetzt wirklich lange sonnig und warm, aber damit ist jetzt Schluss.
6: Ja, also heute ist auf jeden Fall so der letzte Tag, den dürfen wir jetzt auch schon nochmal auskosten, finde ich, und die Sonne genießen und auch die Wärme, weil ab morgen ist dann halt tatsächlich Schluss. Wir haben heute nochmal bis zu 26 Grad zum Beispiel im Breisgau und 20 Grad werden es noch zum Beispiel in der Eifel und ab morgen ist damit dann halt Schluss. Da wird es insgesamt wechselhafter, herbstlicher, kühler, also da sind es dann nur noch so 12 bis 17 Grad. Es ist natürlich auch immer noch warm, ne? Keine Frage, aber dieses muckelige, bisschen sonnige, sommerliche ist halt dann vorbei.
5: Also Vitamintanks sind voll, jetzt werden sie langsam
6: leer. Ich bin auch so ein Sommermensch einfach.
7: Wir hatten noch in keinem Jahr so viele letzte Sommertage wie in diesem.
6: Ja, das stimmt.
7: Ich bin sehr gespannt, ob es dieses Mal was wird. Es ist 7:03, wir gucken auf die Straßen, das Neueste aus dem SWR3-Verkehrszentrum mit Michael Splet. Michael, Gefahrensucher können Slalom fahren heute Morgen, da steht ein bisschen was rum auf den Straßen.
8: So sieht's aus, zum Beispiel ein unbeleuchtetes Fahrzeug auf der A8 Stuttgart Richtung München zwischen Augsburg-Ost und Friedberg. Und das auf dem Beschleunigungsstreifen. Vorsichtig fahren bitte. Auf der A81 Singen Richtung Stuttgart zwischen Herrenberg und Schönbuchtunnel. Ein defekter LKW auf dem Standstreifen und der rechten Spur direkt da rein. Vorsicht auf der A81 Singen Richtung Stuttgart in Höhe Sindelfingen Ost. Ein Brett auf dem Beschleunigungsstreifen. B293 Karlsruhe Eppingen zwischen Abzweig nach Bauerbach und Flehingen. In beiden Richtungen liegen Fahrzeugteile auf der Fahrbahn. Und dann noch ein defektes Fahrzeug auf der B50 Kreuz Wittlich Richtung Platten zwischen Zeltingen, Rachtig und Longkamp. Dann die Staus A8 Karlsruhe-Stuttgart zwischen Karlsbad und Pforzheim-Ost. 8 Kilometer stockender Verkehr, 20 Minuten sollte man hier mehr einplanen. Auf der B14 Backnang Richtung Stuttgart zwischen Theiler B14, B29 und Fellbach Süd. 3 Kilometer Stauverzögerung, eine Viertelstunde. B28 Bad Urach Richtung Reutlingen zwischen Bad Urach und Dettingen an der Erms. Unfallaufnahme 3 Kilometer Stau, eine Viertelstunde plus. Infos jederzeit auf swr3.de. Allen unterwegs eine sichere Fahrt.
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7: Hallo. Guten Morgen. Also das ist ja an sich ein super schickes Teil, aber manchmal bleibe ich mit meinem Paillettenkleid so an diesen ganzen Ösen und Scharnieren und Haken hängen, die da dran sind. Aber das ist es wert. Ich schiebe die euch trotzdem immer wieder gerne rein.
5: Hier ist sie doch wieder, die große Morningshow-Showtreppe. Für alle von euch, die natürlich auch extra eine Stuntman-Ausbildung für die Busfahrt morgens gemacht haben. Weil der Busfahrer immer so fährt, als müsste er gleich mit vollem Karacho über einen großen Graben schanzen.
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0: Er säuselt uns rein in diesem Mittwoch, der Bubeles Michael. 10:10 ist es, die SWR3 Morning Show ist hier. Guten Morgen.
1: Es gibt wirklich, es gibt nichts auf der Welt, wo die Selbst- und die Fremdwahrnehmung so sehr auseinandergehen wie beim Thema Fahrradhelm.
0: Oh ja.
1: Also bei allen anderen ist mir das wirklich völlig egal. Ich nehme das gar nicht wahr, ob die einen Helm tragen. Wenn, dann freue ich mich eigentlich sogar. Aber wenn ich mich selbst morgens mit Helm im Spiegel sehe, ich sehe, wenn ich auch noch einen Rucksack auf habe, ich sehe aus wie Trotteldoni 3000. Also wirklich,
0: boah,
1: muss man
0: ja, so
1: auf
0: geht's ganz vielen. Der Helm ist einfach nicht gut für die Aura, muss man sagen. Man muss sich halt entscheiden. Entweder aussehen wie ein Otto oder Schädelbasisbruch. Beides geht nicht. Aber weißt du, genau dieses Spiel mit dem Feuer, dieses Gefährliche, das ist das, was das Fahrradfahren ohne Helm so reizvoll macht. Gerade für uns Männer. Weil weißt du, sie haben uns schon alles genommen. Rauchen, das ist kein verwegenes Hobby mehr für berufsjugendliche Cowboys, sondern nur noch teuer und ungesund. Mein V8 Turbo, der ist nicht mehr cool und männlich in dieser weichgespülten Welt, sondern nur noch eine umweltverpestende Spritschleuder. Und wenn ich beim Grillen einfach nur in aller Ruhe meinen halben Ochsen Medium Rare braten will, wie ein normaler Mensch, dann bin ich sofort ein herzloser Fleischfresser. Das haben sie uns alles genommen, aber wenn ich dann ohne Helm auf dem Fahrrad auf einer sechsspurigen Straße unterwegs bin und der Fahrtwind und die Abgase durch meine Haare wehen, dann spüre ich mich nochmal so richtig. Als Mann.
1: Ich will dir das wirklich nicht auch noch nehmen, ne? Aber statistisch gesehen tragen Männer sogar öfter Helm als Frauen.
0: Oh.

0: Es ist 7.17 Uhr. Die SWR3 Morning Show ist hier.
1: Happy Birthday! Also wenn ihr heute am 7. Oktober Geburtstag habt, alles Gute. Ihr feiert zusammen mit Louis Capaldi. Der ist ab heute im Club der 30er. Oha!
0: 30. Geburtstag. Das ist ja für viele echt so eine richtig wichtige Schwelle. Die 20er hören auf. Es ist nicht mehr alles so unbeschwert. Es ist nicht mehr alles so leicht. Man ist dann irgendwie so richtig, richtig erwachsen.
1: Ja, erwachsen.
0: Ja, zweimal. Schon erwachsen. Und genau deshalb haben so viele Leute eine Liste von Dingen, die sie unbedingt vorm 30. Geburtstag mal machen wollen oder vielleicht machen wollten, wenn sie den 30. schon überschritten haben. Und wir haben euch in Offenburg mal gefragt, was das bei euch für Sachen sind.
2: Leider bin ich ein bisschen so ein Horror-Junkie, deswegen würde ich gerne Tiefsee tauchen. Dunkeln, komische Geräusche in der Tiefe, klingt schon gut für mich.
3: Ja, bevor ich 30 werde, würde ich auf jeden Fall einen Marathon laufen wollen.
4: Die Idee vor 30 war eben mal so eine schöne Reise nach Vietnam. Dann kamen leider die Kinder dazwischen und jetzt warten wir halt, bis die groß genug sind und dann würden wir es machen.
5: Bevor ich 30 wurde, wollte ich meine erste EP veröffentlichen, hat aber leider nicht geklappt. Deswegen, bevor ich 40 bin, möchte ich meine erste EP veröffentlichen.
6: So, bevor ich 30 werde, möchte ich gerne die ganze Welt bereisen, was Neues erleben, Neues entdecken, neue Kulturen entdecken.
7: Vor meinen 30ern habe ich es nicht geschafft, Fallschirm zu springen und das werde ich jetzt bald nachholen, hoffentlich.
8: Bevor ich 30 wurde, wollte ich unbedingt einen eigenen Hund haben, weil das schon immer mein großer Traum war. Und den Wunsch habe ich mir mit Anfang 20 erfüllt. Und ja, jetzt ist er immer noch bei mir und ich bin super glücklich damit.
1: Ich finde das super. Einfach immer auf die nächsten 10 Jahre verschieben. Ich habe einen super Spruch mal gehört von einer 80-jährigen Oma, die meinte, also alt sind für mich immer nur die Leute, die 10 Jahre älter sind.
0: Amen.

0: Es ist ganz genau 7.30 Uhr, halb acht jetzt. Guten Morgen am Mittwoch, 7. Oktober, der kompakte News-Überblick jetzt von Simone Sano.
1: Die Tarifverhandlungen für die Metall- und Elektroindustrie beginnen. Die U21-Fußballer qualifizieren sich vorzeitig für die EM. Das Wetter erst viel Sonne, später wolkiger bei 20 bis 26 Grad. Für die Metall- und Elektroindustrie beginnen heute die Tarifverhandlungen, und zwar in Ludwigsburg und Düsseldorf. Allein in Baden-Württemberg betrifft das rund 900.000 Beschäftigte. Die Verhandlungen zwischen Arbeitgeber und Gewerkschaften werden wohl die schwierigsten seit Jahren, sagt SWR3-Wirtschaftsredakteur Christoph Geismeier.
2: Die wichtigsten Branchen der Metall- und Elektroindustrie sind in schwierigem wirtschaftlichen Fahrwasser, vor allem die Autoindustrie und der Maschinenbau. Eine grundlegende Verbesserung ist nicht in Sicht. Der Druck auf viele Beschäftigte wächst. So werden derzeit monatlich bundesweit 10.000 Arbeitsplätze in der Industrie gestrichen. Vor diesem Hintergrund drängen die Arbeitgeber in der Tarifrunde auf Vereinbarungen, um Kosten zu senken. Das weist die Gewerkschaft zurück. Sie fordert unter anderem 5% mehr Geld sowie die Sicherung von Arbeitsplätzen und Standorten.
1: Die Spionagevorwürfe gegen den Ex-Chef des Bundesnachrichtendienstes Hanning müssen umfassend aufgeklärt werden. Das fordert der Vorsitzende des Parlamentarischen Kontrollgremiums Henrich Mann. In den ARD-Tagesthemen hat er gesagt, dabei dürfe kein Stein auf dem anderen gelassen werden. Auf die Frage, welche Signale der Vorgang an Deutschlands Partner sendet, hat er geantwortet.
3: Unsere Partner sind genauso professionell wie der BND und wissen natürlich, dass die Manipulation von Personen, und man muss ja wissen, dass Herr Hanning auch wirtschaftlich schwer angeschlagen war, offenbar auch Geld benötigte nach einer Insolvenz, dass das anfällig macht und insofern auch gegnerische Dienste immer versuchen, auf der Gegenseite Menschen in ihren Bann zu ziehen. Wie weit das hier geht, das klärt gerade der Generalbundesanwalt.
1: Der frühere BND-Chef wird heute dem Haftrichter vorgeführt. Die deutsche U21-Nationalmannschaft hat sich das Ticket für die Fußball-Europameisterschaft nächstes Jahr in Albanien und Serbien gesichert. Sie hat am Abend in Bielefeld mit 2:0 gegen Georgien gewonnen und ist damit Gruppensieger.
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1: In Israel, aber auch in Deutschland erinnern die Menschen an die Opfer des Terrorangriffs der Hamas von vor 3 Jahren. Und das Bundeskabinett berät über härtere Strafen bei pornografischen Deepfakes und anderen Formen von digitaler Gewalt. 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
5: Also heute ist jetzt aber wirklich der letzte Tag mit über 20 Grad. Wetterfrau Lea Spindler.
6: Ja, die 20 Grad gibt es heute tatsächlich auch nochmal im hohen Westerwald. Bis zu 26 Grad werden sogar in der Ortenau. Dazu gibt es heute auf jeden Fall richtig viel Sonne. Erst zum Nachmittag hin ziehen dann langsam dichtere Wolken auf. Schluss mit Spätsommer ist dann auf jeden Fall ab morgen. Da geht es mit vielen Wolken und Schauern durch den Tag. Und das bleibt dann auch die kommenden Tage so.
0: Guten Morgen auf die Straßen. Es ist 7:58 Uhr. Das Neueste aus dem SWR3-Verkehrszentrum mit Michael Splitt.
7: A7 Ulm Richtung Füssen zwischen Kreuz Ulm-Elchingen und Dreikittestetten. Fahrbahnerneuerung. Die rechte Spur ist gesperrt. 5 Kilometer stockender Verkehr für eine Stunde plus. A8 Karlsruhe-Stuttgart zwischen Karlsbad und Pforzheim-Ost. Baustelle 8 Kilometer stockender Verkehr. Eine knappe halbe Stunde dauert es hier länger. A81 Singen-Stuttgart zwischen Rottenburg und Schönbuchtunnel. Defekte LKW auf der rechten Spur und im Standstreifen. 4 Kilometer Stau, 20 Minuten kommen dazu. Die B3 Ettlingen-Baden-Baden ist zwischen der A5 Rastatt Süd und Hauen-Ebersteiner Straße wegen einer Unfallaufnahme in beiden Richtungen gesperrt. B465, B28 Münsingen Richtung Reutlingen zwischen Bad Urach und Dettingen an der Erms. Unfallaufnahme 4 Kilometer Stau, 20 Minuten kommt dazu. Infos jederzeit über die SWR3 Stauhotline 07221 9282. Allen unterwegs eine gute Fahrt.
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0: Ah, guten Morgen. Riecht ihr das? Das riecht nach Buch. Nach frisch gedrucktem, schönen Buch. In Frankfurt vor allem ganz toll, auf der Buchmesse. Die ist jetzt losgegangen. Presse und Fachleute, die dürfen heute schon drauf, ab Freitag dann alle, die wollen.
5: SWR3-Reporter und Booktalker Thomas Sachsenmeier hat für uns schon mal gespitzt und sagt uns in 7 Minuten, welches Buch wir diesen Herbst wirklich alle lesen sollten und welche Buchpromis gestern bei der Eröffnung dabei waren.
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0: Mittwoch früh, es ist 7.41 Uhr, hier ist die SWR3 Morning Show.
1: Das, was Wacken für Mettler ist, das ist das, was ab heute in Frankfurt passiert für alle Menschen, die Bücher mögen. Die Frankfurter Buchmesse, die geht los. Gestern Abend war die große Eröffnungsfeier. Heute dann erstmal nur Fachbesucher und Besucherinnen und dann am Freitag alle, die Bock auf Lesen und neue Bücher haben.
0: Eine 250.000 Leute werden da erwartet. Thomas Sachsenmeier aus dem SWR3-Team ist schon vor der Eröffnung mal über die Messe gelaufen. Jetzt live bei uns in der Show. Thomas, guten Morgen.
2: Schönen guten Morgen, hallo.
0: Was sollten wir denn lesen, dass wir im Trend sind?
2: Als Sabrina Kremer, ich würde sagen, beim ersten Stöbern, Romantasy ist immer noch the thing. Also so die Mischung aus Romance und Fantasy. Gerade warten nämlich alle auf das neue Buch von Sarah J. Maas aus dem Reich der Sieben Höfe, Kosmos. Da freuen sich die Fantasy-Nerds und natürlich Krimis und Thriller immer noch ganz vorne mit dabei. Charlotte Link wird ihr neues Buch vorstellen. Kalte Tage heißt es. Bin ich auch gerade mittendrin, finde es herausragend. Geht um den Einbruch mit tödlichen Folgen und eine junge Frau, die plötzlich verschwindet. Und dann wird's richtig bunt.
1: Okay, Krimis, Romantasy, das sind ja Sachen, die man kennt. Gibt's was, wo du sagst, boah, hä, da hab ich gar nicht mit gerechnet dieses Jahr?
2: Also tatsächlich hat mich die Buchmesse an sich dieses Jahr überrascht. Also für alle, die kommen, das wird spannend, gell? Also früher waren ja die Publikumsverlage unter sich und New und Young Adult in ihrem eigenen Bereich, weil es gibt ein neues Hallenkonzept und es wurde alles so ein bisschen durcheinander gewirbelt. Bin ich mal gespannt, wie das ankommt. Na, also, weil die Buchfans, die machen ja ordentlich Kilometer. Das sind ja richtige Distanzen. Und wer schon mal auf der Buchmesse war, der weiß, ja, die Blasenflasche, die gehören zur Grundausstattung. Und das wird dieses Jahr nicht besser.
0: Darf man da mit so einem E-Roller rein?
2: Nein.
0: Nein.
2: Nein.
0: Bei der Eröffnungsfeier gestern Abend waren noch nicht so viele Promis da. Aber in den nächsten Tagen kommen die, ne? Wer kommt, Thomas?
2: Voll, also Richard David Brecht zum Beispiel, Caroline Wahl, Sebastian Fitzek, die sind ja immer auf der Messe mit dabei. Da gibt es dann auch ein paar Momente, wo ich dann so ein bisschen starstruck bin, da freue ich mich schon sehr drauf.
1: So, Weihnachten kommt mit Riesenschritten. Ganz kurz, wenn wir ein Buch Weihnachtsgeschenk haben wollen für jemanden, wo wir sicher sind, das kommt an, was sagst du?
2: Ja, würde ich Die Lücken von Shada Basia empfehlen. Die hat am Montag den Buchpreis gewonnen. Ein hochaktueller Roman um ein fiktives Dorf im Hunsrück. Da geht es um die Frage, wie sich NS-Vergangenheit, Verdrängung und Rassismus über Generationen fortsetzen. Wichtiges Buch.
0: Habe ich mir schon gekauft, Thomas. Bist du stolz?
2: Ja, voll. Oh, ich finde es richtig gut.
0: Wir haben gerade gesagt, dass es nach Büchern riecht auf der Buchmesse. Du meintest aber, es roch nach was ganz anderem gestern noch. Wonach?
2: Boah, ja, brutal Glasreiniger. Da war noch viel zu tun gestern.
0: Meinst du, wir schaffen das bis Freitag?
2: Dreimal Holz.
0: Klopp, klopp. Danke dir. Viel Spaß auf der Buchmesse in Frankfurt.
2: Ciao.

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0: Hey SWR Dreiland, heute nochmal bis zu 26 Grad. Schön in der Sonne in Dösi machen heute Nachmittag. Und ab morgen dann, Herbst, dann können wir endlich neue Bücher weglesen.
1: Das passt jetzt auch wirklich super zur Jahreszeit. Wir hatten es ja gerade von der Frankfurter Buchmesse. Katrin hört SWR 3 und hat gerade nochmal nachgefragt. 0722 1 2011. Wie heißt denn dieses Buch, das den Deutschen Buchpreis gewonnen hat? Sagen wir natürlich gerne nochmal. Die Lücken von Shader Basiar spielt in einem fiktiven Ort im Hunsrück. Und das ist ein ganz besonderes Buch, weil die Autorin iranische Wurzeln hat, in Hermeskeil geboren ist. Im Buch geht es um Flucht, um Rassismus, aber eben auch um die Versöhnung mit der alten Heimat.
0: Und ganz spannend ist, die Hauptperson, die die Geschichte von Anfang an erzählt, ist tot. Sie erzählt das quasi, sie meldet sich aus dem Jenseits zurück und erzählt eben dann die Story.

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1: Es ist 8 Uhr. Der kompakte Newsüberblick kommt von Simone Sano.
2: Das Kabinett berät über das Gesetz gegen digitale Gewalt. In vielen Städten wird an den Hamas-Angriff auf Israel erinnert. Das Wetter erst viel Sonne, später wolkiger bei 20 bis 26 Grad. Menschen besser vor digitaler Gewalt schützen. Das ist das Ziel eines Gesetzes von Justizministerin Hubig. Über den Entwurf berät heute das Bundeskabinett. Der sieht vor, dass auch das Herstellen und Verbreiten gefälschter pornografischer Aufnahmen bestraft werden kann. Genauso wie voyeuristische Aufnahmen, berichtet SWR 3 Berlin-Korrespondent Chris Bertrow.
3: Bestraft werden soll auch, wer andere mit GPS-Trackern überwacht. Betroffene sollen es künftig leichter haben, ihre Rechte durchzusetzen. Die Regierung will Online-Plattformen dazu verpflichten, schneller die Identität von Verdächtigen preiszugeben und Accounts in schwerwiegenden Fällen zu sperren. Die Ministerin begründete ihre Initiative im Frühjahr mit einer Dunkelfeldstudie, wonach die digitale Gewalt in Deutschland stark zugenommen hat. Seitdem hatten Länder und Verbände die Möglichkeit, Vorschläge für Änderungen an dem Gesetzentwurf zu machen.
2: In Israel haben die Menschen am Morgen an das Massaker der Hamas vor 3 Jahren erinnert. Bei dem Überfall haben die Terroristen mehr als 1200 Menschen umgebracht und Hunderte misshandelt und als Geiseln entführt. Nicht nur in Berlin, sondern auch in Rheinland-Pfalz und Baden-Württemberg gibt es heute Gedenkveranstaltungen für die Opfer des Überfalls, unter anderem in Trier, Koblenz und Stuttgart. Wie in Frankreich breiten sich auch im Nachbarland Belgien die Schülerproteste weiter aus. In der Hauptstadt Brüssel ist heute eine Großkundgebung geplant. SWR 3 Belgien-Korrespondentin Katrin Schmidt fasst die Lage zusammen.
4: Allein in Lüttich, nahe der deutschen Grenze, kam es in den letzten Tagen zu mehreren Dutzend Festnahmen, nachdem Straßenblockaden und Bushaltestellen in Brand gesetzt wurden, sowie Polizeibeamte rund um die Protestaktionen mit Feuerwerkskörpern und Steinen beworfen wurden. Von Liège und Mons über Charleroi und viele kleine belgische Orte reichen die Proteste inzwischen bis in die Hauptstadt Brüssel und es gehen seit vergangenen Donnerstag täglich mehr Oberschülerinnen und Schüler auf die Straße. Meist friedlich und ähnlich wie in Frankreich als Protest gegen marode Schulgebäude, verschlechterte Lernbedingungen und geplante Veränderungen im belgischen Schulsystem.
0: Was heute noch wichtig wird.
2: Das erste Mal seit rund 3 Monaten beraten die Spitzen von Union und SPD im Koalitionsausschuss wieder über die geplanten Reformen. Und in Düsseldorf und Ludwigsburg beginnen heute die Tarifverhandlungen für die rund 3,7 Millionen Beschäftigten in der Metall- und Elektroindustrie. 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
5: Morgens einfach so die Kuscheldecke um den Hals wickeln und dann wie so ein Superheld durch die Gegend rennen. Geht aber auch wirklich nur morgens. Also da merken wir schon, es ist Herbst stellenweise. SWR 3 Wetterfrau Lea Spindler.
6: Ja, ich finde, es riecht jetzt langsam auch danach. Und stellenweise gibt es auch Nebel. Also das deutet ja schon alles sehr auf Herbst hin. Und heute wird es aber doch nochmal den letzten Tag sozusagen ein bisschen sommerlicher. Wir bekommen bis zu 20 Grad nochmal im Schwarzwald oben. Bis zu 26 Grad werden es aber zum Beispiel auch nochmal in der Pfalz. Also es wird schon nochmal ordentlich warm. Dazu gibt es auch viel Sonne. Nur gibt so ab den Mittagsstunden von Westen her die ersten Wolken, die reinziehen, die breiten sich dann zum Nachmittag hin immer weiter aus. Und in der Nacht kommen dann Schauer und Gewitter auf uns zu. Morgen geht es dann ziemlich nass in den Tag. Es wird ein recht milder Morgen sein. Man wird so aufstehen, rausgehen und denken, hey, so kalt ist es doch gar nicht. Aber über den Tag wird es halt dann nicht groß wärmer werden. Also es bleibt dann alles morgen auf dem Pegel und dann gibt es halt noch die Schauer dazu.
1: Damit ist es 3:08, das Neueste aus dem SWR3-Verkehrszentrum mit Michael Splet.
7: Auf der A5 Karlsruhe-Basel gab es einen Unfall. SWR3-Staubilderin Yvonne.
8: Guten Morgen. Nach der Auffahrt Riegel Richtung Basel der linken Spur und es wird daher einspurig. Schönen Tag.
7: Danke für die Info. Vorsichtig fahren bitte auch auf der A60 Bingen Richtung Mainz in Höhe Bingen-Ost. Ein defekter LKW auf dem Abbiegestreifen. Auf der A7 Füssen Richtung Ulm zwischen Nesselwang und Eumittelberg. Da liegt ein Stein auf der Fahrbahn. Vorsicht auf der A81 Heilbronn Richtung Stuttgart im Engelbergtunnel. Ein defektes Fahrzeug auf der mittleren Spur. A7 Ulm Richtung Füssen zwischen Kreuz Ulm-Elchingen und Dreikittelstetten. Fahrbahnerneuerung, die rechte Spur ist gesperrt. 5 Kilometer stockender Verkehr, Viertelstunde muss man hier mehr einplanen. A8 Karlsruhe-Stuttgart zwischen Karlsbad und Pforzheim-Ost. Baustelle 8 Kilometer stockender Verkehr, Verzögerung 20 Minuten. A81 Singen Richtung Stuttgart zwischen Rottenburg und Schönbuchtunnel. Defekter LKW auf der rechten Spur und dem Standstreifen 6 Kilometer Stau. Hier braucht man eine halbe Stunde länger. A81 Stuttgart Richtung Würzburg zwischen Ilsfeld und Kreuz-Weinsberg. Unfallaufnahme, 6 Kilometer Stau, 20 Minuten kommen dazu. B295 Stuttgart-Ditzingen Richtung Stuttgart-Feuerbach zwischen Weilendorf-Mitte und Feuerbacher Tunnel. 3 Kilometer Stau, eine Viertelstunde muss man hier mehr einplanen. Dann noch die B465, B28 Münsingen Richtung Reutlingen zwischen Bad Urach und Dettingen an der Erms. Unfallaufnahme 4 Kilometer Stau, 20 Minuten plus. Infos jederzeit über die SWR3 Stauhotline 07221 9282. Allen unterwegs eine gute Fahrt.
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1: Wunderschönen guten Morgen, 7:05, hello.
5: Wenn ihr nicht die ganze Woche unter einem Stein verbracht habt, dann wisst ihr, die Nobelpreiswoche läuft und wir vergeben gleich wieder unseren eigenen Preis, den SWR3 Nobelchpreis.
1: Und der Nobelchpreis für Chemie wird an jemanden gehen in 6 Minuten, der so eine Art, ja, wie könnte man das sagen, so eine Art Pille für Pflanzen erfunden hat.
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0: Moin, hier ist SWR 3 am Mittwoch früh.
1: Guten Morgen, da sitzt du jahrelang in deinem stillen Kämmerlein im Labor. Unter deinem Laborkittel hast du mittlerweile schon Hautfarbe Mozzarella, tüftelst an irgendeiner Sache rum, weißt nicht, ob es klappt. Dann hast du den Durchbruch in der Wissenschaft und keiner bekommt es mit, außer du bekommst am Ende tatsächlich den Nobelpreis dafür.
0: Ja, weil es ein bisschen so ist, als ob ein Spotlight auf deine Arbeit gerichtet wird. Die Nobelpreise werden diese Woche verliehen. Heute Vormittag ist Chemie dran, aber wir warten gar nicht erst so lange, bis wir wissen, wer den kriegt. Wir machen jetzt unseren eigenen Preis.
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0: Geht nämlich immer an jemanden aus SWR 3-Land, der ganz praktisch in einem bestimmten Bereich was erfunden oder erreicht hat, was sonst vielleicht hinten runterfallen würde.
1: Und hier ist er wieder, der Umschlag von unserem Nobelpreiskomitee, Kategorie Chemie. Ich reiß ihn auf.
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1: Dr. Justin Grabo aus Mainz. Herzlichen Glückwunsch.
3: Mega, vielen Dank. Cool.
0: Sag mal, Wir freuen uns. Justin, du hast doch bestimmt eine Rede vorbereitet, oder?
3: Eine Rede. Ja, ich kann natürlich sehr gerne mal vorstellen, was wir so machen im Team. Wir machen biobasierte Wirkstoffverkapselung. Wir nehmen einen Holzbestandteil, formen daraus Mikrokapseln und können die eben mit unterschiedlichsten Wirkstoffen beladen, zum Beispiel um Pflanzenimpfungen herzustellen und anzubieten.
1: Also, wir garantieren euch, es stand nicht auf eurer Bingo-Karte, dass ihr heute Morgen über biobasierte Wirkstoffverkapselung redet. Wir in SWR 3 machen das aber trotzdem gleich nach einem Song. Erklärt uns der Justin nochmal ganz genau, was das bedeutet.

0: 8:16 Uhr, 16 Minuten nach 8 ist es, die SWR 3 Morning Show ist hier und der, der SWR 3 Nobelpreis an diesem Tag geht heute früh nach Mainz und zwar an Dr. Justin Grabo.
1: In der Kategorie Chemie. Justin, ihr macht quasi mini kleine Kapseln aus einer Art Holz mit Medizin für Pflanzen drin, wenn die zum Beispiel Pilzerkrankungen haben. Wie genau geht das?
2: Indem wir ein Fungizid, also ein Mittel, das gegen Pilze wirkt, verkapseln. Das können wir dann in die Pflanze injizieren, wenn der Pilz eben im Holz sitzt. Und unsere Kapseln verteilen sich dann eben in der Pflanze und ein Pilz hält unsere Kapsel tatsächlich für Nahrung, weil sie ja eben aus einem Holzbestandteil ist. Das heißt, er vergiftet sich am Ende damit selbst, indem er die Kapsel anknabbert und dann eben das Fungizid freisetzt.
1: Also die Pflanzen nehmen quasi Tabletten?
2: Kann man so sagen, ja.
0: Ja, Wahnsinn. Und das ist vor allem für Weinbauern interessant, hast du gesagt. Warum?
2: Genau, da gibt es eine Pandemie, die heißt Escher-Krankheit und die ist schon seit Jahren auf dem Vormarsch, auch dadurch, dass es immer heißer wird und auch immer mehr trocken. Und das ist ein sehr großes Problem, gegen das wir, wenn wir das Produkt am Ende zugelassen haben, eben auch eine sehr wirksame Lösung anbieten können.
1: Was ist perspektivisch noch alles möglich?
2: Ja, wir können auch ganz viele andere Substanzen verkapseln. Also das können auch Enzyme sein oder DNA oder auch Flammschutzmittel beispielsweise. Und da haben wir festgestellt, Lignin ist der Teil des Holzes, der nicht brennt, sondern verkohlt. Und wenn wir da noch ein Flammschutzmittel verkapseln, dann haben wir ein sehr gut wirksames Mittel, mit dem man eben diese vor Flammen schützen kann. Also beispielsweise einen Schaum für Autositze oder eine Matratze.
0: Also dann geht es gar nicht darum, den Wald vor Waldbränden zu schützen, sondern Holzprodukte feuerfester zu machen.
2: Theoretisch beides.
0: Das ist halt auch geil. Das braucht man natürlich jetzt auch, jetzt wo es im Sommer wieder überall gebrannt hat, ne?
1: Ihr hört die SWR3 Morning Show die ganze Woche mit dem SWR3 Nobelpreis. Und heute früh ging der nach Mainz nochmal.

0: Alex Warren, Emerald Eyes, ganz neu in SWR 3. Flo, was ist für dich romantisch?
1: Boah, das kann vieles sein. Zeit zusammen, Aufmerksamkeit, wirkliches Interesse, so.
0: Ja, finde ich sehr gut. Alex Warren hat ja viele Lieder für seine Frau geschrieben. Die beiden filmen sich ja auch oft im Internet und posten das bei TikTok. Jetzt hat er eine romantische Geste gepostet. Die beiden sind im Video zu sehen, beide Gesichter, und er hat was in der Nase hängen. Und sie guckt so und dann zieht er sowas aus der Nase.
1: Ja.
0: Eine Blume.
1: Ah ja.
0: Und gibt sie ihr.
1: Das ist natürlich auch sehr romantisch. Und ich
0: finde, da hört's auf.
1: Ja?
0: Irgendwann ist mit der Romantik auch mal Schluss.
1: Ich dachte, ich hätte diese Geste für mich, aber wenn das jetzt schon Alex Warren macht, dann muss ich mir jetzt was Neues überlegen.
0: Schade.

0: halb neun. Zeit für den kompakten News-Überblick, den hat Simone Sano an diesem 7. Oktober 2026.
1: KI könnte im deutschen Gesundheitswesen wohl 80 Milliarden einsparen. In Israel und Deutschland wird an die Terrorattacke der Hamas erinnert. Das Wetter: erst viel Sonne, später wolkiger bei 20 bis 26 Grad. Im deutschen Gesundheitswesen könnten jährlich 80 Milliarden Euro eingespart werden und das ohne Qualitätsverlust. Das jedenfalls ist das Ergebnis einer Analyse der Unternehmensberatung McKinsey. Durch den Einsatz von KI könnten demnach fast 30 Milliarden Euro Kosten wegfallen. McKinsey zufolge könnte die KI den Fachkräften Routinetätigkeiten abnehmen, Gespräche dokumentieren, Betten, Personal und Behandlungsabläufe steuern. Schon jetzt würden fast 12 Milliarden Euro durch das E-Rezept oder die elektronische Patientenakte gespart. Durch konsequente Nutzung seien da aber weitere 6 Milliarden möglich. Israel erinnert heute an die Opfer des Überfalls durch die Terrormiliz Hamas vor 3 Jahren. An vielen Orten im Land finden Gedenkveranstaltungen statt. Im Vorfeld hat Bundeskanzler Merz noch einmal gesagt, Deutschland stehe fest an der Seite Israels, berichtet SWR3 Berlin-Korrespondent Mario Kubina.
2: Die Bundesregierung werde ihren Beitrag leisten, damit sich so etwas wie die Hamas-Attacke vor 3 Jahren nicht wiederhole. Jüdischen Menschen in Deutschland verspricht Merz, dass die Bundesregierung alles tun werde, um Antisemitismus zu bekämpfen. Zum Schutz jüdischen Lebens gibt es heute auch eine Debatte im Bundestag. Und auf dem Bebelplatz in Berlin-Mitte findet am Nachmittag eine Gedenkveranstaltung statt, bei der an die Opfer des Angriffs erinnert wird. Bei der islamistischen Attacke auf Israel vor 3 Jahren wurden rund 1200 Menschen getötet und 250 verschleppt.
1: Die Bundesregierung will Menschen besser vor sexualisierter Gewalt im Internet schützen. Deshalb befasst sich das Kabinett heute mit einem Gesetzentwurf von Justizministerin Hubig. Der sieht vor, dass auch das Herstellen und Verbreiten gefälschter pornografischer Aufnahmen bestraft werden kann. Außerdem soll härter gegen voyeuristische Aufnahmen vorgegangen werden, die gegen den Willen der Betroffenen an öffentlichen Orten, wie zum Beispiel in der Sauna, entstanden sind.
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1: Das Bundeskabinett zieht eine Einjahresbilanz zum Abbau von Bürokratie. In Düsseldorf und Ludwigsburg beginnen heute die Tarifverhandlungen für die rund 3,7 Millionen Beschäftigten der Metall- und Elektroindustrie. Und in Stockholm werden die diesjährigen Chemie-Nobelpreisträger verkündet. 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
4: Das Wetter für SWR Rheinland-Pfalz, Rheinland bis Rhein-Neckar.
5: Der Spätsommer kickt nochmal, heute nochmal viel Sonne, dann ist aber wirklich Schluss. Wetterfrau Lea Spindler.
6: Ja, das ist jetzt wohl halt der letzte spätsommerliche Tag heute, auch von den Temperaturen her. 20 Grad gibt es später nochmal in der Eifel, bis zu 26 Grad werden es im Breisgau. Und am Nachmittag entziehen dann von Westen her ein paar dichtere Wolken auf. Die ersten Schauer und Gewitter gibt es aber erst zum Abend. Und in der Nacht gibt es auch noch ein paar. Und morgen ist es dann sowieso nicht nur teils nass und trüb, sondern auch spürbar kühler. Da haben wir dann nur noch 12 bis 17 Grad.
0: Wir gehen auf die Straßen. Es ist 4 Minuten nach 8:30. Das Neueste aus dem SWR3-Verkehrszentrum mit Michael Splet.
7: Vorsichtig fahren bitte auf der A5 Kassel Richtung Frankfurt zwischen Friedberg und Bad Homburger Kreuz. Da liegt ein Reifen auf der linken Spur. Die Staus: A7 Ulm Richtung Füssen zwischen Kreuz Ulm-Elchingen und Dreikirchstetten. Fahrbahnerneuerung, rechte Spur gesperrt, 7 Kilometer stockender Verkehr. Da kommen 20 Minuten dazu. A8 Karlsruhe-Stuttgart zwischen Pforzheim-West und Pforzheim-Ost, Baustelle 6 Kilometer stockender Verkehr, Viertelstunde extra. A81 Singen-Stuttgart zwischen Rottenburg und Schirbuchtunnel, Bergungsarbeiten, 6 Kilometer Stau, halbe Stunde muss man dazu rechnen. A81 Stuttgart Richtung Würzburg zwischen Mundelsheim und Kreuz-Weinsberg, Unfallaufnahme auf der linken Spur, 10 Kilometer Stau, hier dauert es eine halbe Stunde länger. 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Allen unterwegs eine gute Fahrt.
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8: Hallo.
0: Und im Namen des gesamten SWR3 Morning Show Teams ein sehr herzliches.
8: Boah.
0: Wenn ihr heute Morgen schon im Fitnessstudio wart, Leute.
8: Ganz große Verneigung. Fitnessstudio oder, wie ich gern sage, Maschinenbauunternehmen.
0: Der braucht ein bisschen. Mhm. Über dieses sehr, sehr zwiegespaltene Verhältnis. Irgendwo zwischen Verachtung und Freude, das viele von euch und von uns empfinden, wenn wir über Fitnessstudios und über Sport generell reden. Sprechen wir gleich in 6 Minuten. Und ich sag mal so viel, Luis Capaldi, der hat eine ganz gute Art, damit umzugehen.
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0: 30. Wichtiger Geburtstag. Aha. Heute auch für Luis Capaldi. Willkommen im Club der 30er.
1: Und den Typen, den kann man ja wirklich nur mögen, Luis Capaldi, oder? Also der spricht uns aus der Seele direkt heraus. Er hat jetzt im Interview, das ist so geil, eine kleine Hasstirade übers Fitnessstudio losgelassen.
2: I hate going there and everyone's looking at you and you're looking at them and then you go on a machine and someone else is on a machine and then you're like, oh sorry, you're using this machine.
0: Also ich hasse es da, alle gucken dich an, du guckst die anderen an, dann willst du an ein Gerät, aber jemand anders benutzt das gerade und sagst, oh Entschuldigung, trainierst du gerade an diesem Gerät?
1: Das ist wirklich das Schlimmste und dann sitzt die Person auch noch da und daddelt so ein bisschen auf dem Handy rum und das macht einen wirklich fertig.
0: Und es geht ja noch weiter, Louis hasst nämlich auch Gewichte, also alles daran.
2: I hate lifting weights up, I hate putting them back down. I hate burpees, I hate squats, I hate fucking chest press, I hate bench press, I fucking hate overhead press.
1: Aber er kennt die ganzen Begriffe auf jeden Fall, oder? Ich hasse es, Gewichte zu stemmen und sie wieder zurückzubringen. Ich hasse auch Burpees und Sit-ups und Squats und Brustpresse, auch overhead presse, alles ganz schlimm. Am meisten nervt Luis Capaldi aber eine Sache, nämlich, dass dieses Fitnessstudio am Ende dafür sorgt, dass er ein gutes Gefühl hat und dass auch für seine Gesundheit gut ist.
2: Do you know what I hate most of all? I hate the fact that it makes me feel better.
0: Genau, er hasst es, dass er sich danach besser fühlt.
1: Wir fühlen sehr mit ihm. Aber hey, vielleicht hat euch das jetzt geholfen, wenn ihr heute früh absolut keinen Bock auf Fitness hattet. Luis Capaldi geht's genauso wie euch.
0: So, wenn ihr nicht im Fitti wart oder auch nicht konntet, vielleicht gibt euch zumindest seine Musik ein gutes Gefühl. Auf WhatsApp habt ihr nämlich abgestimmt, welchen Song ihr heute zum 30. Geburtstag von Luis Capaldi hören wollt. Und gewonnen hat Someone You Loved.
1: Viel Spaß damit. Und er hätte bestimmt auch nichts dagegen, der Luis, wenn ihr den Text ändert im Kopf in I hate the Bankpresse.

0: Woran denkst du, wenn du Ziegenmelker hörst?
1: An eine vom ist auch ein bisschen random Frage. Vom Aussterben bedrohte Berufsgruppe, die es hier in SWR 3 Land bestimmt nicht mehr allzu häufig gibt, würde ich sagen.
0: Und was denkst du, wenn ich dir sage, dass es ein Vogel ist?
1: Oh, ja, dann weiß ich, um welche Kategorie es jetzt hier
0: jawohl,
1: geht, welche
0: Rubrik. Natürlich.
2: Tiere ohne Lobby.
0: Hier in der SWR 3 Morning Show bauen wir auch ein kleines Podest für Tiere, die eigentlich keiner kennt. Und wir finden auf unsere Liste, bei Tiere ohne Lobby gehört der Ziegenmelker auf jeden Fall.
1: Der Name ist allein schon geil, oder? Ziegenmelker. Aber es geht bestimmt nicht um die Tatsache, dass er Ziegenmilch trinkt und er sehr starke Oberarme hat zum Melken, oder? Das ist wahrscheinlich jetzt nicht der Punkt.
0: Also so ein Vogel, der Ziegenmilch trinkt, wäre schon ein bisschen komisch. Der Name kommt von einem Mythos. Der römische Gelehrte Plinius, der Ältere, meinte, der Ziegenmelker sei ein abscheulicher Vogel, weil der halt auch ein bisschen komisch aussieht, der nachts den Ziegen die Milch aus dem Euter saugen würde. Eigentlich wollte er aber immer nur so an die Insekten und die Insekten wegpicken. Er hat den Ziegen eigentlich was Gutes getan. Aber er ist halt nie umbenannt worden.
1: Boah, aber ich habe den gerade mal gegoogelt. Also wenn der würde bestimmt nicht so heißen, wenn der anders aussehen würde. Der ist so grau, ist eben so wie so ein Tarnfederkleid und sieht aus wie ein sehr fieser Raubvogel. So ein bisschen gruselig.
0: Ja, und er hat einen ganz, ganz kleinen Schnabel und erst wenn er den so ausbreitet, dann ist das wie so ein Zelt. Also irgendwie, er sieht so aus, als ob das nicht so gehören würde. Das ist ein bisschen seltsam alles. Und er macht ein ganz komisches

0: Modem.
1: Das klingt wirklich, als würde er versuchen, eine Verbindung mit dem Internet herzukriegen, irgendwie in den frühen 2000ern.
0: Das ist wieder meiner Kindheit. Mama, geh aus der Telefonleitung!
1: Ja, das ist ein Modem. Zum Beispiel ist wirklich einfach genau das Gleiche.
0: Absolut.
1: Das ist wirklich einfach abgeschaut, oder?
0: Schaut euch gerne mal den Ziegenmelker an. Wir waren jetzt nicht besonders nett zu ihm, aber er wäre ein perfektes Kostüm für Halloween. Er hat nämlich super tote schwarze Augen.

0: Guten Morgen, es ist 8.54 Uhr, die SWR 3 Morning Show ist hier an diesem Mittwoch und das ist ein Mittwoch der letzten Gelegenheiten. Ich weiß, wir haben das schon oft gesagt. Ja, schon oft, aber heute ist wirklich der letzte schöne Tag.
1: Bis zu 26 Grad.
0: Es wird nochmal richtig schön. Ich werde heute auf jeden Fall nochmal in die Lieblingseisdiele gehen, einfach um da quasi so ein geistiges Foto von zu machen, weil hinter jeden Sommer so eine Trend-Eissorte und ich bin gespannt, welche es dieses Jahr gibt und nächstes Jahr vielleicht noch dazukommt.
1: Vor allem musst du da auch hin, weil die meisten Eisdiele oder viele werden zu Lebkuchenläden umgebaut und das passiert wahrscheinlich direkt ab morgen, wenn es dann kalt und regnerisch wird.
0: Ja, das müssen sie jetzt auch schleunigst mal machen, sonst geht ihnen die Zeit aus.

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1: Es ist 9 Uhr, der kompakte Newsüberblick von Simone Sano.
2: Das Kabinett berät über das Gesetz gegen digitale Gewalt. Die Frankfurter Buchmesse will der Lesekrise bei Kindern entgegensteuern. Das Wetter Sonne und Wolken, gegen Abend Regen bei 20 bis 26 Grad. Menschen besser vor digitaler Gewalt schützen. Das ist das Ziel eines Gesetzes von Justizministerin Hubig. Über den Entwurf berät heute das Bundeskabinett. Der sieht vor, dass auch das Herstellen und Verbreiten gefälschter pornografischer Aufnahmen bestraft werden kann. Genauso wie voyeuristische Aufnahmen, berichtet SWR3 Berlin-Korrespondent Chris Bertrow.
3: Bestraft werden soll auch, wer andere mit GPS-Trackern überwacht. Betroffene sollen es künftig leichter haben, ihre Rechte durchzusetzen. Die Regierung will Online-Plattformen dazu verpflichten, schneller die Identität von Verdächtigen preiszugeben und Accounts in schwerwiegenden Fällen zu sperren. Die Ministerin begründete ihre Initiative im Frühjahr mit einer Dunkelfeldstudie, wonach die digitale Gewalt in Deutschland stark zugenommen hat. Seitdem hatten Länder und Verbände die Möglichkeit, Vorschläge für Änderungen an dem Gesetzentwurf zu machen.
2: Im deutschen Gesundheitswesen könnten jährlich 80 Milliarden Euro eingespart werden und das ohne Qualitätsverlust. Das jedenfalls ist das Ergebnis einer Analyse der Unternehmensberatung McKinsey. Durch den Einsatz von KI könnten demnach fast 30 Milliarden Euro Kosten wegfallen. McKinsey zufolge könnte die KI den Fachkräften Routinetätigkeiten abnehmen, Gespräche dokumentieren, Bettenpersonal und Behandlungsabläufe steuern. Die 78. Frankfurter Buchmesse ist am Abend feierlich eröffnet worden. Ab dem Vormittag kann zunächst das Fachpublikum die Messehallen besuchen, ab Freitag dann Privatbesucher. Was in diesem Jahr auf der Buchmesse im Mittelpunkt steht, fasst SWR3-Reporterin Julia Hetzger aus Frankfurt zusammen.
4: Das größte Thema ist die Lesekrise in der jungen Zielgruppe, denn die Verkaufszahlen bei den 10- bis 15-Jährigen sind im letzten Jahr rapide eingebrochen. Die Messe versucht dieses Jahr auch ganz neue Zielgruppen zu erschließen, durch Filmadaption, Gaming und vor allem im Hörbuch. Buchmarkt. Weiteres Thema beim Fachpublikum: Wie kann die Buchbranche KI gut nutzen? Und welche Regeln braucht es, damit KI der Branche nicht weiter schadet?
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2: Das erste Mal seit rund 3 Monaten beraten die Spitzen von Union und SPD im Koalitionsausschuss wieder über die geplanten Reformen. In Israel, aber auch in Deutschland erinnern die Menschen an die Opfer des Terrorangriffs der Hamas vor 3 Jahren. Und nach 2 erfolglosen Misstrauensanträgen gegen den CDU-Ministerpräsidenten Vogt will die AfD versuchen, den Thüringer Landtag aufzulösen. 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
5: Die Fruchtfliegen in unserer Küche sind auch irritiert von diesem ewig langen Rave, der gar nicht aufhören will, dieser Spätsommer. Es war jetzt wirklich lange sonnig und warm, Wetterfrau Lea Spindler, aber jetzt ist langsam Schluss.
6: Ja genau, also heute ist so der letzte Tag. Wir bekommen noch einmal 20 Grad in der Eifel und bis zu 26 Grad werden sogar in der Ortenau. Also den Tag heute nochmal auskosten, die Wärme und auch die Sonne, denn jetzt ziehen dann schon so am Nachmittag von Westen her Wolken auf und die breiten sich dann immer weiter aus. In der Nacht gibt es dann Schauer und Gewitter, auch zum Teil schon am Abend, gerade so in Baden und in Rheinland-Pfalz. Ja, morgen ist es dann auf jeden Fall kühler. Es geht zwar milder in den Tag rein, aber die Temperaturen gehen halt einfach nur mal rauf. Wir haben dann so 12 bis 17 Grad morgen und so bleibt es dann auch die ganzen Tage drauf.
5: Aber es ist jetzt auch mal gut, oder?
6: Ja, ist ja auch mal gut. Das stimmt schon.
7: Ich wollte euch nicht ins Wort fallen, ihr dürft gerne.
6: Wir wollten nur sagen, ist gut.
7: Ist gut,
5: mit Sommer. Ist gut mit Sommer jetzt.
7: Ja, auch okay, wenn man dann im Oktober noch draußen chillen kann, ist es auch in Ordnung. Ne? So, es ist 9:03, wir schauen auf die Straßen. Das Neueste aus dem SWR3-Verkehrszentrum. Michael Spleth ist da und da ist einiges passiert. Viele ungesicherte Unfallstellen haben wir, Michael.
8: Fangen wir mal mit der A5 an. Karlsruhe-Frankfurt zwischen Kreuz-Walldorf und Waldorf-Wiesloch. Eine ungesicherte Unfallstelle auf der linken Spur. Auf der A5 Frankfurt-Karlsruhe zwischen Ladenburg und Dossenheim ebenfalls eine ungesicherte Unfallstelle. Vorsicht auf der A81 Stuttgart Richtung Heilbronn zwischen Mundelsheim und Ilsfeld eine ungesicherte Unfallstelle auch auf der linken Spur. Die Staus A7 Ulm Richtung Füssen zwischen Kreuz Ulm-Elchingen und Dreikettenstätten Fahrbahnerneuerung 6 km stoppender Verkehr für eine Stunde plus. A8 München Richtung Stuttgart zwischen Wendlingen und Stuttgart-Pleningen 6 km stoppender Verkehr, auch hier eine Viertelstunde mehr einplanen. A8 Karlsruhe-Stuttgart zwischen Pforzheim-West und Pforzheim-Ost-Baustelle 5 km stockender Verkehr. Es dauert eine Viertelstunde länger. Auf der A8 Karlsruhe-Stuttgart zwischen Dreieck-Leonberg und Leonberg-Ost Unfall 3 km Stau. Hat natürlich auch einen Rückstau auf die A81 im Engelberg-Tunnel. A81 Singen-Stuttgart zwischen Rottenburg und Schönbruch-Tunnel Bergungsarbeiten. 6 km Stau, halbe Stunde, sollte man hier mehr einplanen. A81 Stuttgart-Würzburg zwischen Mundelsheim und Kreuz-Weinsberg. 9 Kilometer stockender Verkehr. Die Unfallstelle ist mittlerweile geräumt. Jetzt noch 20 Minuten Verzögerung. B14 Stuttgart stadtauswärts zwischen Hesslacher Tunnel. Am Tunneleingang gab es einen Unfall, deshalb 3 Kilometer Stau. Infos auf swr3.de. Allen unterwegs eine sichere Fahrt.
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9: Ja, morgen. Es ist schon wieder Mittwoch. Juhu, juhu.
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0: Morgen. 9.13 Uhr ist es. Die SWR 3 Morning Show. Heieiei, da gab es aber ein bisschen Fichte heute Morgen, ne?
1: Bisschen Ärger.
0: Es ging ums Fahrradfahren ohne Helm. Sehr, sehr umstrittenes Thema. Sabrina und ich, wir sind Team Brav. Wir beide tragen tatsächlich immer Helm, auch wenn es nur mal ganz kurz um die Ecke zum Einkaufen geht.
1: Ne? Ich finde es schön, dass du sagst immer, weil manchmal mache ich es nicht, aber ich habe ein ganz schlechtes Gewissen. Weil ich habe mal den Spruch gehört, wer Hirn hat, schützt es. Das ist auch wirklich so, aber ich sehe aus wie eine 12-Jährige. Also wirklich wie der bekloppteste Doldi im ganzen Universum.
0: Da hat sich die Menschheit wirklich ein Eigentor geschossen, dass wir das als uncool gekennzeichnet haben, einen Helm zu tragen.
1: Aber du findest das gar nicht uncool.
0: Nee, also ich habe aber auch lange gesucht und habe jetzt am Ende irgendwann einen Helm gefunden, wo ich sage, so, oh ja.
1: Ja, das steht dir auch.
0: Ich sehe ein bisschen aus wie so ein Eishockey-Torwart, der seine Schlittschuhe gegen ein Fahrrad getauscht hat. So rede ich es mir immer schön. Sagt zumindest meine Mami zu mir.
1: Ja. Und ich bin neulich gefragt worden, ob ich jetzt gleich zum Reiten gehe.
0: Das lag aber auch an der Jacke dazu vielleicht, das haben die Leute gesagt,
1: nichts gegen Reiten, ne? Nicht, dass wir da ein neues Fass aufmachen,
0: genau.
1: Aber ich persönlich, ich denke immer, auch wenn ich einen Dutt habe, ach, der Helm nervt mich, aber ich trage ihn trotzdem.
0: Jetzt haben wir vorhin einen Joke gemacht und haben gesagt, möglicherweise machen das viele Männer vielleicht auch nicht, weil sie sagen so, Moment mal, das ist so die letzte Bastion der Männlichkeit, die noch geblieben ist, und das hat unter anderem dann Sven aus Mönchengladbach gehört.
1: Er hat wirklich eine ganz nette Nachricht uns geschickt, er musste schon lachen, aber irgendwie ist ihm das Lachen bei dem Joke auch im Hals steckt geblieben.
2: Ich selber liebe Fahrradfahren. Vor 5 Jahren wollte ich in den Harz ziehen, von Mönchengladbach aus. Und bei Kilometer 280 hat mich leider ein Auto übersehen. Kam von links hier der klassische Abbiegevorgang und dann wird der Fahrradfahrer übersehen. Und ich bin volles Rohr bei dem dann von auf der Motorhaube gelandet. Seitdem leide ich unter Epilepsie, habe jetzt auch die ganze Zeit damit zu kämpfen, nicht in Tränen auszubrechen, was ich da gehört habe. Habe immer noch ein gespaltenes Verhältnis zu Fahrradfahren ohne Helm. Nur belehren ist jetzt keine Lösung. Ich sage immer, kein Helm, kein Fahrrad. Vielleicht ist das auch eine Nachricht an die anderen da draußen. Trotzdem wünsche ich euch einen schönen Morgen. Ich höre weiter fleißig SWR 3 und das wird meine Laune schon wieder nach oben.

0: Das ist immer noch so schön, dieser Song. Ich krieg immer Gänsehaut. Weil der ist so bejahend. Body Positivity, sei lieb zu dir selbst. Hier ist SWR 3, guten Morgen.
1: 9:22 Uhr.
2: Worte. Christopher Hoffmann, Katholische Kirche.
3: Clara Lösel ist Poetry Artist und Bestseller-Autorin. In ihrem neuen Buch Ich dachte, sowas fühl nur ich, hat sie einen Text mit dem Titel Mehr Menschen veröffentlicht. Darin schreibt sie: Das ist der Barkeeper mit der stressigen Schicht, der sieht, dass sein Mann eine Frau bedrängt, die Kunden stehen lässt und hilft und ist doch selbstverständlich, denkt. Das ist die Frau bei der Stadtverwaltung, die eigentlich schon Feierabend hat, aber länger bleibt für diesen älteren Mann, bis bei ihm wirklich alles klappt. Das ist die Lehrerin, die merkt, dieser Schüler wird stiller und ihn anspricht und fragt, statt einfach den Stoff durchzuziehen. Dabei steht das gar nicht im Arbeitsvertrag. Das ist der Kassierer im Supermarkt, der, als dieser Mutter 2 Euro fehlen, es leise aus der eigenen Tasche zahlt, ohne es irgendwem zu erzählen. Es gibt da diese Menschen. Im Alltag oft fast unbemerkt. Die meisten machen, was sie müssen, doch diese Menschen machen mehr. Ich nenne sie die Mehrmenschen. Keine Zeitung verliert über sie ein Wort. Doch ohne diese Menschen wäre die Welt nur ein halb so guter Ort.

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5: Morgen auf die Straßen. Es ist ganz genau 9:30. Das Neueste aus dem SWR3-Verkehrszentrum in Michael Spleth. Die A66 Wiesbaden-Frankfurt, da braucht man gerade ein kleines bisschen länger.
6: Ja, eine Dreiviertelstunde zwischen Krifteller Dreieck und Frankfurt Höchst wegen eines Unfalls 5 Kilometer Stau. A5 Karlsruhe Richtung Frankfurt zwischen Kronau und Waldorf-Wiesloch. Unfallaufnahme 7 Kilometer Stau, die linke Spur ist gesperrt. Hier 20 Minuten mehr einplanen. A5 Karlsruhe-Basel zwischen Lahr und Ettenheim. Unfallaufnahme. Verkehr wird über den Standstreifen geleitet. 3 Kilometer Stau, 20 Minuten Verzögerung. A7 Ulm Richtung Füssen zwischen Kreuz Ulm-Elchingen und Dreieck-Hettestetten. Fahrbahnerneuerung. 6 Kilometer stockender Verkehr, Viertelstunde extra. Auf der A8 München-Stuttgart zwischen Wendlingen und Stuttgart-Pleningen.

0: Ebenfalls eine Viertelstunde Verzögerung, 6 Kilometer stockender Verkehr. A8 Karlsruhe-Stuttgart zwischen Pforzheim-West und Pforzheim-Ost, 5 Kilometer stockender Verkehr wegen der Baustelle, Viertelstunde extra. A8 Karlsruhe-Stuttgart zwischen Dreieck-Leonberg und Leonberg-Ost, 3 Kilometer Stau. Dadurch gibt es auch einen Rückstau auf die A81 Engelberg-Tunnel. A81 Singen-Stuttgart zwischen Rottenburg und Schönbuch-Tunnel, 3 Kilometer Stau. Infos jederzeit auf swr3.de. Allen unterwegs eine gute Fahrt.
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2: Okay, wir sind diejenigen, die es geschafft haben, sich im Oktober nochmal einen Sonnenbrand zuzuziehen.
3: Hä? Du vielleicht?
2: Ja,
3: ich bin schön braun.
2: Ja, klar, wie immer, ne?

0: Einmal alles rauslassen um 9.40 Uhr. Hier ist die SWR3 Morning Show. Guten Morgen.
1: Ey, falls ihr gerne lest, aber nicht mehr so richtig reinkommt, weil ihr es ein bisschen habt schleifen lassen, nehmt am besten die 10-Minuten-Regel. Timer auf 10 Minuten stellen, fokussiert lesen, dann stopp. Das jeden Tag machen, aber alle 2 Tage um 2 Minuten steigern und dann kommt ihr wieder rein, dann macht es auch wieder mehr Spaß.
0: Jemand, der damit definitiv keine Probleme hat, das ist Thomas Sachsenmeier aus unserem SWR3-Team. Der ist ja auch Booktalker und ist jetzt für uns schon auf der Frankfurter Buchmesse unterwegs. Gestern Abend Eröffnung, heute ist Fachleutetag. Und ab Freitag darf dann jeder hin. Thomas, jetzt sag doch nochmal, was sind denn die größten Trends auf der Frankfurter Buchmesse dieses Jahr?
2: Ich würde sagen, beim ersten Stöbern, Romantasy ist immer noch the thing. Also so die Mischung aus Romance und Fantasy. Gerade warten nämlich alle auf...

0: Das neue Buch von Sarah J. Maas aus dem Reich der Sieben Höfe Kosmos. Da freuen sich die Fantasy-Nerds und natürlich Krimis und Thriller immer noch ganz vorne mit dabei. Charlotte Link wird ihr neues Buch vorstellen. Kalte Tage heißt es. Bin ich auch gerade mittendrin, finde es herausragend. Geht um einen Einbruch mit tödlichen Folgen und eine junge Frau, die plötzlich verschwindet. Und dann wird es richtig bunt.
1: Okay, Krimis, Romantasy, das sind ja Sachen, die man kennt. Gibt es was, wo du sagst, boah, da hätte ich gar nicht mit gerechnet dieses Jahr?
0: Also tatsächlich hat mich die Buchmesse an sich dieses Jahr überrascht. Also für alle, die kommen, das wird spannend, gell? Also früher waren ja die Publikumsverlage unter sich und New und Young Adult in ihrem eigenen Bereich, weil es gibt ein neues Hallenkonzept und es wurde alles so ein bisschen durcheinander gewirbelt. Bin ich mal gespannt, wie das ankommt. Na, also weil die Buchfans, die machen ja ordentlich Kilometer, das sind ja richtige Distanzen und wer schon mal auf der Buchmesse war, der weiß, ja, die Blasenflasche, die gehören zur Grundausstattung und es wird dieses Jahr nicht besser.
2: Bei der Eröffnungsfeier gestern Abend waren noch nicht so viele Promis da, aber in den nächsten Tagen kommen die, ne? Wer kommt, Thomas?
0: Voll, also Ria David Brecht zum Beispiel, Caroline Wahl, Sebastian Fitzek, die sind ja immer auf der Messe mit dabei. Da gibt es dann auch ein paar Momente, wo ich dann so ein bisschen starstruck bin, da freue ich mich schon sehr drauf.
1: So, Weihnachten kommt mit Riesenschritten. Ganz kurz, wenn wir ein Buch Weihnachtsgeschenk haben wollen für jemanden, wo wir sicher sind, das kommt an, was sagst du?
0: Würde ich die Lücken von Shada Basia empfehlen, die hat am Montag den Buchpreis gewonnen. Aktueller Roman um ein fiktives Dorf im Hunsrück. Da geht es um die Frage, wie sich NS-Vergangenheit, Verdrängung und Rassismus über Generationen fortsetzen. Wichtiges Buch.
2: Über dieses Buch wird gerade viel gesprochen. Es heißt Die Lücken. Da bestimmt gleich einige Fragen werden. Shada Basia ist die Autorin und die ist in Hermeskeil im Hunsrück auch noch geboren.
1: 9.43 Uhr. SWR 3 ist hier.

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1: Stars und ihre Haustiere. Miley Cyrus hat auch eins, ein ganz besonderes.
2: I have a tortoise, he's 20 years old, and he's a diva. Blinded. He needs his dandelion greens and his yellow peppers. He knocks on the glass with his shell.
0: Also sie hat eine Schildkröte, es ist ein Mann, ist 20 Jahre alt und ist eine absolute Diva. Er will natürlich Löwenzahnblätter. Blätter und Paprika, also aber nur die gelbe Paprika.
1: Und klar.
0: Wenn er Hunger hat, dann klopft er mit seinem Panzer an der Scheibe.
1: Das finde ich komplett normales Verhalten. Das Einzige, was mich irritiert, ist, wer mag denn die gelbe Paprika am liebsten? Also vollkommen irre. Let's go.

0: Persuades, das neue Teil von Miley Cyrus. Oder wie sie jetzt heißt, Miley. Hier ist die SWR 3 Morning Show.
1: Na, wir sind durch. Dennis Tina kommt ab 10. Ich werde mich jetzt ans Fenster begeben, die Hornisse begrüßen, die auch immer noch denkt, warum ist noch Sommer, und dann schlafen. Bis dann.

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12: Um 10 Uhr der kompakte Newsüberblick mit Simone Sano.
13: Die Auftragsbücher der Industrie sind so voll wie lange nicht. Im Gesundheitswesen könnten bis zu 80 Milliarden Euro eingespart werden. Das Wetter Sonne und Wolken, gegen Abendregen bei 20 bis 26 Grad. Die deutschen Unternehmen haben ihre Produktion im August 4-mal so stark hochgefahren wie erwartet. Industrie, Bau und Energieversorger stellten zusammen 2% mehr her als im Vormonat, hat das Statistische Bundesamt mitgeteilt. Das sei das kräftigste Plus seit knapp 1,5 Jahren. Die positive Entwicklung im August geht vor allem auf das Baugewerbe und den Maschinenbau zurück. Auch die Aussichten bewertet das Statistische Bundesamt positiv. Die Auftragsbücher der Industrie seien so gut gefüllt wie noch nie seit Beginn der Statistik vor 11 Jahren. Ohne Qualitätsverlust lässt sich im deutschen Gesundheitswesen rund 80 Millionen Euro einsparen. Diesem Ergebnis kommt eine Analyse der Unternehmensberatung McKinsey. Die Gründe fasst Petra Thieler aus der SWR3 Wirtschaftsredaktion zusammen.
14: Rund 480 Milliarden Euro kostet derzeit das deutsche Gesundheitssystem. Nach Ansicht der McKinsey-Experten werden aber viele Leistungen, beispielsweise Untersuchungen, doppelt gemacht oder wären nicht nötig. Allein KI könne zu einer Wertschöpfung von rund 23 Milliarden Euro beitragen. Sie könne von Routinetätigkeiten entlasten und die Steuerung von Personal und Behandlungen verbessern. Schon jetzt werden laut McKinsey 11,5 Milliarden Euro jährlich durch digitale Anwendungen wie das E-Rezept oder die elektronische

0: Patientencard realisiert.
1: Weniger Vorschriften und Bürokratie, mehr Digitalisierung. Das hat sich die Bundesregierung vor einem Jahr vorgenommen. Heute stellt der zuständige Minister Wildberger dem Kabinett vor, was bisher geschafft wurde. Von den 100 geplanten Maßnahmen sind erst 12 ganz umgesetzt. Vieles noch ist noch in der Vorbereitung. Immer mehr Kinder und Jugendliche sind deutlich zu dick. Davor warnt die Weltgesundheitsorganisation WHO. Die Zahlen seien alarmierend. Weltweit seien 170 Millionen Kinder und Jugendliche betroffen. Die Politik müsse dringend gegensteuern und Bewegung und gesunde Ernährung attraktiver machen, sagt die WHO. Fettleibigkeit erhöht das Risiko, Herz-Kreislauf-Probleme oder Diabetes Typ 2 zu bekommen.
2: Was heute noch wichtig wird.
1: Das Bundeskabinett berät über den Gesetzentwurf gegen digitale Gewalt. In Deutschland sind viele Gedenkveranstaltungen zum Terrorangriff der Hamas auf Israel geplant. Und in Stockholm werden die diesjährigen Chemie-Nobelpreisträger verkündet. Mehr regionale Nachrichten gleich um 10:30 im SWR 3 Regio-Ticker.
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3: Das Wetter in SWR3-Land ist im Prinzip erstmal so wie gestern. Um die Gewässer kann sich über den Vormittag noch Nebel halten, sonst ist es wieder verbreitet sonnig. In Teilen von Rheinland-Pfalz und Baden ziehen dann gegen Mittag die ersten dickeren Wolken auf, die sich über den Nachmittag dann ausbreiten. Und heute Abend fängt es dann von Westen her an zu regnen. Im Maximum heute zwischen 20 Grad in der Hohen Eifel und 26 im Breisgau nochmal. Morgen erst verregnet und grau, über den Tag zieht der Regen bis zum Abend dann langsam nach und nach ab. Dann gibt es auch ein paar Wolkenlücken, dazu deutlich kühler und windig. Es ist 10.03 Uhr, das Neueste aus dem SWR3-Verkehrszentrum hat Michael Splet und auf der A66 Wiesbaden-Frankfurt braucht ihr länger.
4: Eine Dreiviertelstunde zwischen Krifteler Dreieck und Frankfurt, höchst 5 Kilometer Stau, Bergungsarbeiten auf dem rechten und mittleren Fahrstreifen. A3, Frankfurt Richtung Würzburg zwischen Offenbacher Kreuz und Hanau, Lkw-Unfall, 4 Kilometer Stau. A5, Basel Richtung Karlsruhe zwischen Riegel und Herbolzheim, Unfallaufnahme, 5 Kilometer Stau. 20 Minuten dauert es hier länger. A5, Karlsruhe-Frankfurt zwischen Kronau und Waldorf-Wiesloch, Unfallaufnahme, die linke Spur ist gesperrt, 5 Kilometer stoppender Verkehr, also um eine Viertelstunde Verzögerung. A5, Karlsruhe-Basel zwischen Lahr und Ettenheim, Unfallaufnahme. Verkehr wird über den Standstreifen geleitet. Da haben wir zurzeit eine knappe halbe Stunde Verzögerung. 4 Kilometer Stau. A7, Ulm Richtung Füssen zwischen Kreuz Ulm-Elchingen und Dreieck Hittestetten. Fahrbahnerneuerung, 6 Kilometer stoppender Verkehr. 20 Minuten kommen dazu. Genauso wie auf der A8 Karlsruhe-Stuttgart zwischen Pforzheim-West und Pforzheim-Süd. Baustelle, 9 Kilometer stoppender Verkehr. 20 Minuten kommen dazu. A8 Karlsruhe-Stuttgart zwischen Rudesheim und Raststätte. Entschuldigung, Sindelfingerwald Süd, 5 Kilometer Stau. Viertelstunde muss man hier mehr einplanen. Rückstau auch auf die A81 zwischen Zuffenhausen und Engelbergtunnel. A8 Stuttgart-München zwischen Mühlhausen und Hohenstadt, 3 Kilometer Stau. Viertelstunde kommt dazu. Gefahrenstelle unter anderem auf der A81 Heilbronn-Stuttgart zwischen Stuttgart-Zuffenhausen und Stuttgart-Feuerbach, eine ungesicherte Unfallstelle. Auf der A61 Ludwigshafen Richtung Koblenz zwischen Raststätte-Hunsrück-Ost und Fettchens, Grabentalbrücke, eine ungesicherte Unfallstelle. Infos jederzeit auf swr3.de. Allen unterwegs eine gute Fahrt.
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3: Mit Dennis Tienert, hallo. Jeder von uns hat Freunde, bei denen es in Sachen Beziehungen immer irgendwie schwierig ist. Oder vielleicht ist das auch bei uns selbst so. Auf der einen Seite wird sich die Bilderbuch-Traumliebe gewünscht. Wenn dann aber mal der Prinz oder die Prinzessin auf dem Pferd da ist, ist es dann doch schnell wieder irgendwie langweilig. Warum ist das so? Warum fühlt sich die richtige, gesunde Liebe oft falsch an? Warum das Drama ist da, warum reizt uns das Drama irgendwie mehr? Darüber sprechen wir gleich mit einem Psychologen, der uns auch sagt, wie wir diese Sehnsucht kontrollieren und die Langeweile in der Beziehung positiv nutzen. Hier in 10 Minuten.
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0: SWR 3 der Morgen, die Vormittagsshow am Mittwoch. Eigentlich haben wir doch den perfekten Partner gefunden. Das ist doch alles gut. Der ist liebevoll, verlässlich und die Beziehung total stabil. Aber genau dann kommen bei vielen Zweifeln. Ist das Richtige für mich? Fühlt sich so echte Liebe an? Ist das nicht langweilig? 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Herr Hagemeyer, warum fühlt sich gesunde Liebe oft falsch an?
1: Ein großes Rätsel für viele, weil sie das mit Verliebtheit auch verwechseln. Am Anfang einer Beziehung ist es Dopamin, Projektion, Neuheiten, Unsicherheit. Und das ist aufregend. Aber so eine gesunde Liebe, wie wir sagen, entsteht halt stärker über Bindung, Vertrauen und Safe Harbor, den sicheren Hafen. Und das ist häufig was anderes als verliebt sein.
0: Für welchen Teil der gefühlten Langeweile sind wir denn selbstverantwortlich?
1: Für die erlernte Erinnerung, die uns erinnern, wie schön es damals war bei uns, als wir klein waren zum Beispiel. Und wenn wir da nicht so gute Erfahrungen haben, dann suchen wir vielleicht auch diese Unruhe oder diese Aufregung oder die Unsicherheit. Und wenn die dann fehlt, kommt uns das fremd vor. Und die Sorge ist, dass es falsch ist. Und dabei ist es wahrscheinlich genau richtig.
0: Welche Erfahrungen könnten das sein, die wir da gemacht haben?
1: Wenn man emotional zum Beispiel Gewalt erlebt hat, also laute, schreiende Eltern, alleingelassen sein, als Kind lange bindungsstört oder bindungsproblematisch erzogen worden zu sein. Das muss keine Katastrophe gewesen sein, aber es war halt anders liebevoll, also weniger nah, weniger versorgend, weniger herzlich. Und wenn wir dann mit einer Person zusammen sind, die wirklich nett und freundlich zu uns ist, das irritiert und das muss dann gelernt werden.
0: Wie können wir das lernen? Wie können wir dieses Gefühl in einer Beziehung positiv nutzen?
1: Eine gute Partnerschaft heilt auch diese Bindungsmuster, die vielleicht nicht so ganz richtig eingestellt sind oder eben beschädigt sind. Das geht, indem man einfach dranbleibt, indem man eben diese lange Strecke geht und viel über sich selbst nachdenkt, sich selbst wahrnimmt in der Beziehung mit dem anderen. Man hat da nicht den falschen Partner. Es kribbelt zwar nicht mehr so sehr, aber es bedeutet auch, dass wir eine gesunde Liebe haben, die Realität aushält.
0: Das ist natürlich jetzt sehr einfach gesagt. Einfach dranbleiben.
1: Ja.
0: Aber

0: diese Energie oder diese Motivation oder diese Kraft dafür haben vielleicht nicht alle. Welche Tricks gibt's da?
1: Bei sich selbst zu sein, die eigenen Bedürfnisse zu kennen, die zu verfolgen, während man aber in einer Partnerschaft ist. Das heißt, man hat einen Bereich für sich und einen geteilten Bereich. Und das ist der größte Trick, den man in der Beziehung eigentlich erleben kann.
0: Sagt Psychiater Pablo Hagemeyer. 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

0: Lost Frequencies und Yannick. Reality in SWR3. Jetzt neue Musik aus zum Teil Südafrika und zum anderen Teil Großbritannien von Bujle G und Jake Isaac. I Would Lose It All. Neu in SWR3.
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0: 10.29 Uhr ist es. Das Neueste aus dem SWR3-Verkehrszentrum hat Michael Splet.
1: Bitte vorsichtig fahren im Kreis Reutlingen zwischen Erpfingen und Stetten. Da sind Ziegen auf der Fahrbahn. A5 Basel, Karlsruhe zwischen Riegel und Herbolzheim. Unfallaufnahme, 5 Kilometer Stau, dauert 20 Minuten länger. A8 Stuttgart Richtung Karlsruhe zwischen Pforzheim Süd und Pforzheim Nord, 4 Kilometer stockender Verkehr. A8 Karlsruhe Stuttgart zwischen Pforzheim West und Pforzheim Süd, Baustelle 9 Kilometer stockender Verkehr. 20 Minuten kommen oben drauf. Und auf der A8 Karlsruhe Stuttgart zwischen Rutesheim und Raststätte Sindelfinger Wald Süd nochmal 2 Kilometer Stau. 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Allen unterwegs eine gute Fahrt.
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0: mit Pia Ritter.
3: Die Weinlese 2026 ist praktisch rum. Und das Jahr war schwierig. Wegen der Hitze und der Trockenheit, heißt es heute vom Baden-Württembergischen Genossenschaftsverband. Vor allem in Württemberg war die Erntemenge gering. SWR3-Reporterin Luisa Funk mit Details.
4: Rund 30% wurden hier weniger geerntet als im Vorjahr. In Baden ist die Erntemenge um rund 15% zurückgegangen. Dafür seien die Trauben besonders aromatisch. Die Ernteeinbußen treffen die Winzerinnen und Winzer in einer schon schwierigen wirtschaftlichen Lage bei sinkendem Umsatz und steigenden Kosten. Teilweise kämpfen Betriebe um ihre Existenz, Rebflächen werden aufgegeben und liegen brach. Der Genossenschaftsverband erwartet, dass sich dieser Trend in den kommenden Jahren noch weiter fortsetzt.
3: In Stuttgart stehen ab heute zwei junge Männer wegen versuchten Mordes vor Gericht. Die Generalstaatsanwaltschaft geht davon aus, dass sie beschlossen haben, gezielt Menschen anzugreifen, die sie der linken Szene zurechnen. Über den konkreten Fall heute vor Gericht, SWR3 Baden-Württemberg-Reporterin Dorina Blau.
5: Am 24. April sollen sie dann im Stuttgarter Norden einen Mann abgepasst haben, den einer von ihnen flüchtig kannte und für ein Antifa-Mitglied hielt. Nach einem kurzen Streit sollen die beiden Männer ihr Opfer mit einem Schraubenschlüssel auf den Kopf geschlagen und auf ihn eingestochen haben. Der Mann musste notoperiert werden. Die Staatsanwaltschaft geht von einer politischen Motivation aus, sieht aber keinen Hinweis, dass die beiden einer rechtsextremen Gruppe angehören. Einer der Angeklagten war bei der Tat stark betrunken. Beide sitzen in Untersuchungshaft.
3: Hört auf, die Nilgänse in Trier abzuschießen. Das steht in einer Petition, die heute an die Stadt übergeben wird. Die Initiatorinnen sagen, dass bisher mehr als 24.000 Menschen unterschrieben haben. Hintergründe von SWR3 Rheinland-Pfalz-Reporterin Dunja von Morsee.
6: Die Stadt Trier lässt Nilgänse abschießen, weil sich die Tiere in Trier stark vermehrt haben und viel Kot hinterlassen. Die Initiatorinnen der Petition wollen, dass die Abschüsse gestoppt werden. Stattdessen fordern sie, stärker auf andere Möglichkeiten zu setzen. So könnten zum Beispiel Eier der Nilgänse behandelt werden, damit daraus keine Küken schlüpfen. Besonders kritisieren die Initiatorinnen, dass die Tiere auch während der eigentlichen Schonzeit geschossen werden dürfen. Auch die Tierschutzorganisation PETA kritisiert das Vorgehen und prüft nach eigenen Angaben rechtliche Schritte gegen die Stadt.
3: Das war der SWR3 Regio-Ticker. Die nächsten Nachrichten gibt's um 11.
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0: Es war drei hier, jetzt mit den Gedanken von Stefan Heumüller von der katholischen Kirche.
1: Nebendran stehen und zusehen, wie jemand sein Leben gegen die Wand fährt, keine schöne Sache. Der Freund, der jedes Wochenende zu viel trinkt und nur lachend abwinkt. Die Ehefrau, die fremd geht und überzeugt ist, mein Mann und ich bleiben für die Kinder trotzdem ein Team. Oder die Kollegin, die jede Nacht bis 3 Uhr morgens am Schreibtisch sitzt und lächelt, ach, das wird schon wieder. Am liebsten würde ich diese Leute einmal kräftig schütteln und ohne Umschweife ins Gesicht sagen, siehst du denn nicht, was da gerade passiert? Aber dann muss ich mich selbst dran erinnern. Ich stecke nicht im Leben dieser Menschen, auch wenn ich vielleicht nah dran bin. Und eins ist auch klar, ich kann keine Entscheidung für meine Freunde treffen. Am Ende des Tages geht es darum, was Jesus einmal einen kranken Mann gefragt hat. Es geht um die einfache Frage, willst du gesund werden? Darin steckt dieses, willst du überhaupt? Hast du den Mut, dir einzugestehen, dass du ein Problem hast? Und in dieser alten Frage aus der Bibel steckt auch diese Einsicht, dass wer Hilfe möchte, sie hoffentlich auch bekommen kann. Allerdings nur, wer wirklich was verändern möchte. Wenn ich kann, dann schreibe ich meinen Freund und meine Kollegin nicht ab und bleibe an ihnen dran. Nicht, indem ich für sie gehe oder entscheide, aber ich kann ihnen immer wieder Mut machen, dass auch, wenn man oft lange warten muss, es da draußen wirklich Hilfe gibt. Bei der Reha, bei den Beratungsstellen oder in der Therapie. Ich kann meine Freunde bis zur Tür begleiten, aber durchgehen muss jeder Mensch selbst.

0: Was ein Brett. Gefahrenstelle aus dem Verkehrszentrum von Micha.
1: Bitte Vorsicht, die fahren auf der B35 Germersheim Richtung Bretten zwischen Abzweig nach Neutath und Karlsdorf Autohof. Da liegt ein Brett auf der Fahrbahn bei den Bretten.
0: Kann ich gerade sagen.
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4: Ein Blitzwitz.
5: Wow! Hast du das gesehen? Der Fußballer kann aber gerade schießen.
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8: Die Themen des Tages um 11 Uhr jetzt von Bertram Quatt.
9: Die Regierung zieht Zwischenbilanz zur Staatsmodernisierung. Zu viele Kinder und Jugendliche sind zu dick. Das Wetter, Sonne und Wolken, gegen Abend Regen bei 20 bis 26 Grad. Wo steht die Bundesregierung bei ihrer Modernisierungsagenda? Vor einem Jahr wurden rund 100 Maßnahmen festgelegt, um Bürokratie abzubauen und den Staat leistungsfähiger zu machen. Der zuständige Minister Wildberger stellt heute im Kabinett seinen Bericht dazu vor. Einzelheiten von Markus Sambale aus dem Hauptstadtstudio.
10: Der Bericht nennt Positivbeispiele. So ist der sogenannte Bauturbo in Kraft, der mit weniger Vorschriften den Wohnungsbau fördern soll. Wer Auto fährt, kann jetzt seinen Fahrzeugschein digital in einer App speichern. Von den insgesamt 103 angekündigten Maßnahmen sind nach einem Jahr aber erst 12 komplett abgeschlossen. Die meisten stecken noch in der Umsetzung. Der Branchenverband Bitkom sieht erste Erfolge, fordert aber auch, dass die Staatsmodernisierung im zweiten Jahr in der Breite ankommt, indem aus Pilotprojekten Alltag wird.
9: Immer mehr Kinder und Jugendliche sind zu dick, das sagt die Weltgesundheitsorganisation in Genf. Abnehmspritzen für fettleibige Kinder unter 10 Jahren lehnt die WHO aber strikt ab. Ebenso operative Eingriffe wie Magenverkleinerungen. Aus Genf berichtet Sandra Bieker.
11: Adipositas, also Fettleibigkeit, ist laut Weltgesundheitsorganisation WHO in Genf eine ernstzunehmende chronische Krankheit, die strukturiert behandelt werden muss. Dauerhaft sei das nur durch die Umstellung der Ernährung und ein begleitendes Sportprogramm möglich. Unerlässlich ist nach Ansicht der WHO hierbei, dass die Familien der betroffenen Kinder und Jugendlichen eingebunden werden. Das erhöhe die Chancen für eine bleibende Verhaltensänderung deutlich.
9: Der Bahnneubau der wichtigen Verbindung Hannover-Hamburg rückt näher. Der Verkehrsausschuss hat den Bahnplänen bis 2050 zugestimmt. Morgen muss noch der Bundestag Ja sagen, das gilt aber als Formsache. Gleichzeitig soll die bestehende Strecke ab 2029 für rund 250 Millionen Euro modernisiert werden. Mit fast 150% Auslastung ist sie eine der am stärksten belasteten Trassen in Deutschland. Über sie ist der Hamburger Hafen mit Süddeutschland verbunden. Die Kommunen haben vergangenes Jahr fast 430 Millionen Euro mit der Hundesteuer eingenommen. 200.000 Euro weniger als im Rekordjahr davor. Das hat das Statistische Bundesamt ausgerechnet. Ob der leichte Rückgang auch weniger Hunde in Deutschland bedeutet, konnten die Statistiker nicht sagen. Aber im 10-Jahres-Vergleich waren diese Steuereinnahmen noch gut 100 Millionen Euro geringer. Mehr regionale Nachrichten gibt's um 11:30 im SWR3 Regio-Ticker.
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8: Das Wetter in SWR3-Land ist quasi wie gestern. Um die Gewässer kann sich über den Vormittag noch Nebel halten. Sonst ist es wieder verbreitet sonnig. In Teilen von Rheinland-Pfalz und Baden ziehen dann gegen Mittag ein paar Wolken auf, die sich über den Nachmittag ausbreiten. Und heute Abend fängt es dann von Westen her an zu regnen. Im Maximum heute zwischen 20 Grad in der Hohen Eifel und 26 nochmal im Breisgau. Morgen erst verregnet und grau. Über den Tag zieht der Regen bis zum Abend dann langsam ab. Dann gibt es auch ein paar Wolkenlücken. Dazu deutlich kühler und windig. Es ist 11.03 Uhr, das Neueste aus dem SWR3-Verkehrszentrum hat Michael Späth.
12: Bitte vorsichtig fahren auf der A81 Singen Stuttgart zwischen Rottweil und Oberndorf. Da sind Menschen auf der Fahrbahn. A5 Basel, Karlsruhe zwischen Riegel und Herbolzheim. Unfallaufnahme 5 Kilometer Stau, Verzögerung hier 20 Minuten. A8 Karlsruhe, Stuttgart zwischen Pforzheim West und Pforzheim Süd. Baustelle 9 Kilometer stockender Verkehr. Auch hier braucht man 20 Minuten länger. 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Allen unterwegs eine sichere Fahrt.
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8: Mit Dennis Tienert, hallo. Wir gratulieren gleich einem Typen zum 30. Obwohl der immer ganz viele Leute zum Weinen bringt. Aber auch zum Lachen. Louis Capaldi ist nicht nur ein begnadeter Sänger, sondern auch einfach ein toller und witziger Typ. Heute wird er 30 und wird er gratulieren in 100 Sekunden Pop, gleich gegen 10:45.
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1: Happy Birthday, Louis Capaldi, zum 30. Große Teile von SWR 3 sind ja schon in ihn verliebt, seit er 2019, glaube ich, war es, beim New Pop Festival war. Seitdem ist viel passiert. Ein Nummer 1 in UK und den USA. Ein Debütalbum, das sich 10 Millionen Mal verkauft hat und in Großbritannien gleich 2 Jahre hintereinander das meistverkaufte Album war. Es lief nach seinem Auftritt in Baden-Baden nicht schlecht, aber er musste auch durch schwere Krisen und ist überhaupt ein widersprüchlicher Typ. Bernd Lechler über den schottischen Superstar.
2: Es war eine bewegende Szene. Wie Louis Capaldi beim Glastonbury Festival 2023 die Stimme wegbleibt und zigtausend Fans aushelfen. Schuld war seine Tourette-Erkrankung, aber die Szene zeigt auch, was für ein Balladenklassiker ihm mit Someone You Loved gelungen ist und wie authentisch und verletzlich er auftritt. Wobei der Typ dem Song für Song das Herz zersplittert. Der witzelt auf der Bühne über sein tränenreiches Repertoire. Und wenn ein BBC-Moderator staunt, dass Louis' erste Tour schon vor dem Debütalbum ausverkauft war, hat er auch eine selbstironische Antwort.
3: Just raw sex appeal.
2: Der traurige Troubadour ist zugleich ein Kasper. Jüngstes Kind von vieren, die Eltern ein Fischhändler und eine Krankenschwester, die ihn oft spät nachts von den Clubs und Pubs abholen, in denen er schon als Teenie auftritt. Daheim nimmt er seine Songs mit dem iPhone auf, lädt sie bei Soundcloud hoch, wo ihn sein zukünftiger Manager entdeckt. Und das Lied, das Louis an seinem 20. Geburtstag schreibt, wird die erste Single. There must be something in the water. Bruises erreicht binnen Wochen 28 Millionen Streams. Louis tourt nun im Vorprogramm von Sam Smith, Ellie Goulding, Ed Sheeran und er schreibt den Song, dessen globaler Erfolg ihn fast zerbrechen wird. Aber nur fast. 2 Jahre nach dem Glastonbury-Fiasko, nach Rückzug und Therapie, wagt er sich auf dieselbe Bühne zurück und diesmal wird's ein Triumph. Oder wie er sagt,
3: it was probably the best day of my life.
2: Der beste Tag seines Lebens.
1: Und nicht wie er hier singt, the day that I die. Nochmal Happy Birthday zum 30. Louis Capaldi. 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

0: Was singt der da?
1: Fragen sich einige immer wieder, wenn dieser Song ausläuft. Lift me up, higher now, AMA. Aber was ist dieses AMA? Was ist das für ein Wort? Ist das nur ein Laut? Nein, dabei hat sich der Mobi was gedacht. Hat er mal erzählt, das soll die verschiedenen Götternamen quasi zusammenfassen. Ne? Buddha, Jehova, Allah, Krishna, da ist überall ein A drin. Und der hat gesagt, ich fand es interessant, mal ein Wort zu haben, das ähnlich wie der Name einer Gottheit klingt, aber eben nicht genauso. Deswegen AMA. Ein bisschen erweitert hier. Jetzt Lucane, Love Bites Back in SWR3 Now.

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5: 11.31 Uhr ist es, das Neueste aus dem SWR3-Verkehrszentrum, hat Michael Späth.
6: A8 Karlsruhe-Stuttgart zwischen Pforzheim-West und Pforzheim-Süd, Baustelle, 10 Kilometer stockender Verkehr. Hier braucht man so 20 Minuten länger. Dann eine Gefahrenstelle auf der A1 Saarbrücken Richtung Köln-Koblenz zwischen Mehring und Dreieck-Moseltal. Da sind Fahrradfahrer auf der Fahrbahn. Infos auch jederzeit über die SWR3 Stautline 07221 9282. Wir wünschen allen unterwegs eine sichere Fahrt.
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7: Mit Pierre Ritter. Ein Mann aus Frankfurt soll bei einer Autovermietung in Worms einen teuren Wagen gemietet und dann auf den afrikanischen Kontinent gebracht haben. Das war vor 2 Jahren. Heute muss er wegen des Vorwurfs der Unterschlagung vor Gericht. SWR3 Rheinland-Pfalz-Reporterin Karin Petzold.
8: Der Mietvertrag lief laut Anklage über 8 Monate. Bereits nach 2 Monaten wurde der Wagen mit Hilfe eines im Auto verbauten GPS-Senders jedoch in Afrika aufgespürt, genauer gesagt in der spanischen Exklave Ceuta. Der 56.000 Euro teure Wagen wurde daraufhin wieder nach Worms zurückgebracht. Die Staatsanwaltschaft geht davon aus, dass der Angeklagte nie vorhatte, das gemietete Auto an die Wormser Autofirma zurückzugeben. Sollte der Mann wegen Unterschlagung verurteilt werden, droht ihm eine Geldstrafe oder bis zu 3 Jahren Gefängnis.
7: Der Streit über die Verpackungssteuer in Freiburg geht weiter. Konkret kritisieren BUND und NABU Forderungen, die Verpackungssteuer auf eine Bechersteuer beschränken zu wollen. Das sei zu früh. Man solle die Bewertung 2028 abwarten. Aus Freiburg SWR3-Reporter Peter Steffe.
9: BUND und NABU schlagen stattdessen mehr Unterstützung für Mehrweg und weniger Bürokratie für die Gastronomie vor. Die Beschränkung auf Einwegbecher geht auf mehrere Gemeinderatsfraktionen zurück. Sie reagieren damit auf Beschwerden von Gastronomen. Die Grünen lehnen dies wie die Umweltverbände ab. Sie warnen, eine neue Regelung könnte rechtlich angreifbar sein und im schlimmsten Fall die gesamte Verpackungssteuer gefährden.
7: Wer schon immer mal die schwedische Königin Silvia sehen wollte, hat jetzt die Chance. Sie ist heute in Konstanz und morgen auf der Insel Mainau. Es geht um ihr Engagement für Jugendliche. SWR3 Baden-Württemberg-Reporterin Tina Löschner.
10: Königin Silvia feiert das 10-jährige Bestehen der Deutschen Mentorstiftung, die ihren Sitz auf der Insel Mainau hat. Die gemeinnützige Organisation unterstützt Jugendliche auf ihrem Lebensweg, etwa bei der Berufsorientierung. Bettina Gräfin Bernadotte von der Insel Mainau ist Vorsitzende des Vorstands der Stiftung. Königin Silvia wiederum gründete die internationale Dachorganisation mit. Heute Abend besucht sie zunächst ein Bühnenprojekt, in dem Jugendliche ihre Zukunftsgedanken teilen. Morgen steht dann der offizielle Festakt an.
7: Das war der SWR3 Regio-Ticker. Nachrichten um 12.
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0: Hallo, SV3 Now hier am Mittwoch. Habt ihr auch jemanden in eurem Freundeskreis, der unter nur einem Decknamen bekannt ist und niemand weiß, wie der eigentlich wirklich heißt? Dann wäre es doch gut, wenn wir dieses Phänomen, das jeder kennt, wenn wir da nicht mehr sagen müssten, eine Person, die im gesamten Freundeskreis nur unter ihrem Spitznamen und nicht unter ihrem echten Namen bekannt ist. Okay, komm.
1: Ausdrücke, die der deutschen Sprache fehlen.
2: Ja, tschüss Peter, ne, bis dann.
3: Ja, ciao Fluffy, mach's gut, ne, bis nächste Woche.
2: Du, wie heißt der Fluffy eigentlich richtig?
4: Boah, krass, gute Frage. Ich kenne den auch nur als Fluffy.
3: Ja, ne, so ein richtiger Schattenwandler, der Typ.
4: Schattenwandler. Eine Person, die im gesamten Freundeskreis nur unter ihrem Spitznamen und nicht unter ihrem echten Namen bekannt ist. Höre und wiederhole.
3: Schattenwandler.
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Gefährliches aus dem Verkehrszentrum. Vorsicht auf der A61 Koblenz-Ludwigshafen. Zwischen Worms-Mörstadt und Worms liegen Reifenteile. Und Vorsicht auch auf der A7 Ulm Richtung Würzburg. Zwischen Heidenheim und Aalen-Oberkochen liegen Reifenteile. Und hier steht ein defektes Fahrzeug. Fahrt vorsichtig, kommt gut an mit SWR 3.

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1: Der Nobelpreis für Chemie geht in diesem Jahr an den Franzosen Henri Cargan und den Japaner Kenzo Sohai für die Entdeckung nichtlinearer Effekte und der Autokatalyse in der asymmetrischen organischen Synthese. Das hat die Königliche Akademie der Wissenschaften in Stockholm gerade bekannt gegeben. Mehr gleich in den SWR 3 Nachrichten um 12 Uhr.

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6: Die Themen des Tages um 12 Uhr jetzt von Bertram Quatz.
7: Die Industrie fährt die Produktion deutlich hoch. Die Länder sollen den Tankrabatt mitbezahlen. Das Wetter viel Sonne, von Westen her langsam wolkiger bei 20 bis 26 Grad. Die deutschen Unternehmen haben ihre Produktion im August so stark hochgefahren wie seit fast 1,5 Jahren nicht mehr. Der Anstieg ist überraschend deutlich 4-mal höher, als Experten vorab geschätzt hatten. Somit hat sich auch das Niedrigwasser in den Flüssen kaum ausgewirkt, berichtet Jutta Kaiser aus der SWR3 Wirtschaftsredaktion.
8: Die positive Entwicklung geht vor allem auf eine höhere Produktion im Baugewerbe zurück. Außerdem haben Maschinenbauunternehmen im August ein kräftiges Plus gemeldet. Die Industrie profitiert unterm Strich von steigenden Rüstungsausgaben, aber auch von der zunehmenden Digitalisierung und dem Trend zu künstlicher Intelligenz. Im Juli hatte die Produktion noch gelitten. Unternehmen hatten sie zurückgefahren. Dieser Einbruch wurde im August aber mehr als ausgeglichen. Der Anstieg der Produktion könnte auch dazu führen, dass die deutsche Wirtschaft insgesamt im Sommer das 4. Quartal in Folge gewachsen ist. Daten dazu werden Ende des Monats veröffentlicht.
7: Die Bundesländer sollen den aktuellen Tankrabatt mitbezahlen. Das Bundeskabinett hat beschlossen, dass dafür der Länderfinanzausgleich geändert wird. Laut Nachrichtenagentur Reuters werden die Anteile an der Umsatzsteuer dieses und nächstes Jahr umverteilt. Dann bekommt der Bund jeweils 625 Millionen Euro mehr, die Länder entsprechend weniger. Damit gleichen die Länder in etwa die Hälfte dessen aus, was dem Bund schätzungsweise an Spritsteuer entgeht. Bulgarien sucht nicht weiter nach der Besatzung des Frachters, der gestern nach einem Drohnenangriff im Schwarzen Meer gesunken ist. Von den vermutlich 10 Seeleuten an Bord fehle jede Spur, heißt es von den Behörden. Man habe nur ein Rettungsboot, 3 Rettungsflöße und Ausrüstungsteile gefunden. Gestern waren 2 Handelsschiffe vor der bulgarischen Küste von Drohnen angegriffen worden. Die Besatzung des zweiten wurde gerettet. Heute vor 3 Jahren überfiel die Hamas Israel. Die Terroristen brachten fast 1200 Menschen um, verletzten mehr als 5000 und verschleppten 250 als Geiseln. Julio Segador berichtet aus Israel über das stille Gedenken.
9: In zahlreichen Kibbuzim entlang der Grenze zum Gazastreifen, vor allem aber in Reim auf dem Gelände des Nova Musikfestivals, wo mehr als 350 Menschen von den Hamas-Terroristen getötet wurden, versammelten sich Familienangehörige der Opfer und auch ehemalige Geiseln. Sie legten Kränze nieder, auch persönliche Gegenstände der dort getöteten, meist jungen Menschen. Manche weinten, sprachen Gebete.
7: Wie sich dieser

0: Jahrestag in Tel Aviv heute anfühlt, darüber sprechen wir gleich live mit unserem Korrespondenten dort. 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
2: Das Wetter für SWR3-Land vom Rheinland bis zum Bodensee. Wir genießen heute nochmal die Sonne, Wetterfrau Lea Spindler. Ab morgen wird's dann nass.
3: Vor allem Pflanzen und die Flusspegel freuen sich. Heute nochmal die Sonnenstrahlen aufsaugen. Ab morgen ist es dann nämlich nass, trüber und auch einfach herbstlicher. Also eigentlich gibt's jetzt schon zum Abend und in der Nacht die ersten Schauer und auch ein paar Gewitter. Und morgen geht's dann einfach bei den meisten nass in den Donnerstag rein. Im Laufe des Tages wird's dann in Rheinland-Pfalz trockener. Da gibt's dann nur noch so ein paar Schauer am Nachmittag und zwischendurch auch mal noch so ein bisschen Sonne. Baden-Württemberg bleibt aber eher nass, vor allem so nach Osten zu, da haben wir auch Dauerregen. Einen kräftigen Wind gibt's und es wird auch kühler. 12 Grad gibt's im Westerwald, bis zu 27 Grad am Oberrhein. Und am Freitag ist es dann noch mal kühler und ab Mittag dann auch wieder nass.
2: Es ist 12.03 Uhr, das Neueste aus dem SWR3-Verkehrszentrum mit nur zwei Meldungen. Einmal A8 Karlsruhe-Stuttgart zwischen Karlsbad und Pforzheim Süd an Baustelle. 12 Kilometer stockender Verkehr, hier dauert es 20 Minuten länger etwa. Und auf der B42 Koblenz Richtung Bonn ist die Ausfahrt Engers nach einem Unfall gesperrt.
4: Gute Fahrt!
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1: Israel erinnert heute an die Opfer des Terrorangriffs der Hamas vor genau 3 Jahren. Damals haben Terroristen rund 1200 Menschen getötet und viele verschleppt. Es folgte eine israelische Militäroffensive, vor allem in Gaza. Dabei sind nach palästinensischen Angaben bis heute mehr als 74.000 Menschen getötet worden. Unabhängig überprüfen lässt sich das nicht. Frieden zwischen beiden Seiten scheint gerade unmöglich. In Tel Aviv ist jetzt live unser Korrespondent Julio Segador. Julio, wie fühlt sich dieser Tag heute an in Tel Aviv?
2: Ja, es sind ganz unterschiedliche Gefühle eigentlich. Es ist ein Tag voller Trauer, es ist ein Tag des stillen und ja, zutiefst emotionalen Gedenkens, aber auch ein Tag der Nachdenklichkeit. Und viele hier, glaube ich, und auch mir ist es so gegangen, die erinnern sich sehr, sehr genau noch, was genau vor 3 Jahren an diesem 7. Oktober 2023 passiert ist, als die Hamas angegriffen hat. Und fast jeder kennt jemanden, hat jemanden in der Familie, der betroffen war, der getötet wurde oder auch in den Krieg gezogen ist danach. Und man spürt aber auch die Erschöpfung, denn der Krieg, der ist ja immer noch präsent, es wird immer noch geschossen, trotz der Waffenruhe im Gazastreifen. Und viele Israelis fragen sich, welche Perspektiven hat dieses Land Israel eigentlich?
1: Inwieweit gibt es aktuell denn irgendwas, das Hoffnung macht auf eine Einigung oder vielleicht sogar auf Frieden zwischen Israel und den Palästinensern?
2: Also ganz ehrlich, dieses Wort Frieden ist weit, weit entfernt. Es ist entfernter als jemals zuvor, würde ich sagen, so meine Erfahrung der letzten 4 Jahre hier als Korrespondent. Und das Vertrauen zwischen den Israelis und Palästinensern ist sehr, sehr weit zerstört worden mit dieser Terrorattacke. Das Trauma des 7. Oktober sitzt tief und auf palästinensischer Seite haben die Menschen in Gaza unglaubliches Leid erfahren. Wir haben ja die Zahlen, 70.000 Tote sind die Zahlen der Vereinten Nationen. Und es ist wenig, was Hoffnung macht. Umfragen zumindest sagen, dass auf beiden Seiten die Menschen Frieden wollen und das macht Hoffnung.
1: Siehst du irgendwelche Ansätze, dass beide Seiten wieder miteinander sprechen, vielleicht sogar aufeinander zugehen?
2: Also diese Ansätze kommen nicht von der großen Politik, sondern eher von unten. Es gibt Familien von Opfern auf beiden Seiten, die gemeinsam für Dialog werben. Es gibt Menschenrechtsgruppen, Friedensinitiativen, lokale Projekte, die sich trotz des Krieges halten, auch wenn man sie wirklich kaum vernimmt. Politisch ist die Lage deutlich schwieriger, würde ich sagen. Die israelische Regierung setzt auf Konfrontation, ist eigentlich vom Frieden weit, weit entfernt. Also wenn, dann sind es die Ansätze von unten, von den Menschen.
1: Wie können wir über einen so emotionalen Konflikt sprechen, ohne das Leid einer Seite zu vernachlässigen?
2: Das geht nicht. Das geht nicht. Man kann auch das Leid nicht aufwiegen. Das ist ja immer hier auch eine Frage. Beide Seiten trauern, beide Seiten haben das Recht, wirklich nachzudenken, was eigentlich in den letzten Jahren hier passiert ist. Und eines kann man sagen, dass sowohl Israel, aber auch Gaza, das Schicksal der Palästinenser dort, das hat sich komplett geändert. Dieses Land und auch der Gazastreifen ist nicht mehr das, was es vor dem 7. Oktober 2023 war.
1: Live aus Tel Aviv, Julio Segador über den 3. Jahrestag des Hamas-Angriffs auf Israel.
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5: Es ist in Grünstadt gerade leicht bewölkt bei 19 Grad, in Fellbach sonnig 21 und aus Schiltach hören wir wolkig 19 Grad. Es ist 12.30 Uhr, ganz genau das Neueste aus dem SWR3-Verkehrszentrum. Vorsicht auf der A5, Karlsruhe-Basel zwischen Karlsruhe-Süd und Rastatt-Nord steht ein defekter LKW. Vorsicht auf der B9 Mainz Richtung Ludwigshafen zwischen Bodenheim und Nackenheim liegen Gegenstände. Es handelt sich um ein Brett mit Nägeln. A8 Karlsruhe, Stuttgart zwischen Karlsbad und Pforzheim Süd. Baustelle, 12 Kilometer stockender Verkehr. Hier dauert es ungefähr bis zu 20 Minuten länger. Und auf der B42 Koblenz Richtung Bonn ist die Ausfahrt Engers nach einem Unfall gesperrt. Fahrt vorsichtig, kommt gut an.
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5: Hallo.

0: Hier ist SWR3 Now. Bei der Buchmesse gibt es natürlich auch immer die weltweiten Überraschungserfolge. Und einer davon kommt in diesem Jahr aus den USA. Da hat es ein Mann geschafft, mit seinem allerersten Buch, an das er zuerst selbst nicht so wirklich geglaubt hat, zum Bestseller-Autor zu werden. Mit dem Roman Theo of Golden. SWR3 USA-Korrespondentin Gabi Biesinger. Wie ist das so weit gekommen?
1: Ja, Alan Levy hatte bisher als Musiker, Anwalt und Richter gearbeitet und wollte mal was Neues ausprobieren. Und als er dann in seinem örtlichen Café in Columbus im US-Bundesstaat Georgia Porträts von Leuten sah, die da an der Wand hingen, die ein Künstler gezeichnet hatte, da hat er sich gefragt, welche Geschichten hinter den einzelnen Gesichtern stecken. Und das habe ihn dann auf die Idee gebracht. Er hat seinen Protagonisten entwickelt, Theo, einen weisen, freundlichen, älteren Herrn, der die Bilder kauft und den Menschen, die darauf abgebildet sind, schenkt. Und dabei kommt er mit ihnen ins Gespräch und es entwickeln sich ganz wunderbare Beziehungen, in den meisten Fällen jedenfalls.
0: Und wie ist das Buch dann zu diesem Überraschungserfolg geworden?
1: Ja, Alan Levy hat das Buch erstmal selbst verlegt und es wurden nur ein paar Dutzend Exemplare verkauft. Er hatte sogar gezögert, es überhaupt zu veröffentlichen. Aber dann wurde ein großer US-Verlag auf das Buch aufmerksam, erkannte das Potenzial, brachte das Buch professionell auf den Markt und es wurde ein Bestseller.
0: Ja. Fast 4 Millionen Exemplare hat er inzwischen verkauft. Das Buch ist in über 40 Sprachen übersetzt worden, auch ins Deutsche. Und die Erfolgsgeschichte ist noch nicht zu Ende. Jetzt hat wohl sogar auch Hollywood Interesse, ne?
1: Ja, gerade verdichten sich die Hinweise, dass Warner Brothers die Geschichte verfilmen will und wohl mit niemand Geringerem als Hollywood-Star Tom Hanks in der Hauptrolle. Und Autor Alan Levy arbeitet ermuntert durch diesen enormen Erfolg schon an der Fortsetzung. Alan in Golden wird das Buch wohl heißen und es geht um eine obdachlose Frau, die im ersten Buch schon vorkommt und deren Geschichte Alan Levy eben jetzt erzählen will. Und er findet Erbe mit Theo, der nichts als Wärme und Herzlichkeit ausstrahle, in Zeiten der gespaltenen Gesellschaft eine Figur erfunden, die jeder von uns tief in sich trägt, selbst wenn er ein schlechter Mensch ist.
0: Aus dem Stand ein Bestseller und vielleicht sogar die Vorlage für einen Hollywood-

Blockbuster rausgehauen. Respekt. 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

wollte ich jingeln und dann kommt hier eine Gefahrenstelle rein. Achtung, Vorsicht auf der A96 Lindau Richtung München. Zwischen Sigmarszell und Weißensberg werfen Personen Steine auf die Fahrbahn. Ich sag's nochmal, Vorsicht, Eilmeldung A96 Lindau Richtung München. Zwischen Sigmarszell und Weißensberg werfen Personen Steine auf die Fahrbahn.

Ganz viele von euch rufen hier an und schreiben ins Studio-Feedback an die 0722 1 2011. Wie heißt denn das Buch nochmal, Dennis? Bitte sag doch nochmal den Titel, über das ihr gerade berichtet habt, ne? Von diesem Typen, der zum ersten Mal ein Buch geschrieben hat und dann sofort so ein Weltbestseller gelandet hat, wo jetzt auch Hollywood Interesse hat, das Ding zu verfilmen. Also, mitschreiben, Leute. Habt ihr was zu schreiben? Das Buch heißt Theo of Golden. Also Theo, T-H-E-O, of Golden. Und das ist ein Roman des amerikanischen Autors Alan Levy. So, damit haben wir das auch geklärt. Dann haben wir aufgeräumt, oder? Dann kann ich übergeben an Konzi Zöller. Der macht hier weiter in der Konzi-Show ab 13 Uhr. Das war SWR3 Now für heute mit Dennis Thienert. Tschüss.

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5: Die Themen des Tages um 13 Uhr jetzt von Bertram Quatt.
6: Justizministerin Hubig legt ein Gesetz gegen digitale Gewalt vor. Rund 4 von 10 Studenten in Deutschland leben unter der Armutsgrenze. Das Wetter viel Sonne, von Westen her langsam wolkiger bei 20 bis 26 Grad. Digitale Gewalt sei zu lang als Nebensache abgetan worden, findet Bundesjustizministerin Hubig. Mit einem neuen Gesetz will sie Lücken im Strafrecht schließen. Mario Kubina aus dem SWR3 Hauptstadtstudio.
7: Das betrifft zum Beispiel sexualisierte Deepfakes, also manipulierte Bilder, die den Anschein erwecken, einen Menschen nackt oder beim Sex zu zeigen. Außerdem soll digitaler Voyeurismus unter Strafe gestellt werden. Beispiele dafür sind Handyaufnahmen nackter Frauen in einer Sauna oder am Strand. Und auch wer Vergewaltigungsvideos im Netz verbreitet oder sich solche Videos privat anschaut, macht sich den Plänen zufolge in Zukunft strafbar.
6: So viel zu den Straftatbeständen. Aber mit dem Gesetz sollen sich Menschen, denen solche Gewalt angetan wird, auch besser wehren können.
7: Opfer von digitaler Gewalt sollen mehr Möglichkeiten bekommen, gegen Täter vorzugehen. Wenn die sich hinter anonymen Accounts verstecken, soll es ein neues Auskunftsverfahren geben. Plattformen und Messenger-Dienste stärker in die Pflicht zu nehmen. Digitale Gewalt betrifft laut Bundesregierung Millionen von Menschen, vor allem Frauen.
6: Die deutschen Unternehmen haben ihre Produktion im August 4-mal so stark hochgefahren wie erwartet. Industrie, Bau und Energieversorger stellten zusammen 2% mehr her als im Vormonat, hat das Statistische Bundesamt mitgeteilt. Das kräftigste Plus seit knapp 1,5 Jahren. Das geht vor allem auf das Baugewerbe und den Maschinenbau zurück. Auch die Aussichten sind laut Bundesamt positiv. Die Auftragsbücher der Industrie seien so gut gefüllt wie noch nie seit Beginn der Statistik vor 11 Jahren. Mehr als ein Drittel der Studierenden in Deutschland lebt unter der Armutsgrenze. Das zeigt eine neue Studie des Paritätischen Gesamtverbands und des Deutschen Studierendenwerks. Demnach liegt die Armutsquote bei knapp 38% und ist damit doppelt so hoch wie in der Gesamtbevölkerung. Grund sind vor allem die hohen Wohnkosten. Von im Schnitt 900 Euro Einkommen bleiben nach der Miete gerade mal rund 440 Euro zum Leben. Auf der Osttribüne des Ruhrstadions in Bochum darf man ab sofort nicht mehr gemeinsam rhythmisch hüpfen. Fußball-Zweitligist VfL sagt, das Verbot sei nötig, weil es den Menschen schlecht werden könne, wenn die Tribüne zu stark schwingt. Das steht in einem Gutachten. Aber der Verein betont ausdrücklich, dass der Stehplatzbereich stabil ist. Hüpfen aufs Freude über ein Tor darf man also weiterhin, nur halt nicht rhythmisch. 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
8: Die passende Stimme zum Wetter ab morgen hat unsere Wetterfrau Lea Spindler noch erkältet. Hallo.
9: Hallo, ja, ich bin immer noch so ein bisschen am Kränkeln ist es nicht, aber naja. Auf jeden Fall wird es dementsprechend auch ein bisschen schmuddeliger ab morgen. Also wir bekommen tatsächlich jetzt in der Nacht dann schon die ersten Schauer und auch so ein paar Gewitter. Und morgen geht es dann auch erstmal zumindest bei allen nass in den Tag rein. In Rheinland-Pfalz wird es dann im Laufe des Tages ein bisschen trockener. Dann gibt es dann auch so ein bisschen Sonne, kommt ab und zu mal durch. Aber Baden-Württemberg bleibt den Tag über ziemlich nass. Es gibt auch einen kräftigen Wind mit dazu. Und es wird halt auch kühler. Ne? 20 wollte ich schon aus Reflex sagen. 12 Grad gibt es dann auch in der Eifel. Und bis zu 17 Grad werden es am Oberrhein. Also das wird man dann schon ein bisschen spüren.
8: Es ist gleich 4:01, das Neueste aus dem SWR3-Verkehrszentrum. Vorsicht weiterhin auf der A96 Lindau-München. Zwischen Sigmarszell und Weißensberg werfen Personen Steine auf die Fahrbahn. A1 Trier Richtung Köln-Koblenz. Zwischen dem Dreieck Moseltal und Schwaich 2 Kilometer Stauverzögerung bis zu 10 Minuten. A5 Karlsruhe Richtung Frankfurt zwischen dem Kreuz Heidelberg und Rastplatz Schriesheim. 3 Kilometer Stauverzögerung, 10 Minuten. A8 Karlsruhe Richtung Stuttgart zwischen Karlsbad und Pforzheim Süd. Baustelle 15 Kilometer streckenweise Stau. Verzögerung bis zu einer Dreiviertelstunde. In der Gegenrichtung ab Heimsheim 5 Kilometer stockend. Und die B31 Hammer Friedrichshafen Richtung Stockach zwischen Sipplingen und der B34 in Ludwigshafen am Bodensee. 3 Kilometer Stau. Verzögerung bis zu 20 Minuten. Kommt gut an, Verkehrsinfos auf swr3.de.
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8: Hallo, willkommen in der Show. Steffi, gerade gehört, ist unsere Fernzünderin heute und hat die Allmacht über die Show. Sie darf einen Song ihrer Wahl abbrechen und einen anderen dafür anmachen lassen. Wir sind gespannt, wann immer sie sich meldet. Ab sofort ist der Fernzünder scharf. So lange vertreiben wir uns die Zeit mit anderen wilden Dingen.
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8: Ja, wir starten heute schon so in die Show rein. Also, möchtet ihr gleich den sicheren Rockhit hören oder doch den hibiskuspinken Überraschungsumschlag öffnen lassen? Und da kann ja immerhin alles drin sein. Also, möchtet ihr den Spatz in der Hand und den sicheren Rockhit? Heute zum Beispiel nämlich, Achtung, Metallica. The Memory Remains könntet ihr haben, wäre überhaupt kein Ding. Dazu müsstet ihr jetzt rocken, durchschicken an die 07221 2011, unsere WhatsApp-Nummer oder auch per Signal. Oder aber ihr sagt, nee. Ich will schon wissen, was sich in diesem Umschlag befindet. Es ist eine Kante, es ist was, was sonst nicht oder nur sehr selten in SWR 3 läuft. Von Klassik bis Schlager ist alles möglich. Also, einmal Kaffee ziehen zum Abstimmen, Zeit, rocken oder zocken. Eins von diesen beiden Worten schickt ihr jetzt an die 07221 2011 und dann wissen wir, wie risikofreudig SWR Dreiland heute ist.

0: 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Ein Liebeskäfer. Ich glaube, das sind die, die gerade in die Wohnung immer rein wollen, diese Wanzendinger. Hallo, hier ist die Konzi-Show. Bevor wir rausfinden, ob ihr euch auch heute für diesen hibiskus-pinken Überraschungsumschlag entschieden habt, suchen wir in SWR3-Land jemanden ganz bestimmten. Wir sind heute zum vorerst letzten recht schönen Herbsttag auf Volksfesten unterwegs. Die Heiselscher in Neustadt oder das Cannstatter Volksfest laufen ja noch. Und wir hatten uns gefragt, ob sich hier unter uns ein Pärchen finden lässt, das sich auf einem Volksfest möglicherweise kennengelernt hat. Das liest man, da lernt man Leute kennen. Ja, aber ist das so? 07221 2011, das ist die Nummer zu uns. Gibt es Volksfestpaare unter euch? Also 07221 2011, WhatsApp oder anrufen geht. Wenn ihr euch auf einem Volksfest kennengelernt habt, dann meldet ihr euch bei mir, dann freue ich mich. So, jetzt aber erstmal die Auflösung.
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0: Ich kann euch schon sagen, es war super knapp. Gut, bei Metallica hatte ich auch nichts anderes erwartet. So, aber was hat sich am Ende durchgesetzt? Ist es Metallica, was wir jetzt gleich hören werden, oder ist es doch der Song aus dem hibiskus-pinken Überraschungsumschlag? So, und die Mehrheit war heute für Zocken. Es ist natürlich wieder der Umschlag. Ich glaube, er ist ungeschlagen jetzt seit... Ich muss nachdenken. Ich glaube, es ist schon zweistellig. Also mindestens eigentlich. So, also wir öffnen den Umschlag. Ihr hört jetzt was, was sonst nicht bei uns läuft. Ihr wolltet es so. Keine Beschwerden bitte. Also hier auf dem Zettel steht, es geht abwärts. Also temperaturmäßig. Mhm. Und auch die Sonne ist weniger oft zu sehen. Wir preisen sie nochmal. Sonne im Original von Rammstein. Heute von Heino.
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0: Hui, das hat was ausgelöst, ey. Jetzt hat man ja gerade eben Heino mit Sonne, also im Original von Rammstein, gespielt. Und Marci, das ist Körperverletzung. Was war denn das für eine Katastrophe, fragt Sascha. Und Andi fand zum Beispiel richtig geil. Und ich glaube, es gab noch ein paar mehr Leute, die es richtig gut fanden. Nadine zum Beispiel, richtig coole Version. Oder man hat auch festgestellt, dass man den Text besser versteht, wenn Heino singt. Okay, also ihr habt das selbst entschieden. Rocken oder Zocken heißt das Spiel. Morgen die nächste Runde. So, aktuelle Temperaturen. Ich war gerade wieder ein bisschen unterwegs. Wir haben nämlich Oberkirch, wo ich euch gleich die Temperatur verkünden werde. Ihr werdet es nicht fassen, was da los ist. Auf alle Fälle war ich gerade auf der Website. Und Oberkirch, das Tor des Renchtals, hat viel zu bieten, schreibt der Oberbürgermeister. Unsere Stadt liegt nicht nur an der Sonnenseite des mittleren Schwarzwaldes inmitten einer prägenden Obst- und Reblandschaft, sondern punktet auch mit einer historischen Altstadt und neuen lebendigen Ortschaften. Ist es nicht toll? Ich finde immer toll, diese Superlative, die auf diesen Webseiten zu finden sind. In Oberkirch, leichte Bewölkung, 22 Grad. Hab darauf gewartet. Amorbach, leichte Bewölkung, 22 Grad. Birkenfeld, sonnig, 21 Grad. Es ist kurz nach 13:30, das Neueste aus dem SWR 3 Verkehrszentrum. Vorsicht auf der A66, Frankfurt Richtung Fulda, zwischen Hanauer Kreuz und Langen-Selbolder Dreieck. Eine ungesicherte Unfallstelle auf der rechten Spur, ein Unfall mit einem LKW. Vorsicht auf der A7, Ulm Richtung Füssen, zwischen Dettingen und Bergheim liegen Reifenteile. Dann die A1 Trier Richtung Köln-Koblenz, zwischen dem Dreieck Moseltal und Schweich, 2 Kilometer Stauverzögerung, 10 Minuten. A3 Würzburg Richtung Frankfurt, zwischen Bessenbach-Walderschaff und Goldbach, 4 Kilometer stockender Verkehr. A5 Karlsruhe Richtung Frankfurt, zwischen dem Kreuz Heidelberg und dem Rastplatz Schriesheim, 2 Kilometer Stauverzögerung, 10 Minuten. Dann die A8 Karlsruhe Richtung Stuttgart, zwischen Karlsbad und Pforzheim Süd, Baustelle 13 Kilometer, streckenweise Stau, Verzögerung bis zu 40 Minuten. In der Gegenrichtung 6 Kilometer stockend. Die B31 Friedrichshafen Richtung Stockach, zwischen Sipplingen und der B34 in Ludwigshafen am Bodensee, 3 Kilometer Stauverzögerung bis zu einer Viertelstunde. Die B42 Koblenz Richtung Bonn, zwischen Neuwied und Irlich, 2 Kilometer Stau, 20 Minuten Verzögerung. Und die A4 Aachen Richtung Köln haben wir noch, zwischen dem Kreuz Köln-West und Köln-Klettenberg, 4 Kilometer Stau, Verzögerung 25 Minuten. Kommt gut an, Verkehrsinfos gibt es auch immer auf swr3.de.
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0: Ja, hi, auf einem Volksfest kann man doch gut Leute kennenlernen, habe ich vorhin gelesen. Aha, aber vielleicht auch den zukünftigen Mann oder die Frau, hatten wir uns gefragt. Wo sind die Volksfestpaare? 07221 2011, die Nummer zu uns. Wir suchen euch und wir hatten uns gedacht, naja, also wo ist wohl der romantischste Ort auf dem Volksfest? Na klar, die Riesenräder. Sebastian Göbel aus Worms ist Schausteller für Riesenräder. Ihr habt eins auf dem Cannstatter Wasen in Neustadt gerade und in der Innenstadt von Ulm. So, wie viel müsste man dir zahlen, dass du das Riesenrad oben ein bisschen länger anhältst zum Fummeln?
2: Zum Fummeln halten wir vielleicht nicht an, aber wenn du gute Argumente hast, wie zum Beispiel so einen Heiratsantrag oder sowas in der Richtung, dafür halten wir sogar gratis an.
0: Echt? Passiert das öfter mal?
2: Ja, tatsächlich gar nicht so selten. Jetzt in Stuttgart ganz aktuell hatten wir letzte Woche erst einen Antrag gehabt.
0: Ach, geil.
2: Okay. Und sie hat sogar ja gesagt. Auf jeden Fall hat er oben hat ein paar Minuten Zeit gehabt und hat anscheinend gereicht, weil sie ist dann freudestrahlend und wieder ausgestiegen. Okay. Muss alles richtig gemacht haben.
0: Okay, das ist aber cool, das ist schon gut. Ist schon wahrscheinlich das beste Fahrgeschäft für einen Antrag oder für allgemein Romantik, oder?
2: Ich würde sagen, ja.
0: Welche Anträge hast du noch auf dem Riesenrad erlebt?
2: Das war in London gewesen, ist schon 2 Jahre her gewesen. Der Antragsteller ist dann mit seiner Partnerin hochgefahren und in der Zeit hat unten die Clique sich aufgestellt mit großen Bannern. Mhm. Und dann ganz groß unten gestanden, marry me. Und auch das hat funktioniert. Auch sie hat ja gesagt.
0: Sehr gut. Na, Höhenangst darf man halt nicht haben, aber sonst geht's.
2: Ja.
0: Was muss die Person zu dir sagen, damit du weißt, hier Antrag, gibt es ein Geheimwort bei dir, falls die Frau daneben steht? Code 25 oder so?
2: Tatsächlich haben wir uns da noch nichts Konkretes ausgedacht. Wir hatten es schon mal gehabt, da kam man sogar einen Tag früher, hat sich schon angemeldet und wollte wissen, wie das so klappt. Da hat das richtig geplant. Mhm. Oder auch ab und zu, wenn dann mal der zukünftige Trauzeuge das übernimmt, die Planung, und kommt da irgendwie ein paar Minuten vorher vorbei und fragt das und klärt das ab. Mhm. Also da gibt's alles Mögliche. Tipptopp. Aber Codewort haben wir noch nicht vereinbart.
0: Okay. Ey, Sebastian, super cool, dass ihr der Liebe assistiert. Finde ich gut. Und dann, wir wissen, wo wir euch finden. Wir müssen einfach nach oben schauen, in Ulm, in Neustadt an der Weinstraße und in Bad Cannstatt.
2: Ganz genau. Und es muss ja nicht unbedingt gleich der Antrag sein. Auch frisch Verliebte kann immer ein schönes Date im Riesenrad sein.
3: Hallo, ich bin Zilla aus Zell und gleich in der Konsi-Show. James Blunt verkauft sein neues Album mit einer signierten Kotztüte. Wir sprechen mit der Frau darüber, die zu allem was zu sagen hat. Friseurin Yvonne.

0: Hallo, es ist 14:45, hier ist SWR 3. Wir können ja jetzt hier in der Show Schillers Glocke nach dem bürgerlichen Wertekanon analysieren. Oder wir machen was, was Spaß macht, das geht auch.
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0: Meine Friseurin Yvonne hat ihren Salon im Odenwald und sie kennt die Gala und die Bunte auswendig. Hallo Yvonne, willkommen in der Show.
2: Hallöchen Konsi.
0: Yvonne James Blunt bringt ein neues Album raus. Airplane Mode heißt es. So, jetzt pass auf, was er sich als Merchandise ausgedacht hat, was er mitverkauft. Eine signierte Kotztüte.
2: Hä? Ist es so scheiße, oder was? Ist es so zum Kotzen, das neue Album, Mensch? Signierte Kotze? Was ist denn los mit den Leuten? Weil denen nichts Besseres einfällt, oder was?
0: Ne, er sagt, er verarscht sich halt selbst, ne, weil die Leute seine Musik oft scheiße finden.
2: Ach so.
0: Wie scheiße findest du die Musik von James Blunt?
2: Mittelscheiße. Wenn ich so richtig depressiv sein will, kann man schon mal auch was davon hören, ne, wenn man sich so seiner schlechten Seite hingeben will. Ja, ich weiß, James Blunt spielt jetzt gar keine Rolle in meinem Leben. In deinem?
0: Ja, es ist der nächste Song hier in der Show, deswegen zwangsläufig.
2: Ja, und wir freuen uns.
0: Ich mag ja seinen Humor, muss ich sagen. Hier oben hängt bei uns ein Foto von ihm, das er selbst signiert hat. Und da hat er draufgeschrieben, I'd fuck me. Ich würde mich flachlegen.
2: Ja, aber gut, das traut man ihm eigentlich gar nicht zu, ne? Das ist wirklich ein guter Humor.
0: Finde ich auch gut. Finde ich gut.
2: Schön. Okay, gut, aber jetzt, wenn ich das noch dazu habe als Info, dann ist es mit der Kotztüte auch schon wieder irgendwie witzig.
0: Sehr gut.
2: Klasse.
0: Meine liebe Yvonne, wir müssen uns friseurgerecht verabschieden. Ich sag Bussi links.
2: Mua. Mua.
0: Kotztüte rechts. Mua.
2: Mua.
0: Und bis ganz bald, Euerste.
2: Mach's gut, Konzi.
3: Hallo, ich bin Marius aus Stuttgart und gleich in der Konsi-Show. Wie gut könnt ihr Leute einschätzen? Wir finden es heraus und spielen um ein SWR 3 Elch.

0: Hallo Ida, ich habe mal einen 2-Meter-Hecht gefangen.
1: Laut ChatGPT, Hechte sind bis 1 Meter lang.
0: Das war aber ein besonderer, mit roter Flosse.
1: Zwergforellen haben rote Flossen und sind etwa 6 Zentimeter groß.
0: Aber...
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13: Die Themen des Tages jetzt um 14 Uhr mit Bertram Quadt.
14: Die Regierung zieht Zwischenbilanz bei der Staatsmodernisierung. Die AfD scheitert mit dem Antrag auf Auflösung des Thüringer Landtags. Das Wetter: viel Sonne, von Westen her langsam wolkiger bei 20 bis 26 Grad. Bundesdigitalminister Wildberger verlangt mehr Tempo, um den Staat digitaler und weniger bürokratisch zu machen. Vor einem Jahr hatte die Bundesregierung rund 100 Maßnahmen zur Staatsmodernisierung beschlossen und ein eigenes Ministerium gegründet. Das war heute Thema im Kabinett, berichtet Markus Sambale aus Berlin.
15: Carsten Wildberger zählt in seiner Zwischenbilanz Erfolge auf. Vom digitalen Kraftfahrzeugschein auf dem Smartphone über Online-Anträge bei der Unternehmensgründung bis hin zu schnelleren Genehmigungen beim Straßenbau. Digitalminister Wildberger macht aber klar, dass ihm einige Projekte nicht schnell genug gehen. Von 103 angekündigten Maßnahmen sind nach einem Jahr 12 abgeschlossen. Die meisten sind in der Umsetzung oder bislang nur Pilotprojekte in einigen Regionen.
14: Außerdem hat das Kabinett die Einführung der Pflegekommission verschoben auf voraussichtlich nächste Woche. Man sei sich noch nicht einig, wer in der Kommission sitzen soll, heißt es. Die Experten sollen Vorschläge machen, wie die Pflegeversicherung stabil reformiert werden kann, denn der fehlt viel Geld. Bis Januar soll die Kommission ihre Vorschläge für strukturelle Reformen vorlegen. Der frühere Chef des Bundesnachrichtendienstes, Hanning, muss in U-Haft. Eine Sprecherin der Bundesanwaltschaft hat mitgeteilt, ein Ermittlungsrichter am Bundesgerichtshof habe den Haftbefehl gegen den 80-Jährigen in Vollzug gesetzt. Hanning war gestern festgenommen worden, ebenso wie sein ehemaliger Büroleiter. Beiden wird unter anderem das Auskundschaften von Staatsgeheimnissen und versuchter Landesverrat vorgeworfen. Der Landtag von Thüringen löst sich nicht auf. In einer Sondersitzung des Parlaments ist die AfD mit ihrem Antrag gescheitert. Fraktions- und Parteichef Höcke hatte den Antrag mit dem Zerfall der BSW-Fraktion und den Plagiatsvorwürfen gegen Ministerpräsident Vogt begründet. Der hat vor der Sitzung erklärt, dass er die Klage gegen die Aberkennung seines Doktortitels heute Morgen zurückgenommen habe. Die Technische Universität Chemnitz hatte Vogt den Titel entzogen, weil er für seine Doktorarbeit abgeschrieben haben soll. Das bestreitet er. Azubis in Deutschland müssen ab 2027 im ersten Lehrjahr mindestens 746 Euro pro Monat bekommen. Das Bundesinstitut für Berufsbildung in Bonn teilt mit, man habe die gesetzliche Mindestvergütung für alle Ausbildungsjahre um 5,6% erhöht. Der Mindestlohn steht allerdings nur 3-4% der Ausbildungsverträge. Die meisten Azubis bekommen deutlich mehr Geld. Ausnahmen von der Mindestvergütung gelten nur, wenn in einem Tarifvertrag was anderes steht. Mehr regionale Nachrichten gibt's um 14:30 im SWR3 Regio-Ticker.
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4: Mit dem Fahrrad oder mit dem Roller zur Arbeit, das wird morgen schwierig. Es wird Dreiwetterfrau Lea Spindler. Es wird nass, ne?
17: Ja, wenn man nass werden möchte, dann ist das okay, aber möchte man ja in der Regel nicht so, ne? Nee, also es wird tatsächlich bei den meisten morgen ziemlich nass in den Tag reingehen. Schon so am Abend und in der Nacht gibt es so Schauer und Gewitter, die ziehen von Westen her rein. Ja, und dann breitet sich das immer weiter aus und morgen geht es dann nass in den Tag. Und in Rheinland-Pfalz wird es dann so im Laufe des Tages ein bisschen trockener. Da gibt es dann mittags, nachmittags noch ein paar Schauer, aber auch so ein bisschen Sonne. Baden-Württemberg bleibt dann doch eher auf der nassen Seite. Vor allem so nach Osten zu gibt es auch richtigen Dauerregen. Aber die Natur freut sich da ja auch mal drüber. Und es wird auch kühler. Bei einem kräftigen Wind, 12 Grad haben wir in der Eifel, bis zu 17 Grad werden es am Oberrhein. Und ja, am Freitag wird es dann sogar noch kühler und es bleibt dann eher so wechselhafter jetzt, ja.

0: Es ist 2:04, das Neueste aus dem SWR3-Verkehrszentrum. Vorsicht auf der A81 Heilbronn Richtung Stuttgart. In der Ausfahrt Stuttgart-Feuerbach ein defekter Pkw auf dem Verzögerungsstreifen. Die A3 Würzburg Richtung Frankfurt zwischen Bessenbach-Walderschaff und Goldbach 3 Kilometer Stau und 10 Minuten plus. A45 Gießen Richtung Aschaffenburg zwischen Kleinostheim und Mainhausen Baustelle auf der rechten Spur 2 Kilometer Stau. A5 Karlsruhe Richtung Frankfurt zwischen dem Kreuz Heidelberg und dem Rastplatz Schriesheim 2 Kilometer Stau, Verzögerung bis zu 10 Minuten. A66 Frankfurt Richtung Fulda zwischen Hanauer Kreuz und Langenselbolder Dreieck. Ein Unfall mit einem LKW, 2 Kilometer Stau. A8 Stuttgart Richtung München zwischen Ulm West und Ulm Ost, 4 Kilometer Stau, Verzögerung bis zu 10 Minuten. A96 Lindau Richtung München zwischen Kisleck und Leutkirch Süd, defekter LKW auf dem Standstreifen, die rechte Spur gesperrt, 2 Kilometer Stau, Verzögerung bis zu 10 Minuten. Die B294, B33 Offenburg Richtung Donaueschingen zwischen Haslach und Hausach, 2 Kilometer Stau, Verzögerung 20 Minuten. B31 Friedrichshafen Richtung Stockach zwischen Sipplingen und der B34 in Ludwigshafen am Bodensee, 3 Kilometer Stauverzögerung bis zu einer Viertelstunde. B42 Koblenz Richtung Bodden zwischen Neuwied und Irlich, 2 Kilometer Stauverzögerung, Viertelstunde. Und die A4 Aachen Richtung Köln zwischen dem Kreuz Köln-West und Köln-Klettenberg, 4 Kilometer Stauverzögerung bis zu 20 Minuten. Kommt gut an, Verkehrsinfos immer auf swr3.de.
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0: Ja, hi. So, sagt mal, könntet ihr nur anhand der Stimme eine Person einschätzen? Wir werden das gleich rausfinden. Wir stellen euch eine Person vor und fragen dann sowas wie, kauft diese Person Silvesterfeuerwerk oder nicht? Was würdet ihr schätzen? Ähnlichkeiten mit der Fernsehshow Straßenstars sind absolut zufällig, weil wir nicht verklagt werden wollen. So, also wer hat ein gutes Bauchgefühl? 07221 2011 ist die Nummer zu uns. Wer holt sich einen SWR3-Elch, wenn ich nicht gerade sterbe beim Reden? 07221 2011, wer spielt mit uns? Wer holt sich den Elch? Los, los.
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0: das ist ein Mensch, der vergleicht gerne Supermarktpreise. Das höre ich schon an der Stimme. Sowas kann Achim aus Affalterbach bei Ludwigsburg jetzt sagen. Hallo Achim, willkommen in der Show.
1: Hi Konzi.
0: Ich grüße
1: Servus
0: dich.
1: An alle Hörer.
0: Servus. Hi. Der Achim ist genau wie ich ein Franke und ich freue mich drüber. Wie gut ist denn dein Bauchgefühl?
1: Mein Bauchgefühl ist sehr ausgeprägt, weil wenn du mich erkennen oder sehen würdest, dann weißt du, ich habe ein wunderschönes Feinkostgewölbe.
0: Okay, sehr gut. Hast du dich in Menschen schon öfter mal getäuscht oder bist du eigentlich relativ trittsicher?
1: Also ich habe mich garantiert natürlich schon getäuscht, aber an und für sich bin ich relativ trittsicher.
0: Super. Drittsicher ist mein lieblingsfränkisches Wort jetzt. Also pass auf, wir spielen jetzt ein Einschätzungsspiel. Also Hater würden sagen, wir haben die Idee bei Straßenstars geklaut, was wir auch haben. Unser Reporter Luca hat auf dem Cannstatter Volksfest Schausteller Sven für uns kennengelernt. Und Luca zeichnet uns erstmal ein Bild von Sven. Wir lernen ihn erstmal kennen und danach darfst du ihn einschätzen. Also Achtung, hier ist Sven vom Pizzastand.
2: Ich stehe jetzt an einem der ältesten Pizzastände auf dem Wasen beim Sven plus Family. Sven, dicke Uhr am Arm, Sportsneaker, mit Zigarre in der Hand, nach hinten gegelte Haare. Du sagst, es sei dein Gammel-Look.
3: Ja, ich bin noch nicht geschäftsfertig, ich habe noch kein Hemd an.
2: Seid ihr mit deinem weißen T-Shirt, die kurze Stoffhose, das geht für mich als ein entspanntes Sonntagsoutfit durch.
3: So gehe ich normal nicht mal vor die Tür. Du hast mich richtig gut erwischt heute. Ja, wir sind die Schaustellerfamilie Stäger, in der vierten Generation unterwegs, in ganz Deutschland.
2: Auch wenn die Frage obsolet ist, Lieblingsessen?
3: Pizza. Der Witz ist es wirklich so, wir essen jeden Tag ein Stück Pizza. Also Haustiere haben wir Hund und Hobbys, ja, die Firma. Ne? Mein größter Stolz sind meine Kinder, auch wenn ich sie manchmal erwürgen würde.
0: Also die Kinder sind der größte Stolz. Das ist also Sven. Und jetzt, Achim, bist du bereit für die erste Frage?
1: Ja, bin ich.
0: Gut, Achtung, Luca hat diese Frage gestellt.
2: Ärgerst du dich, wenn du ein Vorurteil gegen Schausteller hörst oder ist es dir egal?
0: Also, würdest du sagen, dem Sven eben vorgestellt, ist es egal, wenn er Klischees über Schausteller hört oder ärgert er sich schon?
1: So cool, wie der drauf ist, ist es und fette Generation, ich glaube, das ist ihm egal.
0: Okay, hier kommt die Auflösung.
3: Ich ärgere mich. Ja, weil manche Klischees einfach nicht mehr zutreffen, ja, oder halt noch nie zugetroffen haben.
0: Also, okay. Die nächsten zwei okay. Müsstest du noch richtig haben, aber das kriegen wir hin. Ich glaube schon. Okay. Achtung, Frage Nummer 2.
2: Der wievielte Cannstatter Vasen ist gerade?
0: So, ich kann dir sagen, es ist der 179. Ich habe nämlich nachgeschaut, aber weiß jemand sowas? Also, das ist, wenn man das jedes Jahr macht, ich weiß ja nicht, aber du musst antworten.
1: Ja, ist schon klar. Ich glaube, die genaue Anzahl kennt er nicht.
0: Okay, wir hören die Antwort.
3: Wow, das ist eine Fangfrage. Das weiß ich gar nicht. Das müsste ich jetzt lügen. Dreht auch nirgendwo.
0: Ja, richtig, sehr gut. Damit sind wir bei der letzten Frage, ja?
1: Wir sind auf einem guten Weg, ja.
0: So, ich glaube auch, Achtung, hier kommt Frage 3 an Sven.
2: Lieber Erdbeer-Schokospieß oder Pizza?
0: Er hat einen Pizzastand, aber mag er lieber Süßes?
1: Nein, er hat vorhin eindeutig geantwortet, dass er auf jeden Fall lieber Pizza mag. Sein Lieblingsessen wäre Pizza, hat er gesagt.
0: Okay. Ich kenne die Antwort nicht. Ich muss hier drücken. Soll ich?
1: Ja.
0: Okay.
3: Beides.
4: Das war auch erst, mein Gedanke, ja.
3: Erst Pizza, dann Schokospieß.
0: Und damit hast du gewonnen. Herzlichen Glückwunsch. Das stimmt beides.
1: Ja, danke.
0: Achim, hat Spaß gemacht, mit dir zu spielen und du hast ihn doch ganz gut eingeschätzt.
1: Ja, danke, gleichfalls. Hat richtig Spaß gemacht und dann kriegt er mein Elch im Auto und einen Bruder dazu.
0: Richter, den hast du hiermit gewonnen. Liebe Grüße ins Auto, Servus und bis bald, gell?

0: spielen den Song gleich. Wir müssen nämlich erst gleich noch kurz Wetterverkehr, Regionalnachrichten und dann gibt's Robin Schulz. Ich hab gepennt, sorry.
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0: Ich habe auch deswegen gepennt, weil ich gerade auf der Website von Itzstein rumgesurft habe. Kein Witz, als Gäste unserer Stadt interessieren sie sich sicher für die Sehenswürdigkeiten wie unseren Hexenturm oder die lange Geschichte unserer Stadt als nassauische Residenz. Ja, das stimmt. Da habe ich mich doch ein wenig verloren. 21 Grad und leichte Bewölkung in Itzstein, in Überlingen 22 Grad und Wolken, in Mutterstadt wolkige 22 Grad. Jetzt aber das Neueste aus dem SWR 3 Verkehrszentrum. Bitte Vorsicht auf der A5 Karlsruhe Richtung Basel zwischen Appenweier und Offenburg. Mehrere Müllsäcke liegen auf der linken Spur. Vorsicht auf der B462, B294 Haslach Richtung Freudenstadt zwischen Schenkenzell und dem Abzweig nach Alpirsbach steht ein defekter PKW. Die Staus A3 Würzburg Richtung Frankfurt zwischen Bessenbach-Walderschaff und Goldbach 3 Kilometer Stau, Verzögerung Viertelstunde. A45 Gießen Richtung Aschaffenburg zwischen Klein-Ostheim und Mainhausen, Baustelle auf der rechten Spur 2 Kilometer Stau. A5 Karlsruhe Richtung Frankfurt zwischen dem Kreuz Heidelberg und Ladenburg 3 Kilometer Stau, Verzögerung Viertelstunde. A66 Frankfurt Richtung Fulda zwischen dem Hanauer Kreuz und Langenselbolder Dreieck, LKW-Unfall 3 Kilometer Stau, 10 Minuten plus. A8 Karlsruhe Richtung Stuttgart zwischen Pforzheim West und Pforzheim Süd, Baustelle 4 Kilometer Stau, Verzögerung bis zu 10 Minuten. Die B294, B33 Offenburg Richtung Donau-Eschingen zwischen Haslach und Hausach, 2 Kilometer Stau, Verzögerung auch hier Viertelstunde. B31 Friedrichshafen Richtung Stockach zwischen Sipplingen und der B34 in Ludwigshafen am Bodensee, 3 Kilometer Stau, Verzögerung 10 Minuten. B42 Koblenz Richtung Bonn zwischen Neuwied und Irlich, 2 Kilometer Stau, Verzögerung bis zu einer Viertelstunde. Und die A4 Aachen Richtung Köln zwischen dem Kreuz Köln-West und Köln-Klettenberg, 4 Kilometer Stau, Verzögerung auch hier bis zu einer Viertelstunde. Kommt gut an, Verkehrsinfos auf swr3.de.
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7: In Ludwigsburg haben gerade die Tarifverhandlungen in der baden-württembergischen Metall- und Elektroindustrie angefangen. Einen Abschluss hinzukriegen, der den etwa 900.000 Beschäftigten und den kriselnden Arbeitgebern gerecht wird, zu finden, das dürfte schwierig werden. SWR3-Reporterin Ines Hennings.
8: Die IG Metall fordert 5% mehr Geld bei einer Laufzeit von 12 Monaten. Gleichzeitig müsse über die Absicherung von Arbeitsplätzen, Standorten und einer Gewinnbeteiligung verhandelt werden. Die Metallarbeitgeber in der Region hatten diese Forderungen bereits im Vorfeld als unrealistisch abgelehnt und vor einem zu hohen Abschluss gewarnt. Ansonsten drohe ein weiterer Abbau von Jobs. Allein in den vergangenen 7 Jahren seien im Südwesten bereits 90.000 Arbeitsplätze verloren gegangen, so der Arbeitgeberverband Südwestmetall.
7: Nach einem Autounfall bei Achstetten im Kreis Biberach ist gleich bei 2 Männern der Führerschein weg. Nicht nur der Unfallfahrer hatte zu viel getrunken. Die ganze Story von SWR3 Baden-Württemberg-Reporterin Christina Priebe.
9: Den Unfall hatte ein 37-Jähriger vergangene Nacht gegen 1 Uhr. Er kam laut Polizei bei Achstetten von der Straße ab. Sein Auto überschlug sich und blieb auf dem Dach liegen. Der Mann habe sich leicht verletzt selbst aus dem Auto befreien können. Anstatt danach die Polizei zu rufen, habe er aber einen Bekannten verständigt. Der kam auch kurze Zeit später mit dem Auto an die Unfallstelle. Wie auch die Polizei. Die war von Zeugen in der Zwischenzeit informiert worden. Ein Atemalkoholtest zeigte nicht nur beim Unfallverursacher einen zu hohen Wert an, sondern auch bei seinem Bekannten.
7: Einen flüssigen und sicheren Verkehr, das wünscht sich jede Stadt. Kaiserslautern will das mit Hilfe von KI hinkriegen. Wie genau, darum geht es in einem Expertenworkshop am Fraunhofer-Institut. SWR3 Rheinland-Pfalz-Reporterin Lorena Schreiber.
10: Bis Jahresende sollen laut Stadt 44 Ampelanlagen mit künstlicher Intelligenz gesteuert werden. Das ist aber nur ein kleiner Teil, um den es beim KI-Workshop geht. Vorgestellt wird auch das Aorta-System. Dabei sollen selbstfahrende Autos automatisch Platz machen, wenn sich von hinten ein Einsatzfahrzeug mit Blaulicht nähert. Fachleute aus ganz Deutschland tauschen sich auf dem Workshop über die bisherigen Projekte aus und diskutieren, was künstliche Intelligenz künftig im Straßenverkehr alles leisten kann.
7: Das war der SWR3

0: 14 Uhr gleich 44, hier ist SWR 3 und bisher ist noch jeder Song zu Ende gelaufen. Das kann eigentlich nur eins bedeuten, Steffi aus Rastatt ist zufrieden, also zumindest noch.
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0: Hallo Steffi, willkommen in der Show.
2: Hallo Konsi.
0: Ich grüße dich. Na? Also wir haben eigentlich unsere Playlist 15 Jodellehrern, 8 entfernten Verwandten von Beethoven und 0 Autoscooter-DJs vorgespielt und alle fanden sie gut. Aber du kannst jetzt auch alles anders machen. Du bist unsere Fernzünderin heute. Wie mächtig fühlst du dich?
2: Schon sehr mächtig, muss ich sagen.
0: Du arbeitest in der Bank, ne? Aber du bist im Büro und deswegen kannst du Radio hören.
2: Ja, wir haben nebenher immer das Radio laufen, den ganzen Tag über, deshalb kennen wir euer Programm ganz gut.
0: Okay, also noch war nichts dabei, wo du gesagt hast, oh, das muss ich unterbrechen, das muss ich austauschen. Wie ist denn dein Musikgeschmack so?
2: Also privat höre ich sehr gerne K-Pop, deshalb werde ich mir wahrscheinlich auch was in die Richtung wünschen.
0: Okay, das läuft nicht so oft bei uns, das ist eigentlich gut, also da freue ich mich schon mal drüber. Ist K-Pop eigentlich sowas wie der ESC, wo es keine Assis gibt? Immer wenn ich beim ESC bin, denke ich mir immer so, wow, ey, 2 Wochen und man hat echt keinen Idioten getroffen. Ist es bei K-Pop auch so?
2: Ja, vom Image her nach außen ja. Also die sind da schon sehr, sehr überfreundlich, das stimmt.
0: Überfreundlich, aber es gibt überall. Naja gut, also gut, ich bin gespannt. Du hast unsere Geheimnummer, der Fernzünder ist nach wie vor scharf.
2: Ja.
0: Das war das untermalende Geräusch dazu und du meldest dich, wann du willst.
2: Genau, ich melde mich, sobald mir was nicht gefällt.
0: Gut, jetzt gibt's Sienna Spyro, Great Expectation. Soll ich gleich unterbrechen oder nee?
2: Nee, den lassen wir durchlaufen.
0: Gut, bis später.
2: Bis später.

Jetzt gibt's was Neues in SWR 3. Glockenbach und Callum Scott Collide. Der Anfang ist schon interessant. Als wäre man im Jenseits oder so. 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
4: Die Themen des Tages um 15 Uhr mit Bertram Quadt.
5: Porsche will wieder eine reine Sportwagenschmiede werden. Die Länder sollen den Tankrabatt mitbezahlen. Das Wetter viel Sonne, von Westen her langsam wolkiger, 20 bis 26 Grad. Porsche will wieder rentabler werden. Vom Umsatz sollen 10-15% als operativer Gewinn hängen bleiben. Firmenchef Leiters hat dazu einen Plan erarbeitet, den er Sportwagenschmiede 2035 nennt. Lutz Heiser aus der Wirtschaftsredaktion.
6: Im Kern will Porsche weniger abhängig vom Absatz werden. Die Gewinnschwelle soll künftig bereits bei weniger als 200.000 verkauften Autos pro Jahr erreicht werden. Dafür will sich der Sportwagenbauer verstärkt auf höherpreisige Modelle konzentrieren, die mehr Gewinn einbringen. Zudem will Porsche insgesamt schlanker und effizienter werden. Rund 9.000 Stellen sollen mittelfristig wegfallen. Das entspricht etwa jedem fünften Arbeitsplatz. Darauf hatten sich Unternehmen und Betriebsrat bereits Ende Juli verständigt. Gleichzeitig wurde eine Standortsicherung bis 2035 vereinbart.
5: Die Bundesländer sollen den aktuellen Tankrabatt mitbezahlen. Das Bundeskabinett hat beschlossen, dass dafür der Länderfinanzausgleich geändert wird. Laut Nachrichtenagentur Reuters werden die Anteile an der Umsatzsteuer für dieses und nächstes Jahr umverteilt. Dann bekommt der Bund jeweils 625 Millionen Euro mehr, die Länder entsprechend weniger. Damit gleichen die Länder in etwa die Hälfte dessen aus, was dem Bund schätzungsweise an Spritsteuer entgeht. Der Chemie-Nobelpreis geht in diesem Jahr an zwei Forscher aus Frankreich und Japan, Henri Cagan und Kenzo Suai. Anne Bartram in Stockholm berichtet, wofür.
7: Die beiden, die haben etwas erforscht, was dabei hilft, Medikamente gezielter herzustellen. Denn viele Wirkstoffe in Medikamenten, die bestehen aus sogenannten Molekülen, also so winzigen Teilchen, die es in zwei spiegelbildlichen Varianten gibt. Chemisch sehen die fast gleich aus, in unserem Körper können die aber ganz unterschiedlich wirken. Cagan und Zwei haben erforscht, wie man gezielt nur die Variante herstellt, die im Körper dann auch das tut, was das Medikament soll. Die beiden Gewinner bekommen umgerechnet etwas mehr als 1 Million Euro Preisgeld, das sie sich teilen. Verliehen werden die Nobelpreise dann am 10. Dezember, dem Todestag des Stifters Alfred Nobel.
5: In der Nähe des Münchner Flughafens läuft möglicherweise ein Puma frei rum. Das Landratsamt Erding warnt auf Facebook und bittet die Bevölkerung, vorsichtig zu sein. Eine Sprecherin hat gesagt, Fachleute halten es für möglich, dass die Raubkatze, die im Notzinger Moos gesichtet und fotografiert worden sei, tatsächlich ein Puma sei. Woher das Tier stammen könnte, ist völlig unklar. Man wisse nichts von einem Zirkus in der Nähe und was die Behörden jetzt machen wollen, ist auch noch offen. Mehr regionale Nachrichten gibt's um 3:30 im SWR 3 Regio-Ticker.
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4: Das Wetter für SWR 3-Land vom Rheinland bis zum Bodensee. Jetzt kommt da aber der Regen. Wetterfrau Lea Spindler.
8: Schon in der Nacht gibt's kräftige Schauer und auch mal Gewitter. Morgen regnet es sich dann erstmal ein. Für die allermeisten geht's nass in den Tag. Zum Nachmittag hin gibt's mal noch ein paar Schauer. Ab und zu lockert's zwischendurch auch mal ein bisschen auf. So ein paar kräftige Böen sind auch noch mit dabei und es ist spürbar kühler. 12 Grad gibt es morgen am Nachmittag höchstens auf der Bar und bis zu 17 Grad werden es am Mittelrhein. Am Freitag geht es dann zwar trocken in den Tag, ab den Mittagsstunden kommt dann aber schon wieder neuer Regen.
4: Es ist 3:03, das Neueste aus dem SWR 3 Verkehrszentrum. Bitte Vorsicht auf der A5. Karlsruhe Richtung Basel, zwischen Baden-Baden und Bühl, ein Reifen liegt auf der mittleren Spur. A3 Würzburg Richtung Frankfurt, zwischen Bessenbach-Walderschaff und Goldbach, 2 Kilometer Stau. A5 Karlsruhe Richtung Frankfurt, zwischen dem Kreuz Heidelberg und Ladenburg, 3 Kilometer Stau, Verzögerung bis zu einer Viertelstunde. A8 München Richtung Stuttgart, zwischen Burgau und Günzburg, Baustelle, die rechte Spur ist gesperrt bis ca. 16 Uhr. A8 Karlsruhe Richtung Stuttgart zwischen Pforzheim West und Pforzheim Süd, Baustelle 5 Kilometer Stau, Verzögerung bis zu einer Viertelstunde. B294, B33 Offenburg Richtung Donaueschingen zwischen Haslach und Hausach, 2 Kilometer Stau, Verzögerung bis zu einer Viertelstunde. Dann haben wir die B42 Koblenz Richtung Bonn zwischen Neuwied und Irlich, 2 Kilometer Stau, Verzögerung, Viertelstunde. Und die A4 Aachen Richtung Köln zwischen dem Kreuz Köln West und Köln Klettenberg, 4 Kilometer Stau, Verzögerung, Viertelstunde. Kommt gut an, Verkehrsinfos auf swr3.de.
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4: Hi, während ihr gerade die Wanzen, die in eure Wohnung einfallen, weil es drin wärmer ist als draußen, ne, zu einer Flugstaffel trainiert, währenddessen gibt's von uns Musik. Wir haben Udo Lindenberg und Apache Komet, Mabel, Mad Love und jetzt Coldplay, We Pray.
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0: Udo und Apache Komet in SWR 3. Gleich gibt's ganz neue Musik. Als nächstes Mark Ember, The Proof, ein Song, der nach einem Happy End klingt, Happy Ending klingt. Das kann man doch gebrauchen, oder? Sarah Thalmann aus dem SWR 3-Team.
1: Happy Ending immer.
0: Sehr gut. Wir hatten ja nach Volksfestpaaren gesucht. Ich hatte im Internet gelesen, ja, manchmal lese ich im Internet was, dass das ein toller Ort sei, um Menschen kennenzulernen. Stand da wirklich so? Ist das ein toller Ort, um Menschen kennenzulernen? Oh,
1: also vielleicht am Autoscooter? Na, wenn da so ein Typ ist, dann kannst du dabei zuschauen, wie der rückwärts einpackt. Dann
0: so weißt mit so du, Fokuhila.
1: Okay. Ja, wenn der das gut kann, das ist er.
0: Ja, das ist er. Da wäre ich mir auch schon sicher. Ja.
1: Oder am Schießstand.
0: Finde ich auch sehr gut.
1: Wenn er dir dann so eine Avocado gewinnt, so ein Kuscheltier in Menschengröße, da hat er mich. Dich auch?
0: Ja, ich bin sofort dabei, du. Wir haben ja auch gefragt, habt ihr euch denn auch schon mal am Volksfest irgendwie kennengelernt, möglicherweise lieben gelernt?

0: Danke übrigens. Und dann haben die erst danach irgendwie alles im Fernsehen mitgekriegt. War auch irgendwie kein, naja. Aber gut, das Datum vergisst man nicht. Vielleicht so?
1: Das
0: vielleicht
1: ist gut,
0: so.
1: Jeder kann sich's merken.
0: So, und was kommt als nächstes hier in der Show?
2: Ja, hier ist Leon aus Köln, Rekommandeur auf dem Vasen. Und ihr habt die letzte, allerletzte Runde hier, den letzten SWR 3 Elch besorgen zu können. In der Konsi-Show. Also, auf geht's. Wenn ihr es schafft, einen Schausteller richtig einzuschätzen, dann let's go, Freunde.

0: So, wir sagen mal Hallo Steffi.
1: Hallo Konzi wieder.
0: Grüße dich, ich war gerade am Telefonieren. Jetzt auf einmal hat der Fernzünder ausgelöst. Hallo, hallo. Das hat dir nicht gepasst. Glock, Glock ist nicht so deins.
1: Nee, das ist nicht so mein Lied.
0: Okay, gut. Ist hiermit gelöscht. Ich hatte schon spekuliert, wann du wohl anrufen würdest. Was darf es denn stattdessen sein?
1: Ich würde mir von Stray Kids Run It wünschen, wenn ihr das habt.
0: Ja, jetzt fragst du mich, was ist. Weiß ich nicht. Moment, Run It. Ich gebe einfach mal Run It ein. Wer sind die Stray Kids?
1: Das ist eine K-Pop-Gruppe, überraschenderweise. Mhm. Und die waren letztes Jahr in Frankfurt am Konzert geben und touren auch aktuell. Und ich bin großer Fan von denen und würde mir den Song wünschen.
0: Natürlich finde ich ihn gerade nicht, aber es ist nur Chris Brown, Run It, das willst du nicht. Ich gebe hier nochmal Stray Kids ein. Ansonsten müssen wir ihn einkaufen, aber dann dauert es kurz. Tatsächlich haben wir dich. Stray Kids in the Dark mit DJ Snake habe ich hier.
1: Ja, der geht auch.
0: Der geht auch? Ist das in Ordnung?
1: Ja.
0: Wirklich?
1: Ja, das ist in Ordnung. Ja, das ist okay.
0: Okay, gut. Dann machen wir jetzt die Stray Kids. Okay, gut. In the Dark. Los geht's.
1: Supi, danke dir.
0: Mach's gut. Ciao, ciao, ciao. Grüße nach Rastatt. So, und wenn ihr auch mal Fernzünder sein wollt, na, da gar kein Problem. Das machen wir doch. Dann schickt ihr jetzt einfach das Stichwort Fernzünder an die 07221 2011. Dann seid ihr morgen dran, wenn ihr wollt. Fernzünder ist das Stichwort.

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4: Wir freuen uns.
5: Ich mich auch. Ich habe gerade noch mal rumgesurft. Wir haben die aktuelle Temperatur für Öhringen zum Beispiel. Ich habe direkt wieder einen Superlativ gefunden. Auf der Website von Öhringen steht nämlich, dass das mit über 25.000 Einwohnerinnen und Einwohnern ist Öhringen die größte Stadt im Hohenlohe-Kreis, die geheimste Metropolregion überhaupt. Aha, gut. Wir finden immer einen Superlativ. Sonnig und 25 Grad in Öhringen. In Ransbach-Baumbach wolkig 22. In Saarlouis leichte Bewölkung bei 24 Grad. Das Neueste aus dem SWR3-Verkehrszentrum kommt jetzt. Bitte Vorsicht auf der A5 Basel Richtung Karlsruhe. Zwischen Herbolzheim und Rust liegt ein totes Tier auf der linken Spur. Dann Vorsicht auf der A66 Frankfurt Richtung Fulda. Zwischen dem Langenselbolder Dreieck und Langenselbold eine ungesicherte Unfallstelle auf der rechten Spur. Dann haben wir die A8 Karlsruhe Richtung Stuttgart. Vorsicht in Höhe Pforzheim-West, ein defekter LKW auf der rechten Spur. Und Vorsicht auf der Landesstraße zwischen Betzdorf und Westerburg. Zwischen Luckenbach und Atzelgift eine ungesicherte Unfallstelle. Wirklich, dieser Ort heißt Atzelgift? Wow! Die Staus A1 Trier Richtung Köln-Koblenz. Zwischen dem Dreieck Moseltal und Schweich 3 Kilometer Stau. Verzögerung bis zu einer Viertelstunde. A5 Frankfurt Richtung Karlsruhe zwischen Weiterstadt und Darmstadt-Eberstadt. Baustelle die rechte Spur gesperrt, 7 Kilometer Stau, knappe halbe Stunde Verzögerung. A8 München Richtung Stuttgart zwischen Burgau und Günzburg. Baustelle die rechte Spur ist gesperrt bis ca. 16 Uhr. A8 Karlsruhe Richtung Stuttgart zwischen Pforzheim-West und Pforzheim-Süd. Baustelle 3 Kilometer Stau, Verzögerung Viertelstunde. A96 Lindau Richtung München zwischen Kisleck und Leutkirch-Süd. Defekter LKW auf dem Standstreifen, die rechte Spur gesperrt. 3 Kilometer Stau, Verzögerung bis zu 10 Minuten. B42 Koblenz Richtung Bonn, zwischen Neuwied und Irlich 2 Kilometer Stau, bis zu 20 Minuten Verzögerung. AA4 Aachen Richtung Köln, zwischen dem Kreuz Köln-West und Köln-Klettenberg 4 Kilometer Stau, Verzögerung bis zu einer Viertelstunde. Und noch ganz aktuell Vorsicht auf der A6 Heilbronn Richtung Mannheim, zwischen Heilbronn unter Eisesheim und Bad Rappenau. Fahrzeugteile liegen auf der Fahrbahn. Kommt gut an, Verkehrsinfos immer auf swr3.de.
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6: Zuletzt ist in den sozialen Medien ein Video viral gegangen. Eine Frau öffnet in einem Supermarkt Capri-Sun-Tüten, trinkt daraus und stellt sie zurück. Bäh. Jetzt ist klar, entstanden ist das Video in einer Kaufland-Filiale in Schweigern im Kreis Heilbronn. SWR3 Baden-Württemberg-Reporterin Leonie Kühn.
7: Laut Kaufland hat die Frau jetzt nicht nur Hausverbot bekommen, sondern auch noch eine Anzeige. Die betroffenen Capri-Sun-Produkte habe die Filiale direkt aussortiert und durch neue Ware ersetzt, wie sie es auch generell mit geöffneten oder auffälligen Produkten handhaben. Das Video der Frau, in dem sie aus den Produkten trinkt und sie dann wieder zurück ins Regal stellt, hatte online für viel Kritik gesorgt. Das Verhalten sei verantwortungslos. Das Video wurde inzwischen gelöscht.
6: Vor rund 2,5 Wochen gab es bei einem illegalen Tuning-Treffen in Wittlich in Rheinland-Pfalz Randale und Verwüstungen auf einem Firmengelände. Die gleiche Gruppe aus Belgien plant offenbar neue Events. SWR3-Reporter Christian Altmaier.
8: Die Gruppe kündigt eine Aktion an Halloween und ein weiteres illegales Treffen im November an. Unklar ist, ob sich die Tuner wieder in der Region Trier treffen. Aus den Ausschreitungen in Wittlich habe man wichtige Erkenntnisse für weitere Einsätze gewonnen, heißt es bei der Polizei. Damals musste sich die erste Streife zurückziehen, nachdem vermummte Teilnehmer auf Streifenwagen eingeschlagen hatten. Die luxemburgische Polizei hatte die Wittlicher Kollegen nach eigenen Angaben mehr als eine Stunde vor dem Event gewarnt. Offenbar blieb nicht genug Zeit, genügend Einsatzkräfte zusammenzuziehen.
6: Die Polizei in Mainz sucht Zeugen für einen brutalen Überfall auf einen Wohnsitzlosen an der Bonifatiuskirche. Eine Gruppe von etwa 20 Jugendlichen hat ihn laut Polizei am frühen Montagabend zuerst umringt und dann geschlagen und getreten. Aus Mainz SWR3-Reporterin Sabine Steinbrecher.
9: Sie sollen ihn mit einem Messer bedroht und ihn dann geschlagen haben, bis er am Boden war. Dann traten sie auf den wehrlosen Mann ein. Die Polizei sagt, außer den Angreifern sollen weitere Personen dabei gewesen sein, die die brutale Attacke mit ihren Handys gefilmt haben. Der wohnsitzlose Mann erlitt Verletzungen am Kopf, auch im Gesicht. Trotzdem wollte er sich nicht von einem Arzt versorgen lassen. Die Polizei konnte mehrere Jugendliche in der Nähe des Tatortes kontrollieren und ihre Personalien aufnehmen. Sie ermittelt nun wegen gefährlicher Körperverletzung.
1: Das war der SWR 3 Regeticker. Nachrichten wieder um 4.
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5: Menschenkenntnis, die brauchen wir jetzt. Wir brauchen wieder eine Person von euch. Also wer von euch hat Lust, mit uns zu spielen? 07221 2011. Es geht um einen SWR 3 Elch. Wer kann eine Schaustellerin vom Cannstatter Wasen richtig einschätzen? Es gibt wieder so ein kleines Porträt.

0: Und dann stellen wir eine Frage und dann müsst ihr dir sagen, ja, doch auf alle Fälle, sie kauft Silvesterfeuerwerk. Hör ich raus an der Stimme. Also es geht nur um einen Schatz. Straßenstars heißt die Show im Fernsehen, von der wir das geklaut haben. Okay, also 07221 2011 ist quasi ein geschenkter SWR3-Elch. Wer traut sich das zu? Wer hat Bock? 07221 2011, wir spielen gleich los.
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0: Hier ist SWR 3 am Mittwochnachmittag, gleich 3:45. Ich höre deine Stimme und ich sag dir, wer du bist. Anna-Maria aus Ammerbuch, Endringen kann das. Also wir sind uns doch sicher. Hallo Anna-Maria, willkommen in der Show.
1: Ja, schönen guten Tag. Ich freue mich, dass ich durchgekommen bin.
0: Gell? Also, du bist nicht Profiler bei der Kripo, haben wir schon rausgefunden. Du hast aber trotzdem mit Leuten zu tun?
1: Ja.
0: Ja?
1: Mit älteren Menschen.

0: Ich arbeite für die Altenhilfe in Tübingen als Betreuungsassistentin.
1: Und da kann man dann Leute hoffentlich gut einschätzen. Das ist ja unser Spiel, ne?
0: Ja.
1: Also wir waren auf dem Cannstatter Wasen, besser gesagt, unser Reporter Luca, und hat eine Schaustellerin für uns kennengelernt. Und Luca hat erstmal uns einen ersten Eindruck von ihr geholt, und den würden wir jetzt mal anhören. Ist okay?
0: Ja, bitte.
1: Und danach darfst du einschätzen. Und dann gibt es die Fragen. Mhm. Also, wir geben ab an Luca.
2: Ich bin am Dosenwerfenstand mit ganz vielen tollen, großen und kleinen Plüschtieren. So, du bist sie.
3: Hi, ich bin die Joan aus Karlsruhe. Wir sind Schausteller seit der 6. Generation jetzt. Meine Uroma stand früher schon auf dem Cannstatter Volksfest mit der Ponybahn, die jetzt leider nicht mehr dabei ist.
2: Joanne, du siehst bezaubernd aus. Make-up, Haare zu einem Dutt gebunden, Handy hängt mit einer pinken Kette um den Hals, Tracht mit Jeans an, Sportsneaker. Wenn du dich beschreiben würdest, bist du eher so ein impulsiver Typ oder doch einer, der erstmal lange nachdenkt und dann reagiert?
3: Ich würde sagen, erstmal lange nachdenkt und dann handeln.
2: Wenn dich deine Family beschreiben würde, was sind da so Eigenheiten, die aufploppen würden?
3: Dickköpfig, stur und sehr ehrgeizig.
2: Deine größte Schwäche?
3: Eine wirkliche Schwäche habe ich jetzt nicht.
2: So. Auch die Dickköpfigkeit?
3: Ja, kann man so und so sehen.
1: Also die dickköpfige, sture Joanne ohne Schwächen haben wir kennengelernt, finde ich gut. So, jetzt müsstest du sie einschätzen, Anna. Du bist noch da, oder?
0: Ja, bin ich noch da.
1: Wunderbar. Also hier kommt unsere erste Frage an Joanne.
2: Wünschst du dir manchmal einen anderen Job?
1: Also, was denkst du, ist sie Schaustellerin mit Herz und Seele oder würdest du sagen, sie wünscht sich einen anderen Job manchmal?
0: Nein, natürlich mit Herz und Seele. Diesen Beruf muss man mit Herz und Seele machen.
1: Okay, das ist die Auflösung hier.
3: An manchen Tagen ja, weil die Leute manchmal sehr, sehr anstrengend sein können und weil man halt auch schon sehr viel sprechen muss. Du bist eigentlich permanent mit den Menschen nur am Sprechen und man kommt wirklich nicht mal jetzt in Ruhe was zum Trinken oder was kurz essen, ist da nicht dabei.
1: Die nächsten zwei müssen richtig sein, Anna. Na gut.
0: Oh ja, jetzt drücke ich mir selber die Daumen.
1: Ich dir auch. So, pass auf, hier kommt Frage Nummer 2.
2: Hast du schon mal einem Kunden deine Handynummer gegeben? Vielleicht für einen Flirt oder so?
0: Nee, nie. Glaube ich nicht. Nein, macht sie nicht.
1: Okay, wir hören die Antwort.
3: Tatsächlich nicht, aber ich werde schon öfters nach der Telefonnummer gefragt. Oder ob man die gewinnen kann.
1: Sehr gut. Also, die nächste muss noch richtig sein. Eine Frage haben wir noch. Hier kommt die Frage.
2: Ihr habt ja bei euch auch ganz viele Plüschtiere und sowas, ja? Hier im Wagen kann man bei euch gewinnen. Riesengroße bis hin zu mini-kleine. Hast du ein überdimensionales, großes Plüschtier bei dir auf dem Sofa sitzen?
0: So. Ich sag ja.
1: Sitzt du vielleicht nicht so schnell, Anna? Also vielleicht will man sich denn die Arbeit aufs Sofa setzen, hatte ich mich gefragt.
0: Ja,
1: also vielleicht.
0: Ich sehe, da hat man ja manchmal genug auch von den Plüschtieren, wenn man die ganze Zeit. Also gut, ich ändere meine Meinung und sage nein. Aber ganz fest nein dieses Mal.
1: Ich hoffe, das stimmt. Ehrlich gesagt. Also komm, wir hören mal rein.
3: Nein. Oh ja. Ich habe den ganzen Tag so viel mit Kuscheltieren zu tun, dann brauche ich das zu Hause nicht nochmal.
1: Und damit hast du gewonnen. Herzlichen Glückwunsch.
0: Juhu. Sehr gut. Ich freue mich so. Endlich darf er mit mir mitfahren.
1: Ja, wunderbar. Der SW3, ich komme zu dir. Natürlich. Ja, Dankeschön fürs Mitspielen.
0: Danke.
1: Und fürs.
0: Ich habe mich gefreut und vielen Dank an euch. Ihr macht das immer ganz klasse, euer Programm.
1: Das nehme ich so. Dankeschön, Anna. Liebe Grüße, gute Fahrt.
0: Auch.

Leidings in SWR 3. Das war die Conti-Show für heute. Gleich Virvi und Zeus in SWR 3 Move. Und immer dran denken, wenn ihr morgen Fernzünder sein wollt, dann schickt ihr jetzt noch das Stichwort Fernzünder durch, 07221 2011. Dann habt ihr die Sendung quasi in eurer Hand und dürft Songs abbrechen oder einen und einen Song euch wünschen, welchen immer ihr wollt. So, wir hören uns morgen wieder. Ich freue mich drauf und immer dran denken, ihr könntet jemanden nach einer Zigarette fragen, sie euch dann borgen und einfach direkt in die fast volle Packung reinstecken und dann weggehen. Oder ihr könntet lieb sein. Bis genau.

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11: 16 Uhr, der kompakte News-Überblick jetzt mit Bertram Quadt.
12: Ex-BND-Präsident Hanning ist in U-Haft. Auf Gutverdiener kommen höhere Sozialabgaben zu. Das Wetter heute noch oft sonnig, morgen kühler, trüb und immer wieder nass. 12 bis 17 Grad. Der ehemalige Chef des Bundesnachrichtendienstes, Hanning, sitzt in Untersuchungshaft. Er war gestern unter dringendem Spionageverdacht festgenommen worden. SWR3-Sicherheitsexperte Holger Schmidt berichtet aus Karlsruhe.
13: Kurz nach 13 Uhr wurde der frühere BND-Präsident August Hanning in einer Fahrzeugkolonne und in Begleitung von polizeilichen Spezialkräften vom Gelände des Bundesgerichtshofs weg in Richtung einer Justizvollzugsanstalt gefahren. Zuvor hatte ein Ermittlungsrichter am Bundesgerichtshof ihm den Haftbefehl verkündet und den Vollzug der Untersuchungshaft angeordnet. Damit sitzt nun ein früherer BND-Präsident wegen mutmaßlicher landesverräterischer Ausspähung im Gefängnis. Auch wenn bis zu einer rechtskräftigen Verurteilung die Unschuldsvermutung gilt, wird der Vorgang national und auch international mit großer Aufmerksamkeit und mit Fassungslosigkeit beobachtet.
12: Die Pflegeversicherung muss reformiert werden, weil das Geld fehlt. Nur was genau soll sich ändern? Die Frage konnte die Koalition noch nicht beantworten. Eine Kommission soll jetzt Vorschläge liefern, doch die verspätet sich, weil sich die Regierung nicht über die Besetzung einigen kann. Gabor Hallas berichtet.
14: Das Ziel ist jetzt, die Kommission kommende Woche einzusetzen. Das bestätigte auch die SPD. Der parlamentarische Geschäftsführer Dirk Wiese betonte, die Kommission müsse den Pflegedeckel prüfen, also die Idee, den Eigenanteil für die Kosten im Pflegeheim zu begrenzen. Vor einer Woche hatte die Bundesregierung eine erste Stufe der Pflegereform beschlossen. Die soll kurzfristig die finanziellen Probleme lindern, also verhindern, dass gesetzlich Versicherte mehr zahlen müssen. Die Kommission soll bis Januar Vorschläge für strukturelle Reformen machen.
12: Gutverdiener müssen ab dem nächsten Jahr höhere Sozialabgaben zahlen. Das Bundeskabinett hat die Gehaltsgrenzen angehoben, bis zu denen Beiträge für Sozialversicherungen abgezogen werden. In der gesetzlichen Krankenversicherung um 562 Euro, bei Renten- und Arbeitslosenversicherung um 400 Euro. Wer über dieser Grenze verdient, muss dann monatlich ca. 100 Euro mehr zahlen. Außerdem soll der Zuschlag zur Pflegeversicherung für Kinderlose steigen.
10: Was heute noch wichtig ist.
15: Porsche-Chef Leiters will den Stuttgarter Autobauer rentabler machen. Neben der Streichung jeder fünften Stelle will er das erreichen, indem man sich auf hochpreisige Sportwagen konzentriert, mit denen man mehr verdient. Und der Landtag von Thüringen hat in einer Sondersitzung den AfD-Antrag auf Auflösung des Parlaments und Neuwahlen abgelehnt. Mehr regionale Nachrichten gibt's um 16:30 im SWR3 Regio-Ticker.
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11: Endlich werden viele sagen, jetzt kommt der Regenwetter, Frau Lea Spindler.
17: Schon in der Nacht gibt's kräftige Schauer und auch mal Gewitter. Morgen regnet es sich dann erstmal ein. Für die allermeisten geht's nass in den Tag. Zum Nachmittag hin gibt's mal noch ein paar Schauer. Ab und zu lockert's zwischendurch auch mal ein bisschen auf. So ein paar kräftige Böen sind auch noch mit dabei und es ist spürbar kühler. 12 Grad gibt's morgen am Nachmittag höchstens auf der Bar und bis zu 17 Grad werden es am Mittelrhein. Am Freitag geht's dann zwar trocken in den Tag, ab den Mittagsstunden kommt dann aber schon wieder neuer Regen.
11: Kurz nach 4, viel los auf den Straßen. Fangen wir an mit einer Vorsichtsmeldung auf der A3 Nürnberg Richtung Würzburg. Zwischen Kitzingen-Schwarzach und Kreuz-Biebelried steht ein defektes Fahrzeug. Vorsicht auch auf der A3 Frankfurt Richtung Köln. Zwischen Rauenheim und Wiesbadener Kreuz liegt ein Metallteil auf der linken Spur. Vorsicht auf der A6 Heilbronn Richtung Mannheim. Zwischen Sinsheim Süd und Sinsheim liegt eine Karkasse auf der Fahrbahn. Also ist so ein Teil vom Reifen. Nicht eine Karkasse.
18: Keine Hühnerkarkasse.
11: Nein, eine Reifenkarkasse. Vorsicht auf der A67 Darmstadt Richtung Mannheim. Zwischen Lorsch und Firnheimer Dreieck eine ungesicherte Unfallstelle und Fahrzeugteile auf der Fahrbahn. Vorsicht auch auf der B28 Freudenstadt Richtung Straßburg. Zwischen Kehl-Kork und Kehl-Hafen-Zufahrt Ost-Rastatt steht ein defekter PKW auf der rechten Spur. Vorsicht auf der B51 in Bitburg. Zwischen Bitburg-Südring und Ortsausgang steht ein defekter LKW. Und Vorsicht auf der B14 Fellbach zwischen Kappelbergtunnel und Waiblingen Süd. Da liegt eine Holzpalette auf der rechten Spur. So, dann die A1 Trier Richtung Köln-Koblenz zwischen Dreieck Moseltal und Schweich. 2 Kilometer Stau, 10 Minuten plus. A3 Frankfurt Richtung Köln zwischen Kelsterbach und Mönchhof-Dreieck. 2 Kilometer stockend. A5 Frankfurt Richtung Karlsruhe zwischen Weiterstadt und Darmstadt-Eberstadt. 7 Kilometer Stau, knappe halbe Stunde dauert's länger. A8 Karlsruhe Richtung Stuttgart zwischen Pforzheim West und Pforzheim Süd. Baustelle 5 Kilometer Stau plus 15 Minuten. A8 Stuttgart Richtung München zwischen Ulm West und Ulm Ost. 6 Kilometer Stau, Verzögerung bis zu einer halben Stunde. Dann haben wir die B42 Koblenz Richtung Bonn zwischen Neuwied und Irlich. 2 Kilometer Stau plus 25 Minuten. Und Nordrhein-Westfalen A4 Aachen Richtung Köln zwischen Kreuz Köln West und Köln-Klettenberg. 5 Kilometer Stau, da dauert es 25 Minuten länger. Puh, viel Geduld wünschen wir euch und gute Fahrt natürlich.
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11: Mit Michael Verbitzki und... Moment mal hier, aufwachen.
18: Hallo!
11: Also nachmittags muss man ja eigentlich niemanden mehr aufwecken, oder?
18: Ja,
11: das ist ja nicht die Morningshow hier.
18: Ja, ich habe zu wenig geschlafen heute Nacht.
11: Ja, so geht's vielen. 2/3 aller Deutschen ungefähr schlafen viel zu wenig. Unter 7 Stunden, ihr habt die Schlagzeile vielleicht gelesen. Wir wollen dem Ganzen mal nachgehen. Normalerweise so am Arbeitsplatz können viele ja gut schlafen, so wie du jetzt gerade. Ja. Ne? Aber das ist ja nicht der Sinn der Sache. Wir reden über nachts. Und da haben wir gleich einen Experten hier bei uns.
18: Kann ich jetzt weiter schlafen?
11: Ja, bitte.
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0: Wirbi und Zeus hier in der SWR3 Feierabendshow. Die meisten von euch, die uns gerade zuhören, schlafen zu wenig. Das ist so.
1: Ja, mehr als 2/3 der Deutschen schlafen weniger als 7 Stunden pro Nacht, heißt es in einer Umfrage, die diese Woche in den Schlagzeilen ist.
0: Daten aus der medizinischen Forschung zeigen in dieselbe Richtung. Markus Kamps als Schlafexperte und bekannter Schlafcoach, kennen Sie diese Entwicklung? Wie aussagekräftig ist denn so eine 7-Stunden-Grenze? Haben wir nicht alle ein ganz unterschiedliches Schlafbedürfnis?
2: Ja, also wir schlafen unterschiedlich. Natürlich, Napoleon hat praktisch immer nur 4 Stunden geschlafen und Einstein so 10 Stunden. Jeder hat ein sehr individuelles Schlafbedürfnis. Und es gab eben auch eine große Studie an der Columbia-Universität. Da kam aber heraus, dass zumindest man zwischen 6,4 und 7,8 Stunden liegen sollte, weil da die Schlafdauer wohl eine positive Wirkung hat auf biologische Prozesse und auch Alterungsprozesse und auch auf das Immunsystem. Also wenn ich irgendwo so dazwischen liege, dann wäre das eigentlich ganz gut.
0: Welche Schlafphasen innerhalb dieses Zeitraums sind denn besonders wichtig für die Erholung, die wir natürlich brauchen?
2: Also grundsätzlich haben wir natürlich den Einschlafen, Durchschlafen als Themen, die praktisch da rausgekommen sind, auch bei verschiedenen Untersuchungen. Also 16,3% haben Einschlafstörungen und 31% Durchschlafstörungen. Es kommt so ein bisschen drauf an, möchte ich den Tiefschlaf verbessern, erste Nachthälfte, dann achte ich auf den richtigen Einschlafzeitpunkt. Bin ich eher derjenige, der mehr Durchschlafstörungen hat, dann kann es 2.30 Uhr auch am Kopfkino liegen, 4 Uhr an der Hormonbasis und 4:30, 5 Uhr vielleicht auch mit dem Thema Lunge und anderen Themen zu tun haben.
0: Also die Ursachen sind nicht immer unbedingt alle ähnlich, ob ich jetzt später einschlafen kann oder zu früh wach werde oder dauernd zwischendurch wach werde oder so. Das sind schon durchaus unterschiedliche Dinge, die dazu führen.
2: Ja, wir haben einfach Körper, Geist und Seele und Schlafbesonderheiten und Schlafstörungen sind auch nicht das Gleiche. Wenn man mal schlecht schläft, ist gar nicht so tragisch, das hat jeder mal. Aber wenn ich wirklich 3 Wochen lang am Stück, 3 Stunden in der Woche, also am Tag und oder in der Nacht und dann praktisch auch noch wirklich lange wach bin und ich habe Tageseinbußen, die mit der Leistung zu tun haben, dann habe ich vielleicht wirklich eine Schlafstörung, dann sollte ich den Schlafmediziner fragen. Und weil ja eben Körper, Geist und Seele eine Rolle spielen, ist bei dem einen dann vielleicht, der kriegt keine klaren Gedanken mehr, bei dem anderen, da schlägt es aufs Gemüt und bei dem anderen geht es auf den Körper. Und wenn es auf den Körper geht, dann kann es vielleicht auch mal die Matratze sein, das Kopfkissen oder die falsche Wärme. Wenn es mit dem Kopf zu tun hat, dann ist es eben, ich kann nicht abschalten und ich mache mir zu viele Gedanken und ich steigere mich vielleicht rein. Und wenn es jetzt jemand einfach nur vom Gemüt her ist, dann hat es vielleicht wirklich

0: SWR3 MOVE4. So, wie wär's mit ein bisschen Geschichtssport?
1: Ja, du kannst mich nachts um 3 wecken und bäm, ich bin da.
0: Reicht auch jetzt. Los geht's.
2: 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Sascha Zeus hat den schwarzen Gürtel in Geschichte.
0: Ja, und da sage ich ja immer Respekt an dieser Stelle.
1: Entschuldigung.
0: Weil du bist ja, glaube ich, der einzige Radiomoderator, der einen schwarzen Gürtel in Geschichte hat.
1: Ja, stimmt.
0: Du wirkst ein bisschen erkältet, kann das sein?
1: Entschuldigung, kein Wunder, ich hatte einen wirklich schweren Wettkampf über die Epoche des Kalten Krieges.
0: Aha.
1: Und dann hat mich auch noch eine Frage kalt erwischt.
0: Oh.
1: Das war einfach zu viel für mein Immunsystem.
0: Verstehe. Kalter Krieg, Frage kalt erwischt, das muss auch ein Immunsystem erstmal aushalten.
1: Natürlich.
0: Ja. Dann will ich dich jetzt ein bisschen schonen und stell dir eine nicht ganz so konkrete Frage. Zunächst mal, was weißt du als historisch bewanderter Mensch über die Griechen?
1: Ja, die machen leckeres Gyros.
0: Ja, keine Frage. Noch irgendwas?
1: Ja, wenn man will, mit Pommes auch.
0: Ja, sehr gut. Ich sehe, wir haben es hier mit fundiertem Fachwissen zu tun. Ich rede aber eigentlich vom Altertum, also von der Antike.
1: Aha.
0: Vielleicht sollte ich doch lieber eine konkretere Frage nehmen. Also pass auf. Ich gebe dir auch gleich 2 Antworten zur Auswahl heute.
1: Okay, alles klar, ich bin bereit.
0: Der erste Marathonläufer, also der historische, ist der A, von Athen nach Marathon gelaufen oder B, von Marathon nach Athen?
1: Alles klar, die Antwort ist C, von Remagen nach Koblenz.
0: Was?
1: Ja, ich war mal bei einem Marathon und der ging von Remagen nach Koblenz.
0: Ja, das kann ja sein. Aber ich rede vom allerersten Marathon hier, Legende und so. Der ging von Marathon nach Athen. So, und warum ist der Typ nach Athen gelaufen, ne?
1: Naja, da muss man schon realistisch sein. Nach Koblenz wäre jetzt echt zu weit gewesen.
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Müssen wir kurz drüber. Eilmeldung aus dem Verkehrszentrum. Vorsicht auf der A5 Basel-Karlsruhe. Zwischen Teningen und Riegel werden Gegenstände auf die Fahrbahn geworfen. Vorsicht auf der A5 Basel-Karlsruhe. Zwischen Teningen und Riegel werden Gegenstände auf die Fahrbahn geworfen.

0: Hey, ganz neuer SWR3-Hit von Nickelback, Make Me Love You. Da ziehen Wolken rein nach SWR3-Land und die werden immer mehr. In Niederolm ist es jetzt schon bedeckt bei 23 Grad, Breisach bedeckt 23 Grad und in Attendorn ist es noch sonnig bei 21 Grad. Dann wird es immer wolkiger. In der kommenden Nacht gibt es Regen, teilweise auch kräftig, und die Temperaturen gehen runter auf 16 bis 10 Grad.
1: Morgen halten sich diese vielen dichten Wolken, vor allem in Baden-Württemberg. Regnet es teils länger anhaltend vor sich hin. Wie schön. Mhm. Höchstens 12 Grad gibt es im Südschwarzwald und bis 17 Grad werden es in der Vorderpfalz.
0: Und jetzt für euch das Neueste aus dem SWR3-Verkehrszentrum. Vorsicht auf der A5 Basel-Karlsruhe. Zwischen Teningen und Riegel werden immer noch Gegenstände auf die Fahrbahn geworfen. Vorsicht auch auf der A5 Karlsruhe Richtung Frankfurt. Zwischen Kronau und Kreuz-Walldorf ungesicherte Unfallstelle und große Scherben auf der Fahrbahn. Und Vorsicht auf der A8 Karlsruhe Richtung Stuttgart. Zwischen Pforzheim-Nord und Pforzheim-Ost ungesicherte Unfallstelle auf der linken Spur. Vorsicht auch auf der B30 Biberach Richtung Ulm. Zwischen Laupheim-Nord-Achstetten und Ulm-Donaustetten steht ein defektes Fahrzeug. Da liegen auch Reifenteile auf der Fahrbahn. Und Vorsicht im Kreis Tuttlingen zwischen Take-Off-Gewerbepark und Bergenhof. Eine ungesicherte Unfallstelle im Kurvenbereich. Dann die A643 Mainz Richtung Wiesbaden. Zwischen Mainz-Gonsenheim und Schiersteiner Kreuz. 5 Kilometer Stau, 20 Minuten plus. A8 Karlsruhe Richtung Stuttgart zwischen Pforzheim West und Pforzheim Süd, Baustelle 5 Kilometer stockend. A8 Stuttgart Richtung München zwischen Ulm West und Ulm Ost, 7 Kilometer Stau, eine halbe Stunde dauert's länger. B42 Koblenz Richtung Bonn zwischen Neuwied und Irlich, 2 Kilometer Stau plus 20 Minuten. Und Nordrhein-Westfalen A4 Aachen Richtung Köln zwischen Kreuzköln West und Köln-Klettenberg, 4 Kilometer Stau, da dauert's eine halbe Stunde länger. Wir wünschen euch eine gute Fahrt.
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3: Mit Pia Ritter. Wir hören auf, aber der Wiederaufbau geht weiter. Mit dieser Message stellt der Fluthilfeverein Arche aus Bad Neuenahr-Ahrweiler zum Ende des Jahres nach 5 Jahren seine Arbeit ein. Zum Abschied soll es eine Erinnerungschronik geben. SWR3 Rheinland-Pfalz-Reporter Michael Häusler erklärt, woraus die bestehen soll.
4: Der Verein ruft Anwohner, Helfer und Förderer dazu auf, bis Mitte Oktober persönliche Geschichten und Fotos von der Arbeit des Fluthilfevereins Arche zu schicken. Mit dem Material soll eine digitale Sammlung entstehen. Der Verein wurde 2021 von Anwohnern und Fluthelfern gegründet. Auf dem ehemaligen Campingplatz am Ahrtor stellte die Arche zunächst Büros, Friseur, Werkzeugverleih sowie eine provisorische Turnhalle für Sportvereine zur Verfügung. Im Versorgungszelt wurden täglich bis zu 1200 Essen ausgegeben.
3: 24 Menschen aus dem Landkreis Ravensburg bekommen heute Abend den Zivilcouragepreis von Polizei und Landkreis. Zum Beispiel die drei Männer, die in Weingarten eingegriffen haben, als ein Mann seine Ex-Frau mit dem Messer angegriffen hat. SWR3-Reporterin Stefanie Baumann.
5: Einer der Helfer wurde dabei selbst vom Täter schwer verletzt. Ebenfalls ausgezeichnet wird eine Taxifahrerin, die eine Geldübergabe an Anlagebetrüger verhinderte. Sie war hellhörig geworden, als ihr ein Fahrgast erzählte, in Ravensburg eine größere Summe Bargeld übergeben zu müssen. In Leutkirch rief eine Frau die Polizei, weil sie Klopfgeräusche aus der Nachbarwohnung hörte. Die Beamten fanden den Bewohner stark geschwächt. Der Anruf seiner Nachbarin rettete ihm möglicherweise das Leben.
3: Das erste Mal seit 25 Jahren stehen die Basketballmänner der Gladiators Trier heute in einem europäischen Wettbewerb auf dem Feld. Der Gegner im Heimspiel ab 20 Uhr, Georgiens Meister BC Batumi. SWR3-Reporter Martin Schmidt.
6: In Triers Vorrundengruppe stehen noch Teams aus Kroatien, Griechenland, dem Kosovo und Tschechien. Die beiden Tabellenersten qualifizieren sich für eine zweite Gruppenphase. Mit Mike Zirbes und Justin Simon haben die Gladiators zwei Spieler mit viel Erfahrung in europäischen Wettbewerben dabei. Zirbes war unter anderem für die Basketballer von Bayern München und Roter Stern Belgrad in insgesamt 170 Europapokalpartien auf dem Feld. Justin Simon gewann 2024 mit Paris Basketball den Eurocup.
3: Das war der SWR3 Regio-Ticker. Nachrichten um 5.
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0: Kuckuck, Wirbi und Zeus hier in SWR 3 Move. Und jetzt gibt's
1: das da.
0: Das da, genau.
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0: Die allergrößten Hits und die Geschichten, die dahinter stecken, sind ja oft total kurios, wie es überhaupt dazu gekommen ist oder dass bestimmte Sachen wie dieses Badam, Badam, Badam, Badam, zum Beispiel in diesem Phil Collins-Ding oder so, wie das da reingekommen ist und so. Und heute gehen wir nach Schottland.
1: Ja, und die Schotten sprechen einen, ich sag mal, sehr harten Dialekt.
0: Das ist wohl
1: das
0: wahr.
1: Ist, ja. Und besonders hart finde ich es in Glasgow. Mhm. Da habe ich wenig verstanden.
3: Would you like a couple of pints? I'm from Liverpool.
1: Das ist schon vornehmes Englisch, was du sprichst im Vergleich zum Glasgow-Pattern.
0: Erstaunlicherweise ist es ja so, dass man, wenn man in der Tat a couple of pints getrunken hat, dann versteht man sie besser.
1: Ja, und dann kann man sich gut unterhalten.
0: Ja, das stimmt. Okay. Weshalb reden wir überhaupt über Schottland? Hm?
1: Weil Del Amitri aus Schottland kommt.
0: Ja, genau.
1: Und aus Glasgow.
0: Nothing ever happened. Ein Riesenhit. Und Matthias Kugler natürlich, unser Musikmann, hat die Geschichte dahinter. Hier ist der Song.

0: Nothing ever happens. Eigentlich passiert nie irgendwas. Aber das stimmt doch gar nicht, werden die meisten von uns jetzt völlig zu Recht einwenden. Die schottische Band Delametry und ihren Frontmann und Songwriter Justin Curry stellt in Nothing Ever Happens die ganz großen existenzialistischen Fragen. Was für einen Sinn hat unser Leben? Und wie fremd sind wir einander in unserer modernen westlichen Welt? Dass dieser melancholisch nachdenkliche Folk-Rock-Song Anfang 1990 zum größten Hit für das Quartett aus Glasgow wurde, verwunderte viele. Schließlich dominierten damals eher Pop- und Dance-Tracks die Charts. Justin Curry aber hatte von Anfang an ein gutes Gefühl.
1: Als ich den Song schrieb, da wusste ich, der ist schon ziemlich komplett. Unsere damalige Managerin Barbara Shores und ich, wir dachten beide, wenn wir das ins Radio bringen könnten. Das war Ende der 80er Jahre, da gab es nichts Vergleichbares, höchstens die Proclaimers.
2: But it's a kind of pop folk record.
1: Dieser Song könnte vielleicht eine Chance haben. Er ist zwar im Grunde ein Folk-Song, aber er ist auch poppig. Man kann die Melodie leicht mitsingen und er ist auch noch ziemlich schnell.
2: And it's quite fast.
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0: Das Überraschende beim Erfolg von Nothing Ever Happens war neben dessen speziellem Sound auch sein dunkler politischer Text. Und weil es so gut passte, bediente sich Justin Curry für die Titelzeile Nothing Ever Happens bei den Talking Heads. Abgesehen davon, dass er den Songtitel schon seit Jahren gedanklich mit sich herumgetragen hatte.
1: Ich hatte wahrscheinlich zu oft den Talking Heads Song Heaven gehört. Da kommt diese Phrase vor.
2: That phrase appears in that song.

0: So I think I probably stole it accidentally.
1: Ja, und dann habe ich die Zeile wahrscheinlich unterbewusst einfach geklaut. Der Song wurde Ende der 80er geschrieben, als die industrielle Basis von Glasgow und Nordengland durch die Thatcher-Politik nahezu zerstört wurde. Und meine Generation hat leider nie wirklich etwas dagegen unternommen. Wir hatten uns irgendwie damit arrangiert, obwohl die Arbeiterklasse und die Gewerkschaften dabei zerschlagen wurden. Deshalb geht es in Nothing Ever Happens auch um die Apathie unserer Generation und wie gefährlich das enden kann, bis hin zum Totalitarismus.
2: Justin Curry musste für seinen politischen Text auch einige Kritik einstecken, weil er ein Szenario beschreibt, in dem sich letztlich auch Ereignisse wie der Holocaust wiederholen könnten. Seine Lyrics waren ihm so wichtig, dass der Lemetree den Text sogar auf der Rückseite der Vinyl-Single drucken ließ. Auch das eher ungewöhnlich für die damalige Zeit.
3: Um 6 haben sie die Synagoge angezündet, aber sonst ist nichts passiert.
1: Wenn man auch nur den Vergleich zum Holocaust herstellt und darauf anspielt, dass so etwas auch in Großbritannien passieren könnte, dann fühlen sich direkt viele Leute angegriffen. Denn sie denken, dass der Zusammenbruch einer Gesellschaft und der Totalitarismus nur historische Ereignisse waren. Aber ich glaube, dass so etwas überall und zu jeder Zeit geschehen kann.
2: Nothing Ever Happens wurde am Neujahrstag 1990 als dritte Single aus ihrem Album Waking Hours veröffentlicht und schafft es trotz aller Melancholie bis auf Platz 11 der britischen Singlecharts, in Irland sogar bis auf Platz 4. Die folkig, leichte Instrumentierung mit Gitarre, Mandoline, Akkordeon und Fiddle federte geschickt die Schwere des Textes ab. Die Melodie ging gleich ins Ohr und den Refrain konnte jeder sofort mitsingen. Das größte Plus aber war, The Lemetree konnten Nothing Ever Happens ohne große Probleme live im Radio und im Fernsehen spielen.
1: Wir brauchten nur unsere Instrumente und ein paar Mikrofone. Damals spielte kaum jemand live im Radio und TV. Deshalb bekamen wir auch so viele Einladungen. So wurden die Leute auf uns aufmerksam.

0: größten Hits und ihre Geschichte. Matthias Kugler war das über Nothing Ever Happened von The Lummy Tree. So, jetzt kommen wir zu etwas völlig anderem.
1: Ja, wir kommen jetzt zu etwas sehr Kuriosem, finde ich. Es gibt ein Hüpfverbot.
0: Es gibt ein Hüpfverbot. Was steckt dahinter? Fußballfans haben ja nicht immer das beste Image und so. Dabei machen die ja oft auch ganz lustige Sachen. Die haben manchmal Lieder mit sehr kuriosen Texten oder sie machen auf der Tribüne Sachen, an denen alle Spaß haben. Ja. Zum Beispiel Hüpfen.
1: Und in Bochum wird das Stadion des VfL Bochum gerade umgebaut. Und da gab es ein Gutachten. Und in diesem Gutachten steht, dass es durch gemeinsames rhythmisches Hüpfen oder Springen, also synchronisierte Bewegungen vieler Menschen, zum sogenannten Trampolin-Effekt kommen kann, der einen Unwohlsein-Effekt hervorruft.
0: Gut, ich sage mal, je nach Fußballverein, ich weiß, wovon ich rede, kann einem auch unwohl werden, wenn man sieht, was da unten auf dem Rasen gerade gespielt wird.
1: Das stimmt. Aber die Bauaufsichtsbehörde in Bochum hat jetzt per Ordnungsverfügung ein Hüpfverbot festgelegt und das kann sogar bis zur Sperrung der Ostkurve führen, wenn sich die Fans nicht dran halten.
0: Du liebes bisschen. Also vom Hüpfen wird einem schlecht beim Fußball. Ja. Das ist wirklich was Kurioses, muss man sagen.
1: Ich habe mal auf die Tabelle der zweiten Liga geguckt.
0: Ja.
1: Der VfL Bochum ist auf Platz 9.
0: Auch das kann ein Unwohlsein beim Fan natürlich sofort hervorrufen irgendwie. Aber was ist jetzt mit Herbert Grönemeyer? Muss der dann seinen Hit umtexten?
1: Ich denke ja.
0: Vermutlich schon, oder?
2: Achtung, eine wichtige Durchsage. 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
1: Hat er schnell gemacht.
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8: Der kompakte Newsüberblick um 17 Uhr mit Bertram Quatt.
9: Ein Mitglied einer der aggressivsten Hackergruppen ist in Deutschland ausgeliefert worden. Die Schülerproteste in Frankreich gehen weiter. Das Wetter heute noch oft sonnig, morgen kühler, trüb und immer wieder nass bei 12 bis 17 Grad. Ermittlern aus Nordrhein-Westfalen ist ein Schlag gegen die weltweit tätige russische Hackergruppe Chilin gelungen. Die gilt als eine der aggressivsten überhaupt. Ein Mitglied der Gruppe wurde in Japan festgenommen und nach Deutschland ausgeliefert. Chilin hat mehrere Unternehmen erpresst. Aus Düsseldorf berichtet Daniela Junghans.
10: Bei dem festgenommenen Mann handelt es sich laut NRW-Innenministerium um einen 28-jährigen Russen. Die Hacker

0: hätten in den vergangenen 2 Jahren bundesweit rund 150 Unternehmen, Behörden und Kliniken angegriffen, sagte NRWs Innenminister Herbert Reul. Auch die Deutsche Bischofskonferenz und die Partei Die Linke seien bereits von der Gruppe erpresst worden.
1: Der Tod einer Labormitarbeiterin in Sibirien sorgt weltweit für große Diskussionen in der Wissenschaft und in der Politik. In ersten Berichten hieß es, sie sei an der Lungenpest gestorben. Die russischen Behörden streiten das aber ab und sprechen von einer unbekannten Lungenkrankheit. Auch Berichte über einen erkrankten zweiten Mitarbeiter bezeichnen sie als falsch. Daniela Remus aus der Redaktion ARD Gesund. Ob es jetzt wirklich die Lungenpest war oder nicht, wie gefährlich ist diese Krankheit denn?
2: Viele von uns denken bestimmt bei Pest sofort an die Horrorbeschreibungen aus dem Mittelalter. Aber die gute Nachricht, die Pest kann mit Antibiotika bekämpft werden. Auch deshalb ist es sehr irritierend, dass die Labormitarbeiterin daran gestorben sein soll. Weltweit gibt es jährlich rund 4.500 Fälle. 17% davon verlaufen tödlich. Die Lungenpest gilt als die schwerwiegendste Form der Pest und verläuft unbehandelt in der Regel tödlich.
1: In Frankreich ist wegen der Schülerproteste auch heute wieder an mehr als 500 Schulen der Unterricht ganz oder teilweise ausgefallen. Premierminister Le Cornu will am Abend eine Krisenansprache halten, auch zur Lage an den Schulen. Gestern hatten im ganzen Land Hunderttausende für eine bessere Ausstattung der Schulen und für mehr Lehrer demonstriert. Für morgen haben die Bildungsgewerkschaften zu weiteren Protesten aufgerufen.
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1: Der frühere Präsident des Bundesnachrichtendienstes Hanning sitzt jetzt in U-Haft. Er war gestern unter Spionageverdacht festgenommen worden. Und in Israel ist heute an den Überfall der islamistischen Hamas-Terroristen im Süden Israels vor genau 3 Jahren erinnert worden. Der Angriff hatte den Krieg im Gazastreifen ausgelöst. 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
5: Jetzt kommt er also endlich, der Regen. Wetterfrau Lea Spindler.
6: Schon in der Nacht gibt es kräftige Schauer und auch mal Gewitter. Morgen regnet es sich dann erstmal ein. Für die allermeisten geht es nass in den Tag. Zum Nachmittag hin gibt es mal noch ein paar Schauer. Ab und zu lockert es zwischendurch auch mal ein bisschen auf. So ein paar kräftige Böen sind auch noch mit dabei und es ist spürbar kühler. 12 Grad gibt es morgen am Nachmittag höchstens auf der Bar und bis zu 17 Grad werden es am Mittelrhein. Am Freitag geht es dann zwar trocken in den Tag, ab den Mittagsstunden kommt dann aber schon wieder neuer Regen.
5: Kurz nach 5 ist es jetzt. Für alle, die gerade unterwegs sind, das Neueste aus dem SWR3-Verkehrszentrum. Vorsicht auf der A3, Köln Richtung Frankfurt zwischen Kelsterbach und Frankfurter Kreuz. Liegt eine Holzlatte auf der Fahrbahn. Vorsicht auch auf der A7 Ulm Richtung Würzburg, zwischen Wörnitz und Rothenburg ob der Tauber eine ungesicherte Unfallstelle. Dann haben wir die A5 Basel Richtung Karlsruhe, zwischen Rastatt Nord und Karlsruhe Süd, Unfall 3 Kilometer Stau plus 15 Minuten. A5 Karlsruhe Richtung Frankfurt, zwischen Kronau und Kreuzwaldorf, Unfall auf der rechten Spur, 5 Kilometer Stau, 20 Minuten plus. A643 Mainz Richtung Wiesbaden zwischen Dreieck Mainz und Schiersteiner Kreuz, 4 Kilometer Stau, Verzögerung etwa eine Viertelstunde. A8 Stuttgart Richtung Karlsruhe zwischen Heimsheim und Pforzheim Ost, 8 Kilometer Stau, 35 Minuten plus. A8 Karlsruhe Richtung Stuttgart zwischen Pforzheim Nord und Pforzheim Ost, Unfallaufnahme auf der linken Spur, 6 Kilometer Stau, eine halbe Stunde kommt da oben drauf. B42 Koblenz Richtung Bonn zwischen Neuwied und Irlich, 3 Kilometer Stau, auch da dauert es eine halbe Stunde länger. Und Nordrhein-Westfalen, A4 Aachen Richtung Köln zwischen Frechen Nord und Köln-Klettenberg, 4 Kilometer Stau plus 30 Minuten. Und A4 Köln Richtung Aachen zwischen Dreieck Heumar und Rodenkirchener Brücke, 5 Kilometer Stau, da dauert es auch eine halbe Stunde länger. Wir wünschen euch eine gute Fahrt.
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5: Ja, rein in diesen Feierabend. Also wenn ihr denn schon Feierabend habt.
7: Ja, wenn nicht, dann auch rein.
5: Dann auch rein auf jeden Fall. Dann haltet noch gut durch. Wir sind Michael Babitzki
7: und Sascha Zeus.
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0: Oh, ihr kommt gerade rechtzeitig. SWR3 Move hier mit Wirbi und Zeus. Wir greifen nämlich jetzt mal gerade in das Regal mit den abgegriffenen Redensarten.
1: Ich hol wahllos eine raus.
0: Hol mal eine raus.
1: Aha. Oh, hier riecht's ja wie in einem Puma-Käfig.
0: Ja, das sagt man so. Hier riecht's ja wie in einem Puma-Käfig. Als wenn irgendjemand wüsste, wie es in einem Puma-Käfig riecht.
1: Trotzdem möchte man nicht unbedingt einem Puma begegnen.
0: Okay, und das ist eine ganz andere Sache. In Bayern zum Beispiel wird gerade vor einem freilaufenden Puma gewarnt. In der Nähe des Münchner Flughafens soll gesichtet worden sein. Und das Landratsamt Erding hat alle Menschen im Umkreis jetzt vor diesem Puma gewarnt.
1: Also Hunde nicht mehr freilaufen lassen und so. Sachen. Wahnsinn.
0: Ja, na gut, das ist eine Raubkatze,
1: ja.
0: Die nicht ohne ist. Wir sprechen mit Remo Müller vom Tierpark Bell im Hunsrück. Einer der wenigen Tierparks in Deutschland, die zwei Pumas haben. Herr Müller, wie gefährlich ist denn so ein Puma?
2: Also die Frage ist natürlich, woher kommt dieses Tier? Und ich glaube, es gibt nicht so viele Pumas in Deutschland im Moment, dass man mal gucken müsste, wo ist der überhaupt hergekommen? Also aus dem Zoo von der Privatperson ist er scheu, kennt keinen Kontakt zu Menschen oder kennt er Menschen? Und das ist natürlich immer der schlechtere Fall, wenn die keine natürliche Scheue haben.
0: Mhm. Und was machen wir dann, wenn wir jetzt so einen Puma treffen?
2: Also wenn man weiß, wo der jetzt ungefähr ist, dann sicher die Waldgebiete meiden, weil wenn, würde sich irgendwo verstecken und man sieht die ja kaum. Also sie sind super getarnt mit ihrem Fell. Und wenn man ihn sehen würde, dann einfach ruhig verhalten und weggehen, weil normalerweise ziehen die den Rückzug an und gehen weg.
0: Das macht das Fangen jetzt aber umso schwieriger.
2: Das eine ist ein Betäubungsgewehr, da meinen aber viele Leute, dass das würde einfach so einfach gehen. Man schießt einen Pfeil und dann fällt er um. So ist es nicht. So ein Tier zu betäuben ist fast nicht möglich, weil wenn der ein bisschen in einer Stresssituation ist und dann ist das fast unmöglich, dass die Mittel wirklich gut wirken. Also müsste man wahrscheinlich mit einer Lebendfalle agieren und probieren, das Tier anzulocken, dass es irgendwo in eine Falle geht. Auch das ist wahrscheinlich relativ schwierig.
0: Sie haben es eben schon gesagt, es ist wichtig zu wissen, woher dieser vermeintliche Puma kommt. Woher könnte der denn kommen?
2: In Zirkussen ist der Bestand fast gleich null. Es gibt tatsächlich, hat es einen Markt gegeben, da kommen auch unsere Tiere her, dass Privatleute sich Pumas geholt haben. Und das ist dann irgendwann beim Tierarzt aufgefallen, dass das keine normale Hauskatze ist, sondern was anderes. Da wurden die dann tatsächlich beschlagnahmt. Hat es gegeben mittlerweile, aber in den letzten 10 Jahren wurde auch viel gemacht, dass das halt eigentlich so nicht mehr funktioniert.
0: Das ist ja auch nicht legal, Pumas zu Hause zu halten, oder?
2: In Deutschland ist es so, man braucht eine Ausbildung, eine Haltebewilligung, aber sie würden, glaube ich, von keinem Veterinäramt eine Bewilligung kriegen, einen Puma bei sich im Haus zu halten.
0: In SWR3 Remo Müller vom Tierpark Bell im Hunsrück über den Puma, der da offenbar in der Nähe des Münchner Flughafens unterwegs ist.
1: Und das sind ja auch ganz schöne Brocken. Die Männchen wären zwischen 45 und 65 Kilo schwer.
0: Ja, ist jetzt
1: Brummer.
0: Nicht eine kleine Miezekatze.
1: Nein.
0: Nee.

Personalmeldung aus dem SWR3-Verkehrszentrum. Achtung, Falschfahrer auf der B43 zwischen B40 Schwanheimer Knoten und Flughafen West. Äußerst rechts fahren, nicht überholen. Falschfahrer auf der B43 zwischen B40 Schwanheimer Knoten und Flughafen West. Bitte in beiden Richtungen besonders vorsichtig fahren.

0: Ich denke mal, es ist höchste Zeit, ein wenig Niveau wieder in diese schmutzige kleine Show hier.
1: Ja, das denke ich auch.
0: Ja, SWR 3 Move hier mit Wirbi und Zeus. Und wie können wir das machen? Wir sind ja schließlich ein öffentlich-rechtlicher Sender mit einem gewissen Kultur- und Bildungsanspruch.
1: Wir machen das mit Kultur, wobei es heute eine, ich sag mal, sehr kurze Kultur ist, weil Kultur ist ja mal länger, mal kürzer.
0: Ja, also, okay. Schöne Anmoderation, also ein bisschen Kurzkultur jetzt.
1: Ja, Kurzkultur.
0: Du hast ein Gedicht verfasst und das lieben wir ja alle sehr, wenn du mal wieder zur Feder greifst.
1: Ist so ein Der-die-das-Gedicht.
0: Ein Der-die-das-Gedicht, ja. Und dann geht's auch schon los, da kommt's.
1: Der Vergleich hinkt, der Zaunpfahl winkt, das Espenlaub zittert, die Witterung wittert, die Labertasche labert, die Wabe wabert, der Belgier bellt, das Schafsfell fällt, das Bockbier bockt, die Schokolade schockt, der Lappen lappt, die Atmung schnappt, der Säbel rasselt, die Strippe quasselt, der Zollstock zollt und der Rollmops rollt.
0: Der Belgier bellt?
1: Ja.
0: Na, ich weiß nicht.

0: Und jetzt fahren wir schnell hoch zum Himmel über SWR Dreiland und sehen, da kommen jede Menge Wolken auf uns zu. In Moorbach ist es jetzt schon wolkig bei 21 Grad, Albstadt bedeckt 21 und auch in Treiskaden wolkig bei 23 Grad. Aus Luxemburg und Frankreich, also von Westen her, kommen dann viele Wolken, die auch Regen bringen, teils kräftig, und die Temperaturen gehen runter in der kommenden Nacht auf 16 bis 10 Grad.
1: Auch morgen halten sich viele dichte Wolken. Vor allem in Baden-Württemberg regnet es teils länger anhaltend vor sich hin. Plitsch, platsch, ein schönes Geräusch, wie ich finde, nach der ganzen Trockenheit.
0: Oh ja.
1: Plitsch, platsch.
0: Denn 2, 3, 4.
1: Die Natur braucht den Regen.
0: Und wie?
1: Ja. 12 Grad im Westallgäu und bis 17 Grad werden es in der Vorderpfalz.
0: Und jetzt für euch das Neueste aus dem SWR3-Verkehrszentrum. Nochmal die Warnung vor dem Falschfahrer auf der B43 zwischen B40, Schwanheimer Knoten und Flughafen West. Äußerst rechts fahren, bitte nicht wiederholen. Wiederholen ist gut, überholen.
1: Ja.
0: Ja. Die A5 Basel Richtung Karlsruhe. Zwischen Rastatt Nord und Karlsruhe Süd ist die Strecke wegen eines Unfalls aktuell gesperrt. 3 Kilometer Stau, am besten schon in Rastatt Süd runterfahren. A5 Karlsruhe Richtung Frankfurt zwischen Kronau und Kreuzwaldorf. Unfallaufnahme, 6 Kilometer Stau, 20 Minuten plus. A8 Stuttgart Richtung Karlsruhe zwischen Heimsheim und Pforzheim Nord. 9 Kilometer Stau, 40 Minuten dauert es länger. A8 Karlsruhe Richtung Stuttgart zwischen Pforzheim Nord und Pforzheim Ost. Unfallaufnahme auf der linken Spur. 8 Kilometer Stau, eine Dreiviertelstunde braucht ihr da länger. B31 Friedrichshafen Richtung Stockach zwischen Friedrichshafen Nordwest und Claude-Dornier-Straße. Defektes Auto, 4 Kilometer Stau, 20 Minuten plus. B42 Koblenz Richtung Bonn zwischen Neuwied und Irlich. 3 Kilometer Stau, 20 Minuten plus. Dann Nordrhein-Westfalen, A4 Aachen Richtung Köln zwischen Frechen Nord und Köln-Klettenberg. 5 Kilometer Stau, 20 Minuten dauert es da länger. Und A4 Köln Richtung Aachen zwischen Dreieck-Colmar und Rodenkirchener Brücke. 5 Kilometer Stau, auch da dauert es 20 Minuten länger. Wir wünschen euch eine gute Fahrt. 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

0: SWR3, Adela und Ain't in L.A., die Feierabendshow hier. Mitten in der vielleicht größten Krise der deutschen Autoindustrie beginnen heute die Tarifverhandlungen in der Metall- und Elektroindustrie. Die Verhandlungen sind dezentral, finden also an verschiedenen Orten statt. Den Anfang machen Baden-Württemberg und Nordrhein-Westfalen. Die Tarifparteien müssen eine Einigung für eine Branche finden, in der die einen ums Überleben kämpfen und andere hohe Gewinne machen.
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0: Verhandlungen im Spagat, das ist das SWR 3 Top-Thema mit Anno Wilhelm.
2: Vor dem Verhandlungsort in Ludwigsburg demonstrieren heute Beschäftigte aus der Branche.
3: Wir haben jedes Jahr Rekordumsätze und wir stellen auch aktuell noch ein. Ich gehe schwer davon aus, die Arbeitgeberseite möchte nichts geben und wir wollen halt die 5%.
4: Also persönlich erhoffe ich mir tatsächlich erstmal Standortsicherheit, weil man merkt es halt, immer mehr Standorte werden abgebaut, immer mehr Standorte werden verlagert.
5: Natürlich, es läuft jetzt sehr gut, aber wir sind trotzdem noch dabei, dass wir Marge haben und deswegen würde ich sagen, dass man hier natürlich die 5% mindestens noch haben müsste. Ja.
2: Drinnen prallen Positionen aufeinander, die weit auseinander liegen. Die IG Metall fordert 5% mehr Lohn für die Beschäftigten. Die Lage, das sagt auch die Gewerkschaft, ist differenziert. Auf der einen Seite Betriebe in der Krise. Auf der anderen ein Boom bei den Herstellern von Schiffen, von Schienenfahrzeugen, in der Luft- und Raumfahrt, in der Medizintechnik oder auch bei Rüstungsunternehmen, die von staatlichen Ausgaben profitieren. Die Gewerkschaft sagt, laut unserer Erhebungen bei den Beschäftigten ist der Auftragsbestand in 2/3 der Unternehmen gut oder sehr gut. Gewerkschaftschefin Christiane Benner.
6: Wir akzeptieren keine pauschale Krisenrhetorik. Diese haben die Beschäftigten nicht verdient.
2: Die Arbeitgeberseite sieht das völlig anders. Sie spricht von Deindustrialisierung, von 350.000 verlorenen Arbeitsplätzen in der Metall- und Elektroindustrie seit 2019. Das sei keine Basis, um über die Verteilung von Zuwächsen zu verhandeln. Zitat: Für zu viele unserer Unternehmen geht es um ihre Existenz. Jetzt muss es darum gehen, Kosten zu senken und den Standort zu retten. Zitat Ende. Hagen Lesch, Tarifexperte vom arbeitgebernahen Institut der deutschen Wirtschaft, sieht die Sache so.
7: Es sind etwa 5% der Beschäftigten, die in den gut laufenden Branchen arbeiten, während in den schlecht laufenden halt eben die überwiegende Masse ist. Ne? Und der Fahrzeugbau und der Maschinenbau, die haben jeweils rund 800.000 Beschäftigte. Und deswegen muss man, glaube ich, in dieser Tarifrunde schon ernst nehmen, dass man sich eben auf die Probleme eben dieser großen Branchen auch konzentriert.
2: In jeder Tarifauseinandersetzung werden gemeinsame Lösungen für Betriebe gesucht, die unterschiedlich stark sind. In der riesigen Metall- und Elektrobranche mit ihren 3,9 Millionen Beschäftigten sind die Unterschiede aber gerade außergewöhnlich groß. Christoph Geismeier aus der SWR Wirtschaftsredaktion über eine mögliche Lösung des Konflikts.
8: Naja, man einigt sich auf eine Lohnerhöhung für alle, die nicht besonders hoch ist. So können die meisten Firmen mitziehen, auch diejenigen, bei denen es nicht so gut läuft. Zusätzlich vereinbart man dann extra Zahlungen für Beschäftigte bei Firmen, wo es brummt, wie derzeit in der Rüstungsindustrie. So kann man es schaffen, dass man einen Tarifabschluss für alle hinbekommt, der starke und schwache Firmen berücksichtigt.
2: Konkret, bestimmte Gehaltskomponenten oder Einmalzahlungen werden an die Rendite des Unternehmens gekoppelt. Das wird auch bisher in der Branche schon so gemacht, aber dieses Mal ist der Druck auf die Verhandler besonders groß. Christoph Geismeier.
8: In der Vergangenheit gab es auch Krisen und Schwierigkeiten, aber damals wussten alle, es wird irgendwann wieder besser. Nur so läuft das nicht mehr. Gewerkschaft und Arbeitgeber stehen deshalb heute vor einer völlig anderen Situation. Die Welt hat sich komplett verändert. Es gibt neue Konkurrenten für die deutsche Autoindustrie, für den Maschinenbau. Die verschwinden nicht so einfach. Die bleiben und sorgen weiter für Druck. Und auf diese Entwicklung müssen die Tarifparteien in der Metall- und Elektroindustrie in den Tarifverhandlungen reagieren und eine Lösung finden.
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0: Die Feierabendshow war heute noch keine 20 Minuten alt. Da musste Sascha Zeus hier schon in SWR 3 beweisen, dass er den schwarzen Gürtel in Geschichte zurechtträgt.
1: Ja, und es fiel mir, ich muss es offen gestehen, es fiel mir nicht so leicht, aber das ist, hängt zusammen mit einer... Mit einer Immunschwäche im Moment und eine, ja, es ist eine Gesamtschwäche im Moment.
0: Du hast übrigens auch, habe ich gehört, den schwarzen Gürtel in Ausreden, weil normalerweise lust du immer bei dieser Rubrik. Es ging um den ersten Marathonlauf, der natürlich historisch, ich sage mal so, ja, nicht so wirklich verbirgt ist. Es ist eine Legende. Es gab, in der Tat gab es Läufer, Melder, das war die schnellste Möglichkeit, die von Ort zu Ort gelaufen sind, um Nachrichten zu verbreiten. Und ja, bei diesem ersten Marathonlauf, da ging es ja, ne, ging es ja dann eben von Marathon nach Athen. Das war die Frage.
1: Genau.
0: Warum ist der denn gelaufen? Hä?
1: Ja, das war so. Mhm. Ja. Also in Marathon.
0: Ja, was war denn da in Marathon?
1: Da war Stromausfall.
0: Du liebes bisschen. Offensichtlich auch in deiner vorderen Hirnhälfte, habe ich gerade den Eindruck.
1: Und dann ist er nach Athen, um einen Generator zu holen.
0: Ja, genau, so war das.
1: So war das.
0: Nein, natürlich hat er einen Sieg verkündet. Also da gab es eine Schlacht, Marathon, und hier so war das Perserreich, drückte da rein. Aber nein, die Athener haben gewonnen und der Marathonläufer, der ist dann nach Athen gerannt,
1: du
0: um
1: liegst
0: diesen
1: falsch.
0: Sieg zu verkünden.
1: Du liegst falsch.
0: Und dann ist er tot zusammengebrochen. Übrigens auch eine Warnung für alle Marathonläufer.
1: Ja, du liegst trotzdem falsch. Der ist aus einem ganz anderen Grund am Marathon, sagt Hedi.
0: Er sagt Hedi, okay, ja, was sagt die denn? Hä?
2: Die Antwort, warum der nach Athen gelaufen ist, ist doch ganz einfach. Der musste die Eulen dorthin bringen.
0: Aha. Mensch. Aha. Also die hat auch keinen schwarzen Gürtel in Geschichte. Aber trotzdem, danke dafür. 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
12: 18 Uhr, der kompakte News-Überblick mit Ramin Movasagian.
13: In Berlin wird an den Hamas-Überfall auf Israel erinnert. Vincent Kompany wird mit dem Bayerischen Sportpreis geehrt. Das Wetter oft sonnig, morgen grau und regnerisch bei 12 bis 17 Grad. In Berlin haben hunderte Menschen der Opfer des Hamas-Überfalls auf Israel vor 3 Jahren gedacht. Die islamistischen Terroristen töteten damals mehr als 1.200 Menschen und verschleppten viele in den Gazastreifen. Aus Berlin berichtet Jasper Ruppert.
14: Bundesinnenminister Alexander Dobrindt sagte auf der Gedenkveranstaltung am Berliner Bebelplatz, dass der Schmerz für immer bleiben werde, den dieser schwarze Tag des Horrors ausgelöst habe. Der 7. Oktober hat tiefe Wunden in unseren Herzen geschaffen, so der CSU-Politiker weiter. Jüdinnen und Juden und das Existenzrecht Israels seien Teil Deutschlands. Diejenigen, die das in Frage stellten, dagegen nicht. Und sie dürften es auch nicht werden. Der Angriff der Terrorgruppe Hamas am 7. Oktober 2023 war das schlimmste Massaker an jüdischen Menschen seit dem Holocaust.
13: Im Kanzleramt kommen am Abend die Spitzen von Union und SPD zusammen. Im Koalitionsausschuss wird es vermutlich auch um die gestrige Wahl im Magdeburger Landtag gehen. Dort wurde ein AfD-Politiker zum Landtagspräsidenten gewählt. SWR3-Hauptstadtkorrespondentin Katrin Aue.
15: Bundeskanzler Friedrich Merz betonte bei einer Veranstaltung in Berlin, man wisse nicht, wer dem AfD-Kandidaten die Mehrheit verschafft habe. Aber wer

0: Seine Stimme der AfD gebe, spiele das Spiel der Extremisten. Mit den Werten seiner CDU vertrage sich das nicht. SPD-Politiker hatten zuvor ihr Entsetzen über die Abstimmung zum Ausdruck gebracht. Verteidigungsminister Pistorius etwa sprach von einem Tabubruch. Auf der Tagesordnung steht eigentlich das weitere Vorgehen im Reformprozess. Konkrete Beschlüsse sind für dieses Treffen nicht angekündigt, aber für einige Vorhaben könnte ein Zeitplan festgelegt werden.
1: Fußballtrainer Vincent Kompany wird für seine klare Haltung zu Rassismus mit dem Bayerischen Sportpreis geehrt. Das hat die Staatskanzlei in München bekannt gegeben. Der Coach des FC Bayern hatte Anfang des Jahres eine 12-minütige Rede gehalten, in der er sich für gesellschaftlichen Zusammenhalt und gegen Fremdenhass aussprach. Bayerns Ministerpräsident Söder sagte, Kompany habe mit seinem Plädoyer viele Menschen weit über die gesamte Sportwelt hinaus beeindruckt.
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1: Ermittlern aus Nordrhein-Westfalen ist ein Schlag gegen die russische Hackergruppe Chilim gelungen, die bereits mehrere Unternehmen erpresst hat. Ein Mitglied der Gruppe wurde in Japan festgenommen. Und der Mindestlohn für Azubis steigt. Sie sollen ab 2027 im ersten Lehrjahr mindestens 746 Euro bekommen. Das entspricht einer Erhöhung um 5,6%. 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
3: Das Wetter für SWR3-Land vom Rheinland bis zum Bodensee.
4: Endlich werden viele sagen, jetzt kommt der Regenwetter, Frau Lea Spindler.
5: Schon in der Nacht gibt es kräftige Schauer und auch mal Gewitter. Morgen regnet es sich dann erstmal ein. Für die allermeisten geht es nass in den Tag. Zum Nachmittag hin gibt es mal noch ein paar Schauer. Ab und zu lockert es zwischendurch auch mal ein bisschen auf. So ein paar kräftige Böen sind auch noch mit dabei und es ist spürbar kühler. 12 Grad gibt es morgen am Nachmittag höchstens auf der Bar und bis zu 17 Grad werden es am Mittelrhein. Am Freitag geht es dann zwar trocken in den Tag, ab den Mittagsstunden kommt dann aber schon wieder neuer Regen.
4: Kurz nach 6 für alle, die gerade unterwegs sind, jetzt das Neueste aus dem SWR3-Verkehrszentrum. Die Autobahn 5 Basel Richtung Karlsruhe ist zwischen Rastatt Nord und Karlsruhe Süd wegen einer Unfallaufnahme gesperrt. 3 Kilometer Stau vor der Ausleitung bei Rastatt Nord. Die letzte freie Ausfahrt ist Rastatt Süd. A8 Stuttgart Richtung Karlsruhe zwischen Heimsheim und Pforzheim Nord. Baustelle 9 Kilometer Stau, eine Dreiviertelstunde plus. Die A8 Karlsruhe Richtung Stuttgart ist zwischen Pforzheim West und Pforzheim Ost wegen Bergungsarbeiten gesperrt. Letzte freie Ausfahrt ist Karlsbad. B42 Koblenz Richtung Bonn zwischen Neuwied und Irlich 3 Kilometer Stau, Verzögerung etwa 20 Minuten. Nordrhein-Westfalen A4 Aachen Richtung Köln zwischen Frechen Nord und Köln-Klettenberg 5 Kilometer Stau plus 20 Minuten. Und A4 Köln Richtung Aachen zwischen Dreieck Holmer und Rodenkirchener Brücke 5 Kilometer Stau, auch da dauert es 20 Minuten länger. Eine amtliche Gefahreninformation haben wir noch für den Landkreis Breisgau-Hochschwarzwald, Gemeinde Bolschweil. In Teilen der Gemeinde Bolschweil ist das Trinkwasser mikrobiologisch verunreinigt. Das Trinkwasser muss abgekocht werden. Die Zubereitung von Babynahrung sollte ausschließlich über abgepacktes Wasser erfolgen. Wenn ihr unterwegs seid, dann wünschen wir euch eine gute Fahrt.
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0: Wirbi und Zeus sind im Radio. SWR3 Move hier am Mittwoch. Und wir gucken mal, was es im Kino diese Woche gibt. Da wird es nämlich ganz spannend. The Social Network, ihr erinnert euch, gehört für viele Kritiker zumindest zu den besten Filmen dieses Jahrhunderts.
1: Ja, also ich fand den so ganz okay, aber ich bin ja auch kein Kritiker.
0: Du bist auch kein Kritiker,
1: eben.
0: Genau. Ja, es ist schon eine spannende Story gewesen, dieser Aufstieg von Facebook, Mark Zuckerberg etc. Jetzt, 16 Jahre später, kehrt Drehbuchautor Aaron Sorkin zu Facebook zurück, diesmal auch als Regisseur.
1: In The Social Reckoning geht es nicht mehr darum, wie Facebook groß wurde, sondern darum, was passiert, wenn ein Konzern plötzlich so mächtig ist. Ne?
0: Und zwar so mächtig, dass er beeinflussen kann, wie Milliarden Menschen die Welt sehen. Unsere Kinocheckerin Anna Wollner hat den Film schon gesehen. Anna, ist der so gut wie sein Vorgänger?
2: Er ist anders, aber ja, fast. Also The Social Reckoning ist viel klassischer inszeniert, als ich das erwartet hätte. Im Grunde ist das ein Politthriller. Eine Insiderin erkennt, was bei Facebook schiefläuft, sammelt Beweise, gibt die dem Investigativjournalisten Jeff Horwitz und legt sich mit einem der mächtigsten Unternehmen der Welt an.
3: Also was würden Sie brauchen?
4: Zur Prüfung der Story? Die internen Dokumente.
3: Das ist eine massive Verletzung der Geheimhaltung.
4: Wir sind doppelt so groß wie das größte Land der Erde. Wir haben keine Angst vor dem Kongress, wir sind Post-Government. Hier bei uns. Bitte. Bitte. Darf ich das zitieren?
3: Wir haben 102 Stunden, um alles zusammenzutragen.
5: Sie wird von Klagen nur so zerfetzt werden.
2: Das, was da rauskommt, ist teilweise wirklich erschütternd, vor allem, weil Sorkin nicht versucht, Facebook als abstraktes Tech-Monster zu erklären. Mhm. Er erzählt das über Menschen und Entscheidungen. Mikey Madison spielt Frances Haugen als Frau mit einem ziemlich unerschütterlichen moralischen Kompass, also diese Whistleblowerin, und Jeremy Allen White, der entwickelt sich hier für mich endgültig zum neuen Robert Redford. Der ist wahnsinnig charismatisch, ohne sich groß anstrengen zu müssen.
0: So, und wie deprimiert kommt man aus so einem Film dann raus?
2: Schon ein bisschen, vor allem, wenn am Ende nochmal Zahlen eingeblendet werden und klar wird, wie viele Menschen Facebook als Nachrichtenquelle benutzen. Gleichzeitig erzählt Sorkin aber eben auch davon, dass einzelne Menschen so einem Konzern was entgegensetzen können. Nur beim Finale, da hat er es ein bisschen übertrieben, aber trotzdem ist das für mich jetzt schon ein moderner Klassiker. Ich habe danach tatsächlich Facebook gelöscht. Oh. Gibt von mir 4 von 5 Elchen.
0: Oh! 4 von 5 Elchen. The Social Reckoning ab dieser Woche dann im Kino in SWR3-Land.

0: Manchmal springt man ja auf und möchte spontan Menschen applaudieren und sie bewundern, hat aber eigentlich gar keine Ahnung, weshalb.
1: Ja.
0: Ja, also wir reden, ihr merkt es schon, vom Nobelpreis.
1: Ja,
0: da kriegen Leute Nobelpreise und man staunt und man möchte aber begreifen, was da eigentlich dahinter steht.
1: Ja, du, hast du dich schon mal gefragt, wie Homochiralität spontan entstehen kann?
0: Noch kein einziges Mal,
1: ehrlich. Siehst du, und wenn du das getan hättest, viel früher schon, dann hättest du die Chance auf einen Nobelpreis
0: bekommen.
1: Aber ich
0: kann es ja jetzt machen. Wie ist eigentlich Homochiralität?
1: Homochiralität, wie kann die spontan entstehen? Und das haben der französische Wissenschaftler Henri Cagan und der Japaner Kenzo Soai herausgefunden.
0: So, da springt man auf und applaudiert.
1: Und dafür haben sie den Nobelpreis für Chemie bekommen.
0: Sehr gut. Und was verbindet? Also Homo ist gleich, das wissen wir aus dem Griechischen. Und Chira, hier wie bei Chirurg, hat mit der Hand zu tun.
1: Ja, das ist ist wichtig für die Herstellung von Arzneimitteln, was die entdeckt haben. Mhm. Und ich erkläre es dir.
0: Nein.
1: Doch. Ähnlich wie Hände existieren Moleküle wie Aminosäuren, die Bausteine der Proteine, als zwei Varianten.
0: Also du hast zwei Hände und die sind ähnlich.
1: Genau, und die das Spiegelbild der anderen sind. Mhm. Das bezeichnen Chemiker als homochiral.
0: Ja.
1: Ja, also gleich und Hand.
0: Nee, schon klar, habe ich verstanden.
1: Lebende Organismen enthalten aber nur eines dieser Spiegelbilder. Das andere ist in der Natur nur selten anzutreffen.
0: Mhm.
1: Und wie eine solche chemische Asymmetrie entstehen konnte, war lange unklar.
0: Ja.
1: Und die zwei haben das jetzt zack, bäm, rausgefunden.
0: Und verraten die das anderen? Ja, offensichtlich. Sonst hätten sie keinen Nobelpreis bekommen.
1: Ja, ja. Und ist wichtig für Herstellung von Arzneimitteln.
0: Also da möchte man spontan aufspringen, applaudieren.
1: Ja,
0: genau. Und hat es schon wieder nicht verstanden.

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5: Hey, 6:30 ist es. Schnell der Blick auf die Straßen. Hier sind die Infos aus dem Verkehrszentrum. Vorsicht auf der A66 Wiesbaden Richtung Frankfurt. In der Einfahrt Wiesbaden-Nordenstadt sind Radfahrer auf der Fahrbahn. Und Vorsicht auf der A8 München Richtung Stuttgart zwischen Eichelberg und Kirchheim-Tech-West liegt ein Müllsack auf der Fahrbahn. Dann die A5 Basel Richtung Karlsruhe, die ist zwischen Rastatt Nord und Karlsruhe Süd wegen einer Unfallaufnahme gesperrt. 5 Kilometer Stau vor der Ausleitung bei Rastatt Nord. Letzte freie Ausfahrt ist Rastatt Süd. Die A6 Heilbronn Richtung Nürnberg ist zwischen Bretzfeld und Öhringen wegen einer Unfallaufnahme gesperrt. Autobahn 8, Stuttgart Richtung Karlsruhe, zwischen Heimsheim und Pforzheim Nord, Baustelle, 9 Kilometer Stau, eine Dreiviertelstunde dauert's länger. Die A8 Karlsruhe Richtung Stuttgart ist zwischen Pforzheim Nord und Pforzheim Ost wegen Bergungsarbeiten gesperrt, 4 Kilometer Stau vor der Ausleitung bei Pforzheim Nord, letzte freie Ausfahrt ist Pforzheim West. A81 Stuttgart Richtung Singen, zwischen Kreuz Stuttgart und Inningen, 8 Kilometer streckenweise stockend, plus 25 Minuten. B42 Koblenz Richtung Bonn,

zwischen Neuwied und Irlich 3 Kilometer Stau, 20 Minuten dauert es auch da länger. Auf der B426 Gernsheim höchst im Odenwald ist der Lohbergtunnel wegen eines defekten LKW in beiden Richtungen gesperrt. Wer sich auskennt, bitte woanders langfahren. Und aktuell kriegen wir noch rein, Vorsicht auf der A96 Lindau Richtung München. Zwischen Wangen West und Wangen Nord liegt eine Metallstange auf der Fahrbahn. Wir wünschen euch eine sichere Fahrt.

0: Ja, die Kunst ist ja eine Sache, die uns oft Freude bereitet, die aber auch zum Nachdenken anregt.
1: Ja, und manchmal ist Kunst auch nackig.
0: Ja, das stimmt.
1: Ja.
0: Nackige Kunst gibt es zum Beispiel zurzeit in Straßburg zu sehen. Im Europaparlament,
1: ja.
0: Da sorgt eine Kunstaktion, sagen wir es wie es ist, für Aufmerksamkeit.
1: Unbedingt.
0: Ja, es gibt einen dänischen Künstler, Jens Galschiøt heißt er, und der hat dort seine Skulptur Orange Plage aufgestellt. Und ja, also...
1: Komm. Wir erzählen es nicht.
0: Wir erzählen es nicht. Auf jeden Fall stellt die was dar und da manche finden das sehr lustig, manche regen sich drüber auf, wie auch immer. Und Sabrina Fritz, SWR3-Korrespondentin bei der Europäischen Union, die beschreibt uns das Ganze mal.
2: Jens Galschiøt war selbst überrascht, dass das EU-Parlament die Erlaubnis gab, seine orangene Pest aufzustellen. Sie zeigt einen massigen Mann mit nichts bekleidet als goldener Farbe. Die Figur sitzt auf den Schultern eines schmalen Mannes, der davon fast erdrückt wird. Auf dem Sockel steht:
3: Ich sitze auf dem Rücken eines Mannes. Er leidet unter meiner Last. Ich werde alles tun, um ihm zu helfen, außer von seinem Rücken zu gehen.
2: Damit kein Zweifel aufkommt, wer hier gemeint ist, hat er noch einen Golfschläger in der Hand und trägt die weltberühmte Haartolle. Es ist ein Symbol für die, die Macht haben und die Machtlosen, sagt Künstler Galschiøt.
4: So this is a sculpture about the powerful and the powerless.
2: Die 2,5 Meter hohe Statue steht zwischen Eingang und der sogenannten Schwanenbar, einem sehr beliebten Treffpunkt im EU-Parlament in Straßburg. Viele Abgeordnete hetzen zwischen Ausschusssitzungen und Abstimmungen achtlos daran vorbei. Andere bleiben stehen, machen ein Foto und wundern sich über diesen für das Parlament doch unüblichen Anblick, wo man eher Blazer und Laptoptasche gewohnt ist. Auch die Darstellung nackter Regierungschefs anderer Länder ist normalerweise hier nicht erwünscht. Künstler Galschiøt erzählt, dass es auch Kritik gab, vor allem von Vertretern rechter Parteien. Die AfD-Abgeordnete Christine Andersson kommentiert gegenüber der Nachrichtenagentur AFP, politisch stehe kaum jemand nackter da als die EU selbst. Aber die meisten Reaktionen sind positiv.
5: Er macht Politik auf, für die Reichen auf den Nacken von seiner eigenen Bevölkerung. Für die hat sich in der letzten Amtszeit überhaupt nichts verändert und die Preise sind nur gestiegen. Und ich finde, genau das wird durch diese Statue sichtbar.
6: Ich habe auch noch genug Selbstbewusstsein, dass wir in Europa unser eigenes Ding machen und dass vielleicht so eine Person auch irgendwo steht, aber nicht auf unseren Schultern sitzt.
2: Galschiøt hat von seiner großen Figur noch hunderte kleiner Kopien mit einem 3D-Drucker nachmachen lassen. Diese verteilt er kostenlos im EU-Parlament. Die Nachfrage nach diesem Souvenir ist groß.
0: Eine nackte Donald-Trump-Skulptur steht vor dem Europaparlament in Straßburg. SWR3 Move hier.

0: Wir von SWR3, wir schauen ja immer nach, was bei den Promis so läuft. Für euch machen wir das, damit ihr in der Zwischenzeit was Sinnvolleres tun könnt. Was weiß ich, im Schlafzimmer die Lampe reparieren oder irgendwie sowas.
1: Das ist auf jeden Fall sinnvoller als bei den Promis.
0: Aber wir haben das im Blick für euch und wir können feststellen, bei den Schönen, den Reichen und den ganz schön Reichen läuft es auch nicht immer doll, ehrlich gesagt.
1: Ja, nehmen wir als Beispiel Shakira und ihren Ex-Mann Piqué, die haben jetzt einen Streit, es geht um die Prozess sogar, es geht um die Besuchsregelung für die beiden Kinder.
0: Immer blöd, die Kinder sind die Leidtragenden, wenn sich die Eltern trennen. Das war ja damals eine ziemlich, mit großer medialer Wirkung, diese Trennung zwischen den beiden.
1: Und natürlich es war auch nicht so ganz im Guten, glaube ich.
0: Nee, ein Rosenkrieg, ohne Frage. Und jetzt zwischen den Stühlen die Kinder. Und das Irre ist, Shakira lebt in Miami und Piqué, ihr Ex, lebt in Barcelona, wo er ja früher Fußball gespielt hat.
1: Und sie will jetzt die Zahl der Transatlantikflüge ihrer zwei Söhne zwischen Miami und Barcelona eben reduzieren. Die sind 13 und 11 Jahre alt, die Jungs. Ja. Und die fliegen einmal im Monat zum Papa.
0: Von Miami nach Barcelona.
1: Ja.
0: Und dann wieder von Barcelona nach Miami. Und einmal im Monat und in den Ferien zusätzlich auch noch. Das klingt so ein bisschen Dandy van Dünkel-mäßig. Also die Zahl der Transatlantikflüge steht in der Meldung, soll reduziert werden.
1: Ja, das ist Dandy van Dünkel-mäßig. Und es ist auch für die Kinder, glaube ich, nicht gut.
0: Nee, so viel Filme im Flieger kannst du gar nicht gucken.
1: Nein.
0: Und bei so viel Tomatensaft wird dir auch schlecht.
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13: 19 Uhr, die Themen des Tages mit Ramin Movasagian.
14: Bundesinnenminister Dobrindt fordert mehr Engagement gegen Antisemitismus. Bei einem Messerangriff an einer Schule in Polen gibt es mehrere Verletzte. Das Wetter morgen oft regnerisch, in Rheinland-Pfalz auch mal sonnig, dazu 12 bis 17 Grad. In Berlin haben hunderte Menschen der Opfer des Hamas-Überfalls auf Israel vor 3 Jahren gedacht. Bundesinnenminister Dobrindt rief bei der Gedenkfeier auf dem Bebelplatz zu einer klaren Haltung gegen Antisemitismus auf und warnte vor einer AfD-geführten Landesregierung in Sachsen-Anhalt.
15: Jeder Einzelne, der in politischer Verantwortung steht, hat auch die Verantwortung, dafür zu sorgen, dass neuer Antisemitismus weder toleriert noch hochrangig fähig gemacht wird, weil man ihm eine Regierungsbeteiligung ermöglicht, meine Damen und Herren.
14: Antisemitismus drohe auch Teile der deutschen Gesellschaft zu vergiften und dagegen müsse man sich täglich wehren, so Dobrindt. Bei dem Angriff der Hamas auf Israel kamen damals mehr als 1200 Menschen ums Leben. In Frankreich gehen die Schülerproteste weiter. Nach den gestrigen Großkundgebungen kam es heute zu einzelnen Blockadeaktionen an Gymnasien und Universitäten. Bildungsgewerkschaften rufen für morgen zu erneuten Demos auf. Der Druck auf die Politik steigt, berichtet Kai Rienecker aus Paris.
16: Innenminister Nunez wurde vor dem Rechtsausschuss des Parlaments zitiert und räumte indirekt ein, dass die Regierung von dem Ausmaß der Proteste überrascht worden sei. Den Vorwurf übertriebener Härte seitens der Polizei wies der Innenminister zurück. Der Einsatz von Blendgranaten soll jedoch bei den Schülerprotesten ab sofort ausgesetzt werden. Am Abend wird Premierminister Le Cornu eine Ansprache halten. In der französischen Öffentlichkeit wird erwartet, dass der Regierungschef einen Ausweg aus der aktuellen innenpolitischen Krise aufzeigt.
14: In einer Kleinstadt im Norden Polens hat es an einer Schule einen Messerangriff gegeben. Mindestens 9 Menschen wurden

0: dabei verletzt, einer davon schwer, teilte die Polizei mit. Beim mutmaßlichen Angreifer soll es sich um einen 19-Jährigen handeln. Er habe nach der Tat zu fliehen versucht, konnte aber wenige Kilometer entfernt von der Schule in Ostrojenka festgenommen werden. Der junge Mann soll sich selbst verletzt haben, wurde deshalb in ein Krankenhaus gebracht.
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0: Der ehemalige Chef des Bundesnachrichtendienstes Hanning sitzt jetzt in Untersuchungshaft. Er war gestern unter dringendem Spionageverdacht festgenommen worden. Und in der Nähe des Münchner Flughafens läuft möglicherweise ein Puma frei herum. Das zuständige Landratsamt bittet die Bevölkerung um Vorsicht. In der Nacht soll die Suche mit einer Wärmebilddrohne weitergehen. 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
2: Na also, da kommt da doch der Regen, auf den viele von uns so dringend warten. Dichte Wolken sind schon da und in der kommenden Nacht fällt dann in vielen Regionen Regen, teilweise auch kräftig, und die Temperaturen gehen runter auf 16 bis 10 Grad.
3: Und morgen tagsüber Regen, vor allem in Baden-Württemberg, länger und anhaltend. Frischer Wind dazu, 12 Grad gibt es noch in Scheidegg oder in Oppenau und 17 Grad werden es in Koblenz oder Trier.
2: Und jetzt für euch das Neueste aus dem SWR3-Verkehrszentrum. Vorsicht auf der Autobahn 8, Stuttgart Richtung Karlsruhe. Zwischen Pforzheim Ost und Pforzheim Nord steht ein defektes Fahrzeug auf der rechten Spur und dem Standstreifen. A5 Basel Richtung Karlsruhe. Zwischen Rastatt Süd und Karlsruhe Süd eine Unfallaufnahme. Rechte und mittlere Spur sind gesperrt. 10 Kilometer Stau, da dauert es eine Dreiviertelstunde länger. A8 Stuttgart Richtung Karlsruhe, zwischen Heimsheim und Pforzheim Nord, Baustelle 7 Kilometer Stau, Verzögerung 25 Minuten. In der Gegenrichtung zwischen Pforzheim West und Pforzheim Ost Reinigungsarbeiten, linke Spur ist da gesperrt, 7 Kilometer Stau, da dauert es gut eine Dreiviertelstunde länger. Die B460 Heppenheim-Lorsch-Beerfelden ist zwischen A5 Heppenheim und Ortsausgang wegen einer Unfallaufnahme in beiden Richtungen gesperrt. Die B521 Frankfurt-Büdingen ist zwischen Ludwig-Erhard-Straße und Bergen-Enkheim-Hanauer Weg wegen Bergungsarbeiten in beiden Richtungen gesperrt. Und aktuell kriegen wir noch Vorsicht auf der B31 Friedrichshafen Richtung Stockach. Zwischen Schnetzenhausen und Kluftern liegt ein großes Plastikteil auf der Fahrbahn. Wir wünschen euch eine sichere Fahrt.
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0: Ihr hört SWR3 und bam, da habt ihr nichts falsch gemacht.
1: So sieht's aus.
0: Wir und zwar ist hier und schon kurz nach vier haben wir hier gleich zu Beginn von SWR3 Move mit dem Schlafforscher Markus Kamps gesprochen. Es geht darum, Hintergrund, viele Deutsche schlafen zu wenig oder immer weniger, unter 7 Stunden. Und das ist so eine Grenze, wo man sagt, das sollte schon mindestens sein.
1: Aber jetzt ist es dann doch eine ganz individuelle Sache. Ich zum Beispiel schlafe selten länger als 6 Stunden. Ich liege dann vielleicht länger im Bett, aber ich schlafe nicht. Also 6 Stunden.
0: Okay, natürlich hat man als Mensch oder Menschen haben ein unterschiedliches Schlafbedürfnis. Trotzdem ist dieser Range zwischen, ich glaube, so 6,5 und 7,5 Stunden so ungefähr.
1: Der ist gut, ja.
0: Der sollte schon auf jeden Fall sein. Trotzdem auch darf man entspannt sein, wenn man mal nicht gut schläft. Dann bricht nicht gleich die Welt zusammen und so. Aber was man zum Beispiel auch tun kann, um sein eigenes Schlafverhalten mal zu checken, überhaupt zu wissen, wie viel Schlaf man braucht, das hat uns Markus Kamps auch erzählt.
2: Solange ich praktisch mich leistungsfähig finde, auch am Nachmittag so 17 Uhr und solange ich praktisch einen Mindestschlaf habe, der so eingenordet war in dieser Größenordnung 6,5 bis 7,8, dann liegen wir im guten Mittelwert. Und wenn man das ganz genau wissen will, kann man sogar auch mal seinen Bedarf errechnen, meinen eigenen Schlafbedarf, geistig und körperlich, indem ich einfach mal gucke, was würde ich mir denn nehmen, wenn ich jetzt keine Rahmenbedingungen hätte, also nicht arbeite. Also im Urlaub und Ferien könnte man mal wirklich auch schreiben, ich gehe zu Bett 22.36 Uhr ohne Party und wache auf um 9.12 Uhr oder um 8.17 Uhr oder um 10.36 Uhr, ganz automatisch, ohne Wecker. Und dann streiche ich die ersten 3 Tage weg und von dem Rest nehme ich den Durchschnitt. Und das ist das wohl, was der Körper dann sich nimmt und braucht, sowohl geistig wie körperlich. Und dann weiß man, aha, meine 7 Stunden 48 oder meine 6 Stunden 30 oder ich bin Kurzschläfer, ich brauche gar nicht so viel, ich komme auch mit weniger zurecht.
0: Ganz guter Tipp.
1: Ja.
0: Also dann später mal gute Nacht. Jetzt noch nicht.
1: Ja. Und wir gehen jetzt in Urlaub, um zu checken.
0: ja, genau. Aber noch nicht jetzt. Jetzt erstmal Michael Schulte und Broken Sunshine.

0: Sorry, da müssen wir schnell dazwischen. Allmeldung aus dem Verkehrszentrum. Vorsicht auf der B14 Backnang-Stuttgart, Stuttgart-Backnang. In Höhe Tunnel Leutenbach werden Gegenstände auf die Fahrbahn geworfen. Vorsicht auf der B14 Stuttgart-Backnang. In Höhe Tunnel Leutenbach werden Gegenstände auf die Fahrbahn geworfen.
1: Und jetzt die Begeisterungswelle mit Onkel Fisch. Überall wieder nur gute Nachrichten. Zum Beispiel erfolgreiche Deutsche.
2: Hup, hup, Markus, diese Woche waren Deutsche mal wieder so richtig erfolgreich. Das tut gut in einer Welt, in der man von 4 Länderspielen nur 1 gewinnt.
3: Ja, am Montag haben die deutschen Wissenschaftler Peter Hegemann und Georg Nagel den Medizin-Nobelpreis bekommen für ihre Erkenntnisse in der Optogenetik. Ich weiß es jetzt nicht, Optogenetik ist entweder die Kurzsichtigkeit von Chromosomen oder ein Transformer.
2: Ebenfalls erfolgreich war Ex-BND-Chef August Hanning, der munter Geheimdienstinformationen ins Ausland verscherbelt hat. Nun, das ist ein echtes Vorbild, ein aktiver Rentner, der eigeninitiativ seine Rente aufbessert. Frei nach dem Motto, er war alt und brauchte das Geld.
3: Noch mehr Erfolgreiche. Wir haben jetzt 2 Rechtsextreme als Landtagspräsidenten in Sachsen-Anhalt. Das ist die gelungene Eingliederung von geistigen Brandstiftern in Regierungsverantwortlichkeit. Da sehe ich Karrierechancen bis hin zum Führerbunker.
2: Ich meine, alle 3 Beispiele bedeuten nur 1. Mehr Bildung, nicht nur wegen PISA, nicht damit wir weiter Nobelpreise gewinnen, Geheimdienstchefs haben, die ein Geheimnis bewahren können, und weniger Hobbyfaschisten. Sonst kennen die Kids bald nur noch PISA Margarita. Yeah!
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5: Und jetzt für euch das Neueste aus dem SWR3-Verkehrszentrum. Vorsicht erstmal auf der A3, Köln Richtung Frankfurt. Zwischen Dietz und Limburg-Nord liegt ein Kochtopf auf der rechten Spur.
6: Ja, wenn er auf der linken Spur,
7: liegen würde, wäre es ein Schnellkochtopf.
5: Also Auspufftopf liegt ja öfter mal da, aber Kochtopf eher selten. Okay. Vorsicht auf der B3, Freiburg Richtung Weil am Rhein. Zwischen Ehrenkirchen-Kirchhofen und dem Abzweig nach Bad Krozingen liegen Steine auf der Fahrbahn. Dann die A5. Da haben wir Basel Richtung Karlsruhe. Zwischen Rastatt Süd und Karlsruhe Süd Unfallaufnahme. Rechte und mittlere Spur sind gesperrt. 9 Kilometer Stau, eine Dreiviertelstunde dauert es länger. A8 Stuttgart Richtung Karlsruhe. Zwischen Pforzheim Ost und Pforzheim Nord Baustelle 3 Kilometer Stau, 15 Minuten plus. Und in der Gegenrichtung zwischen Pforzheim West und Pforzheim Ost 7 Kilometer streckenweise stockend. Auch da dauert es eine Viertelstunde länger. Das war's aber auch schon. Allen unterwegs, gute Fahrt.
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0: Alle, die auf der Frankfurter Buchmesse Bücher klauen wollen, müssen noch bis Freitag warten.
1: Ja, weil nur Fachpublikum zugelassen in diesen Tagen jetzt.
0: Ja, und dann dürfen alle anderen rein. Aber ihr würdet sowas natürlich auch nicht machen.
1: Natürlich nicht. SWR3-Hörerinnen und Hörer doch nicht.
0: Man fragt sich nur, wer die dann alle mitnimmt. Die Hunderte, Tausende, die da jedes Jahr verschwinden. Aber manche Bücher sind ja auch wirklich toll und die möchte man dann auch haben. Aber welche sind denn das zum Beispiel in diesem Herbst? Thomas Sachsenmeier aus dem SWR3-Team, auch bei BookTok unterwegs, der checkt ja immer für uns auch so Trends und hat das heute früh schon in der SWR3 Morning Show gemacht.
1: Und er war live auf der Buchmesse, er darf da rein und er hat uns gesagt, was man lesen muss, wenn man im Trend sein möchte.
2: Ich würde sagen, beim ersten Stöbern, Romantasy ist immer noch the thing. Also so die Mischung aus Romance und Fantasy. Gerade warten nämlich alle auf das neue Buch von Sarah J. Maas aus dem Reich der Sieben Höfe Kosmos. Da freuen sich die Fantasy-Nerds und natürlich Krimis und Thriller immer noch ganz vorne mit dabei. Charlotte Link wird ihr neues Buch vorstellen. Kalte Tage heißt es. Bin ich auch gerade mittendrin, finde es herausragend. Geht um den Einbruch mit tödlichen Folgen und eine junge Frau, die plötzlich verschwindet. Und dann wird es richtig bunt.
0: Okay. Ja, wissen wir schon mal, wo der Trend zumindest hingeht. Und jetzt wollen wir von Thomas noch wissen, was ihn denn irgendwie überrascht hat auf der Buchmesse.
2: Also tatsächlich hat mich die Buchmesse an sich dieses Jahr überrascht. Also für alle, die kommen, das wird spannend, gell? Also früher waren ja die Publikumsverlage unter sich und New und Young Adult in ihrem eigenen Bereich, weil es gibt ein neues Hallenkonzept und es wurde alles so ein bisschen durcheinander gewirbelt. Bin ich mal gespannt, wie das ankommt. Na, also weil die Buchfans, die machen ja ordentlich Kilometer, das sind ja richtige Distanzen. Und wer schon mal auf der Buchmesse war, der weiß, ja, die Blasenflasche, die gehören zur Grundausstattung und das wird dieses Jahr nicht besser.
0: Okay.
1: Also nehmt euch Blasenpflaster mit.
0: Ja, und am Freitag ist dann auf für alle die Frankfurter Buchmesse.

0: Ja, kommt ja nochmal.
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0: Nicht nur Caro ist begeistert, sondern auch Lino aus Rheinfelden. Beide wollten dein Gedichtchen nochmal.
2: Ja, und Nico hat uns geschrieben, denn in diesem Gedicht bellt ein belgischer Hund.
0: Ja.
2: Logisch bellt der belgische Hund, logisch.
3: Ja, sagt er, ja.
0: Also du hast es ja nur wegen der... Wegen des Wortspiels, weil es so schön der belgische Hund bellt. Aber du hast ja auch viele andere. Was sind das? Alliterationen oder sowas da drin? Ich glaube ja.
2: Wahrscheinlich.
0: Also bringen wir dieses kleine Gedicht nochmal zu Gehör.
4: Der Vergleich hinkt, der Zaunpfahl winkt, das Espenlaub zittert, die Witterung wittert, die Labertasche labert, die Wabe wabert. Der Belgier bellt, das Schafsfell fällt. Das Bockbier bockt, die Schokolade schockt. Der Lappen lappt, die Atmung schnappt. Der Säbel rasselt, die Strippe quasselt. Der Zollstock zollt und der Rollmops rollt.
0: Großes Werk der Lyrik, Dankeschön.
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0: SWR3 Move, die Feierabendshow, geht so langsam zu Ende. Wenn ihr nachher noch aus dem Haus geht und es ist noch trocken, lasst euch nicht täuschen, da kommt ordentlich Regen heute
1: nach. Nehmt vielleicht einen Schirm mit, wenn ihr länger zu Fuß unterwegs sein wollt.
0: Ja, das ist ja durchaus so, dass sich die meisten von uns ja wie Bolle freuen, dass
1: es
0: endlich mal wieder regnet.
1: Ja,
0: genau. Einen schönen Abend, gerne auch vorm Radio. Markus Barsch ist da, freut sich auf euch nach drei. Nach acht?
1: Nach acht.
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2: Um 20 Uhr mit Ramin Movasakian. In Berlin ist den mehr als 1200 Opfern des Hamas-Überfalls auf Israel vor 3 Jahren gedacht worden. Hunderte Menschen nahmen an der Gedenkfeier auf dem Bebelplatz teil, darunter auch der israelische Botschafter Prosor und Bundesinnenminister Dobrindt. Aus Berlin berichtet Christina Nagel.
3: Antisemitismus, sagt Innenminister Alexander Dobrindt, sei ein schleichendes Gift, gegen sich täglich konsequent wehren müsse. Wichtig ist ihm, wie zuvor schon Kanzler Friedrich Merz, auch Solidarität mit dem Staat Israel zu bekunden. Ein Staat, der sich verteidigen müsse und dabei auch auf die Unterstützung Deutschlands zählen könne. Auch wenn Dobrindt die Grünen und die SPD nicht konkret anspricht, den auf den Platz Versammelten ist klar, dass dies ein Aufruf an beide Parteien ist, nicht mit der Linkspartei in Berlin zu koalieren.
2: Bundeskanzler Merz hat die Wahl des AfD-Politikers Rausch zum Landtagspräsidenten in Sachsen-Anhalt scharf kritisiert. Sollten CDU-Abgeordnete für Rausch gestimmt haben, sei das mit den Werten der Partei nicht vereinbar, so Merz. Rausch erhielt bei der geheimen Wahl gestern 48 Stimmen. AfD und BSW verfügen zusammen über 44 Sitze. Woher die weiteren Stimmen kamen, ist deshalb unklar. Merz bezeichnete die Wahl als historischen Einschnitt. Der ukrainische Präsident Selenskyj hat die schweren russischen Luftangriffe verurteilt und spricht von einer der abscheulichsten Attacken seit Kriegsbeginn. Russland hatte heute erneut mehrere ukrainische Städte mit Raketen beschossen. Aus Kiew Nils Bula.
4: In Kiew wurde am späten Nachmittag Luftalarm wegen Drohnen ausgelöst. Nach Informationen von Bürgermeister Vitali Klitschko sind Trümmerteile einer abgeschossenen Drohne auf ein 5-stöckiges Wohnhaus gestürzt. Währenddessen stieg die Zahl der Opfer in Priloki weiter an. In der kleinen Stadt östlich von Kiew sind mindestens 18 Menschen gestorben, unter ihnen 4 Kinder. Am frühen Morgen hatte eine Rakete ein mehrstöckiges Wohnhaus getroffen und vollständig zerstört. Die Stadt hat eine 3-tägige Trauer ausgerufen.
2: Ermittlern aus Nordrhein-Westfalen ist ein Schlag gegen die weltweit tätige russische Hackergruppe Chilin gelungen. Ein Mitglied der Gruppe wurde in Japan festgenommen und nach Deutschland ausgeliefert. Laut dem nordrhein-westfälischen Innenministerium handelt es sich um einen 28-jährigen Russen. Er sei einer der führenden Köpfe der Hackergruppe. Sie habe in den vergangenen 2 Jahren bundesweit rund 150 Unternehmen, Behörden und Kliniken angegriffen. Das Wetter für Baden-Württemberg und Rheinland-Pfalz. In der Nacht fällt vielerorts Regen. Die Tiefstwerte liegen bei 16 bis 10 Grad. Morgen ist es den Tag über meist grau. In Baden-Württemberg gibt es immer wieder Schauer.

0: Die Temperaturen erreichen maximal 12 Grad im Südschwarzwald und 17 Grad in der Vorderpfalz. Am Freitag anfangs noch sonnig, später ziehen dann von Nordwesten neue Regenschauer zu uns. Und zum Abschluss noch die Zeit, es ist gleich 20.03 Uhr.
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2: Vorsicht auf der A661 Oberursel Richtung Egelsbach. Zwischen Frankfurt-Niedereschbach und Frankfurt-Heddernheim liegt ein Brett auf der linken Spur im Baustellenbereich. A5 Basel Richtung Karlsruhe. Zwischen Rastatt Süd und Karlsruhe Süd Bergungsarbeiten. Die rechte und die mittlere Spur sind gesperrt. 9 Kilometer Stau, Verzögerung bis zu einer Dreiviertelstunde. A5 Basel Richtung Karlsruhe. Zwischen Lahr und Offenburg Baustelle. Die rechte Spur ist gesperrt. 4 Kilometer Stau, Verzögerung bis zu 20 Minuten. A8 Karlsruhe Richtung Stuttgart. Zwischen Pforzheim West und Pforzheim Ost. 4 Kilometer streckenweise stockender Verkehr. Verzögerung bis zu einer Viertelstunde.
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3: Mit Markus Barsch. Hallo.
4: Schön, dass ihr da seid. Tiffany Harris ist auch da mit ihrem neuen Hit.
3: Find Me.
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0: Gibt es eigentlich eine Jahreszeit, wo man Käse antizyklisch kaufen kann? Muss ich gerade Fromage sagen, egal. Hallo, hier ist Bob.
1: Das ist eine gute Frage, ich überlege gerade.
0: Hier ist Bob, eure Abendshow. Schön, dass ihr da seid, es ist Mittwoch und es wird Herbst und Kollege Beno, ja. Larven und ich, wir haben gerade wieder, wir sind ja zwei von euch, das müsst ihr euch immer vorstellen, wir reden hier ganz normal miteinander und dann sagen wir, das ist eine gute Frage, weil der Beno hat eine Jacke gekauft. Und jetzt kommt's, das ist gleich flauschig, so Teddy, ne, so Teddy-mäßig. So
1: ja, genau.
0: Schön warm sieht die aus.
1: Ist schön warm.
0: Und jetzt erzählst du mir.
1: Als ich die anprobiert habe, war es Juli und es hatte 41 Grad und ich hatte Flipflops an und so eine ganz kurze Hose und so einen Tanktop und habe dann so eine Winterjacke angezogen. Das hat sich sehr seltsam angefühlt. Aber
0: und jetzt kommt's nämlich.
1: Der Preis, Leute. Der Preis war super heiß.
0: Du hast
1: weil
0: für
1: dieses
0: diese
1: Ding ja. hat 12 Euro gekostet.
0: Das gibt's doch nicht. Du hast den armen Menschen, der die verkauft hat, den Ladenmenschen da arm gemacht.
1: Ja, die haben die ja für 12 Euro angeboten. Sind sie auch ein bisschen selber schuld.
0: Bei 41 Grad.
1: Ja.
0: 12 Euro.
1: Die habe ich den ganzen Sommer im Kofferraum gehabt und dachte jetzt so,
0: natürlich.
1: Jetzt ist es soweit.
0: Das ist echt eine gute, so eine Übergangs-, eigentlich fast schon Winterjacke. Die kannst du jetzt super brauchen.
1: Mhm.
0: Und jetzt hast du mal nachgeguckt, wenn man die jetzt kaufen würde, kostet die was?
1: 69 Euro.
0: Ey, das ist super.
1: Ja, voll gut, oder?
0: Einfach im nächsten Hochsommer mal Winterklamotten kaufen. Da habe ich noch nie mal im ganzen Leben drüber nachgedacht. Auch nur ansatzweise. Das ist ein super Thema. Hey Deutschland, wir machen antizyklisches Einkaufen. Was kauft ihr denn antizyklisch ein oder sowas?
1: Vielleicht hat ja jemand auch mal so einen krassen Schnapper gemacht.
0: Ja, nur bloß Klamotten natürlich. Klar, Klamotten kann man echt, glaube ich, ganz gut antizyklisch einkaufen.
1: Ja.
0: Ich gehe einfach zu sehr in Klamotten einkaufen. Ich brauche ein T-Shirt. Dann gehe ich halt los und kaufe mir ein T-Shirt, weil das andere ist durch. Oder so, weißt du? Ich habe nur zwei. Immer. Nee, ungefähr. Ein paar mehr, aber nicht viele. Also das ist eine super Idee. 07221 2011. Was könnte man denn mal gut antizyklisch kaufen oder so? Oder jetzt, wo es wieder kalt wird, kann man da vielleicht schon was für den nächsten Sommer. Wobei das ist gefährlich bei Mode, ne? Also jetzt kannst du auf gar keinen Fall, jetzt kannst du ja keine Sommerklamotten für nächstes Jahr kaufen.
1: Schaut dich ja nächstes Jahr keiner mehr an.
0: Das geht ja nicht. Aber vielleicht ein anderes. 07221 2011. Habt ihr Ideen für antizyklisches Kaufen von Sachen? Komm.

0: Rhythm. Die 80er haben angerufen, sie wollen Grace Jones zurück. Hier ist Pop, eure Abendshow im Herbst. Und wir haben gerade über Benedikts Jacke gesprochen. So eine übergangsfluffige, fast schon so Teddy-dick, also schön warm und so, ne?
1: Ja.
0: Und du hast sie gekauft bei 41 Grad im absolutesten Hochsommer. Und sie wurde dir hinterhergeworfen quasi.
1: Für 12 Euro.
0: Das ist wirklich ein Schnapper.
1: Ja.
0: Und jetzt kostet sie einfach 69. Super. Ich wünschte, ich hätte eine Zeitmaschine, könnte ich in den Laden fahren und mir auch kaufen. So.
1: Ja, ist so geil. Ja, das stimmt.
0: Aber wir haben gerade ein bisschen Deutschland gefragt, was kaufen wir denn antizyklisch am besten? Aber hier kommt erstmal Matthias, der hat ein Problem mit deiner Jacke.
2: Antizyklisch wäre ja vom Prinzip her, entgegengesetzte Jahreszeit, das wäre Frühling.
1: Ja.
2: Da habe ich aber auch meine Übergangsjacke an. Was mache ich denn jetzt?
1: Hey, musst du zwei kaufen, kostet mehrere, 24 Euro. Jetzt.
0: Mehrere Übergangsjacken kaufen. Hier schreibt uns Nadja Weber an die 0722 1211. Ich habe mir gerade ein Dachzelt vor ein paar Tagen gekauft. Ein Dachzelt, also aufs Auto. Das war nämlich auch total reduziert, weil es gerade keiner haben will. Gut, Nachteil ist natürlich, dass es jetzt etwas kalt ist, um darin zu schlafen. Nadja, Tipp, du musst vielleicht im Moment gar nicht drin schlafen, sondern erst wieder, wenn es ein bisschen wärmer wird.
1: Oder wenn man so eine flauschige Übergangsjacke trägt.
0: Oder du okay. Kaufst dir auch schnell eine Zeitmaschine, so wie Beno. Nein, war Spaß. Hier ist Uli aus Eisingen. Ne? Uli, was kaufen wir hier günstig jetzt gerade?
3: Einen Grill kaufen im Baumarkt zu 30% vom Preis zu dieser Jahreszeit.
1: Wann? Jetzt?
0: Kann man es jetzt machen? Oder erst muss man noch warten, ja. Bis Winter ist?
1: Okay, ciao.
0: Ciao.
3: Nein, ciao.
0: Super, danke. Wir müssen im Baumarkt. Ciao.
3: Ciao.
0: Spaß. Guck, Christian schreibt, eine Skisportausrüstung im Sommer kaufen. Klar, liegt auf der Hand. Fahrrad und Zelt im Winter. Sehe ich ein. Hier ist noch Pascal aus Saarlach. Was kaufst du antizyklisch?
4: Reifen.
0: Wann kauft man die am besten nochmal?
4: Ja, die Sommerreifen im Winter, die Winterreifen im Sommer.
0: Mein Gott, das kann so einfach sein. Natürlich, Pascal, schreiben wir uns auf, danke, Grüße nach Saarlach.
4: Danke, ciao, ciao.
0: Ja gut, weil jetzt fast selber drauf kommen können.

0: ist 8:30.
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2: Heute Nacht breiten sich zum Teil kräftige Regenfälle über die westlichen Landesteile Deutschlands bis in die Mitte aus. Vereinzelt können Gewitter dabei sein. Morgen lässt sich am Vormittag von den Alpen bis zur Lausitz noch die Sonne blicken. Die teilweise kräftigen Regenfälle ziehen im Tagesverlauf weiter in den Osten und Südosten. Bei 12 bis 22 Grad ist es windig.
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3: Vorsicht auf der A8 Stuttgart Richtung Karlsruhe. Zwischen Kreuz Stuttgart und Leonberg Ost eine ungesicherte Unfallstelle auf der mittleren Spur. A5 Basel Richtung Karlsruhe. Zwischen Rastatt Süd und Karlsruhe Süd Bergungsarbeiten. Die rechte und die mittlere Spur sind gesperrt. 5 Kilometer Stau, Verzögerung bis zu einer Dreiviertelstunde. A5 Basel Richtung

0: Karlsruhe zwischen Lahr und Offenburg Baustelle. Die rechte Spur ist gesperrt. 4 Kilometer Stau, Verzögerung bis zu 20 Minuten. A45 Gießen Richtung Aschaffenburg zwischen Wölfersheim und Altenstadt Reinigungsarbeiten. Der Verkehr wird an der Unfallstelle vorbeigeleitet. 2 Kilometer stockender Verkehr.
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2: Und hier ist Bob, eure Abendshow mit Markus Barsch. Hi.

0: Hallo im Herbste. Jetzt Sachen fürs Frühling, fürs nächste Frühjahr kaufen. Wir sprechen gerade hier in eurer Abendshow mit euch über antizyklisches Einkaufen.
1: Und das auch uns alles, ein bisschen.
0: Ja, wir sprechen miteinander, weil der Bene hat eine lustige, puschelige, schöne, warme Jacke, so ein Teddy-Ding, ne, gefühlt. So ein Bärchenjacke. Mhm. Und die hat er im Sommer bei 30, 40, wie viel Grad? 41 Grad?
1: Ungefähr 47 für, Grad könnte es auch gewesen sein.
0: 47 Grad für 12 Euro gekauft.
1: Geschossen.
0: Das war Leute. Der normale Preis in diesem Laden, weil wer will sie sonst kaufen, wenn nicht der Bene? Hast du gemacht und jetzt kostet sie 70. Wenn du sie jetzt kaufen wollen würdest, hast du sehr schlau gemacht. Wir reden mit euch, was man alles Tolles antizyklisch kaufen kann. Zum Beispiel Peter aus Büderhausen. Liebe Grüße, Peter. 07221211 WhatsApp. Ich habe noch jedes Motorrad immer im Winter gekauft in meinem Leben. Spart man bis zu 20% am Neupreis. Schlaubi. Oh, guck mal, Simeon aus Freiburg macht kalt in diesem Winter, das ist schlau.
2: Was sich lohnt, sind Klimageräte. Die waren jetzt im Sommer ja mordsmäßig ausgebucht. Und da redet man zum Beispiel jetzt bei kleineren mobilen Geräten oder so wirklich von 10-30%, wo es sich lohnt, wenn man so ein Ding im Winter kauft.
0: Das haben wahrscheinlich einige von euch, die unter dem Dach wohnen, gemerkt. Also sie denken, komm, wir brauchen jetzt so ein kleines Klimagerät. Da kosteten die, da kamen sie. Ich erinnere mich noch, ich habe auch mal geguckt, da kostet so 600-700 Euro und dann konntest du sie aber bei eBay Kleinanzeigen oder sonst wo schießen für 3.000 original
1: genau.
0: Verpackt. Ne, das waren die Leute, die da sehr reich geworden sind.
1: Pfui, pfui, pfui. Nun. Aber der Verkäufer von Silvis Sohn Snowboard, der hat nicht so viel verdient. Silvi hat geschrieben, auch bei diesen besagten 47 Grad
0: wie
1: hat
0: du?
1: Ihr Sohn genau ein Snowboard gekauft, ein Schnäppchen, ja. Aber wie sie sagt, but wie verzweifelt war der Verkäufer?
0: Wie verzweifelt?
1: Oh Gott, der Arme.
0: Ach Mensch, ja klar. Wir haben mal Leute in Karlsruhe auch das Mikrofon antizyklisch in die Fußgängerzone gehalten. Guter Tipp hier.
3: Winterjacken sind richtige Schnapper. Also Markenwinterjacken für Kinder sind im Sommer oft dann die Auslaufmodelle. Und jetzt der Schulranzen. Die Saison ist vorbei von Schulranzen, sind jetzt viel, viel günstiger, also fast die Hälfte.
4: Super, ja, im Sommer, das war mal wirklich immer gut bei über 35 Grad eine Schneeschaufel. Die war gerade im Baumarkt im Angebot. Und dann habe ich gesagt, geil, nimm mal mit.
0: Sensation! So wird's gemacht!
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0: Hier ist Bob, eure Abendshow. Wir sprechen die ganze Stunde schon über antizyklisches Einkaufen. Also sprich, was kauft man am besten zu Jahreszeiten, wenn es günstiger ist als zu denen, wo es wesentlich teurer ist, schlau. Und wir haben natürlich ein bisschen recherchiert für euch, wollen so einen kleinen Service euch auch mitgeben. Zum Beispiel, wichtig übrigens auch, wenn ihr auf dem Kaltstädter Wasen zum Beispiel seid oder auf dem Oktoberfest oder so, einen Tag, nachdem diese beiden größten Volksfeste der Welt zu Ende sind, ist Räumungsverkauf ganz oft in den Dirndl- und sonstige Trachtenläden. Tipp, Tipp, Tipp fürs nächste Jahr. Weil Dirndl und so Trachten für Herren oder so sehen ja auch immer gleich aus. Oder? Jetzt kriege ich sicherlich einen auf den Kopf, aber macht nichts.
1: Nun, gut.
0: Was kann man noch antizyklisch kaufen?
1: Eismaschinen zum Beispiel, alles was mit Eis zu tun hat. Mm. Eismaschinen, Eiszubehör.
0: Will ich zu Hause haben. Stimmt auch Stand-up-Paddle-Zeug, ne? Oder Outdoor-Duschen. Die sind 30-50% günstiger nach der Saison. Fahrräder? Ich will immer schon so ein Stand-up-Paddle-Ding haben.
1: Fahrräder ist auch...

0: Im Oktober ist Fahrradsaison, also Fahrradeinkaufssaison. E-Bikes, die werden im Oktober ganz oft günstiger, weil dann die Vorjahresmodelle noch rausgehauen werden, bevor dann im Frühjahr die neue Kollektion kommt.
1: Machen wir.
0: Ja.
1: Und ganz interessanter Tipp aus unserer Redaktion, aus unserer Wirtschaftsredaktion. Zwischen den Jahren Möbel und Küchen. Möbelhäuser kämpfen nämlich um Jahresendumsatz. Da hat man... Was hat man da? Hohe Verhandlungsspielräume?
0: Das klingt sehr attraktiv, muss ich sagen.
1: Hören Sie, ich gebe Ihnen für die Küche 12 Euro. Yes. Sehen Sie meine Jacke? Die hat auch nur 12 Euro gekostet. Okay.
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1: Um 21 Uhr mit Ramin Movasakian. Frankreichs Premierminister Le Cornu hält die seit mehr als einer Woche anhaltenden Schülerproteste im Land für gerechtfertigt. Die Wut der Jugendlichen käme nicht aus dem Nichts, sagte Le Cornu am Abend und stellte gleichzeitig Verbesserungen in Aussicht. Aus Paris berichtet Caroline Diller.
2: Wie eine konkrete politische Antwort auf die Proteste aussehen könnte, bleibt aber auch nach der Ansprache vage. Le Cornu verwies auf eine extra eingerichtete Online-Plattform der Regierung. Dort können Schüler Vorschläge und Forderungen festhalten. Außerdem wolle die Regierung Ende des Monats erste Entscheidungen präsentieren, um auf Forderungen etwa nach mehr Lehrkräften einzugehen. In Sachen mehr Geld für Bildung, eine der wesentlichen Forderungen sowohl der protestierenden Schüler als auch der Gewerkschaften, machte der Regierungschef dagegen keine Zugeständnisse.
1: In Berlin haben hunderte Menschen der Opfer des Hamas-Überfalls auf Israel vor 3 Jahren gedacht. Bundesinnenminister Dobrindt rief bei der zentralen Gedenkfeier auf dem Bebelplatz zu einer klaren Haltung gegen Antisemitismus auf und warnte indirekt vor einer AfD-geführten Landesregierung in Sachsen-Anhalt.
3: Jeder Einzelne, der in politischer Verantwortung steht, hat auch die Verantwortung, dafür zu sorgen, dass neuer Antisemitismus weder toleriert noch hochfängig fähig gemacht wird, weil man ihm eine Regierungsbeteiligung ermöglicht, meine Damen und Herren.
1: Antisemitismus drohe auch Teile der deutschen Gesellschaft zu vergiften und dagegen müsse man sich täglich wehren, so Dobrindt. Im Jemen sind wegen der Kämpfe zwischen der Houthi-Miliz und Regierungstruppen mehr als 200.000 Menschen auf der Flucht. Das hat die Internationale Organisation für Migration mitgeteilt. Das Tempo, mit dem sich die Krise ausbreite, sei alarmierend. Viele fänden keinen sicheren Ort mehr, so eine Sprecherin der Organisation. Die pro-iranische Houthi-Miliz war in den vergangenen Wochen entlang der jemenitischen Küste vorgerückt und kontrolliert inzwischen mehrere Gebiete. Russland hat der Weltgesundheitsorganisation noch keine Informationen zu dem mutmaßlichen Pestfall in Sibirien gegeben. Eine junge Frau war vergangene Woche gestorben, nachdem sie sich laut Medienberichten bei Arbeiten an ihrem Institut mit der Lungenpest infiziert hatte. Russland bestreitet dies bislang. WHO-Chef Tedros sagte, man habe noch keinen vollständigen Überblick über die Situation und sei daher nicht in der Lage, eine umfassende Risikobewertung durchzuführen. Das Wetter für Baden-Württemberg und Rheinland-Pfalz. In der Nacht fällt vielerorts Regen. Die Tiefstwerte liegen bei 16 bis 10 Grad. Morgen ist es den Tag über meist grau. In Baden-Württemberg gibt es immer wieder Schauer. Die Temperaturen erreichen maximal 12 Grad im Südschwarzwald und 17 Grad in der Vorderpfalz. Am Freitag anfangs noch sonnig, später ziehen von Nordwesten neue Regenschauer zu uns. Und zum Abschluss noch die Zeit. Es ist gleich 21.03 Uhr.
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4: Vorsicht auf der A62 Landstuhl Richtung Nonnweiler. In Höhe der Ausfahrt Nonnweiler-Otzenhausen liegen Plastikteile auf der Fahrbahn. Vorsicht auf der B294, B462 Freudenstadt. Zwischen Ortseingang und B28 Freudenstadt-Wittelsweiler Industriegebiet steht in beiden Richtungen ein defekter Wohnwagen. Dort liegen Fahrzeugteile auf der Fahrbahn. A5 Basel Richtung Karlsruhe. Zwischen Lahr und Offenburg Baustelle. Die rechte Spur ist noch bis etwa 6 Uhr morgen früh gesperrt. 4 Kilometer Stau, Verzögerung bis zu 20 Minuten. A5 Basel Richtung Karlsruhe. Zwischen Rastatt Nord und Karlsruhe Süd ist die Unfallstelle geräumt. Aktuell aber noch 4 Kilometer Stau, Verzögerung bis zu 25 Minuten.
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5: Mittwochabend mit Markus Barsch. Hallo, schön, dass ihr da seid. DJ Goja, Jason Derulo, fang an. Machen wir gleich ein Quiz?
0: Oh ja. 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

10 nach 9. Es ist Hallo Deutschland, hier ist Bob, eure Abendshow. Die gemeinsame Abendshow von Bremen 4, HR3, MDR Jump, NDR 2, RBB 888, SR1 und WDR 2. Produziert mit Liebe, Herzblut, Hingabe und jetzt am spontanen Schnellstquiz von SWR3. Schenken euch was. Ihr wisst, wie es ist. Gibt es natürlich hier nichts zu verschenken. Müsst euch sauer verdienen. Nee, Spaß. Unsere spontanen Schnellstquizze, da geht es doch nur um die Freude. Da geht es doch nur um den Weg. Der Weg ist das Ziel. Ich gucke gerade, was der allwissende Abendschaukalender so sagt. Guck mal, heute hier genau. Heute vor 23 Jahren, am 7.10.2003, der ursprünglich mal Bodybuilder oder Schauspieler Arnold Schwarzenegger, Kandidat der Republikaner, gewinnt die Recall-Wahlen in Kalifornien gegen den regierenden Demokraten Gray Davis und wird damit neuer Gouverneur von Kalifornien, USA. Der Österreicher. Was für eine Karriere. Arnold Schwarzenegger. Komm, wir machen, der hat ja auch in vielen Kinofilmen mitgespielt. Ein Erfolgstyp auch. Wir machen, natürlich machen wir, sehr berühmte Zitate aus Arnold Schwarzenegger-Filmen oder eventuell gar nicht. Also wenn ich zum Beispiel gleich sage, ihr ruft sofort an, 0722211 bitte, ja? Ihr ruft sofort an. Wir spielen das spontane. Ist das ein sehr berühmtes Zitat aus einem Arnold Schwarzenegger-Film oder nicht? Wenn ich zum Beispiel sage, ich mache es dann gleich immer in so einem Arnold Schwarzenegger-Imitationsversuch. Verzeiht mir. Hasta la vista, Baby. Ne? Ist richtig. Hat er gesagt in Terminator 1, 2, 3, 5, irgendwo. Ich glaube, 2 war es. Hasta la vista, Baby. Das machen wir. 07221 2011. Weltberühmte Zitate aus Arnold Schwarzenegger-Filmen oder nicht? Gleich hier. 0722.

0: Es ist 8:45. Hasta la vista, Baby. Hier ist Pop, eure Abendshow. Der Schauspieler Arnold Schwarzenegger wurde heute vor 23 Jahren Gouverneur von Kalifornien. Der ehemalige Bodybuilder-Weltmeister und Schauspieler und noch einiges anderes mehr wurde Politiker. Und zwar was für ein Gouverneur in Kalifornien. Okay. Ich frage mal Peter in Waldshut oder aus Waldshut. Der fährt gerade irgendwo rum. Hallo Peter, bist du da? Peter! Peter?
1: Hi, Baschi.
0: Da bist du ja. Wo fährst du denn eigentlich gerade rum?
1: Feierabend.
0: Feierabend? Fährst du in den Feierabend hinein?
1: Feierabend.
0: Ach, Freiabend.
1: Nein, ich stehe.
0: Okay, alles klar. Die Verbindung ist so halb gut. Ich mache mal die Musik so ein bisschen leiser, damit wir was von dir verstehen. Wann hast du zuletzt einen Arnold Schwarzenegger-Film im Kino gesehen oder sonst wo oder im Fernsehen? Da werden ja ständig wiederholt auch und so. Nee?
1: Ja, sag mal so, ich habe eine DVD-Sammlung.
0: Wirklich? Alle Arnie-Filme. Okay. Ich nenne dir sehr berühmte Zitate, die eventuell aus dem Arnold Schwarzenegger-Film sind, vielleicht aber auch gar nicht. Also hast du la vista eben, hättest schon gewusst, den kleinen Test zum Einstieg, ne? Klar.
1: Ja, natürlich.
0: Natürlich, Entschuldigung, was ist das für eine Frage? Ist der Papst katholisch? Okay, alles klar. Ich mache jetzt immer Arnie ganz schlecht nach. Dann ist es vielleicht schwieriger für dich. Har, har.
2: Aus großer Macht folgt große Verantwortung.
0: A. Als Arnold Schwarzenegger sich damals als Bodybuilder so große Muskeln angepumpt hatte, dass er super stark wurde, da hat er das gesagt. Oder B. Nein.
1: Nein.
0: Das ist richtig. Spider-Man-Universum. Aus großer Macht folgt große Verantwortung. Ich glaube, der Onkel von Peter Parker hat es mal gesagt. Oh, es war so quasi auf dem Sterbebett. Oh Gott, wie schrecklich. Ich weiß gar nicht mehr, wie er hieß, der Onkel. Weiter geht's.
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0: A. Da hatte Arnold Schwarzenegger mal einen Tee und hatte die Wörter so verdreht. B. Nein.
1: Nein, was ist das war Yoda.
0: Ja, das war Yoda bei Star Wars. Du bist mir auf die Schliche gekommen, okay, alles klar. Unter dem Arnie halt. Geht weiter. Hier.
2: Ich wünschte, der Ring wäre nie zu mir gekommen. 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A. Hat Arnie mal gesagt im Scherz, nachdem er geheiratet hatte und jetzt halt diesen Ring am Finger hatte. Oder B. Nein.
1: Was? Das war eine gute Möglichkeit gewesen, aber nein.
0: Das war Frodo. Frodo in Herr der Ringe. Und dieser Ring, dieser verdammte Ring, den er da in diesen Berg werfen muss, in diesen Vulkan. Du weißt schon, wie es ist. Nach Mordor. Okay, du bist auf der Gewinnerspur.
2: 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Ich bin bereit.
0: A. Das sagt Arnold Schwarzenegger in allen seinen Filmen. Oder B. Nein. Schwierig jetzt. Das ist gemein, weil es so kurz ist, ne? Hätte er schon sagen können. Soll ich sagen?
1: Ich glaube.
0: Nee.
1: Trotzdem nein.
0: Nice, nein. SpongeBob sagt das immer. Ich bin bereit. Ich bin bereit. Ich bin bereit. Ich bin bereit. Jetzt kommt's. Jetzt kommt das absolute Glanzstück.
2: I'll be back.
0: Oder ich komme wieder im Deutschen.
2: Ich komme wieder.
0: Das sagt Thor, Thor in Tag der Entscheidung von 2017. Thor, ne? Marvel und so und Co. Als der Schmied seinen neuen Hammer noch nicht fertig hatte.
2: Ich komme wieder. Oder sagt es eventuell doch Arnie?
1: Ich glaube diesmal was.

Ja. Hier kommt noch was aus dem Verkehrszentrum gerade. Ein Update von der A5 Basel Richtung Karlsruhe zwischen Lahr und Offenburg. Da ist die rechte Spur gesperrt und zwar bis morgen früh um 6. Aktuell haben wir jetzt 2 Kilometer Stau hier. Ist ein bisschen zäh, dauert 20 Minuten, bis ihr da durch seid. Kommt gut und sichern bitte bald an.

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6: Es ist 9:30.
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7: Heute Nacht breiten sich zum Teil kräftige Regenfälle über die westlichen Landesteile Deutschlands bis in die Mitte aus. Vereinzelt können Gewitter dabei sein. Morgen lässt sich am Vormittag von den Alpen bis zur Lausitz noch die Sonne blicken. Die Regenfälle ziehen im Tagesverlauf weiter in den Osten und Südosten, wo am Nachmittag einzelne Gewitter dabei sein können. In der Nordwesthälfte stellt sich unterdessen ein Wechsel aus Sonne und Wolken mit gelegentlichen Schauern ein. Bei 12 bis 22 Grad ist es windig.
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8: Vorsicht auf der A62 Nonnweiler Richtung Landstuhl. Zwischen Nofelden, Türkismühle und Birkenfeld liegt ein totes Reh auf der rechten Spur. A5 Basel Richtung Karlsruhe. Zwischen Lahr und Offenburg Baustelle. Die rechte Spur ist noch bis etwa 6 Uhr morgen früh gesperrt. 2 Kilometer Stau, Verzögerung bis zu 15 Minuten. Auf der A6 Mannheim Richtung Heilbronn ist im Kreuz Walldorf die Überleitung zur A5 Richtung Karlsruhe wegen Fahrbahnerneuerung gesperrt.
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9: 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Hi.

0: Rebellion. 20:10 ist es. Hallo, hier ist Bob. Eure Abendshows, gibt so Bands. Die sind dann eine Weile weg wieder und dann kommen sie doch wieder zusammen und dann sind sie weg, dann sind es wieder völlig andere Menschen zufällig in dieser Band. Dann gibt es aber so eine Art Happy End und das passiert gerade so bei den Sugar Babes. Ne? Wer waren nochmal die Sugar Babes? Guck mal hier, das hier. Ach, die. Riesen Hit. Round, round. Oder hier, push the button, ne? Ach, die Sugar Babes. Da waren es aber wieder andere. Oder geil war damals, das ist schon eine Weile her, vor 20 Jahren oder so, da haben sie Gary Numan angezapft aus den 80ern. Das war cool, Freak Like Me, Our Friends Electric. Oder hier About You Now, wieder so ein absoluter Mega-Hit. Wie viele Hits kann man haben? Und die Sugar Babes so, ja. Das Schöne ist, es sind jetzt wieder die drei Original-Sugar Babes und die freuen sich so dermaßen, dass es jetzt wieder so ein bisschen losgeht, nachdem sie jetzt jahrelang weg waren.
1: I think that we had dreams and aspirations and we were looking for
2: that. Wir hatten unsere Träume und haben uns natürlich gewünscht, dass wir irgendwann wieder zusammenkommen und gucken, ob das passt. Aber wir hätten nicht gedacht, dass es so gut funktionieren würde. Und wir haben angefangen, als wir 12 waren. Da denkt man ja nicht so weit, von wegen, oh Gott, stellt euch mal vor, wie das wäre, wenn wir das noch mit 25 oder 30 machen. Das war echt ein wilder Ritt und wir haben viel Spaß und es fühlt sich frisch und neu an.
0: Neues Sugar Babes Album ist angekündigt für Februar 2027. Februar 2027, das sind nur noch 200 Jahre hin. Das Album wird heißen Sugar Babes, wie sich das gehört, oder? Wieder in Originalbesetzung seit ihrem allerersten Album Montage von 2000. Hier ist daraus Ghost.

Boost von den Sugar Babes in eurer Abendshow. Elektrisch. Gut, oder? Warte mal. Hier noch erst was aus dem Verkehrszentrum. Vorsicht auf der A67 Mannheim-Darmstadt. Zwischen Pfungstadt und dem Darmstädter Kreuz. Da sind in beiden Richtungen Rehe auf der Fahrbahn. Bitte Vorsicht. Hallo Markus, Sugar Babes, gut und schön, wird hier geschrieben an die 0722211. Hast du eventuell nach der Elektronik eine Gitarre mit Strom? Ja.

Achtung, Falschfahrer auf der A7, Kassel-Fulda zwischen Homberg-Efze und dem Hattenbacher Dreieck. Da kommt aktuell ein Falschfahrer entgegen. Ganz rechts fahren, nicht überholen, auf der A7, Kassel-Fulda zwischen Homberg-Efze und dem Hattenbacher Dreieck. Falschfahrer unterwegs, Vorsicht in beiden Richtungen.

Clouseau bis ran an die Nachrichten. Es ist kurz vor 22 Uhr. Schön, dass ihr da seid. Jonas aus Haxfeld schreibt hier gerade an die 07221 Abendshow Studio. Baschi, spielst du noch aber von James Blunt, Tastes Like Summer? Jein, was wir gleich machen, tollerweise, so in 20 Minuten, 25 Minuten, da spielen wir einen völlig neuen Song von James Blunt. Aber vielleicht spiele ich mal Tastes Like Summer kurz an für dich. Jonas, mache ich bestimmt gleich, okay? Machen wir so. Und noch was, Baschi, wann gibt's denn heute Philosophie? Die gibt's so in 10 Minuten, Viertelstunde. Ich habe nämlich dazu eine Frage für den Herbst, wenn ich eine Übergangsjacke anhab. Darf ich dann überhaupt durch eine Unterführung gehen?

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1: Um 22 Uhr mit Ramin Movasakian. Bundespräsident Steinmeier hat zu mehr europäischem Zusammenhalt aufgerufen. Bei seinem Staatsbesuch in Paris sagte er, in einer Zeit, in der Demokratien so angefochten seien wie seit dem Zweiten Weltkrieg nicht mehr, brauche Europa Vernunft und Herz. Aus Paris, Kai Rienecker.
2: Es sei ein Staatsbesuch in schwierigen Zeiten, sowohl in Frankreich als auch in Deutschland, so der Bundespräsident am Abend zum Auftakt seiner Frankreich-Reise. Bei einer kurzen Rede in der Residenz des deutschen Botschafters in Paris sprach Frank-Walter Steinmeier von einer Zeit der Kriege und Krisen. Europa müsse jetzt erst recht geeint und selbstbewusst für Menschenwürde, Frieden, Freiheit und Demokratie eintreten. Der Bundespräsident wird von einer großen Delegation aus Deutschland begleitet, darunter auch die Ministerpräsidentin der Frankreich-Anrainerländer Baden-Württemberg, Rheinland-Pfalz und Saarland.
1: Frankreichs Premierminister Le Cornu hat den demonstrierenden Schülern im Land Verbesserungen in Aussicht gestellt. Unter anderem sollten mehr Vertretungslehrer eingestellt, marode Gebäude saniert und Stundenpläne überarbeitet werden. Außerdem sollen Schüler mehr Mitspracherecht bekommen. Auch heute hatte es in vielen französischen Städten Blockadeaktionen an Gymnasien gegeben. Für morgen haben Bildungsgewerkschaften wieder landesweit zu Demos aufgerufen. In Berlin haben hunderte Menschen der Opfer des Hamas-Überfalls auf Israel vor 3 Jahren gedacht. Bundesinnenminister Dobrindt sagte bei der Veranstaltung auf dem Bebelplatz, der Schmerz von damals werde für immer bleiben. Bei dem Angriff kamen 1200 Menschen ums Leben. Aus Berlin Jasper Ruppert.
3: Der 7. Oktober hat tiefe Wunden in unseren Herzen geschaffen, so der CSU-Politiker weiter. Jüdinnen und Juden und das Existenzrecht Israels seien Teil Deutschlands. Diejenigen, die das in Frage stellten, dagegen nicht und sie dürften es auch nicht werden. Antisemitismus sei ein abscheuliches Gift, das auch Teile der deutschen Gesellschaft zu vergiften drohe, erklärte Dobrindt. Der Angriff der Terrorgruppe Hamas am 7. Oktober 2023 war das schlimmste Massaker an jüdischen Menschen seit dem Holocaust. Bewaffnete Terroristen stürmten über die Grenze, um Zivilisten zu töten, zu vergewaltigen und zu verschleppen.
1: Im US-Bundesstaat Minnesota hat das FBI nach Angaben der Staatsanwaltschaft einen Terroranschlag verhindert. Ein Mann soll geplant haben, Ende des Monats bis zu 60 Menschen in einem Einkaufszentrum nahe Minneapolis zu töten. Er wurde bereits gestern festgenommen. Aus dem Weißen Haus heißt es, es handele sich um einen 18-Jährigen, der den Anschlag mit Hilfe der Terrormiliz IS geplant haben soll. Das Wetter für Deutschland. In der Nacht ziehen die Regenschauer von Westen weiter nach Osten. Im Süden bleibt es oft trocken. Die Tiefstwerte 16 bis 7 Grad. Morgen regnet es im Osten und Süden des Landes länger. Am Abend dann auch in der Nordwesthälfte. Die Temperaturen 12 bis 21 Grad. Am Freitag im Süden erst sonnig, später regnerisch. Die Zeit gleich 22.03 Uhr.
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4: Vorsicht auf der A67 Darmstadt Richtung Mannheim. Zwischen Gernsheim und Lorsch liegt eine Tasche auf der Fahrbahn. Vorsicht auf der A67 Mannheim-Darmstadt. Zwischen Funkstadt und dem Darmstädter Kreuz sind in beiden Richtungen Rehe auf der Fahrbahn. A5 Basel Richtung Karlsruhe. Zwischen Lahr und Offenburg Baustelle. Die rechte Spur ist noch bis etwa 6 Uhr morgen früh gesperrt. Auf der A5 Karlsruhe Richtung Frankfurt ist die Einfahrt Bruchsal aus Richtung Karlsdorf kommend wegen einer Baustelle gesperrt.
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5: Mit Markus Bahr, schön, dass ihr da seid. Nico Santos fängt an, Human Being, und gleich erstmal ein bisschen Philosophie, was?

0: Es ist immer, wenn wir ein bisschen im Radio philosophieren, respektive das auch ankündigen, reicht schon. Kommt Zeug von euch, das ist wunderbar, vielen Dank. 0722211 von Sebastian aus Castrop-Rauxel kommt. Hey, wenn ich eine Frage stelle, auf die ich die Antwort schon kenne, habe ich dann überhaupt eine Frage gestellt?
1: Ja, schön, kriegt man so ein bisschen Gänsehaut, ne? Vielleicht ja gar nicht. Das ist so ein bisschen, erinnere mich an eine Philosophie von vor 16.000 Jahren gefühlt. Wenn im Wald, mitten im Wald ein Baum umfällt, aber es ist überhaupt niemand, kein Lebewesen ist ever in der Nähe, um das mitzubekommen, macht es dann überhaupt ein Geräusch? Wir werden es nie erfahren, oder? Vielleicht denkt der Baum einfach,
2: macht das lautlos. Ihr werdet das nicht wissen.
0: So, 22.14 Uhr und eine Sekunde. Darauf habe ich gewartet, dass es hier in eurer gemeinsamen Abendshow in der ARD von Bremen 4 und HR3, MDR Jump, NDR 2, RBB 888, SR1 und WDR 2, produziert von SR3, die einzig mögliche Zeit für etwas Philosophie am Mittwochabend. Alles, was den ganzen Tag doof war oder sonst irgendwie uns gezwickt oder genervt oder in die Seite gepokt hat, das schieben wir jetzt beiseite für immer. Wechseln die Perspektive, gucken anders auf die Welt. Wir haben schon philosophiert über sehr, sehr deepes Zeug, wie zum Beispiel, hey, pupst man eigentlich nach dem Essen von Kichererbsen Lachgas? Fragt bei euren Arzt oder Ärztin. Heißt der Fingernagel, ne? Heißt der Fingernagel so, damit man beim Hämmern auch weiß, warum man ihn gerade getroffen hat? Lustig, ne? So ein Fingernagel sieht überhaupt nicht aus wie so ein langes Stängele, wo man draufhaut aus Metall und ein Bild dranhängt. Witzig, noch nie drüber nachgedacht. Toll. Gestern war auch schon von Martin aus Leverkusen. Leute, wenn ein Flugzeug doch auf Gewichtsreduzierung getrimmt wird, ne, um Treibstoff zu sparen, muss alles ganz leicht sein. Warum ist dann im Service an Bord immer ballaststoffreiche Brote und Brötchen im Angebot? Das stimmt. Das macht ja total schwer. Lasst das. Wir wollen günstigere Tickets. Hier schon so günstig teilweise. Absurd. 555 Trilliarden von diesen kleinen Hirnaushängern stehen auf popabend.de. Da ist die Philosophie angedockt. Ihr wisst Bescheid. Heute verkabeln wir unsere Synapsen über wunderbar bekloppt neu über die wunderbare Frage von Elke aus Gummering. Das ist genau der Humor. Ohne Werbung. Wichtig, ohne Werbung. Disclaimer. Keine Werbung hier. Über Elke aus Gummeringens Frage. Hey, wenn man so als Security im Samsung-Shop arbeitet, ne, und halt guckt, dass keiner was klaut, ist man dann ein Guardian of the Galaxy?

0: Quark. Robert Smith ist einer der allercoolsten Typen auf der ganzen Welt, oder? Von The Cure. Der ist immer noch ein goldiger, zauseliger, lustiger Typ. Ist übrigens einer der besten Kumpels geworden von Olivia Rodrigo. Die verehren sich gegenseitig quasi, machen auch zusammen gelegentlich Musik und so ein Zeug. Das ist kein Zufall, dass, glaube ich, Olivia Rodrigo hat ja einen Song veröffentlicht neulich, der heißt Cure oder The Cure. Sagt sie, hat nichts mit der Band zu tun. Log sie. Wissen wir ganz genau, dass das anders ist. Jetzt kommen wir zu James Blunt. Das ist übrigens der zweitlustigste Typ auf dem Planeten, das kann man nicht anders sagen. Der hat es ja neulich nach einer gewissen Abstinenz fröhlich zurückgemeldet mit einem Song, der wunderbar den Sommer ausklingen ließ. Tastes Like Summer. Das kam so fluffig reingeschwebt neulich. Aus dem Nichts gefühlt, hat großen Spaß gemacht. Danke, James Blunt. Und jetzt sind wir in der Lage, euch einen neuen Song von James Blunt vorspielen zu können. Einfach, weil es eben der krasseste Motherfucker ist, den es gibt. Das sagen nicht wir. Das sagt lustigerweise Dave Grohl von den Foo Fighters. Der ist auch Riesenfan von James Blunt.
1: I think James Blunt is the craziest motherfucker ever in the history of music. I'm only saying that just by looking at his eyes, he looks fucking crazy. I love crazy people.
0: Dave Grohl ist verkleidet James Blunt, weil er auch so verrückte Augen hat. Super lustiger Typ, James Blunt. Der macht übrigens gerade mit bei der britischen Version von Der Verräter. Ne, das ist eine Fernsehshow. Quotenrenner im britischen TV, gibt es im deutschen TV ja auch. James Blunt wird aber von allen da nur Tom Cruise genannt, weil er immer nur so ein Militär-Overall anhat. Immer. Beim Frühstück bestellt er sich immer ein Stück Butter extra auch in Der Verräter, oder? Weil er Angst hat vor Schürfwunden und deswegen fettet er sich seine Brustwarzen sehr akribisch ein. Wir erfinden das nicht, das macht er wirklich. Und er sagt, er war übrigens schon immer ein Verräter, weil er allen Menschen ständig sagt,

dass sie so schön sind, dabei sind es gar nicht alle. Dieser Typ, James Blunt, der krasse Motherfucker. Hier ist er, ganz neu in der Abendshow mit Circles.

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2: Es ist 10:30.
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5: Heute Nacht breiten sich zum Teil kräftige Regenfälle über die westlichen Landesteile Deutschlands bis in die Mitte aus. Morgen lässt sich am Vormittag von den Alpen bis zur Lausitz noch die Sonne blicken. Die Regenfälle ziehen im Tagesverlauf weiter in den Osten und Südosten. In der Nordwesthälfte stellt sich unterdessen ein Wechsel aus Sonne und Wolken mit gelegentlichen Schauern ein. Bei 12 bis 22 Grad ist es windig.
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6: Vorsicht bitte auf der A81 Heilbronn Richtung Würzburg. Zwischen Ahorn und Tauberbischofsheim gefährdet Aquaplaning die Fahrt. Vorsicht Wallerfang, Sonnenstraße. Zwischen Klostergartenweg und Lothringer Straße liegen Gegenstände. Auf der A5 Karlsruhe Richtung Frankfurt ist die Einfahrt Bruchsal aus Richtung Karlsdorf kommend wegen einer Baustelle gesperrt.
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7: Schön, dass ihr da seid.
2: Mein Name ist

0: Gerippe oder wie Klocklock es nennen, Skeletons in eurer Abendshow. Er ist angekommen, er ist angekommen, er hat es geschafft. Wir freuen uns hier gerade sehr in Pop, eurer Abendshow mit Valtteri Bottas, dem finnischen Formel-1-Fahrer. Ne? Der, das habt ihr vielleicht mitbekommen, der ist einfach zum nächsten Formel-1-Grand Prix mit dem Fahrrad gefahren, weißt du? Andere steigen in ihren Privatjet, Kurzstrecke 50 Minuten, dann wird schon wieder gelandet. Und der fährt halt einfach 420 Kilometer in 4 Tagen, seht ihr meine Finger, 4, mit dem Rad von Sepang in Malaysia nach Singapur. Julia Buchmeier ist mit dem Fahrrad da.
1: Nun.
0: Das, was der gemacht hat, aber das klingt so verrückt, aber in seinem Fall ist es gar nicht so verrückt. Ne?
1: Nee, das ist tatsächlich wirklich sein großes Hobby. Bottas ist begeisterter Gravelbiker, liegt auch so ein bisschen in der Familie quasi. Seine Freundin ist eine australische Radrennfahrerin und während dieser Tour, die er da gemacht hat, hat er immer wieder Fotos von sich und seinem Rad inklusive schneller Brille und seinem Schnauzer auf Instagram gepostet und alle auf dem Laufenden gehalten.
0: Schnelle Brille, schneller Schnauzer. Wir haben da reingeschaut natürlich für euch. Da ist auch ein Foto dabei hier mit so einem Schild. Achtung Krokodile. Oder hier ist ein Pfeil Richtung Survival. In diese Richtung, überleben da lang. Das klingt ja nicht so ganz ohne, weißt du?
1: Nee, also er hat in seinem Podcast auch zugegeben, er wollte absichtlich ja schon die nicht so oft befahrene Route nehmen, aber dass die Geräusche in der Nacht so mitten im Dschungel auf einem Trampelpfad mit seinem Mini-Radlicht schon so ein bisschen gruselig waren. Gut, jetzt könnte man ihn natürlich fragen, warum fährt er dann überhaupt in der Nacht,
0: ja,
1: ne? Durch den Dschungel mit so einem Mini-Licht?
0: Gott.
1: Er wollte einfach ein bisschen Abenteuer, sagt er. Und es ist halt untertags auch einfach ultra heiß dort.
0: Ja, logisch.
1: Aber ja, dann standen halt auch mal Kühe auf der Straße, hat er erzählt. Mal hat ihn ein aggressiver Hund verfolgt. Und ach ja, eine Kobra ist kurz vor ihm mal noch über die Straße. Und einer Python ist er auch begegnet.
0: Doch, das übliche Handschlangen.
1: Ja. Ja, falls was ist, gab es aber genau deshalb, wie auch in der Formel 1 quasi so ein Safety Car, das ihm hinterhergefahren ist. Sicher ist sicher.
0: Die hat bestimmt auch so Antigift, Schlangen-Anti-Dot dabei.
1: Ich hoffe's.
0: Okay. Sein Rennstall, ne? Cadillac, der hat ja schon gesagt, Leute, nein, nein, das war eine rein private Aktivität. Wir haben damit nichts zu tun. Also keine große Marketingaktion.
1: Ja, schon so ein bisschen. Allerdings von dem Radhersteller, mit dessen Modell er unterwegs war. Die haben das auch gefilmt. Da soll es auch eine Mini-Doku irgendwann geben.
0: Guck ich mir an, stellt sich jetzt schon die Härchen am Arm bei mir auf, wenn er da nachts zwischen den Schlangen langfährt. Mit der Cobra dann im Großformat. Und schon mal für die Planung, Mr. Bottas, der nächste Grand Prix ist dann in den USA. Das ist vielleicht beim Gravelbiken nicht ganz so einfach dann. Aber trotzdem viel Spaß.

Es ist 10 vor 11. Vorsicht bitte auf der A1, Köln Richtung Euskirchen. Zwischen Kreuzköln Nord und Köln-Bocklemünd steht ein kaputtes Auto. Und noch einmal Vorsicht auf der A46, Wuppertal Richtung Düsseldorf. Zwischen Düsseldorf-Eller und Düsseldorf-Holthausen, da ist eine ungesicherte Unfallstelle. Kommt gut und sicher und bald an.

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1: Um 23 Uhr mit Ramin Mowazakian. Frankreichs Premierminister Le Cornu hält die seit mehr als einer Woche anhaltenden Schülerproteste im Land für gerechtfertigt. Die Wut der Jugendlichen käme nicht aus dem Nichts, sagte Le Cornu am Abend und stellte gleichzeitig Verbesserungen in Aussicht. Aus Paris, Caroline Diller.
2: Wie eine konkrete politische Antwort auf die Proteste aussehen könnte, bleibt aber auch nach der Ansprache vage. Le Cornu verwies auf eine extra eingerichtete Online-Plattform der Regierung. Dort können Schüler Vorschläge und Forderungen festhalten. Außerdem wolle die Regierung Ende des Monats erste Entscheidungen präsentieren, um auf Forderungen etwa nach mehr Lehrkräften einzugehen. In Sachen mehr Geld für Bildung, eine der wesentlichen Forderungen sowohl der protestierenden Schüler als auch der Gewerkschaften, machte der Regierungschef dagegen keine Zugeständnisse.
1: Bundespräsident Steinmeier hat anlässlich des dritten Jahrestags des Hamas-Überfalls auf Israel zu mehr europäischem Zusammenhalt aufgerufen. Bei seinem Staatsbesuch in Paris sagte er, dieser Tag erinnere eindringlich daran, wie sehr es in dieser düsteren Zeit den Einsatz für Frieden und Sicherheit brauche. Europa müsse jetzt erst recht geeint und selbstbewusst für Freiheit und Demokratie eintreten. US-Außenminister Rubio hat heute bei seiner Europareise Griechenland besucht. Bei einer Rede unterhalb der berühmten Akropolis in Athen würdigte er die Geschichte Griechenlands und stichelte gleichzeitig gegen die Regierungen vieler europäischer Länder. Aus Athen Jasper Riemann.
3: Rubio beklagte, man schäme sich mittlerweile im Westen gerade für die Dinge, die den Westen erfolgreich gemacht hatten. Seine Rhetorik ähnelte jener von US-Vizepräsident J.D. Vance, der vergangenes Jahr bei der Münchner Sicherheitskonferenz europäischen Demokratien vorgeworfen hatte, sich von westlichen Werten abzuwenden. Während Rubios Besuch in Athen kritisierten Oppositionspolitiker im griechischen Parlament, die griechische Regierung verhalte sich unterwürfig gegenüber den USA. Rena Dourou von der linken Partei Syriza warf Rubio vor, die Akropolis als Kulisse zu nutzen für die Rechtsaußenpolitik, die er in den USA und in Europa vertrete.
1: Zwei Wochen nach der Zwangsräumung einer 87-jährigen Spanierin in Madrid ist die Frau nun gestorben. Dies hat der spanische Mieterverband bestätigt. Der Fall hatte landesweite Proteste ausgelöst. Die Seniorin war auf einer Trage aus ihrer Wohnung geholt worden, nachdem sie ihre Miete nicht mehr bezahlen konnte, weil ein Investor den Mietpreis fast verdreifacht hatte. Ministerpräsident Sanchez wollte daraufhin mehrere Gesetze für einen besseren Mieterschutz durch das Parlament bringen, erhielt dafür aber nicht die nötige Mehrheit. Das Wetter für Deutschland. In der Nacht ziehen die Regenschauer von Westen weiter nach Osten. Im Süden bleibt es trocken. Die Tiefstwerte liegen bei 16 bis 7 Grad. Morgen regnet es im Osten und im Süden des Landes länger und teils kräftig. Am Abend dann auch in der Nordwesthälfte. Dazu werden es maximal 12 bis 21 Grad. Die Zeit 23.03 Uhr.
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4: Vorsicht bitte auf der A66 Frankfurt-Fulda zwischen Langen-Selbolder Dreieck und Langen-Selbold-Laufen-Rehe. Vorsicht auf der A620 A8 Saarbrücken Richtung Luxemburg. Zwischen Dreieck Saarlouis und Dillingen-Mitte steht ein defekter PKW auf dem Standstreifen. Gefahr durch Menschen auf der Fahrbahn. Vorsicht bitte auf der B8 Altenkirchen Richtung Limburg. Zwischen Ment und Vierwinden befindet sich eine ungesicherte Unfallstelle. Vorsicht bitte im Kreis Biberach auf der Landesstraße. Zwischen Schemmerhofen und Äpfingen befindet sich eine ungesicherte Unfallstelle. B295 Stuttgart-Feuerbach, Stuttgart-Kalf. Der Feuerbacher Tunnel ist wegen Tunnelwartungsarbeiten bis 8. Oktober ca. 5 Uhr gesperrt.
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6: Christa Serendi fängt jetzt an, Good Old Days. Hallo, hier ist Pop, eure Abendshow mit Markus Bar. Schön, dass ihr da seid.
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Giant Drugs, Slow Dance in eurer Abendshow. Was ist das?

Wartet mal, Update von der A2 Hannover Richtung Berlin zwischen Kreuz Hannover Ost und Hämelerwald. 5 Kilometer Stau hier gerade an einer Nachtbaustelle. Hier kommen Nachrichten ins Studio. Barschi, hast du vielleicht einen Song, wo man ich erweitere das jetzt hier, so immer 5 Kilometer doof im Stau stehen kann, dass die Zeit ein bisschen schneller vorbeigeht, weil der so locker vor sich hin hopst. Oder B, wenn man gerade unterwegs ist, einfach gut dahin cruisen kann durch die Nacht. Habe ich. Guck mal, der hier. Da wippt der Fuß, da nickt die Nase und ihr fahrt einfach locker durch die Nacht, oder? Il Civetto, Delle, alles, was ich habe in der Abendshow.

0: wieder gut. The K-Life is gonna rock you. Justified and Ancient in eurer Abendshow am... Hey, Computer, alles gut? Kaum drückt man 11 Mal mit 17 Fingern auf den Knopf, will er nicht. Entschuldigung. Hier kommt schon erste Mails ins Studio. Baschi ist schon 20:11. Habt ihr nicht jemanden vergessen? Nee, haben wir uns schön aufgehoben jetzt. Luis Capaldi hat heute Geburtstag. Nein, natürlich, den vergessen wir nicht, den lieben wir. Luis Capaldi wird jetzt in dieser Sekunde hoffentlich sein Gesicht zur Hälfte so mit Geburtstagstorte verschmiert haben. 30 Jahre ist er heute alt geworden. Hat er was dazu gepostet, der Luis? Nein. Sehr guter Mann, der soll mal schön in Ruhe feiern und seine Ruhe haben mit seinen lieben Menschen, oder? Der ist ja der Meister der traurigen, etwas dramatischen, rau angehauchten Ballade. Seine erste Tour war damals schon ausverkauft, da gab es noch gar kein erstes Album von Luis Capaldi. Übrigens auf die Frage, wie das überhaupt sein kann, hat er damals scherzhaft gesagt, ja, das muss halt an meinem unglaublichen Sex-Appeal liegen. Guck mich doch an, der ist so wunderbar, der ist ehrlich, verletzlich, lustig und er hasst es, ins Fitnessstudio zu gehen. Ih, Schweiß, man stinkt. Und dann ist da auch noch total hell. Und ich bin wieder der, der am lautesten da schnauft. Und die vielen Spiegel da. Da kann man sich auch beim Schwitzen zugucken. Nein.
1: I hate sweating in front of people. I hate being the fucking heaviest breather in the fucking room.
0: Breather.
1: I hate the smell. I hate the lights. I hate the fact that there's always mirrors there, so I can see myself fucking sweating.
0: Ich hasse eigentlich alles daran. Luis Capaldi. Ah. Wir feiern Luis Capaldis 30. zusammen mit einer schönen Live-Version hier von Someone You Love.

0: Es ist 11:30.
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2: Heute Nacht breiten sich zum Teil kräftige Regenfälle über die westlichen Landesteile Deutschlands bis in die Mitte aus. Vereinzelt können Gewitter dabei sein. Morgen lässt sich am Vormittag von den Alpen bis zur Lausitz noch die Sonne blicken. Die Regenfälle ziehen im Tagesverlauf weiter in den Osten und Südosten. In der Nordwesthälfte stellt sich unterdessen ein Wechsel aus Sonne und Wolken mit gelegentlichen Schauern ein. Bei 12 bis 22 Grad ist es windig.
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3: Vorsicht auf der A620 A8 Saarbrücken Richtung Luxemburg. Zwischen Dreieck Saarlouis und Dillingen Mitte steht ein defekter PKW auf dem Standstreifen. Gefahr durch Menschen auf der Fahrbahn. B295 Stuttgart-Feuerbach, Stuttgart-Kalf. Der Feuerbacher Tunnel ist wegen Tunnelwartungsarbeiten bis 8. Oktober ca. 5 Uhr gesperrt. Auf der A5 Karlsruhe Richtung Frankfurt ist die Einfahrt Bruchsal aus Richtung Karlsdorf kommend wegen einer Baustelle gesperrt. Auf der A6 Mannheim Richtung Heilbronn ist im Kreuz Walldorf die Überleitung zur A5 Richtung Karlsruhe wegen Fahrbahnerneuerung gesperrt.
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4: Das ist nicht in Ordnung. Der muss alleine für sich stehen, der Triller. So. Hier ist Pop, eure Abendshow mit Markus Barsch und The Bowser. Hi.

0: Gleich alle Farben zusammen mit May Stevens. Same Old Sky, neu in der Abendshow. Zuvor.
1: Was? Wie bitte? Ihr habt noch gar nicht gelacht heute.
0: Ja, Hammer. Befürchtet, darf nicht wahr sein. Das ändern wir sofort. Das machen wir zusammen mit Herrn Schröder. Der war ja 12 Jahre lang Deutschlehrer am Gymnasium. Und deshalb weiß natürlich Herr Schröder, dass sich Lehrkräfte oft überhaupt nicht mit sozialen Medien auskennen.
2: Ich bin jetzt seit 5 Jahren ungefähr auf TikTok, Instagram, Tade. Und jetzt erst, nach all der Zeit, jetzt verstehe ich quasi, was ihr durchleiden müsst. Versteht ihr? Ja? Wie ihr das, da hänge ich dort selber. Ich wollte 10 Minuten auf Instagram sein. 10 Minuten, zack, der Nachmittag. Warum? Wobei, die Zeit rinnt mir durch die Finger wie sonst was. Hänge ich da an der digitalen Gebetskette. Und weiß nicht, wo meine Zeit hin ist. Und der Algorithmus ist doch gnadenlos, oder? Der Algorithmus, du schaust dir aus Versehen ein Video eine Sekunde zu lange an, wo Hunde lustige Mützen tragen, weißt du? Hier sind 8740 weitere Videos, ja, wo Hunde lustige Mützen tragen. Da wirst du doch bescheuert. Der Algorithmus, Leute, der Algorithmus ist wie deine Großmutter, der du vor 25 Jahren irgendwann mal beiläufig, quasi zufällig, ohne es selbst ernst zu meinen, gesagt hast du, Oma, ich mag gern Marzipan. Und seither kriegst du bei jedem besseren Anlass Marzipan. Weißt du, hier ist Marzipan, noch ein Kilo Marzipan, noch ein LKW Marzipan, ja, 9 Kilo Marzipan, hier ist Marzipan. Weißt du, erster Advent Marzipan, Weihnachten Marzipan.
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5 vor 12 ist es. Hier kommt die Entwarnung aus dem Verkehrszentrum von der B17 Augsburg-Landsberg. Kein Faltfahrer mehr zwischen Königsbrunn Nord und Klosterlechfeld-Geltendorf.

Ist das schon gleich 12? Was poppt denn hier noch für ein Posting eben auf? Wie ein Pilz aus dem Boden in unseren Lieblings-Sozial-O-Netzwerken hier. Hier Katrin Stiebler postet. Ja, ich habe inzwischen verstanden, dass Muskeln ab 40 wichtig sind. Was ich noch nicht verstanden habe, warum mein Körper sie nicht einfach behält. Bei peinlichen Erinnerungen funktioniert das doch schließlich auch hervorragend. Behalten wir alle. Das war Pop, eure Abendshow am Mittwochabend mit Markus Barsch. Schön, dass ihr dabei wart. Gleich ist Ben Sträubel hier in der Popnacht für euch.

Einmeldung aus dem Verkehrszentrum. Vorsicht bitte in beiden Richtungen auf der A7 Hannover-Kassel zwischen Lutherberg und Kassel-Nord. Da werden Gegenstände auf die Fahrbahn geschmissen. Vorsicht bitte in beiden Richtungen auf der A7 Hannover-Kassel zwischen Lutherberg und Kassel-Nord. Werfen Trottel Gegenstände auf die Fahrbahn.

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1: Um 0 Uhr mit Christine Beit. Am dritten Jahrestag des Hamas-Überfalls haben die Menschen in Israel an die Opfer erinnert. Und nicht nur dort. Bei einer Gedenkveranstaltung auf dem Berliner Bebelplatz betonte Innenminister Dobrindt, Juden und das Existenzrecht Israels seien Teil Deutschlands. Auch der israelische Botschafter in Deutschland war vor Ort. Jasper Ruppert berichtet.
2: Wir haben genug Sonntagsreden über tote Juden gehört, sagte Ron Prosor. Jetzt brauche es Taten für lebende Juden, eine Offensive gegen Antisemitismus. Das jüdische Kindergärten und Schulen wie Festungen ausgebaut seien und permanenter Polizeischutz die letzte Verteidigungslinie bilde, sei eine Normalität, an die man sich nicht gewöhnen dürfe. Der Angriff der Terrorgruppe Hamas am 7. Oktober 2023 war das schlimmste Massaker an jüdischen Menschen seit dem Holocaust. Bewaffnete Terroristen stürmten über die Grenze, um Zivilisten zu töten, zu vergewaltigen und zu verschleppen.
1: Die Spitzen von Union und SPD haben ihre Beratungen im Koalitionsausschuss am Abend beendet, nach etwa 4 Stunden. Über die Ergebnisse soll am Morgen informiert werden. Aus Teilnehmerkreisen hieß es, man habe sich über vieles ausgesprochen. Hauptthemen dürften die Reformvorhaben der Bundesregierung sowie die Wahl eines AfD-Politikers zum Landtagspräsidenten in Sachsen-Anhalt gewesen sein. In Spanien haben die großen Gewerkschaftsbünde einen Generalstreik angekündigt für den 11. November. Er ist als Protest gedacht, unter anderem gegen die Wohnungskrise im Land. Unterdessen ist die Frau gestorben, deren Zwangsräumung Massenproteste ausgelöst hat. Aus Madrid Hans-Günther Kellner.
3: Die 87-jährige Rentnerin wurde zum Symbol für die Bewegung gegen die Spekulation mit Wohnungen und gegen Mieterhöhungen in Spanien, seit ihre Mietwohnung in der Madrider Innenstadt vor 2 Wochen zwangsgeräumt wurde. Bereitschaftspolizei räumte damals die Straße von Demonstrierenden, die die Räumung zu verhindern suchten. Polizeibeamte brachen die Tür ihrer Wohnung auf und Sanitäter trugen Mari Carmen Abascal schließlich aus dem Haus in einen Krankenwagen. Seither lag die von den Anstrengungen stark geschwächte 87-Jährige im Krankenhaus.
1: Der Schweizer Ex-Fußballprofi Ramon Vega will sich nächsten März bei der Wahl zum FIFA-Präsidenten als Kandidat aufstellen lassen. Er wäre der erste mögliche Gegenkandidat des aktuellen Weltverbandspräsidenten Infantino. Vega wollte bei der Wahl 2019 schon einmal antreten, war aber an der offiziellen Nominierung gescheitert. Er hatte nicht genügend Unterstützung von den FIFA-Mitgliedern bekommen. Das Wetter für Deutschland. In der Nacht breitet sich von West nach Ost Regen aus. Ganz im Osten und Südosten trocken. Die Tiefstwerte 16 bis 7 Grad. Tagsüber meist stark bewölkt, im Osten und Süden länger anhaltende und teils kräftige Regenfälle. Im Nordwesten später wechselnd bewölkt mit Schauern und einzelnen Gewittern. Dazu maximal 12 bis 21 Grad. Die Zeit, es ist 0 Uhr 3.
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4: B295 Stuttgart-Feuerbach, Stuttgart-Kalf. Der Feuerbacher Tunnel ist wegen Tunnelwartungsarbeiten bis 8. Oktober ca. 5 Uhr gesperrt. Auf der A5 Karlsruhe Richtung Frankfurt ist die Einfahrt Bruchsal aus Richtung Karlsdorf kommend wegen einer Baustelle gesperrt. Auf der A6 Mannheim Richtung Heilbronn ist im Kreuz Walldorf die Überleitung zur A5 Richtung Karlsruhe wegen Fahrbahnerneuerung gesperrt. Auf der A6 Kaisers Lautern Richtung Mannheim ist die Anschlussstelle Grünstadt wegen Fahrbahnerneuerung gesperrt.
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5: Mit Ben Sträubel. So, ich bin auf die Nacht vorbereitet. Ich hoffe, ihr seid auch einigermaßen ausgeschlafen, weil jetzt wird kein Euklein mehr zugefallen lassen. Ja, es ist, jetzt dürfte kein Euklein mehr zufallen lassen. So, also ich bin noch gar nicht wach richtig, muss ich ganz ehrlich sagen. Ich bin eben so vor 4 Minuten wach geworden und dachte, haben Außerirdische versucht, mir ein Kind zu machen. Also aus dieser Situation bringt ihr mich aber auch gleich wieder raus. Ne?
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Rock the Moon und Shut Up and Dance. So, hier ist die Popnacht, sind wir alle zusammen. Letzte Reihe, noch nicht ganz besetzt. Es ist ja auch erst 9 Minuten nach Mitternacht. Heute ist der 8.10., heute ist der Welttag des Smalltalks. Ja, Smalltalk ist nicht ganz unwichtig. Ich meine, heute wird ja sowieso nur noch Smalltalk abgehalten eigentlich, wenn man niemanden trifft. Das muss man auch können, ja. Und wenn man irgendwie im Supermarkt eine Begegnung hat und dann weiß man nicht so genau, man ist gehemmt. Manche, die hauen ja dann auch so richtig raus. Ich kenne das aus meinem Ort, kleinen Dorf mit Knusperhäuschen und Gnomen im Westerwald. Da sagt man dann so Sätze wie, du bist aber fett geworden oder du siehst aber nicht gut aus. Einfach mal, um dem anderen zu zeigen, also ich bin über dir. Das ist beim Smalltalk natürlich sehr unsympathisch. Es gibt eine 3-Sekunden-Regel bei Smalltalks. Also wenn ihr es mal ausprobieren möchtet heute, wer nach der Antwort des Gegenübers exakt 3 Sekunden schweigt, bevor er selbst spricht, sorgt dafür, dass die andere Person dann sich verstanden fühlt, dann aber auch doppelt so viel erzählt, damit nicht so dieser Ruhe- und Schweigeeffekt kommt. Will man vielleicht ja auch gar nicht, ne? Also der beste Smalltalk, sagen die Psychologen, ist, wenn man überraschendes, unnützes Wissen teilt. Das muss man sich ja auch ein bisschen vorbereiten, weil skurrile Fakten brechen das Eis und regen auch ein bisschen das Gehirn an, weil man drüber nachdenkt, kann das denn sein? Also so Sätze wie, nur 2 Körperteile wachsen dein Leben lang, die Nase und deine Ohren, kann natürlich auch für das Gegenüber, in welcher Situation man sich da auch befindet, sehr ernüchternd sein. Oder wenn man gleich zur Sache gehen möchte, auch unnützes Wissen, Stabheuschrecken haben bis zu 10 Wochen Sex im Übrigen, ja. Und zwar am Stück, ist wirklich so. Kann aber auch sofort überfordert wirken. Also weiß ich auch nicht so genau, das müsst ihr mal ausprobieren heute am Tag des Smalltalks. Und wenn man jetzt irgendwie in eine Situation kommt mit den Stabheuschrecken und den 10 Wochen Sex und will da wieder raus, dann am besten mit einer Verkehrsmeldung. Vorsicht auf der A3 Würzburg in Richtung Frankfurt zwischen Hanau und Obertshausen. Da ist ein Unfall passiert und die Unfallstelle ist noch nicht gesichert. Mann.

Hit von Alex Warren, Emerald Eyes, haben wir gerade gehört hier in der Popnacht. Oder ist ja Toni Braxton mit was Romantischem, Tipico Romantico. Gestern hat sie Geburtstag gehabt, ich habe sie nicht erwähnt. Ich habe es mir vorgenommen, gestern sie zu erwähnen, aber hab's vergessen, das mache ich jetzt heute. Ne? Jetzt ist sie raus aus dem Geburtstag. Unbreak My Heart und gleich danach ein Rätsel, da verdient ihr euch das erste Popnacht.

0: Can't Break My Heart. Oder wie hat Udo Lindenberg mal gesungen, ein Herz, das kann man reparieren. Toni Braxton, hier ist die Popnacht.
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0: Da sind die zwei Nummer 1 Hits des heutigen 8.10. in der Musikgeschichte. Die hört ihr sehr schnell jetzt. Und wenn ihr mir sagen könnt, sehr langsam, welche beiden Titel das sind, dann verdient ihr euch das erste Popnacht-Package. Konzentration. Konzentration, por favor. Und? Eine Idee? 07221 2011. Ich freue mich über Lösungen für dieses Rätsel. Hier ist die Popnacht.

0: Es ist schon 0.30 Uhr.
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9: Heute lässt sich am Vormittag von den Alpen bis zur Lausitz noch die Sonne blicken. Teilweise kräftige Regenfälle ziehen im Tagesverlauf von der Mitte in den Osten und Südosten Deutschlands, wo am Nachmittag einzelne Gewitter dabei sein können. Bei 12 bis 22 Grad ist es windig. Am Freitag zunächst im Süden und Osten sonnige Abschnitte. Von Nordwesten her Ausbreitung neuer Regenwolken.
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10: Vorsicht bitte auf der A3 Würzburg Richtung Frankfurt. Zwischen Hanau und Obertshausen befindet sich eine ungesicherte Unfallstelle. B295 Stuttgart-Feuerbach, Stuttgart-Kalf. Der Feuerbacher Tunnel ist wegen Tunnelwartungsarbeiten bis 8. Oktober ca. 5 Uhr gesperrt. Auf der A6 Mannheim Richtung Heilbronn ist im Kreuz Walldorf die Überleitung zur A5 Richtung Karlsruhe wegen Fahrbahnerneuerung gesperrt.
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0: Und die am meisten unterschätzte Höchsttemperatur heute 21 Grad. Bekommen wir in Preschen. Und hier ist die Popnacht. Ich bin Ben Sträuble.

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1: Wir lösen's auf. Welche beiden Songs haben denn heute Geburtstag? Und da weiß Norbert aus Freiburg etwas zu berichten. Guten Morgen, Norbert.
2: Guten Morgen, Benni.
1: Und?
2: Das erste Lied war Pretty Woman von Roy Orbison.
1: Ja.
2: Und das zweite war wie von Phil Collins, Dancing to the Night.
1: Dancing to the Light? Ja, ist ja gar nicht schlimm. Du hast das Gegenteil, du hast das Gegenteil ausgedrückt, aber entscheidend ist ja, dass du das Tanzen nicht verlernst, ja? Also hast du insofern alles richtig gemacht, bekommst ein schönes Paketchen nach Hause geschickt. So. Du bist gerade noch am Überlegen gewesen, auf dem Balkon sitzend, was du mit deinem Fußballverein machst. Du bist Trainer seit 30 Jahren bei den Sportfreunden Eintracht Freiburg.
2: Ja.
1: Muss man erstmal schaffen, ne? 30 Jahre lang ohne entlassen zu werden im Fußballbereich. Ist ja Wahnsinn. Wie hast du das gemacht? Erfolge?
2: Indem ich kein Geld kriege und es ehrenamtlich mache.
1: Ach so. Da haben die anderen.

0: haben dann das hingeworfen. Aber in deinem Verein ist Yogi Löw auch Mitglied, ne?
1: Ja, der war bei uns, hat mal bei uns ein Jahr gespielt.
0: Ja, echt? Also unter dir? Hast du ihn trainiert?
1: Nein, um Gottes Willen.
0: Ja.
1: Ist etwa ein Jahr, ich glaube, Jogi Löw ist ein Jahr jünger als ich.
0: Ah ja, gut. Und kommt er ab und zu auch nochmal zu einem Spiel vorbei, guckt mal und sagt Hallo? Oder?
1: Nein, selbst habe ich ihn vor 10 Jahren mal bei uns auf dem Platz gesehen.
0: Das liegt wahrscheinlich an der Bezahlung. das kann gut sein. Aber gut, wenn er Mitglied ist, das ist ja schon mal ordentlich. Ne? Da wird er natürlich auch einen Mitgliedsbeitrag bezahlen, alles gut. Gut, also dann würde ich mal sagen, gibt es irgendeinen Pokal oder irgendetwas, was jetzt ansteht, ein Spiel, wo du Zuschauer brauchst, wo ich dich motivieren kann, wo hingepilgert wird?
1: Ja gut, wenn bei uns aktive Dame oder Herren spiele.
0: Ja, wann? Gibt es irgendwie? Kann man gucken, genau. Einfach nachgucken.
1: Sonntag.
0: Genau, wer möchte Norbert, wer unterstützen möchte, bei Norbert dabei sein möchte, mal gucken, wie er so spielt, dann vielleicht ist Jogi Löw ja auch am Platz dann mal. Dann wünsche ich dir also viel Spaß, viel Erfolg als Fußballtrainer weiter. Und ich schicke dir ein Paket zu, ja? Bis bald.
1: Ich danke dir. Ciao.

Also es ist 1:15 an der Gefahrenstelle. Vorsicht auf der A3 Köln in Richtung Frankfurt. Da liegen Gegenstände, wo sie nicht hingehören, zwischen Limburg Süd und Bad Camberg. Und A43 Recklinghausen Richtung Münster in der Ausfahrt Lavesum. Eine noch nicht abgesicherte Unfallstelle. Hier ist die Popnacht.

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France Gall, was Kultisches hier in der Popnacht. Oh, ein Happy Birthday. Happy Birthday, lieber Nedo. Happy Birthday to you. Nedo aus Stuttgart feiert heute den 40. Geburtstag. Und das mit vielen Freunden zu Hause am Grill. Und die besten Freunde sind wohl Eddie und Didi. Eddie und Didi und seine Partnerin Natalia sowieso. Die haben ihm ein tolles Geschenk gemacht. Und da wollte er sich mal hier persönlich nochmal bedanken. Das ist eine Riesenfeier, sagt er. Und er ist ein großer Shabusi-Fan. Shabusi. Und der ist aber erst im kommenden Jahr, ich glaube im Mai nächsten Jahres in Deutschland. Vieles ist da ja auch schon ausverkauft. Und dann haben die ihm eine Überraschung gemacht und einen Flug nach San Francisco geschenkt zum 40. Geburtstag. Da ist Shabusi dann am 23. Oktober, noch in diesem Monat. Da wird er also hinfliegen dann und sich dort über ein Konzert freuen, weil die Tickets sind auch noch dabei. So, da muss man erstmal haben, ne? Solche Freunde. Also, lieber Nedo, dann genieß es mal, bekommst noch Shabusi. Jetzt zu deinem 40. mit Blink

0: Die Romantik kommt sofort und der Kult auch, aber noch eine Gefahrenstelle von der A2 Dortmund in Richtung Hannover. Da liegt ein Reifen auf der Fahrbahn, wo er nun wirklich nicht hingehört. Zwischen Wunstorf-Kohlenfeld und Wunstorf-Lute. Reifen auf der A2, ihr passt auf, genießt diesen kultischen Song von Johnny Cash aus der Cloud.
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1: Um 1 Uhr mit Christine Beidt. Der französische Regierungschef Le Cornu hat die landesweiten Schülerproteste als gerechtfertigt bezeichnet. Er sagte am Abend, die Schülerinnen und Schüler hätten das Recht, der Regierung zu widersprechen. Paris-Korrespondentin Caroline Düller berichtet.
2: Wie eine konkrete politische Antwort auf die Proteste aussehen könnte, bleibt aber auch nach der Ansprache vage. Le Cornu verwies auf eine extra eingerichtete Online-Plattform der Regierung. Dort können Schüler Vorschläge und Forderungen festhalten. Le Cornu stellte in Aussicht, diese Vorschläge in die anstehende Debatte über den Bildungshaushalt einfließen und das Parlament darüber abstimmen zu lassen. Außerdem wolle die Regierung Ende des Monats erste Entscheidungen präsentieren, um auf Forderungen etwa nach mehr Lehrkräften einzugehen. In Sachen mehr Geld für Bildung, eine der wesentlichen Forderungen, machte der Regierungschef dagegen keine Zugeständnisse.
1: Hunderte Menschen haben bei der zentralen Gedenkveranstaltung in Berlin an die Opfer des Hamas-Überfalls auf Israel vor 3 Jahren erinnert. Darunter auch viele Vertreter aus Politik und Gesellschaft. Innenminister Dobrindt betonte in einer Rede, Juden und das Existenzrecht Israels seien Teil Deutschlands. Auf das Brandenburger Tor wurde am Abend die Fahne Israels projiziert. Gleichzeitig hat es in Kreuzberg eine pro-palästinensische Demo gegeben. Die Polizei sprach von etwa 700 Teilnehmenden. Die Spitzen von Union und SPD haben ihre Beratungen im Koalitionsausschuss am Abend beendet. Über die Ergebnisse soll am Morgen informiert werden. ARD-Hauptstadtkorrespondent Uwe Bernd berichtet.
3: Etwa 4 Stunden dauerten die Beratungen des Koalitionsausschusses im Kanzleramt. Danach hieß es aus Regierungskreisen, die Gespräche seien konstruktiv gewesen, aber es gab keiner der Beteiligten eine Erklärung ab. Bundeskanzler Merz hatte zuvor auf einer Veranstaltung in Berlin gesagt, er erwarte von dem Treffen ein Bekenntnis zum Reformkurs der Bundesregierung. Er gehe davon aus, dass der Koalitionsvertrag und das Reformpaket unverändert die Geschäftsgrundlage für die Arbeit der Koalition bleiben.
1: Fußballtrainer Vincent Kompany wird für seine klare Haltung gegen Rassismus mit dem Bayerischen Sportpreis geehrt. Das hat die Staatskanzlei in München mitgeteilt. Der Coach des FC Bayern hatte Anfang des Jahres eine 12-minütige Rede gehalten, in der er sich für gesellschaftlichen Zusammenhalt und gegen Rassismus aussprach. Auslöser waren rassistische Beleidigungen gegen Real Madrid-Profi Vinicius Junior. Das Wetter für Deutschland. In der Nacht breitet sich von West nach Ost Regen aus. Ganz im Osten und Südosten trocken. Die Tiefstwerte 16 bis 7 Grad. Tagsüber meist stark bewölkt, im Osten und Süden länger anhaltende und teils kräftige Regenfälle. Im Nordwesten später wechselnd bewölkt mit Schauern und einzelnen Gewittern. Dazu maximal 12 bis 21 Grad. Die Zeit, es ist 1.03 Uhr.
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4: Vorsicht bitte auf der A3 Köln Richtung Frankfurt. Zwischen Limburg Süd und Bad Camberg liegen Gegenstände. Vorsicht bitte auf der A8 Karlsruhe Richtung Neunkirchen. Zwischen Einöd und Limbach befindet sich eine ungesicherte Unfallstelle. B295 Stuttgart-Feuerbach, Stuttgart-Kalf. Der Feuerbacher Tunnel ist wegen Tunnelwartungsarbeiten bis 8. Oktober ca. 5 Uhr gesperrt. Auf der A6 Mannheim Richtung Heilbronn ist im Kreuz Walldorf die Überleitung zur A5 Richtung Karlsruhe wegen Fahrbahnerneuerung gesperrt. Auf der A6 Kaiserslautern Richtung Mannheim ist die Anschlussstelle Grünstadt wegen Fahrbahnerneuerung gesperrt.
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5: Mit Ben Sträubel, da wird es gleich ein bisschen lauter werden. Sehr viel lauter mit dem Lenkradklopfer. Also ihr bestimmt, welcher Song gleich laut gespielt wird. Hier 5,7932% mehr Phon bis zur Ohramputation. 0722 1 2011, was würdet ihr denn gerne hören? Vielleicht einen Song, der euch einen Energieschub gibt, falls ihr unterwegs sein dürft auf Autobahnen, Bundesstraßen und Feldwegen der Republik. 0722 1 2011.
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0: Creed haben wir gehört hier in der Popnacht.
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2: Jetzt wird's laut. Und die Vorschläge kommen aus Baden-Württemberg und Niedersachsen. Ham aus Schiffdorf. Guten Morgen, Ham.
3: Moin, moin.
2: Du magst italienisches Essen und bist also den ganzen Tag am Kochen. Was gab's denn jetzt bei dir zum Nachtessen?
3: Also zum Nachtessen habe ich mir eine Lasagne gemacht.
2: Das ist doch schön, mit ordentlich viel Käse drauf und dann den Stein im Bett liegen, ne?
3: Ja.
2: Fantastisch, aber da kannst du dir noch ein bisschen vielleicht die Beine vertreten im Rhythmus, falls dein Hit gewählt würde, von den Dire Straits Walk of Life.

0: The Walk of Life. Und Frank lebt in Fellbach, Baden-Württemberg. Guten Morgen, Frank.
1: Guten Morgen.
0: Bist Berufsschullehrer, bist noch ein bisschen am Kränkeln, aber bald geht's dann auch wieder los für dich. Und du singst, du bist also höchst musikalisch. Welche Gesänge kann man denn von dir erwarten, wenn man dich bucht?
1: Das ist Kirchenchor in der Fellbacher Bundeskirche.
0: Ah. Und das ist also richtig auch, dass da Menschen kommen, wenn du singst mit dem Kirchenchor und dann, also so ein Event ist das oder singst du während des Gottesdienstes?
1: Ja, das war während des Gottesdienstes. Ah. Das war vor kurzem 100 Jahre Pauluskirchenchor, da war die Kirche voll.
0: Man wundert sich, dass du dann doch eher auf AC/DC stehst, ne?
1: Ja. Das war zu meiner Jugendzeit in der Lorette Mar, da kam es jeden Morgen.
0: AC/DC, also du hast ja Thunderstruck ausgesucht, ja. Da ist Loretta Mar noch gar nicht gebaut worden. So, also Thunderstruck. Aber ich meine, das wäre doch auch was für den Kirchenchor. Könnte ich mir vorstellen, kommen vielleicht noch ein paar neue Menschen, ne, die dann sagen, das finde ich mal gut, das höre ich mir mal an, wie Norbert und seine Friends, ne, die Killer Churches oder so, die singen dann Thunderstruck oder Highway to Hell, passt natürlich noch besser. Dann wünsche ich dir auf jeden Fall sehr viel Spaß. Ich gucke mal, was rauskommt jetzt hier, 07221 2011. Ihr entscheidet in Deutschland, welchen Song wir lauter spielen als alle anderen Hits, also entweder Thunderstruck von AC/DC oder Walk of Life von den Dire Straits. Ich bin gespannt. Ciao, ciao, ihr zwei, gute Nacht.
2: Ciao. So.

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1: Die Dire Straits, Walk of Life, das hätte gerne Herrn aus Schiffdorf gerne gehört. Und Frank aus Fellbach, der war für Thunderstruck AC/DC. Und das ist eindeutig ausgegangen mit 77% aller Anrufer. AC/DC, ich mach lauter.

Das hier ist ein schöner neuer Hit. Der Flügel ist extra reingeschoben worden hier in diese Show. Bushla G und Jake Isaac mit I Would Lose It All in der Popnacht.

0: Alan Walker und I'm Faded. Hier ist die Popnacht, 1.31 Uhr.
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2: Heute lässt sich am Vormittag von den Alpen bis zur Lausitz noch die Sonne blicken. Teilweise kräftige Regenfälle ziehen im Tagesverlauf von der Mitte in den Osten und Südosten Deutschlands, wo am Nachmittag einzelne Gewitter dabei sein können. Bei 12 bis 22 Grad ist es windig. Am Freitag zunächst im Süden und Osten oft trocken und neben Wolkenfeldern sonnige Abschnitte. Von Nordwesten her Ausbreitung neuer Regenwolken.
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3: Vorsicht bitte auf der A81 Singen-Schaffhausen. Zwischen Kreuzsingen und Riederbachtalbrücke befinden sich Personen auf der Fahrbahn. Die B10 Ulm Richtung Stuttgart ist zwischen Esslingen, Oberesslingen und Esslingen Zentrum in Pliensau-Vorstadt nach einem Unfall gesperrt. B295 Stuttgart-Feuerbach, Stuttgart-Kalf. Der Feuerbacher Tunnel ist wegen Tunnelwartungsarbeiten bis 8. Oktober ca. 5 Uhr gesperrt. Auf der A6 Mannheim Richtung Heilbronn ist im Kreuz Walldorf die Überleitung zur A5 Richtung Karlsruhe wegen Fahrbahnerneuerung gesperrt.
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0: Und die am meisten unterschätzte Höchsttemperatur in Wittmundhafen, da bekommen wir heute 15 Grad. Hier ist die Popnacht. Ich bin Ben Sträubel.

Jesse J, hier ist die Popnacht und ihr hattet noch nichts zu lachen in den vergangenen 1 Stunde und 38 Minuten. Das ist bitter. Ich kann das ein bisschen nachvollziehen, weil ich bin ja auch nicht zuständig dafür, dass ich euch professionell zum Schmunzeln bringe. Dafür gibt es natürlich Menschen, die sich Comedians nennen. Manchmal sind sie selbsternannt lustig und verdienen damit Geld. Aber hier in meiner Show ist es natürlich so, dass wenn es nicht lustig sein sollte, was der Comedian tut, gibt es auch Geld zurück. Gleich Lennart Schilgen, der erklärt die Welt so ein bisschen in Reimform. Wenn man was Bösartiges sagen möchte oder auch was Liebes, als Reim klingt es vielleicht ein bisschen besser, kann aber auch peinlich sein. Also ich bin gespannt, wie es wird. Lennart Schilgen erklärt die Welt nach Martin Garrix und Ed Sheeran.

0: Es ist 1.41 Uhr. Vorsicht bitte auf der A3 Würzburg in Richtung Frankfurt. Da ist ein Unfall passiert. Die Unfallstelle ist noch nicht gesichert. Zwischen Hanau und Obertshausen. Lennart Schilgen, Comedian, erklärt uns die Welt im Reim.
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0: Ein Hauch von Romantik, vielleicht sogar Tipico Romantico.
1: Happy Birthday, ein Happy Birthday für Claudia. Happy Birthday to you. Claudia ist in Schwerin, eben gerade wach geworden, hat ihren Geburtstag um 49 Minuten verpennt. Aber jetzt ist sie ja seit einer Stunde auch schon wieder da und feiert mit ihrem Schatzi-Batzi-Topsi-Opsi-Mopsi. Das ist Thomas und der hat in der Küche noch einen Kuchen geholt, den er selbst gebacken hat, also zumindest aufgebacken, sagen wir es mal so. Aber wenn Kerzchen drinstecken und 27 Kerzchen brennen auch, weil es ist ja 27. Geburtstag, hat er ja nicht alles falsch gemacht, ne? Also, dann feiert den mal schön. Sie ist ein Miley Cyrus-Fan und den neuen Hit von Miley Cyrus spiele ich jetzt für Claudia auch ein bisschen lauter. Hier ist die Popnacht.

Persuades, der neue Hit von Miley Cyrus, den wir gerade gehört haben hier in der Popdown. Das ist 1.53 Uhr. Ihr fahrt bitte vorsichtig auf der A31 Gronau-Oberhausen in beiden Richtungen. Da läuft ein Hirsch auf der Autobahn in Höhe Lechten-Ahaus. Hirsch auf der A31 Gronau-Oberhausen. Hier ist die

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1: Um 2 Uhr mit Christine Beidt. EU-Geld ist auch im vergangenen Jahr in großem Umfang nicht vorschriftsgemäß ausgegeben worden. Der Europäische Rechnungshof schreibt, es gehe um geschätzt 3,8% der Ausgaben im vergangenen Haushaltsjahr. Aus Brüssel Andreas Meyer-Feist.
2: Bei einem Haushaltsvolumen von insgesamt 176,3 Milliarden Euro lief bei rund 6,7 Milliarden Euro nicht alles nach den geltenden Vorschriften. Beanstandet wurden unfaire Ausschreibungen, nicht eingehaltene Fristen und Tricksereien bei der Vergabe, bei denen öffentliche Aufträge am freien Markt vorbeigeschleust wurden. Dadurch wurden Projekte teurer, als sie sein müssten, das Ganze auf Kosten der Steuerzahler. Besonders in der Kritik Auszahlungen aus dem Corona-Fonds, die in vielen Fällen nicht gut geprüft wurden.
1: Deutschland und Großbritannien wollen bei der Bekämpfung von hybriden Bedrohungen wie Cyberangriffen enger zusammenarbeiten. Das hat die britische Regierung mitgeteilt, kurz vor dem Besuch von Premierminister Burnham bei Kanzler Merz. Dabei soll heute der deutsch-britische Freundschaftsvertrag von 2025 in Kraft gesetzt werden. Worum es dabei geht, erklärt Nicole Markwald.
3: Er buchstabiert quasi die deutsch-britische Wiederannäherung aus. Also man möchte enger zusammenarbeiten in der Außenpolitik, Sicherheits- und Verteidigungspolitik, aber auch in den Bereichen Wirtschaft, Gesundheit, Kultur. Es geht auch um ganz einfache Dinge, um die Verbindungen